0: KI-Technologie ermöglichen soll. Aus Berlin Christina Nagel.
1: Aus Sicht der Justizministerin wäre es zeitgemäß, wenn Software verwendet werden dürfte, die mit Hilfe künstlicher Intelligenz Daten aus verschiedenen Quellen analysiert und verknüpft. Alles natürlich in engen Grenzen, unter Wahrung der Grundrechte, wie Justizministerin Hubig betont. Die Opposition sieht das anders. AfD, Grüne und Linke haben verfassungsrechtliche Bedenken. Sie warnen vor einer Einschränkung von Bürger- und Freiheitsrechten.
0: Das waren die Nachrichten. Das Wetter in Deutschland. Häufig trocken, an den Alpen letzte Schauer bei 17 bis 9 Grad. Tagsüber freundlich, im Nordwesten mehr Wolken und etwas Regen bei bis zu 19 Grad auf Sylt und 33 Grad am Oberrhein. Am Freitag viel Sonne, im Norden und Osten ein paar Wolken und etwas Regen, 21 bis 35 Grad. Es ist 2.03 Uhr.
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3: Weiterhin mit Jerzy May, vielen Dank fürs Einschalten. Schön, dass Sie sich von uns begleiten lassen an diesem sehr frühen Donnerstag. Den Auftakt der zweiten großen Runde macht ein Mann, der sich als exquisiter Pianist und Dirigent oft um brillantes Repertoire kümmert, das nicht ganz so oft zu hören ist, Howard Shelley, besonders zusammen mit dem Tasmanischen Symphonieorchester. Hier zum Beispiel mit dem dritten Klavierkonzert von Friedrich Kalkbrenner.

Friedrich Kalkbrenner oder auch Frederik, wie er sich in seiner Wahlheimat Frankreich nannte, zu Lebzeiten ein gefeierter Pianist, der auch wunderbar für die Tasten komponierte. Das war gerade sein drittes Klavierkonzert in A-Moll Opus 107. Howard Shelley spielte den anspruchsvollen Solopart und leitete vom Flügel aus das Tasmanische Symphonieorchester. Weiter geht's im ARD-Nachtkonzert mit einer Barockbesetzung, dem tschechischen Kollegium 1704, mit seinem Gründer und Leiter Václav Lux. Die Noten der folgenden D-Dur-Ouvertüre stammen von Johann Friedrich Fasch.

Das Kollegium 1704 aus Prag, geleitet von Václav Lux, im Juni 2003 zu Gast bei den Tagen Alter Musik Regensburg, unter anderem mit der eben gehörten Ouvertüre in D-Dur von Johann Friedrich Fasch. Wir bleiben noch einen Moment bei Barockmusik mit einem Ausschnitt aus Händels Oper Alcina. In der Titelpartie Simone Kermes, begleitet von Il Complesso Barocco unter Alan Curtis.

Die Sopranistin Simone Kermes als Zauberin Alcina im zweiten Akt der gleichnamigen Oper von Georg Friedrich Händel. 2002 begleitet von Il Complesso Barocco unter Alan Curtis. Wir verlassen die barocke Klangwelt und haben jetzt hier im ARD-Nachtkonzert Zeit für französische Kammermusik des späten 19. Jahrhunderts. Ein Klavierquartett in G-Moll, komponiert von Gabriel Fauré. Gespielt 2016 von einem seinerzeit sehr jungen, unter anderem vom Deutschen Musikrat sehr geförderten Ensemble, dem Mariani-Quartett.

Das Mariani-Quartett, benannt nach einem italienischen Geigenbauer, von dem das Instrument der Bratschistin Barbara Buntrock stammt, zusammen mit ihren Ensemble-Kollegen Geiger Philipp Bohnen, Cellist Peter Philipp Stemmler und Pianist Gerhard Vielhaber, spielte sie gerade dieses F-Dur-Quartett von Gabriel Fauré. Wir erweitern die Besetzung wieder zum Orchesterklang mit 5 nordischen Volkstänzen des 1836 geborenen Dänen Emil Hartmann. In dessen Heimat entstand auch die Aufnahme mit dem von Bo Holten dirigierten Philharmonischen Orchester Kopenhagen.

Nordische Volkstänze, konkret aus dänischer Feder, komponiert von Emil Hartmann. Sein Landsmann unserer Tage Boholten dirigierte das Philharmonische Orchester Kopenhagen. Ein vom Norweger Edvard Grieg skizzierter Klavierschmetterling, der flattert auf 4 Uhr zu. Gleich nach den Nachrichten drehen wir dann eine weitere Runde ARD-Nachtkonzert, präsentiert von BR Klassik. Bis gleich.

0: 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Um 4 Uhr mit Ronald Lessig. Beim kriselnden Autobauer Volkswagen kommt heute der Aufsichtsrat zusammen, begleitet von Protesten. Es geht unter anderem um mögliche Standortschließungen und einen verschärften Stellenabbau. Aus Hannover, Bertil Starke.
1: In Wolfsburg geht es heute ums große Ganze. Das mächtige Kontrollgremium von Volkswagen befasst sich mit dem grundsätzlichen Kurs von Europas größtem Autobauer und der befindet sich in Schieflage. Schwach ausgelastete Werke, zu hohe Kosten, das wegbrechende China-Geschäft, dazu die US-Zölle. Die VW-Chefetage will darauf mit dem Rotstift reagieren. Im Raum steht der Abbau von 100.000 Jobs. Bisher sollten es nur halb so viele sein. Auch Werkschließungen sind für den Vorstand kein Tabu. Für die Standorte Emden, Hannover, Zwickau sowie für das Audi Werk in Neckarsulm ist die Zukunft ungewiss.
0: Das US-Militär hat mit einer neuen Angriffswelle auf den Iran begonnen. Das habe Präsident Trump angeordnet, so das zuständige Regionalkommando. Trump hatte beim NATO-Gipfel das Rahmenabkommen für Verhandlungen über einen dauerhaften Frieden für gescheitert erklärt. Auslöser waren Attacken auf Schiffe nahe der Meerenge, die Washington Teheran zuschreibt. Vermittlerstaat Pakistan rief beide Seiten zur Zurückhaltung auf und forderte, die Gespräche trotz der neuen Eskalation fortzusetzen. In Ankara ist der NATO-Gipfel mit einer Abschlusserklärung der 32 Mitgliedstaaten zu Ende gegangen. Darin bekräftigen sie unter anderem ihre gegenseitige Beistandspflicht im Falle eines Angriffs. Kanzler Merz sagte mit Blick auf höhere Verteidigungsausgaben, die Trittbrettfahrerei der Europäer sei zu Ende. Tina Hassel aus Ankara mit den Einzelheiten.
2: Tatsächlich haben die Europäer ernst gemacht und mehr Verantwortung in der NATO übernommen mit neuen Rüstungsprojekten im Umfang von mehr als 50 Milliarden Dollar, vor allem für Drohnen und Überwachungsflugzeuge, also überall dort, wo sich die Amerikaner bei zentralen militärischen Fähigkeiten zurückziehen. Denn die Bündnispartner wissen nur, wenn die NATO europäischer wird, kann sie transatlantisch bleiben und können sie die Amerikaner unter Trump weiter bei der Stange halten. Bei der Schluss-PK hat Trump ja gesagt, es habe sogar Liebe im Raum gelegen. Doch alle wissen, diese Harmonie kann jederzeit wieder kippen.
0: Nach der Gewalttat an einem Gymnasium in Oberbayern ist der mutmaßliche Täter in Untersuchungshaft. Der 16-Jährige habe einen Schuss abgegeben, aber niemanden getroffen, sagte Bundesinnenminister Dobrindt. Dann habe er mit einem Messer auf zwei 13-jährige Mädchen eingestochen. Beide seien schwer verletzt worden. Das Motiv des ehemaligen Schülers des Schongauer Gymnasiums ist noch unklar. Das waren die Nachrichten. Das Wetter in Deutschland. Tagsüber freundlich, im Nordwesten mehr Wolken und etwas Regen bei bis zu 19 Grad auf Sylt und 33 Grad am Oberrhein. Am Freitag viel Sonne, 21 bis 35 Grad. Es ist 4.03 Uhr.
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4: Mit Yajimai. Schön, dass auch Sie dabei sind, ob noch wach oder schon. Und in diese Runde geht's mit brillantem Celloklang. Ein französischer Meister des Instruments war in der zweiten Hälfte des 18. Jahrhunderts Jean-Louis Desport. Von ihm stammt das folgende D-Dur-Konzert. Den Solopart übernimmt in unserer Einspielung von 2009 Peter Hörr und er leitet auch die Hofkapelle Weimar.

Jean-Louis Duport, Ende der 1740er in Paris geboren. Im Zuge der Französischen Revolution trieb es ihn eine Zeit lang an den preußischen Hof. Er war ein exquisiter Cellist. Das war gerade das fünfte seiner 6 Cellokonzerte mit Peter Hörr, Cello und Leitung der Hofkapelle Weimar. Im ARD-Nachtkonzert, da geht's jetzt mit einem Sprung durch Zeit und Raum ins späte 16. Jahrhundert nach England mit Musik von Anthony Hoban. Tänzerische Liebesgeschichten ohne Worte. Alle Details haben Mitglieder des Ensembles The King's Noise.

Tanzmusik aus elisabethanischen Zeiten und eine instrumentale Liebesgeschichte rund um eine Hochzeit, komponiert von Anthony Hoban. Hier gespielt vom Ensemble The King's Noise. Klangvolles Storytelling ohne Worte, auch in unserer nächsten Aufnahme hier im ARD-Nachtkonzert mit dem Pianisten Christopher Hinterhuber und dem Symphonieorchester der schwedischen Stadt Gävle. Johann Nepomuk Hummel verarbeitete nämlich Themen aus Karl Maria von Webers Feen- und Zauberoper Oberon vor gut 200 Jahren zur folgenden Fantasie für Klavier und Orchester. Viel Vergnügen!

Der Mozart-Schüler Johann Nepomuk Hummel ließ sich hier von seinem 8 Jahre jüngeren Zeitgenossen Karl Maria von Weber inspirieren und überschrieb diese Fantasie für Klavier und Orchester Opus 116 mit Oberons Zauberhorn, auf den Flügel gezaubert von Christopher Hinterhuber, begleitet vom schwedischen Gävle-Symphonieorchester unter Uwe Grott. Mit einem Mozart-Kontratanz geht's auf 5 Uhr zu.

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1: Um 5 Uhr mit Ronald Lessig. Beim kriselnden Autobauer Volkswagen kommt heute der Aufsichtsrat zusammen, begleitet von Protesten. Es geht unter anderem um mögliche Standortschließungen und einen verschärften Stellenabbau. Aus Hannover, Bertil Starke.
2: In Wolfsburg geht es heute ums große Ganze. Das mächtige Kontrollgremium von Volkswagen befasst sich mit dem grundsätzlichen Kurs von Europas größtem Autobauer und der befindet sich in Schieflage. Schwach ausgelastete Werke, zu hohe Kosten, das wegbrechende China-Geschäft, dazu die US-Zölle. Die VW-Chefetage will darauf mit dem Rotstift reagieren. Im Raum steht der Abbau von 100.000 Jobs. Bisher sollten es nur halb so viele sein. Auch Werkschließungen sind für den Vorstand kein Tabu. Für die Standorte Emden, Hannover, Zwickau sowie für das Audi Werk in Neckarsulm ist die Zukunft ungewiss.
1: Das US-Militär hat mit einer neuen Angriffswelle auf den Iran begonnen. Das habe Präsident Trump angeordnet, so das zuständige Regionalkommando. Trump hatte beim NATO-Gipfel das Rahmenabkommen für Verhandlungen über einen dauerhaften Frieden für gescheitert erklärt. Auslöser waren Attacken auf Schiffe nahe der Meerenge, die Washington Teheran zuschreibt. Vermittlerstaat Pakistan rief beide Seiten zur Zurückhaltung auf und forderte, die Gespräche trotz der neuen Eskalation fortzusetzen. Trotz der Gewalttat im oberbayerischen Schongau sollen dort heute wieder die Schulen öffnen. Die beiden mit einem Messer verletzten Mädchen sind außer Lebensgefahr. Der jugendliche Tatverdächtige ist in Untersuchungshaft. Christine Kerler in München fasst zusammen, was über ihn bekannt ist.
3: Inzwischen ist bekannt, dass der 16-Jährige bereits in psychiatrischer Behandlung war. Das hat Bayerns Innenminister Joachim Herrmann bestätigt. Der Jugendliche hat die kroatische Staatsbürgerschaft und war ein ehemaliger Schüler des Gymnasiums in Schongau. An derselben Schule gab es übrigens bereits im vergangenen Jahr eine Amokdrohung. Nun soll untersucht werden, ob es da möglicherweise einen Zusammenhang gibt. Momentan weiß man nicht, was den Verdächtigen zu dieser Tat gebracht hat. Es gebe aber Hinweise darauf, dass der Täter auch schon in der Vergangenheit Drohungen ausgestoßen habe.
1: Nach dem tödlichen Angriff auf einen Zugbegleiter vor 5 Monaten wird heute das Urteil des Landgerichts Zweibrücken erwartet. Angeklagt ist ein 26-Jähriger wegen Körperverletzung mit Todesfolge. Er soll den Schaffner bei einer Fahrkartenkontrolle in Rheinland-Pfalz mit den Fäusten auf den Kopf geschlagen haben. Der 36-Jährige starb später an einer Hirnblutung. Der Fall hatte bundesweit Diskussionen über mehr Sicherheit für Bahnbedienstete ausgelöst. Das waren die Nachrichten. Das Wetter in Deutschland. Tagsüber freundlich, im Nordwesten mehr Wolken mit etwas Regen bei 19 Grad auf Sylt und bis 33 Grad am Oberrhein. Am Freitag viel Sonne, im Norden und Osten ein paar Wolken und etwas Regen bis 35 Grad, 5.03 Uhr.
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4: Guten Morgen, sagt mittlerweile Jerzy May, und das mit einem Konzertsatz aus der Feder eines eher unbekannten Komponisten des 18. Jahrhunderts aus dem österreichisch-italienischen Raum, Franz Xaver bzw. Francesco Saverio Carcelli. Im Mittelpunkt die Oboe und damit Xenia Löffler, begleitet von der Batzdorfer Hofkapelle unter Daniel Deuter.

Batzdorf, ein kleiner Ort in der Nähe von Dresden, Heimat der Batzdorfer Hofkapelle. Das Ensemble ist sehr gerne auf der Suche nach originellem, im besten Fall unbekanntem Repertoire. Einer der Treffer, ein Oboenkonzert in B-Dur von Francesco Saverio, wie gesagt eigentlich Franz Xaver Kerzeli. Das war der erste Satz, den Solopart übernahm Xenia Löffler. Führende Stimme in der nächsten Musik ist die Violine, eine Romanzenserenade geschrieben von Édouard Lalo. Die ukrainische Wahlengländerin Wladyslawa Lutschenko wird in einer belgischen Aufnahme von Mitgliedern des Königlich Philharmonischen Orchesters Liège umrahmt, am Pult Jean-Jacques Cantaroff.

Sanfter Genuss am frühen Donnerstagmorgen. Dieses Adagio aus dem Fis-Moll-Klavierkonzert Opus 10 des 1830 geborenen Berliners und wie gesagt Liszt-Schülers Hans Bronsart von Schellendorf. Gespielt von Paul Wee und dem von Michael Collins dirigierten Kammerorchester aus dem schwedischen Örebro. Wir bleiben hier im ARD-Nachtkonzert musikalisch im 19. Jahrhundert, aber mit Kontrast im Kopfsatz der 7. Sinfonie von Emilie Meyer. Jan-Willem de Vriend leitet die NDR-Radiophilharmonie.

Die siebte Sinfonie in F-Moll von Emilie Meyer. Das war der erste Satz, vor 4 Jahren gespielt in Hannover von der NDR Radiophilharmonie unter Jan-Willem de Vriend. Auch das nächste Ensemble kommt aus Norddeutschland, das LB Polis Barockorchester Hamburg. Und es spielt auch besonders gerne und vor allem gut norddeutsche Musik, wie jetzt zu hören ist mit Musik eines Mannes, der längere Zeit in Lübeck wirkte, Johann Christian Schieferdecker. Von ihm stammt das folgende A-Moll-Konzert in 5 Sätzen.

Musik des frühen 18. Jahrhunderts, komponiert in A-Moll von Johann Christian Schieferdecker. Das erste von 12 Konzerten, die einst in Hamburg erschienen. Perfektes Repertoire für das Elbipolis Barockorchester Hamburg. Von einem in Niedersachsen geborenen Beethoven-Zeitgenossen, von Andreas Jakob Romberg, stammt das folgende Rondo, mit dem das heutige ARD-Nachtkonzert auf die Zielgerade geht. Alle klangvollen Details haben jetzt Juri Revic und die Hofer Symphoniker, dirigiert von Luca Bizzozero.

Der Geiger Juri Rewitsch und die Hofer Symphoniker mit Luca Bizzozzero am Pult. Das war das Rondo aus dem dritten Violinkonzert in D-Moll Opus 46 von Andreas Jakob Romberg. Und das war auch für heute das ARD-Nachtkonzert, präsentiert von BR Klassik. Vielen Dank fürs Einschalten. Am Mikrofon verabschiedet sich für heute Jerzy May. Ihnen noch einen guten Donnerstag, hoffentlich weiter mit Zeit für Musik und sehr gerne mit den Kulturwellen der ARD.

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1: Es ist 6 Uhr. Die iranische Revolutionsgarde hat nach eigenen Angaben US-Stützpunkte in Bahrain und Kuwait angegriffen. Dort und auch in Katar lösten die Behörden Raketenalarm aus. Zuvor hatten die USA die zweite Angriffswelle innerhalb von 24 Stunden auf den Iran gestartet. US-Präsident Trump sagte, der Iran wolle weiterhin ein Friedensabkommen erreichen. Martin Ganselmeier berichtet.
2: Wörtlich sagte Trump, sie haben vor kurzem angerufen, sie wollen unbedingt ein Abkommen abschließen. Er sei sich jedoch nicht sicher, ob die iranische Führung eines Abkommens würdig ist oder sich daran halten würde. Die Attacken auf zivile Handelsschiffe zeigen, so Trump, dass die iranische Führung etwas verrückt ist. Die erneute Angriffswelle gegen Ziele im Iran rechtfertigte Trump als Vergeltung für die iranischen Attacken auf die Handelsschiffe in der Straße von Hormus. Sollte Iran weitere Schiffe angreifen, werde das US-Militär mit noch heftigeren Angriffen antworten. Jedes Mal, wenn Iran uns angreift, so Trumps Warnung, dann schlagen wir 20 Mal so stark zurück.
1: Im Zwischenlager in Ahaus ist der 6. von 152 Castor-Behältern mit Atommüll angekommen. Wie die Polizei mitteilte, brachte ein Schwerlasttransporter den Behälter ohne Zwischenfälle ans Ziel. Die Strecke quer durch Nordrhein-Westfalen wurde mit einem Großaufgebot der Polizei gesichert. Die betroffenen Autobahnabschnitte wurden gesperrt. Die Strecke war aus Sicherheitsgründen vorher nicht bekannt gegeben worden. Der Atommüll stammt aus dem ehemaligen Forschungsreaktor in Jülich. Bei der Saarbahn stehen heute ab dem späten Nachmittag voraussichtlich wieder die Züge still. Die Lokführergewerkschaft GDL hat für 17 Uhr erneut zum Streik aufgerufen, vorläufig ohne festes Ende. Der kommunale Arbeitgeberverband KAV Saar erklärte auf SR-Anfrage, dass man zurzeit prüfe, einen Schienenersatzverkehr mit Bussen zu organisieren. Gestern Abend hatten sich GDL und KAV Saar in Frankfurt getroffen. Die Arbeitgeberseite erklärte danach, es habe keinerlei Annäherung gegeben. Der neue Streik war allerdings schon vorher angekündigt worden. Im Prozess um den getöteten Zugbegleiter in einem Regionalexpress von Landstuhl nach Homburg wird heute das Urteil erwartet. Angeklagt vor dem Landgericht Zweibrücken ist ein 26-Jähriger. Er soll den Zugbegleiter im Februar bei einer Fahrkartenkontrolle so heftig gegen den Kopf geschlagen haben, dass dieser später im Krankenhaus starb. Verena Lörsch berichtet.
3: Die Forderungen der Verteidigung und des Anwalts der Opferfamilie liegen weit auseinander. Für den Verteidiger des Angeklagten liegt hier ein minderschwerer Fall einer Körperverletzung mit Todesfolge vor, der eine Haftstrafe zwischen 1 und 10 Jahren nach sich ziehen könnte. Schließlich sei der Angeklagte zunächst geschubst worden. Auch die Staatsanwaltschaft sieht die Voraussetzungen einer Körperverletzung mit Todesfolge erfüllt und fordert 12 Jahre Gefängnis. Ganz anders sieht das der Nebenklageanwalt. Der kämpft seit Prozessbeginn für eine Verurteilung wegen Mordes aus niedrigen Beweggründen und eine lebenslange Haftstrafe. Da die Kammer des Zweibrücker Landgerichts die Verurteilung wegen Mordes bis zuletzt nicht in Betracht gezogen hat, will die Familie des getöteten Zugbegleiters der Urteilsverkündung aus Protest fernbleiben.
1: Nach der Ahrtalflut vor 5 Jahren sind bisher mehr als 3,7 Milliarden Euro Aufbauhilfe bewilligt worden. Das teilte das rheinland-pfälzische Bauministerium mit. Mit rund 1,3 Milliarden Euro wurde der größte Anteil für die allgemeine kommunale Infrastruktur eingesetzt. Knapp 700 Millionen Euro gingen an Unternehmen. Für private Gebäude wurden den Angaben nach über 680 Millionen Euro bewilligt. Alexander Zverev steht erstmals im Halbfinale von Wimbledon. Der deutsche Tennisprofi besiegte gestern Abend im Viertelfinale in London den US-Amerikaner Taylor Fritz glatt in 3 Sätzen. In der nächsten Runde trifft Zverev auf den Briten Arthur Ferry. Der hatte sich zuvor gegen den Italiener Flavio Cobolli durchgesetzt. Und das waren die Nachrichten mit Stefan Eising. 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
4: Damit der Blick aufs Wetter jetzt hier. Das wird schön und sonnig heute. Das wird ein sehr entspannter Tag in Sachen Himmel zumindest, denn der wird vor allem ziemlich blau. Ganz viel Sonne wird scheinen. Ein paar Wolken sind so in Richtung Hochwald unterwegs, aber die tun nichts. Es bleibt auch überall trocken heute und warm. Temperaturen bis 28 bzw. sogar 32 Grad. Zum Beispiel in Ensdorf, da werden die erwartet, in Türkismühle 28 Grad. Der Blick auf die Straßen aktuell ist aus der SR-Verkehrsredaktion. Habe ich tatsächlich nicht. Alles frei, alles gut. Sie kommen gut durch, kommen Sie auch gut an.
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4: Ich bin Linda Reitinger für Sie hier am zweiten Donnerstag in diesen Sommerferien. der in Sachen Wetter, wie gesagt, auf jeden Fall alles gibt, was wir brauchen. Falls Sie können, pusten Sie also schon mal ruhig Ihr Schwimmtier auf und machen sich bereit für den perfekten Badetag. Den ersten Kopper aber machen wir jetzt in Musik, die es sogar auf den Soundtrack von Emily in Paris geschafft hat, dieser super erfolgreichen Serie bei Netflix, von der es auch bald eine nächste Staffel gibt. Das ist Boom Boom Click.

0: Musik aus Kanada von Edwin Raphael. Emerald to Gold war das auf SR Kultur um jetzt 6.12 Uhr am Donnerstagmorgen. Ja, diese Nachricht aus Bayern, die hat viele Menschen erschrocken und erschüttert. An einem Gymnasium im oberbayerischen Schongau sind gestern zwei Schülerinnen schwer verletzt worden. Als dringend tatverdächtig gilt ein 16-Jähriger, der noch gestern festgenommen worden ist. Die Ermittler sprechen von einer möglichen Amoktat. Was bisher bekannt ist, fasst Antje Dörfner hier auf SR Kultur zusammen.
1: Inzwischen ist klar, der tatverdächtige 16-Jährige, der an einem Gymnasium im oberbayerischen Schongau zwei Mädchen mit einem Messer schwer verletzt hatte, trug auch eine Schusswaffe bei sich. Das teilte am Abend vor Ort Bundesinnenminister Alexander Dobrindt mit. Schongau liegt im Bundestagswahlkreis des CSU-Politikers.
2: Der Täter hat sich dem Gymnasium mit einer Schusswaffe genähert, hat einen Schuss abgegeben, der niemanden verletzt hat. Anschließend hat die Schusswaffe versagt, sodass keine weiteren Schüsse abgegeben werden konnten. In der Folge hat der Täter, der mit Messern bewaffnet war, ein Messer gezogen und ist mit diesem Messer auf Schülerinnen losgegangen.
1: Die beiden schwer verletzten Schülerinnen sind laut Polizei inzwischen außer Lebensgefahr. Nun müssten die Hintergründe aufgeklärt werden, betonte Bayerns Innenminister Joachim Herrmann. Dabei gehe es insbesondere auch um die Herkunft der Schusswaffe.
3: Das muss die Kriminalpolizei jetzt genau ermitteln. Der Täter selber hat angeblich vom Darknet gesprochen, aber dem muss jetzt eben genau nachgegangen werden. Wo kommt die Waffe her? Wie konnte er an die kommen? Denn normal darf eine solche Waffe natürlich ohne waffenrechtliche Genehmigung sowieso ein 16-Jähriger überhaupt nicht haben.
1: Nach ihm vorliegenden Informationen sei der Täter in letzter Zeit wegen seelischer Probleme in psychiatrischer Behandlung gewesen, erklärte Bayerns Innenminister. Der Jugendliche mit kroatischer Staatsbürgerschaft sei ein ehemaliger Schüler des Gymnasiums. Die Ermittler prüfen laut Herrmann auch einen möglichen Zusammenhang mit einer Amokdrohung an derselben Schule im vergangenen Jahr. Es gebe Hinweise darauf, dass der Täter auch schon in der Vergangenheit Drohungen ausgestoßen habe. Die beiden verletzten Schülerinnen waren wohl Zufallsopfer. Viele Schüler jedoch haben die Tat mitbekommen und wurden von Einsatzkräften betreut.
4: Und dann haben wir den Täter gesehen mit dem Messer in der Hand, haben uns dann richtig erschrocken, sind wie angewurzelt stehen geblieben. Und dann haben wir gesehen, dass er uns gar nicht bemerkt hat, haben kurz gewartet, bis der weggeht und dann sind wir in die entgegengesetzte Richtung gelaufen. Meine Beine sind ganz schwach geworden, also ich habe gar nicht mehr gewusst, wie ich jetzt reagieren soll, ob ich irgendwie kurz nach Hilfe rufen soll oder einfach mich ganz leise verhalten soll. Aber ich bin einfach leise geblieben mit meinen zwei anderen Freunden und wir haben dann einfach weggeschaut und gehofft, dass der uns nicht bemerkt.
1: Die Opfer habe sich der Verdächtige wohl nicht bewusst ausgesucht, so die Einschätzung von Bundesinnenminister Dobrindt. Es habe sich um zufällige Begegnungen gehandelt.
2: 17 Minuten nach der Alarmierung war der Täter überwältigt von Polizeikräften und Lehrkräften. Ich darf sagen, dass ich tief beeindruckt bin davon, wie hier Lehrkräfte, wie hier Schüler miteinander in dieser schrecklichen Situation agiert haben, dafür gesorgt haben, dass Schlimmeres verhindert werden konnte und es möglich war, wenige Minuten nach der ersten Schussabgabe und der Alarmierung den Täter auch zu stoppen.
1: Dobrindt versprach der Schule Unterstützung, wenn es darum gehe, die traumatische Situation nach dem Messerangriff zu bewältigen.
0: Das war Antje Dörfner hier auf SR Kultur.

Suppendose auf, Pinselstrich drauf. Kunstwerk fertig? Nicht ganz. Andy Warhol hat die Pop-Art revolutioniert. Die moderne Galerie in Saarbrücken zeigt Andy Warhol – Ikonen. Freuen Sie sich auf schrille Farben, weltberühmte Siebdrucke

0: Musik, die klingt wie die Stadt, aus der sie kommt. Aufregend und toll. Aus Barcelona nämlich war das das Duo Te Canela mit Café auf SR Kultur am Donnerstagmorgen, 6.23 Uhr. Und schön, dass Sie jetzt bei uns sind, weil ab und zu werden Sie uns auch mal fremd gehen. Das machen heute ja alle, ne? Auf dem Weg zur Arbeit, beim Sport oder zu Hause Musik auch mal per Streaming hören. Ein Klick und Millionen Songs sind sofort verfügbar. Das ist für uns als Hörerinnen und Hörer einfach praktisch. Für viele Musikerinnen und Musiker dagegen aber ist es ziemlich problematisch. Die kritisieren schon seit Jahren, dass von den Einnahmen oft zu wenig bei ihnen ankommt. Und genau das war Thema auch gestern im Kanzleramt. Kulturstaatsminister Wolfram Weimer hatte Vertreter der Musik- und Streamingbranche und eben Künstlerinnen und Künstler an einen oder einem runden Tisch zusammengebracht. Dazu für SR Kultur jetzt Nicole Marquardt. Nicole, erklär nochmal genau die Hintergründe. Also warum gab es gestern da diesen Termin?
1: Es gibt große Unzufriedenheit unter Künstlerinnen und Künstlern, denn die sagen, sie verdienen zu wenig mit dem Streamen ihrer Musik. Im Moment ist es ja so, je häufiger ein Song geklickt wird, desto mehr Geld bekommt der Musiker oder die Musikerin dafür. Auch ganz egal, wie lang der Titel ist oder ob der komplett durchgehört wird. Und Musiktitel, die weniger geklickt werden, verdienen deutlich weniger. Und von diesem Modell profitieren vor allem die ganz großen Künstler, also Bad Bunny oder Taylor Swift oder halt virale Hits. Herbert Grönemeyer hat es ja auch mal das größte Idiotensystem im Kapitalismus genannt. Es soll auch Betrug bei Klickzahlen

0: angeben, dass man diese Klicks kaufen kann. Also ein undurchsichtiges System, das viele Künstler benachteiligt.
1: Ja, aber was kann denn Kulturstaatsminister Weimar da jetzt tun?
0: Na, nicht wirklich viel, aber er kann natürlich auf das Thema aufmerksam machen. Er hatte ja im zurückliegenden Jahr schon mehrere Treffen, erst mit Künstlern, dann mit Vertretern der Musikindustrie und dann mit Vertretern der Streamingdienste. Und nun hat er eben alle zusammengebracht an den runden Tisch. Die Bundesregierung will natürlich, dass der Musikstandort Deutschland gestärkt wird. Nicht nur die Industrie, sondern auch die Kreativen.
1: Dann ein Fazit vielleicht. Was war denn dann das Ergebnis dieses runden Tisches gestern?
0: Na, man hat sich da mehrere Sachen überlegt. Es soll ein Vergütungskompass eingeführt werden und der soll deutlich machen, wie die Erlösströme fließen. Also auf der Basis will man dann entscheiden, ob und wie man etwas umverteilen kann. Dann wird eine Taskforce gebildet, wo alle Teilnehmenden repräsentiert sind und die unterhalten sich dann über Themen wie Vergütungsgerechtigkeit, Transparenz, die Frage, wie mit künstlicher Intelligenz im Musikbusiness umgegangen werden soll, das ist ein ganz großes Thema. Mhm. Und das allein, dass alle sich zusammensetzen an einen Tisch, das ist schon ein Fortschritt, dass auch die Musikschaffenden, die Betroffenen selbst mit dabei sind. Diese Taskforce nimmt jetzt ihre Arbeit auf und im Dezember will man Ergebnisse vorstellen.
1: Dann sind wir gespannt. Nicole Markwald war das für SR Kultur zum runden Tisch zum Thema Musikstreaming gestern im Kanzleramt.

0: Peter Doherty mit Calvados für Sie hier auf SR Kultur am Donnerstagmorgen. Es ist 6:30.
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0: USA greifen erneut Iran an. Nach Militäreingaben soll mit den Attacken die Fähigkeit des Iran eingeschränkt werden, den Schiffsverkehr in der Straße von Hormuz zu gefährden. Der Iran griff seinerseits US-Stützpunkte in Bahrain und Kuwait an. Erneuter Streik der Saarbahn. Die Lokführergewerkschaft GDL hat für 17 Uhr dazu aufgerufen, die Arbeit niederzulegen, vorläufig ohne festes Ende. Der kommunale Arbeitgeberverband KAV Saar erklärte, es habe bei einem Treffen gestern Abend keinerlei Annäherung gegeben. Und Start für Völklinger City Open Airs. Zum Auftakt spielen heute um 19 Uhr im Pfarrgarten St. Eligius die Alligators. 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Dann schauen wir aufs Wetter. Das geht heute schnell. Wir haben nämlich vor allen Dingen Sonne, blauen Himmel, es bleibt trocken und die Temperaturen klettern wieder auf kuschelige 32 Grad, zumindest an Saar und Mosel. So in den Höhenlagen werden es bis 28 Grad heute. Die Temperaturen, genau, habe ich schon gesagt. Jetzt schauen wir auf die Straßen. Aktuelles aus der SR-Verkehrsredaktion habe ich tatsächlich nicht. Da ist auch alles frei. Sie kommen gut an, kommen Sie auch gut durch. Andersrum.
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0: Ja, vielleicht sind Sie im Garten ja echter Profi, ne? Mit einem Rasen, den Sie ganz ordentlich, regelmäßig
2: mähen, vertikulieren und dann düngen.
0: Ja, wenn schon, denn schon, ne? Vielleicht haben Sie aber auch gar keinen Garten und trotzdem Lust auf Buddelei. Dann sind Sie nicht allein. Urban Gardening wird immer beliebter, also gerade auch unter jungen Leuten. Und warum das so ist, das schauen wir uns gleich mal genauer an und holen uns auch ein bisschen Inspiration in der Sache. Ich bin Linda Reitinger. Guten Morgen.

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0: Musik, die uns ganz entspannt in diesen Donnerstag trägt, aus dem Film Leopard. War das für Sie hier Musik auf SR Kultur am Donnerstagmorgen 6.41 Uhr. Und ja gut, in der letzten Hitzewelle sind mir ein paar Pflänzchen kaputt gegangen tatsächlich, aber ansonsten bin ich voll dabei, wenn es ums Buddeln geht und im Trend. Weil so ein paar Kräuter auf der Fensterbank, Tomaten auf dem Balkon oder ein Hochbeet vor der Haustür sogar, immer mehr Menschen entdecken das Gärtnern für sich und überraschend viele davon sind wohl auch jung. Gerade auch das Urban Gardening wird immer beliebter. Ich spreche drüber jetzt mit Sandra Brühl vom Verband der Gartenbauvereine Saarland-Rheinland-Pfalz. Guten Morgen, Frau Brühl.
1: Guten Morgen, Frau Reitinger.
0: Wenn man an Gartenvereine denkt, Frau Brühl, ne, dann haben viele wahrscheinlich eher so ältere Generationen vor Augen, sage ich mal. Sie aber beobachten, dass sich eben zunehmend auch junge Menschen fürs Gärtnern interessieren. Was macht denn den Garten gerade für diese Generation wieder attraktiv?
1: Also von unseren Beobachtungen und was wir in den Vereinen, die halt auch viele junge Familien jetzt als Mitglieder gewinnen können, sehen, ist es einmal das gemeinschaftliche Gefühl. Das Wissen, wo kommt mein Obst, Gemüse her, weil man es ja selbst anbaut und eben auch ökologisch oder biologisch das Ganze heranzieht und auch so behandelt. Dann kommt noch dazu das Thema, dass mehr Leute jetzt ja auch in Richtung vegetarische Ernährung und oder vegane Ernährung kommen und deshalb das nutzen und auch der Naturschutzgedanke aus zweierlei Aspekten. Kürzere Transportwege sozusagen. Und das andere ist, dass ich mit meinem Garten oder auch schon mit meinem Balkon eine kleine Wohlfühloase für Insekten oder andere Tiere schaffen kann.
0: Ja, und ist es vielleicht auch dazu noch eine Reaktion auch so auf unseren sehr digitalen Alltag mittlerweile, so ein bisschen der Wunsch, wieder auch was mit den eigenen Händen zu schaffen, was wachsen zu sehen, so einen direkten Bezug zur Natur zu haben?
1: Das auf jeden Fall. Also Gärtnern entschleunigt total. Mhm. Und das wissen halt auch viele zu schätzen. Entweder, sage ich mal, auch ganz allein im Garten zu sehen, wie sie geschrieben haben, ich ziehe mir hier etwas ran, ich habe den Erfolg oder nicht. Und dann aber auch durchaus in der Gemeinschaft mal, wenn man sich austauscht, was hat funktioniert, was hat nicht, wenn man in einen Gemeinschaftsgarten geht. Also das ist wirklich im Vergleich zur schnellen digitalen Welt. Ich muss mir hier auch Geduld mal aufbringen und auch mit Misserfolg leben. Und das entschleunigt und erdet halt auch.
0: Jetzt haben viele ja gar keinen eigenen Garten. Welche Möglichkeiten bietet denn Urban Gardening im Vergleich so zum normalen Gärtnern im heimischen Garten eben?
1: Ja, also zum einen, wie gesagt, wenn ich einen Balkon habe, kann ich da schon viel machen. Es gibt die Möglichkeit, in den Balkonkästen was anzubauen, auch durchaus vielleicht ein bisschen vertikal zu gehen, dass ich eine Ranghilfe aufstelle oder mir so ein paar kleine Blumentöpfe an die Balkonwand oder sowas hänge, wo ich dann auch schon Kräuter anbauen kann, wie ein vertikales Kräuterregal sozusagen.
0: Ja, und beim Gärtner muss man sagen, spielt ja inzwischen auch so Instagram, YouTube oder irgendwelche Garten-Apps auch eine große Rolle. Wie verändert auch Digitalisierung so ein bisschen die Art, wie Menschen sich Wissen über Pflanzen aneignen? Weil eigentlich kann so gefühlt zumindest jeder ein bisschen auch zum Profi werden, ne?
1: Ganz genau. Also da gibt es natürlich, wie Sie sagen, schon viele Kanäle, die sich anbieten können. Ich bin aber immer noch ein Verfechter natürlich von unseren Vereinen, was so ein YouTube-Short oder Instagram-Kanal nicht immer rüberbringen kann, ist, was, wenn mal das nicht funktioniert, wie es dargestellt worden ist. Und da sind dann halt unsere Obst- und Gartenbauvereine auch gute Anlaufstellen, weil dort erfahrene Gärtner auch vorhanden sind, wo man dann mal sagen können, Mensch, was könnte es noch gewesen sein oder das hat nicht funktioniert, die dann vielleicht auch mal einen Tipp für wertvolle Pflanzenpartnerschaften noch geben. Mhm. Und das habe ich dann auf einer ganz anderen Ebene, als wenn ich es nur selbst im Netz nachschaue. Ja, aber der erste Anlaufpunkt sind solche Sachen natürlich.
0: Aber da habe ich natürlich dann dazu auch noch die echte Gemeinschaft. Ne? Man kann sich zwar auch im Netz austauschen, aber so im Verein hängt man doch noch ein bisschen enger dann auch miteinander dadurch, ne?
1: Ja, genau.
0: Jetzt hören uns viele zu vielleicht und denken, Mensch, ich würde auch gern anfangen, aber ich habe halt keinen Garten. Was wäre denn Ihr Tipp so für den ersten Schritt, gerade für Menschen mit wenig Platz und wenig Erfahrung?
1: Da würde ich, wie gesagt, einfach mal mit einem kleinen Pflanzset, was auch auf die Fensterbank passt, anfangen. Da gibt es von verschiedenen Herstellern, sag ich mal, so mögliche Mini-Pflanzschalen. Oder halt auch wirklich gibt es heute schon kleine Gemüsesorten zum Beispiel, die ich auch in einem Blumentopf anziehen kann.
0: Und falls die ein oder andere Pflanze es nicht durch die nächste Hitzewelle schafft, nicht selbst verzweifeln deshalb, ne?
1: Nee, zum Gärtnern gehört auch immer mal wieder der Misserfolg dazu, dass es nicht ganz so klappt. Dann einfach sich notieren, was hat man gemacht. Das nächste Jahr vielleicht dann noch mal ein bisschen was anderes ausprobieren, eine andere Boden- oder Erdmischung oder einen anderen Standort und dann wird das schon.
0: Ja, ich müsste einfach vielleicht hier und da mehr gießen, aber gut.
1: Auch da gibt es genügsame Pflanzen auch für den Gießmittel.
0: Ja, jedes anders. Ne? Ja. Genau. Gut, dann machen wir uns ans Buddeln und ans Gärtnern. Ich danke Ihnen ganz herzlich, Frau Brühl, für die Eindrücke, Ideen und Inspiration.
1: Sehr gerne, vielen Dank.

0: loud when you speak love, brother, hier auf SR Kultur am Donnerstagmorgen. Das haben sich auch die Mitglieder die Teilnehmer des NATO-Gipfels in Ankara wohl gedacht oder sich zumindest eine Art Beispiel dran genommen. Denn am Ende haben sich alle lieb, zumindest haben sie sich sehr geschlossen gezeigt. Der NATO-Gipfel in Ankara ist gestern zu Ende gegangen. Mit unter anderem milliardenschweren Hilfszusagen für die Ukraine. Nachdem er seine NATO-Partner zu Beginn noch verbal ordentlich attackiert hat, war sogar US-Präsident Trump zum Abschluss milde gestimmt. Das ist eins der wichtigsten Themen in den Kommentarspalten der Tageszeitungen heute. Sarah Malesch hat jetzt die Pressestimmen für uns. Sarah, ja, wie schauen denn die Zeitungen auf diesen Gipfel?
1: Ja, bei vielen scheint es einen Konsens darüber zu geben, dass die Europäer gut daran tun, sich weiter unabhängig von den USA zu machen und gleichzeitig Trump nicht zu verärgern. Die Süddeutsche Zeitung sieht den NATO-Chef Mark Rutte dabei in einer Schlüsselrolle. Sie schreibt: Wahrscheinlich ist, dass aus neuen Kämpfen zwischen den USA und Iran neue Belastungen für das brüchige transatlantische Verhältnis entstehen dürften. Schon ist wieder der große Versöhner und NATO-Chef Mark Rutte gefragt, der das Umwerben Trumps so weit perfektioniert hat, dass man es nur noch selbstverleugnendes, aber effektives Schleimen nennen kann. Rutte erklärte Trump in Ankara zum Gewinner im Ring um höhere Rüstungsausgaben und nannte die neuen US-Angriffe auf Iran, sehr verkürzt, absolut notwendig. Womöglich gelingt es damit ein weiteres Mal, den endgültigen Bruch zwischen Trump und Europa zu verhindern. Aber es erinnert auch an das Gebot dieser Zeit. Europa muss sich stark und unabhängig machen, um Erpressungen wie jenen von Trump zu entgehen. Anders gesagt, um sich zu schützen und seine Würde zu bewahren. Und auch die Frankfurter Allgemeine Zeitung findet, dass die Europäer fürs Erste ihr Verhältnis zu Trump nicht aufs Spiel setzen sollten. Sie schreibt, auch wenn Trump sich hinter verschlossenen Türen konzilianter gab, wissen die Europäer, was die Stunde geschlagen hat. Doch brauchen sie noch Zeit, um die geplante Verteidigungslinie an der Ostgrenze aufzubauen, die Putin abschrecken soll. Und die ihn aufhalten müsste, wenn er doch einen Feldzug wagte, auch weil ihm Trumps Abwendung von Europa nur wie eine Einladung dazu vorkommen kann. Putin rüstet sich schon lange dafür. Indem in der Ukraine die Waffen schweigen, kann er seine Division in einen anderen Krieg schicken. Die Europäer müssen schon jetzt darüber nachdenken, wie sichergestellt werden kann, dass die Ukraine mit ihrer im Kampf erprobten Armee dann an ihrer Seite stünde. Denn auf den unverbrüchlichen Beistand Trump-Amerikas kann Europa sich nicht verlassen.
0: Okay, gibt es denn aber auch Stimmen, die dafür plädieren, tatsächlich dem US-Präsidenten auch Konter zu geben?
1: Ja, wenn auch vorsichtige. Die Badische Zeitung aus Freiburg zum Beispiel findet, dass die Europäer selbstbewusster auftreten sollten. Sie schreibt, Donald Trump weiß genau, dass die Europäer beim NATO-Gipfel in Ankara einen Eklat um jeden Preis verhindern wollten. Doch diesen Gefallen tat ihnen der irrlichternde US-Präsident nicht. Trump erneuerte seine Ansprüche auf Grönland und warf den Europäern mangelnde Unterstützung bei Angriffen auf den Iran vor. Demonstrativ überzogen die USA den Iran in der Gipfelnacht mit Angriffen von einer Wucht, wie sie lange nicht zu erleben waren. Trump spielte beim Gipfel mit der Angst der Europäer, die für die Einheit der NATO, für Verlässlichkeit und für die transatlantische Partnerschaft zu nahezu jedem Zugeständnis bereit scheinen. Die Europäer täten gut daran, das Spiel nicht länger mitzuspielen. Wenn sie keine gemeinsame europäische Einheit gegen Trump bilden, ihm Grenzen setzen und zwingen, Europa ernst zu nehmen, werden sie weiter zu Bittstellern degradiert werden.
0: Das war die Presseschau mit Sarah Malesch zum Ende des NATO-Gipfels in Ankara gestern. Da schauen wir auch später noch drauf hier auf SR Kultur, zum Beispiel um 7:10 mit einem Außenpolitik-Experten, der einordnet, wie sehr wir der jetzt so gezeigten Harmonie tatsächlich trauen können.

Die Sonne kitzelt sie so langsam wach an diesem Donnerstagmorgen und dazu hören sie SR Kultur jetzt mit Bill Ryder Jones, If Tomorrow Starts Without Me.

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1: Es ist 7 Uhr. Die USA haben in der Nacht die zweite Angriffswelle auf den Iran innerhalb von 24 Stunden gestartet. Sie richteten sich vor allem gegen Stützpunkte der Marine an der Straße von Hormuz. Das US-Militär teilte mit, man wolle dem Iran die Möglichkeit nehmen, die Schifffahrt in der Meerenge zu gefährden. US-Präsident Trump drohte dem Iran mit noch härteren Angriffen, sollten noch einmal Schiffe bombardiert werden. Uwe Lüb berichtet.
2: Auf seiner Rückreise vom NATO-Gipfel in der Türkei sagte er, Verantwortliche Irans hätten ihn angerufen. Sie wollten unbedingt ein Abkommen. Er sei sich jedoch nicht sicher, ob die iranische Führung eines Abkommens würdig sei. In iranischen Medien war von Angriffen in der Nacht auf mehrere Orte des Landes die Rede. Auch Brücken seien Ziele gewesen. Es seien auch Menschen getötet worden. Als Reaktion habe Iran US-Militärstützpunkte in Kuwait und Bahrain mit Raketen und Drohnen angegriffen. Wie groß mögliche Schäden sind, ist nicht bekannt. Irans Revolutionsgarde drohte für den Fall weiterer Angriffe der USA mit einer Ausweitung der Gegenschläge auf Ziele in der gesamten Region.
1: Bundeskanzler Merz wird am Vormittag im Bundestag eine Regierungserklärung zur aktuellen politischen Lage abgeben. Die Opposition dürfte die anschließende Debatte für erneute Kritik an den geplanten Reformen der Bundesregierung nutzen. Der Bundestag will heute auch abschließend über die Einführung des antragslosen Kindergeldes entscheiden. Außerdem sollen Opfer von Unfällen mit E-Scootern künftig leichter Schadenersatz bekommen. Hierfür soll die Haftung von Vermietern und Fahrern verschärft werden. Ein weiterer Punkt auf der Tagesordnung im Parlament, die Abstimmung über einen Gesetzentwurf für den Bau neuer Gaskraftwerke. Bei der Saarbahn stehen ab heute Nachmittag die Züge still. Im festgefahrenen Tarifstreit hat die Lokführergewerkschaft GDL neue Streiks angekündigt. Sie hatte sich gestern Abend erneut mit dem kommunalen Arbeitgeberverband KAV Saar getroffen, ohne Ergebnis. SR-Reporter Peter Sauer.
3: Die Positionen bleiben weiter unvereinbar, zumindest darüber scheinen sich beide Parteien einig zu sein. Unmittelbar vor dem Treffen hatte die GDL für Donnerstag 17 Uhr erneute Streiks angekündigt, vorläufig ohne festes Ende, das solle erst später bekannt gegeben werden. Der KAV Saar erklärte auf SR-Anfrage, dass man zurzeit prüfe, einen Schienenersatzverkehr zu organisieren für den mittlerweile 7. Streik in der laufenden Tarifverhandlung. Bei der vergangenen Arbeitskampfmaßnahme, die in den Zeitraum des Saarbrücker Altstadtfestes fiel, hatte die Saarbahn GmbH erstmals Ersatzbusse eingesetzt. Die GDL wirft der Arbeitgeberseite unter anderem Hinhaltetaktik vor, da sie nach wie vor kein verhandlungsfähiges Angebot erhalten hätte.
1: Nach dem gewaltsamen Tod eines Zugbegleiters in einem Regionalexpress von Landstuhl nach Homburg wird heute das Urteil erwartet. Die Staatsanwaltschaft wirft dem 26-jährigen Angeklagten Körperverletzung mit Todesfolge vor. Sie fordert 12 Jahre Haft. Die Verteidigung dagegen fordert eine mildere Strafe. Anders sehen es die Anwälte der Opferfamilie. Sie bewerten die Tat als Mord aus niedrigen Beweggründen und fordern lebenslange Haft. Bei einer Ticketkontrolle im Februar hatte der Angeklagte auf den Zugbegleiter eingeprügelt und ihn dabei am Kopf verletzt. Das Opfer starb 2 Tage später an einer Hirnblutung. Die Polizei im Saarland sucht nach einem Häftling, der gestern bei einem begleiteten Freigang in Schmelz entflohen ist. Sie bittet um Hinweise, gleichzeitig warnt sie davor, den Mann direkt anzusprechen. Der 44-Jährige ist 1,92 Meter groß, schlank, hat schwarze Haare, braune Augen und einen Oberlippenbart. Am linken Unterarm ist er tätowiert. Zuletzt trug der Mann eine hellblaue Jeans, ein cremefarbenes T-Shirt sowie weiße Nike-Turnschuhe. Der Mann verbüßt derzeit eine langjährige Freiheitsstrafe. Und das waren die Nachrichten mit Stefan Eising. 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
4: Und wir schauen aufs Wetter. Da würde ich sagen, denken Sie auf jeden Fall an ordentlichen Lichtschutzfaktor, wenn Sie heute aus dem Haus gehen, denn die Sonne scheint hochmotiviert und einigermaßen ungestört vor allem, denn nur Richtung Hochwald sind noch ein paar Wolken unterwegs heute. Ansonsten blauer Himmel im Saarland und es bleibt überall trocken. Bei Temperaturen, die hochklettern auf 28 bis sogar 32 Grad an Mosel und Saar. Der Blick auf die Straßen, aktuelles aus der SR-Verkehrsredaktion, habe ich weiterhin nicht für Sie. Alles frei, alles gut. Sie kommen gut durch, also kommen Sie auch gut an.
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4: Ja, NATO-Generalsekretär Mark Rutte kam ja aus dem Schwärmen gestern fast nicht mehr raus.
5: Wir haben hier in Ankara gerade einen enorm erfolgreichen NATO-Gipfel abgeschlossen. Es herrschte ein starkes Gefühl der Geschlossenheit.
4: Nicht nur er hat so euphorische Worte gefunden. Die Botschaft allgemein war, die NATO steht stark und geschlossen. Das war schon ein bisschen überraschend positives Ergebnis, weil es noch während des Gipfels halt doch ordentlich geknirscht hatte. Wir ordnen das Ergebnis nochmal ein, gleich mit einem Außenpolitik-Experten hier auf SR Kultur. Ich bin Linda Reitinger. Guten Morgen.

0: Rasputin auf SR Kultur. An diesem Tag 1 nach dem NATO-Gipfel in Ankara, da liegt ein Gefühl von Liebe in der Luft. Und das war ja wohl nicht der Satz, den viele nach diesem Treffen erwartet hätten. Aber er ist gefallen. Ausgerechnet von US-Präsident Donald Trump, was wir wissen, weil Bundeskanzler Friedrich Merz gestern zum Abschluss des Treffens in dieser kleinen Anekdote aus den Gesprächen Trump zitiert hat.
1: In seinem Schlussstatement kam der Satz vor, der mich persönlich etwas überrascht, aber auch sehr gefreut hat. There is a feeling of love in the air.
0: Ja, der Bundeskanzler. Also hat ein bisschen aus dem Nähkästchen geplaudert und dazu vor allem aber die Botschaft unterstrichen, die von diesem Gipfel jetzt ausgehen soll. Die NATO steht stark, geschlossen und handlungsfähig. Dabei hat es vor und während des Treffens ja durchaus geknirscht, vor allem eben zwischen dem US-Präsidenten und den NATO-Partnern. Wir ziehen nach diesem Gipfel jetzt Bilanz mit dem Außenpolitik-Experten Christoph von Marschall. Guten Morgen, Herr von Marschall.
2: Schönen guten Morgen, Frau Rettinger.
0: Ja, Herr von Marschall, wie sehr kann man denn jetzt diesen vielen warmen Worten aus Ankara glauben? Wie echt ist diese Geschlossenheit im Bündnis tatsächlich?
2: Na, wie immer bei Trump, nicht bis zur nächsten Wende. Wir haben jetzt in der Tat eine bessere Verbindung und er hat auch die Bündnisverpflichtung bekräftigt. Das ist alles wunderbar. Aber wenn wir uns mal anschauen, er hat seine Iran-Politik komplett geändert. Auf einmal ist der Waffenstillstand vorbei und er möchte, die Ukrainer hat er vorher schlecht behandelt. Jetzt sollen die Patriot-Luftabwehr selber bauen dürfen. Mit Spanien allerdings ist er im Clinch, weil die zu wenig Geld für die Verteidigung ausgeben. Und insgesamt war dieser NATO-Gipfel, wenn man es vergleicht mit vor einem Jahr, da ging es vor allem darum, dass die Europäer ihre Ausgaben erhöhen. Jetzt ging es mehr um Rüstungskooperation. Also inzwischen ist man sozusagen einen Schritt weiter. Aber wie gesagt, wie lange das hält, da würde ich mal jetzt nicht zu große Hoffnungen haben.
0: Ja, bleiben wir da kurz für einen Moment, weil manche, also man könnte vielleicht sagen, die Europäer haben Trump jetzt eben mit diesen deutlich höheren Verteidigungsausgaben zumindest vorerst an die NATO gebunden, schärfere Zungen formulieren sogar. Die NATO hat sich Trumps Treue vielleicht erkauft in gewisser Weise. Also inwiefern ist das tatsächlich ein Erfolg? Oder eben wirklich nur Momentaufnahme, solange Trump oder man Trumps Erwartungen entspricht?
2: Soweit man das hört, hat sich die Situation stabilisiert. Es ist schon mal gut, dass es nicht zum nächsten Krach gekommen ist, dass Trump nicht verärgert abgereist ist. Er ist ja angeblich verärgert angereist, weil dieses US-Team ausgeschieden ist bei der Weltmeisterschaft. Aber das hat er jedenfalls nicht an den Europäern ausgelassen. Ich würde mal sagen, für den Moment kann man ganz erleichtert sein. Zufrieden wäre zu viel gesagt, aber da bewegt sich's ungefähr.
0: Jetzt gab es am Ende milliardenschwere Hilfszusagen für die Ukraine. Eigentlich hatte sich Ukraines Präsident Zelensky ja aber mehr erwartet vom Gipfel. Die Mitgliedschaft in der NATO zum Beispiel. Was bedeutet das Ergebnis von Ankara für die Ukraine und auch für die Glaubwürdigkeit der NATO?
2: Na, ich denke, für die Ukraine ist es eigentlich ziemlich gut. Die kann nicht erwarten, dass jetzt schnell Entscheidungen fallen für die Aufnahme in die NATO. Da gibt es einfach innerhalb des Bündnisses zu viele, die dagegen sind, die diese Verpflichtung nicht eingehen wollen. Es ist ja auch alles noch eine Frage, ob das Teil einer Friedensvereinbarung sein soll. Also da kann nicht viel, kann Zelensky nicht viel erwarten. Aber dass Trump jetzt so offen sagt, dass er die Ukraine wieder mit Rüstungsgütern unterstützt und sogar Lizenzen vergeben möchte, dass die Ukraine die Waffen, die sie braucht. Und Patriot Luftabwehr ist ja durch den Iran-Krieg viel, viel schwieriger geworden, weil die Amerikaner selber zu viel verschossen haben. Das müssen wir ja auch mal verstehen, dass wir stellen uns die USA immer als dieses mächtige Militärmacht vor, die, wo es niemanden anders auf der Welt gibt, der den Paroli bieten kann. Dann führen die ein, und jetzt nennen wir es doch mal, wie es ist, der Iran-Krieg ist ein regionaler Krieg. Das ist keine große Auseinandersetzung. Und da geht den Amerikanern nach wenigen Wochen die Munition aus, ja, weil die natürlich in Friedenswirtschaft sind und nicht in Kriegswirtschaft wie Russland. Das muss man eben auch sehen. Und letzter Punkt noch, vielleicht bei Trump muss man auch noch mal sagen, es gab ja offenbar zwei Trumps, nicht? Also auf öffentlichen Pressekonferenzen hat er gepoltert und hat wieder den Europäern dieses und jenes vorgeworfen. Aber hinter den Kulissen muss er eben sehr konziliant gewesen sein. Das hat ja der Kanzler, Sie haben es eingespielt, auch gesagt.
0: Ja. Gut, was ist vielleicht ganz zum Schluss auch noch ganz schnell, was ist denn aus Ihrer Sicht jetzt so der wichtigste Beschluss des Gipfels und wo liegen die größten offenen Baustellen jetzt noch?
2: Das Wichtigste ist die Versicherung von Amerika für den Moment, dass sie sich eben doch an die Bündnisverpflichtungen halten. Dieses Love is in the air. Aber der Sache sollte man nicht zu sehr trauen. Wir haben zum Beispiel gesehen, dass selbst die Grönlandfrage, die wir eigentlich für erledigt gehalten haben, jetzt doch wieder ein halbes Jahr später zurückgekommen ist. Und das kann eben auch mit anderen Dingen passieren. Und dann hoffen wir mal, dass die Geschenke, die der Gastgeber, der türkische Präsident Erdogan, allen mitgegeben hat, das ist ja auch interessant, eine Pistole mit scharfer Munition und Waffenreinigungsset, dass die dann doch eher in die diplomatischen Aserbaidschan-Kammern gehen und dort landen und jedenfalls nicht die weitere öffentliche Stimmung beherrschen werden.
0: Wünschen wir uns. Denn was können wir wirklich halten von der beschworenen Liebe in der Luft nach dem NATO-Gipfel in Ankara? Christoph von Marschall hat das eingeordnet für uns. Vielen Dank.
2: Ja, sehr gerne, Frau Reitinger.

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1: Bad Boy of Music. So hat sich George Antheil selbst genannt und gesehen. Er hat sein Publikum bewusst verschreckt mit mechanischen Balletten und hämmernder Klaviermusik. Aufführungen in den frühen 1920er Jahren endeten nicht selten im Tumult. In den USA wandelte er sich dann zum Pionier der amerikanischen Sinfonie.

0: 1967 hat er das Licht der Welt erblickt, dieser Song, obwohl er klanglich ja auch ein bisschen an die klassische Hollywood-Musical-Geschichte der 30er Jahre eigentlich erinnert. Ne? Your Mother Should Know war das von den Beatles hier auf SR Kultur am Donnerstagmorgen. 7.23 Uhr ist es.
1: Zwischenruf von Sigrun Welke-Holtmann, Evangelische Kirche.
2: Der kleine Pinguin steht in der Ecke und bewegt sich leicht bei jedem Windhauch. Letzte Woche habe ich ihn zum Geburtstag geschenkt bekommen. Erst dachte ich, es sei ein Luftballon, doch er hat kleine Füße und steht auf der Erde. Ein laufender Ballonpinguin, so lautet die korrekte Beschreibung. Wenn du an ihm vorbeigehst, dann geht er eine kleine Strecke mit dir mit. Er wird sozusagen von deiner Energie mitgerissen, sagt mir schmunzelnd der Freund, der ihn mir geschenkt hat. Das hat am Anfang auch ganz gut geklappt, doch seit ein paar Tagen kann er sich nicht mehr aufraffen. Zuerst dachte ich, es läge an meiner Energie, doch heute sehe ich es ganz deutlich. Es liegt an seiner Luft, denn die wird immer weniger. Mitleidig schaue ich meinen kleinen Freund an, denn ich kenne das Gefühl nur allzu gut. Das Gefühl, wenn einem die Luft ausgeht. Und meistens kann ich gar nicht sagen, wo sie mir abhanden gekommen ist. Zeiten, in denen ich mich kraftlos fühle, vielleicht auch machtlos und mich auch nicht von der Energie eines anderen mitreißen lassen möchte. Und ich frage mich, was mir frische Luft gibt in diesen Zeiten. Was erfüllt mich, was begeistert mich? Ein gutes Buch. Eine süße Überraschung. Ein hitziger Spieleabend mit meiner Familie. Und beim Überlegen merke ich, es ist doch die Energie, die zwischen mir und anderen fließt und wirkt, die mich immer wieder mitreißen kann. Heiliger Geist eben. Und so werde ich schauen, ob ich für meinen kleinen Pinguin eine Heliumkartusche bekomme und für mich ein Eis, Haselnuss und Malaga.
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0: ganz sanft. Schickt sie uns in diesen Donnerstag. Regina Spektor war das auf SR Kultur um 7:30.
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0: USA und Iran starten neue Angriffe. Nach US-Militärangaben soll die Fähigkeit Teherans eingeschränkt werden, den Schiffsverkehr in der Straße von Hormuz zu gefährden. Iran reagierte mit Attacken auf US-Stützpunkte in Bahrain und Kuwait. Präsident Trump hatte beim NATO-Gipfel in der Türkei das Rahmenabkommen mit dem Iran über Friedensverhandlungen für gescheitert erklärt. Regierungserklärung von Kanzler Merz. Dabei wird es um die aktuelle politische Lage gehen. Die Opposition dürfte die anschließende Debatte für erneute Kritik an den geplanten Reformen der Bundesregierung nutzen. Der Bundestag will heute unter anderem über die Einführung des antragslosen Kindergeldes entscheiden. Letztes Stück deutscher Steinkohle kommt ins Haus der Geschichte. Bundespräsident Steinmeier übergibt das Kohlestück heute in Bonn. Der rund 7 Kilogramm schwere Kohlebrocken stammt aus der Zeche Prosperhaniel in Bottrop und war dem Bundespräsidenten 2018 zum Abschied des deutschen Steinkohlebergbaus überreicht worden. 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Falls Sie jetzt gerade noch vorm Schrank stehen und überlegen, was anziehen, ich würde auf graue Shirts heute eher verzichten. Da sieht man ja Schweißflecken immer besonders gut und auf die können wir uns wieder einstellen heute. Denn auch heute wird es wieder ordentlich warm. Die Temperaturen klettern auf 28 bis 32 Grad im Saarland. Dazu heute auch wieder voller Sonnenschein, blauer Himmel. Nur in Richtung Hochwald können ein paar Wolken unterwegs sein, aber ja, die spielen eigentlich wirklich kaum eine Rolle. Der Blick auf die Straßen aktuell ist aus der SR-Verkehrsredaktion. Habe ich weiterhin nicht für Sie. Sie kommen gut durch, kommen Sie auch gut an.
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0: Ich mag Kater ja vor allem, wenn sie Fell haben und freundlich maunzen. Den Kater nach einer zu feucht-fröhlichen Partynacht, den mag ich persönlich ja so gar nicht. Und ich bin mir sicher, Ihnen geht das genauso. Mein Kollege Manuel Andrack, der ist da aber einem Trend auf der Spur, der in der Sache zumindest so ja, den nächsten Morgen ein bisschen entspannt. Vielleicht. Hören Sie gleich hier in der kulturoptimistischen Kolumne auf SR Kultur. Ich bin Linda Reitinger. Guten Morgen.

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0: Das war das Liebesthema aus That Hamilton Woman, Nelsons letzte Liebe, hier auf SR Kultur am Donnerstagmorgen um 20 vor 8. Ja, Zeit für ihn hier laut zu machen.
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0: Manuel!
2: Guten Morgen!
0: Guten Morgen, du Lifestyler. Du bist auf einen neuen Trend gestoßen.
2: Ja, ich war total begeistert, als ich in der FAZ las. Daydrinking ist das neue Ding.
0: Ja,
2: Daydrinking. Also, dass man halt ganz gemütlich sich schon einen hinter die Binde kippt, wenn es noch nicht vor vier ist. Ja,
0: kein Bier vor vier.
2: Ja, aber das ist gerade für die Generation Z, habe ich jetzt gelernt, ist das einfach altmodisch. Nur, ich meine, was ich mir dann überlegt habe, das wurde so als große Neuigkeit rausposaunt.
0: Ich wollte gerade sagen, da ist die FAZ ein bisschen hinterher. Im Saarland wird das ja schon ewig praktiziert.
2: Absolut, absolut. Also seit ich im Saarland bin, ja, egal ob St. Johanna Markt oder Staden, da sind alle hart am Glas, aber schon um 2 Uhr, oder?
0: Ja, und was wird dann getrunken?
2: Naja, das kommt so ein bisschen drauf an. Ne? Also am Staden doch eher Bier, ne? Also ich liebe da vor allem den Pavillon am Spielplatz. Ja? Also da sind so manche Muttis und Vatis, die da auch schon eben in der Mittagszeit hart am Glas recherchieren und sich entspannen. Ja? Und natürlich, ich sag mal so, am St. Johanner Markt, da greift man eher zum Aperol Spritz und zum Hugo. Und ich finde, das sieht ja auch, es könnte ja auch immer die alkoholfreie Version drin sein. Ne?
0: Ich wollte gerade sagen, ich bin ja Team Holunderschorle. Ne? Mhm. Ich finde, das hat auch ein bisschen was von so einem Drink.
2: Ja.
0: Aber alkoholfrei, bin ich ja Freund von.
2: Ja, es ist halt irgendwie, man sollte es nicht übertreiben. Also ich habe zuletzt das erste Mal alkoholfreien Wein getrunken, also richtig, wo der Alkohol entzogen wurde von einem Moselweingut. Und muss sagen, am ersten Schluck fand ich interessant und ab dem zweiten Schluck fand ich es echt mies.
0: Ja.
2: Da hat einfach was gefehlt. Ne? Also das, keine Ahnung, es ist, es muss ja nicht knallen, man soll ja nicht besoffen sein. Das ist ja eben genau das Ding. Ne? Also, weil das ist ja ganz interessant. Also das hat sogar das Kölner Rheingold-Institut untersucht. Ne? Die machen ja so psychosoziologische Studien. Und die haben gesagt, ja, die Generation Z, die trinkt halt weniger Alkohol, aber dafür früher.
0: Okay.
2: So, also nach dem Motto, man folgt seinen eigenen Regeln und trinkt dann, wenn man Lust dazu hat. Und das heißt ja nicht, dass man irgendwie dann abends und nachts weitermachen soll. Ne? Das ist ja gerade, ich meine, jetzt mal ehrlich, das ist für deinen Job eigentlich ideal. Ne? Du hast ja irgendwie um 9 Uhr frei und vielleicht noch die ein oder andere Konferenz ein bisschen locker vorbereiten. Und die Vorbereitung für den nächsten Tag, da könnte man ja schon eine Holunderschorle mit Spaß
0: mit Schuss
2: drin. Ja, genau.
0: Mit Spaß drin. Man kann auch ohne Spaß Alkohol haben. Ne? Genau, so rum geht der Spruch nicht.
2: Ja, ja. Nee, also man muss ja jetzt sagen, also bevor sich jetzt irgendwie Gesundheitsapostel beschweren. Nee, also jetzt wird hier zum Alkoholmissbrauch schon tagsüber aufgerufen bei SR Kultur. Nee, also man soll es nicht übertreiben. Ne?
0: Ja,
2: ich warne aber auch umgekehrt davor, Anti-Alkoholismus zu loben. Also ich meine, guck dir nur irgendwie Trump, Putin und Hitler an, wo das hinführt. Ja, also,
0: es gibt bestimmt auch Beispiele anderer Menschen,
2: ja,
0: die keine Alkohol trinken.
2: Dann sag mal.
0: Ja, jetzt fällt mir nicht auf Anhieb jemand ein, jedenfalls niemand aus dem, warte mal. Ich glaube, Zendaya trinkt nicht und Tom Holland, aber ich möchte es nicht komplett. Doch, Tom Holland trinkt keinen Alkohol.
2: Ah, okay. So, naja, super Typ. Okay, hast mich geschlagen.
0: Ja. Ja,
2: alles klar. So, was machen wir jetzt, Linda?
0: Holunderschorle.
2: Ja, also ich habe jetzt hier nach der Kolumne frei. Du musst noch ein bisschen bis 9 ran. Dann treffen wir uns. Ich Aperol Spritz, du Holunderschorle.
0: In diesem Sinne, Prost.
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0: sich Neopop und Neoklassik und Indie-Pop so ein bisschen verbinden. Ne? Lambert featuring Decca mit The Sum für Sie hier auf SR Kultur am Donnerstagmorgen. Es ist jetzt 7.51 Uhr. Für die Beschäftigten bei Volkswagen sind das ziemlich beunruhigende Nachrichten. Weltweit könnten bei dem Autobauer bis zu 100.000 Stellen wegfallen. Das wären deutlich mehr als bisher geplant in einer Branche, die ja über Jahrzehnte eigentlich als sicherer Arbeitgeber galt. Aber VW muss sich einer neuen Realität stellen. Auf dem wichtigen chinesischen Markt vor allem verliert der Konzern an Stärke, sucht nach einem neuen Kurs. In Wolfsburg findet deshalb heute eine VW-Aufsichtsratssitzung statt, auf der über mögliche weitere Einschnitte beraten wird. Wir schauen jetzt mal, wie Volkswagen sich neu erfinden will und was das für die Werke und Beschäftigten bedeuten könnte. Mit Benjamin Eisel aus Peking, hier auf SR Kultur.
1: Auf der Automesse in Peking im Mai dieses Jahres stellt VW weitere Modelle für den chinesischen Markt vor. Mit einer großen Modelloffensive will Volkswagen verloren gegangene Marktanteile zurückgewinnen. Allein dieses Jahr bringt der Konzern über 20 neue oder überarbeitete intelligente E-Autos auf den Markt. Entwickelt in China für China. Das sei seit 3 Jahren die Devise, so VW-Chef Oliver Blume.
2: Aber auch mit dem Ziel, zu den Kosten, die unsere Wettbewerber hier in China haben, waren in der Lage, unsere Kosten um 40-50% zu reduzieren. Und ein Ergebnis war am Ende dann auch ein Einstiegsmodell von der Marke Jetta anzubieten für rund 10.000 Euro, das viele Technologien anbietet, die die chinesischen Kundinnen und Kunden erwarten.
1: In den 1980er Jahren baut der Konzern als einer der ersten ausländischen Hersteller Fabriken mit chinesischen Partnern und liefert Technologie. VW wird schnell zum Marktführer, bleibt es jahrzehntelang und macht Milliardengewinne. Doch das Management verlässt sich zu lange auf Verbrennerfahrzeuge. Seit mehr als 15 Jahren fördert Chinas kommunistische Staats- und Parteiführung die Elektromobilität massiv und steckt viel Geld in Forschung, Entwicklung und Ladeinfrastruktur. Hunderte E-Auto-Startups entstehen im ganzen Land. Chinas Autoindustrie ist inzwischen führend in der Branche und baut modernste E-Autos mit vielen Extras. Autonomes Fahren, Massagesitze, Sprachsteuerung und Unterhaltungs-Apps gehören heute bei Neuwagen dazu. VW verliert infolge Marktanteile, wird 2024 vom Konkurrenten BYD als größter Autohersteller in China überholt. Die in Deutschland entwickelten E-Autos gelten vielen Chinesen als zu piefig und zu teuer. Im neuen VW-Werk im Landesteil Anhui verrichten Roboter ihre Arbeit. Menschen werden hier fast nur noch in der Qualitätskontrolle gebraucht. Das spart Geld. Rund 3 Milliarden Euro hat VW in das Werk investiert. Im Entwicklungszentrum entsteht die neue Generation von E-Autos. VW kooperiert auch mit chinesischen Start-ups. Haben früher chinesische Hersteller bei den Deutschen abgeschaut, ist es heute andersherum. Etwa 100 chinesische Programmierer und Experten arbeiten im VW-Werk in Anhui an der neuen Softwareplattform. Die Löhne sind in China niedriger. Die Softwareentwicklung im eigenen Haus soll Zeit sparen. Der Entwicklungszyklus für ein neues Auto soll de facto halbiert werden auf 18 Monate. Kommt nun die Wende für VW? Li Yanwei, Analyst vom chinesischen Autohändlerverband, hält das für möglich. Kunden sehen, dass ihre bisherige Marke nicht die richtigen Produkte hatte und haben sich für chinesische Modelle entschieden. Aber wenn es nun ähnliche Produkte gibt und die nicht besonders viel teurer sind oder ähnlich teuer, dann kommen die Käufer sicherlich zurück. Doch Chinas Wirtschaft lahmt und die Nachfrage auf dem wichtigsten Automarkt der Welt nimmt neuerdings ab. Im ersten Halbjahr dieses Jahres sind die Verkaufszahlen um rund 20% eingebrochen im Vergleich zum Vorjahreszeitraum. Deswegen will Volkswagen künftig, wie chinesische Hersteller bereits, stärker auf den Export setzen und in China hergestellte Autos auch außerhalb der Volksrepublik verkaufen.
0: Aus Peking war das Benjamin Eisel hier auf SR Kultur.

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1: Es ist 8 Uhr. Die USA haben erneut Ziele im Iran angegriffen. Nach Militärangaben wurden vor allem Marinestützpunkte an der Straße von Hormuz ins Visier genommen, mit dem Ziel, iranische Angriffe auf Handelsschiffe in der Meerenge zu unterbinden. Das iranische Regime feuerte daraufhin Raketen auf Bahrain und Kuwait ab. Moritz Behrendt berichtet.
2: Die Armee Kuwaits teilte mit, man wehre feindliche Raketen- und Drohnenangriffe ab. In Bahrain riefen die Behörden die Bewohner auf, sich in Sicherheit zu begeben. Die iranischen Revolutionsgarden hatten zuvor mitgeteilt, in beiden Ländern US-Militärbasen anzugreifen, als Reaktion auf den Beschuss durch die amerikanische Luftwaffe. Auch in Katar erhielten die Einwohner Warnmeldungen auf ihre Handys. Über Angriffe wurde von dort jedoch bislang nicht berichtet. Das für den Nahen Osten zuständige Regionalkommando des US-Militärs teilte am frühen Morgen mit, sein aktueller Einsatz sei vorerst beendet. Im Iran seien rund 90 Ziele angegriffen worden.
1: Der Aufsichtsrat von VW wird am Nachmittag über die Sparmaßnahmen bei dem Autobauer beraten. Das Treffen wird begleitet von Protestaktionen der Arbeitnehmer an allen Konzernstandorten in Deutschland. Insidern zufolge geht es bei der Sitzung um die Frage, ob 4 Werke in Deutschland langfristig Bestand haben. Dabei gehe es um die VW-Fabriken in Emden, Zwickau und Hannover sowie das Audi-Werk in Neckarsulm. Nach dem Auslaufen der derzeit dort gefertigten Modelle könnte es sein, dass die Werke keine neue Produktion bekommen. Bei der Labour-Partei in Großbritannien beginnt heute die Nominierungsphase für einen Parteivorsitzenden. Dieser würde zum designierten Nachfolger von Premierminister Starmer, der seinen Rücktritt angekündigt hatte. Als einziger Labour-Abgeordneter hat der bisherige Bürgermeister von Manchester, Andy Burnham, seine Kandidatur erklärt. Offen ist, ob er noch Konkurrenz bekommt. Sollte dies nicht der Fall sein, wird er Mitte Juli zum neuen Labour-Vorsitzenden gewählt. In der Gemeinde Mandelbachtal gibt es Streit über die Freiwillige Feuerwehr. Gestern Abend haben mehr als 100 Feuerwehrleute vor dem Rathaus in Ormesheim protestiert. Sie beklagen unter anderem zu viel politische Einflussnahme aus der Kommunalpolitik auf die Feuerwehr. Konkreter Auslöser des Protests ist der überraschende Rücktritt des bisherigen Wehrführers der Gemeinde Schrögler Anfang der Woche. SR-Reporter Aaron Klein.
3: In dem Rücktrittsschreiben ist laut der Bürgermeisterin von Mandelbachtal Vermeulen die Rede von unüberbrückbaren Differenzen mit Teilen der Feuerwehr und der Rathausgremien. 8 von 9 Löschbezirken der Gemeinde unterstützten Schrögler am Mittwochabend. Über 100 Feuerwehrleute zogen mit Einsatzfahrzeugen Blaulicht und Martinshorn vor das Rathaus und protestierten. Die Löschbezirksführer diskutierten währenddessen im Sitzungssaal des Rathauses, unter anderem mit den Ortsvorstehern und Bürgermeisterin Vermeulen. Nach Angaben von Teilnehmern war das Gespräch kurz und hitzig. Was genau die Feuerwehrleute dem Rathaus vorwerfen, blieb auch auf Nachfrage unklar. Nach SR-Infos könnte es um die Vergabe von neuen Fahrzeugen gehen.
1: Bei der Saarbahn stehen heute ab dem späten Nachmittag voraussichtlich wieder die Züge still. Die Lokführergewerkschaft GDL hat für 17 Uhr erneut zum Streik aufgerufen, vorläufig ohne festes Ende. Der kommunale Arbeitgeberverband KAV Saar erklärte auf SR-Anfrage, dass man zurzeit prüfe, einen Schienenersatzverkehr mit Bussen zu organisieren. Gestern Abend hatten sich GDL und KAV Saar getroffen. Die Arbeitgeberseite erklärte danach, es habe keinerlei Annäherung gegeben. Der neue Streik war allerdings schon vorher angekündigt worden. Aktuell gilt eine Lebensmittelwarnung für Tiefkühlbeeren, die in saarländischen Rewe-Märkten verkauft wurden. Die Beerenmischung der Produktreihe Ja im 750-Gramm-Beutel mit dem Mindesthaltbarkeitsdatum 15.03.2028 könnte Hepatitis A-Viren enthalten. Diese können zu Übelkeit, Erbrechen und Bauchschmerzen führen. Bei älteren Menschen und Leberpatienten sind auch schwerere Krankheitsverläufe möglich. Kunden können die bereits gekauften Ja-Tiefkühlbeeren im jeweiligen Rewe-Markt zurückgeben, auch ohne Kassenbon. Und das waren die Nachrichten mit Stefan Eising. 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
4: Damit zum Wetter. Ja, Ihre Sonnenbrille ist bestenfalls poliert und einsatzbereit, denn die werden Sie heute ganz sicher brauchen. Die Sonne scheint im Saarland und das den ganzen Tag komplett ungestört. Nur im Hochwald sind ein ganz paar Schleierwölkchen unterwegs, aber die fallen nicht weiter auf. Es bleibt den ganzen Tag entsprechend auch trocken und vor allem wird es aber auch wieder richtig warm. Temperaturen bis 28 bzw. sogar 32 Grad an Mosel und Saar sind möglich. Schauen wir auf die aktuellen Werte. Am Bostalsee zum Beispiel sind es jetzt noch 13 Grad, Neunkirchen aktuell 14 Grad. Der Blick auf die Straßen aktuell ist aus der SR-Verkehrsredaktion. Habe ich weiterhin nicht. Die Straßen sind frei. Sie kommen gut durch. Kommen Sie auch gut an.
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4: Ja, bestimmt stimmen Sie mir zu, wenn ich sage, Max Riemelt ist einer der besten Schauspieler, die wir haben in Deutschland.
5: Den Menschen, die man liebt, zerfallen zu sehen, ist tausendmal schlimmer, als selber zu zerfallen.
4: Oh, ja, gerade so intensive, ne, eher komplexe Charakterrollen, finde ich, spielt er so brillant wie hier in Auf das Leben. Deshalb freue ich mich auch so, dass wir ihn ab heute wieder neu auf der Kinoleinwand sehen, im neuen Film etwas ganz Besonderes. Ob der sich auch abseits von Max Riemelt lohnt, schauen wir uns an, noch diese halbe Stunde. Ich bin Linda Reitinger. Guten Morgen.

0: Es endet mit dem Herzschlag. Tal Aditi hier an ihrem Donnerstagmorgen auf SR Kultur. In My Head war das um 8.11 Uhr jetzt. Und ja, möchte man es noch irgendwie, weiß ich nicht, wohlwollend formulieren, könnte man vielleicht sagen, US-Präsident Donald Trump ist ein bisschen wie eine bunte Tüte. Man greift rein, man weiß nie, was man kriegt. Es ist, ja, so, er ist einfach maximal unberechenbar. Das haben wir jetzt auch wieder auf dem NATO-Gipfel in Ankara erlebt. Mein Kollege Klaus Remme kommentiert.
1: Kann der wahre Donald Trump bitte mal aufstehen? Der amerikanische Präsident zeigte sich in Ankara von sehr unterschiedlichen Seiten. Kurz nach seiner Landung in der türkischen Hauptstadt Dienstagnachmittag trat er als Bündnisrüpel auf, so wie man ihn kennt, mit Kritik an Partnern wie Italien, Frankreich und Deutschland. Auch den Streit um Grönland brachte Trump schnell erneut zur Sprache und man musste befürchten, dass der Gipfel entgleist, bevor er richtig begonnen hatte. Dann am Morgen legte Trump an der Seite des NATO-Generalsekretärs nach. Die Amerikaner hatten mit Angriffen auf den Iran über Nacht eine veränderte Lage geschaffen. Niemand konnte den Iran jetzt noch als Nebenthema abtun. Trump erklärte das Abkommen mit Teheran als obsolet. Man habe es mit Lügnern zu tun, mit Abschaum, so sagte er wörtlich. Nebenbei nahm er Spanien aufs Korn. Schreckliche Partner, mit denen wolle man gar nichts mehr zu tun haben. Der Handel mit Spanien werde eingestellt, verkündete Trump. Dann schlossen sich die Türen im Präsidentenpalast und Trump wurde dem Vernehmen nach ein Bilderbuchpartner, der kein Wort über Grönland verlor und auch keines über Spanien. Der Kanzler verriet den Schlusssatz im Redebeitrag von Donald Trump. There is a feeling of love in the air. Also, er spüre Zuneigung, wenn nicht gar Liebe. Es fällt aus mehreren Gründen schwer, das zu übersetzen. Trump zeigte sich zufrieden, der Bundeskanzler tief beeindruckt, Mark Rutte ist begeistert. Reicht das für ein Bündnis gegen Russland? Dem Vernehmen nach verlangte der amerikanische Präsident mehr Wertschätzung für Amerika im Bündnis. Ein nachvollziehbarer Wunsch. Es würde aber helfen, wenn Trump nicht nur im geschlossenen Raum, sondern auch öffentlich Wertschätzung für seine europäischen Partner äußert. Nach den Tiraden seines Verteidigungsministers in Brüssel, nach Trumps Ausfällen gegen vermeintliche Trittbrettfahrer in der NATO, ist er vor allem eines. Er ist unglaubwürdig, niemand, auf den man sich verlassen kann. Ein Grund mehr für die Europäer, sich um die eigene Verteidigung selbst zu kümmern. Trumps Verdienst ist es, seine Bündnispartner im vergangenen Jahr in Den Haag gezwungen zu haben, endlich Verantwortung zu übernehmen. Jetzt geht es in vielen multinationalen Projekten um die Umsetzung. Das ist Arbeit, das ist Handwerk, das ist mühsam, aber dafür braucht man keinen Gipfel. Seit Monaten ging es im Bündnis einzig und allein um die Frage, wie man diesen Gipfel ohne weiteren Flurschaden über die Bühne bekommt. Muss dieser Kraftakt wirklich jedes Jahr stattfinden? Nein, natürlich nicht. Das war in früheren Jahren auch nicht der Fall. In der Abschlusserklärung von Ankara wird festgehalten, dass man dem nächsten Treffen erwartungsvoll entgegensieht. In Albanien soll es sein. Wann ist offen? Im übernächsten Jahr reicht allemal. Bis dahin gibt es ausreichend zu tun, vor allem für Europa.
0: Das war ein Kommentar von Klaus Remme hier auf SR Kultur.

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0: Clara Blume, nur für Sie. Das war Solo hier auf SR Kultur am Donnerstagmorgen, 8.23 Uhr jetzt. Und ich bin so mutig zu behaupten, dass wir alle das wissen, weil wir es kennen und erlebt haben. Familie kann Halt geben, Familie kann aber auch ganz schön kompliziert sein. Und genau davon erzählt auch der neue Kinofilm Etwas ganz Besonderes von Eva Trobisch. Die kennen Sie vielleicht von ihren Filmen Alles ist gut oder Ivo, mit denen hat sie sich einen Namen gemacht. Jetzt bringt sie eben ihren neuen Film Etwas ganz Besonderes ins Kino, nachdem er schon im Wettbewerb der Biennale auch gelaufen ist. Es ist ein Familiendrama aus der ostdeutschen Provinz, vielschichtig, leise und mit einem starken Ensemble, vor allem auch der so tolle Max Riemel zum Beispiel ist mit dabei, Eva Löbau oder Rahel Ohm. Im Zentrum aber steht die Newcomerin Frieda Hornemann. Lars Meyer hat sich den Film für uns schon mal angeguckt.
1: Als die 16-jährige Lea in ihrer Schule von einem Fernsehteam überrumpelt wird, weil sie für eine Gesangs-Casting-Show ausgewählt wurde, ist sie überfordert. Sie soll sich vor der Kamera selbst darstellen.
2: Immer in ganzen Sätzen antworten. Also, was macht dich aus?
3: Ich weiß nicht. Nichts?
1: Die simple Frage, wer bin ich, was macht mich aus, weitet sich im Laufe des Filmes zu einer Identitätskrise, nicht nur für Lea, sondern für ihre ganze Familie. Die lebt im thüringischen Greiz, einer alten Residenzstadt, umgeben von Wald und Bergen. Der marode Charme des Ortes spielt eine wesentliche Rolle, ebenso das Waldsterben drumherum. Das Familiendrama, das sich nun multiperspektivisch entfaltet, ist eine Verfallsgeschichte, wenn auch mit Hoffnungsschimmern. Bereits an Leas Teilnahme bei der Show, im Stile von The Voice of Germany, scheiden sich die Geister.
4: Was findest du eigentlich so schlimm an der Show?
5: Das ist doch jetzt auch egal.
4: Interessiert mich.
6: Mama findet doof, dass es um den Einzelnen geht und nicht um die Gruppe.
1: Erklärt Leas kleiner Bruder dem Opa beim Familienbankett. Solidarität versus Individualismus. Dieser weltanschauliche Konflikt zieht sich durch den Ensemblefilm. In Etwas ganz Besonderes sind alle Figuren gleichberechtigt und alle gleich angezählt. Mutter Rike erwartet ein Kind von Leas Schulleiter. Vater Matze, der sich zu lange im Westen verdingt hat, muss zusehen, wo er bleibt. Der idyllische Gasthof der Großeltern, mit dem sie sich nach der Wende neu erfunden haben, ist bankrott. Und die heimgekehrte Tante Kati, die nun das Greizer Heimatmuseum leitet, wird von allen Seiten politisch angefeindet, selbst von ihrem Sohn, der neben der TV-Show auch den Gasthof boykottiert.
7: Ja, und du?
8: Ich gehe da nicht hin, solange Oma da ihre Nazis tragen lässt.
7: Es gibt da schon noch Abstufungen, Edgar.
8: Die wollen Schlesien zurück.
7: Ja, die wollen alle Schlesien zurück.
1: Das sind viele Konflikte.

0: Geschichte auf einmal. Doch Regisseurin Eva Trobisch gelingt es, das Kino in eine Art Schwebezustand zu versetzen. Dank ihrer liebevollen Inszenierung und einem flüssigen Filmschnitt gleitet man von einer Figur zur nächsten. Das Ensemble spielt immer ganz aus dem Moment heraus und trägt viel zur Glaubwürdigkeit der Handlung bei. Es kommen die biografischen Brüche der Familienmitglieder zum Vorschein. Lebensgeschichten dreier Generationen in Ostdeutschland. Die müssten sich eigentlich alle erstmal gegenseitig erzählen, doch dazu gibt es schon zu viele Verletzungen. Und wie erzählt man überhaupt ein Leben? Das wird zur eigentlichen Frage, auch für Leas Image in der Castingshow, an dem der leitende Redakteur zusammen mit Vater Matze bastelt.
1: Ja, vielleicht können wir es sogar so erzählen, dass euch die Show ein bisschen hilft, wieder mehr zusammenzuwachsen.
2: Das fände ich ganz gut. Ja, ich verstehe, was du meinst, aber ich glaube, es sollte eher um Lea gehen. Also
0: Max Riemel spielt als Matze einen verletzten, aber weichen Mann. Ihm und seiner hochschwangeren Ex-Frau Rieke, Gina Henkel, schenkt der Film eine der schönsten Szenen. Im Hotel in München am Abend der Show landen beide nochmal zusammen im Bett und finden zu ihrem innigen Verständnis füreinander zurück. Eine wunderbar zärtliche, humorvolle Sexszene und nicht die einzige Überraschung im Film.
3: You try your best, but you don't succeed.
0: Und was wird aus Lea?
3: When you get what you want, but not what you need.
0: Vielleicht bringt ihr kleines Lied sie auf den Weg, ohne etwas ganz Besonderes sein zu müssen. In ihrer Familie jedenfalls wird erbittert gekämpft, um gegenseitigen Respekt, Anerkennung, gesehen werden. Eva Trobischs Familienpanorama erweitert sich zu einer umfassenden Bestandsaufnahme einer krisenhaften Gesellschaft.
4: Wenn Sie Lust drauf haben, in der Kamera 2 zum Beispiel in Saarbrücken gibt es heute direkt 2 Vorstellungen von etwas ganz Besonderes. Eine um 17:45 heute Abend und eine um 19:45.
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0: französische Musik macht doch irgendwie jeden Morgen auch zu einem guten Morgen. Benoît Doremus war das für Sie hier auf SR Kultur am Donnerstag um 8:30.
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0: Iran greift Kuwait und Bahrain an. Zuvor hatten die USA vor allem Marinestützpunkte an der Straße von Hormus attackiert, mit dem Ziel, iranische Angriffe auf Handelsschiffe in der Meerenge zu unterbinden. Ob nun weiter über ein Friedensabkommen verhandelt wird, ist unklar. VW-Aufsichtsrat kommt zusammen. Dabei geht es um die Sparmaßnahmen des Autobauers. Das Treffen wird begleitet von Protestaktionen der Arbeitnehmer an allen Konzernstandorten in Deutschland. Insidern zufolge geht es bei der Sitzung um die Frage, ob 4 Werke in Deutschland langfristig Bestand haben. Georg Büchner, Preisträger 2026, wird bekannt gegeben. Der Preis zählt zu den wichtigsten Auszeichnungen für deutschsprachige Literatur. Er ist mit 50.000 Euro dotiert. Die Preisverleihung soll nach Angaben einer Sprecherin am 24. Oktober im Staatstheater in Darmstadt stattfinden. 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Das Wetter heute. Zu besprechen geht schnell. Wir haben Sonne, blauen Himmel und es wird warm. Die Temperaturen klettern auf bis 28 Grad so in den Höhenlagen und bis 32 Grad an Mosel und Saar. Ich check mal ein paar aktuelle Werte. Wir haben zum Beispiel in Pernennig jetzt noch 13 Grad. Also da hat das Thermometer noch gut zu klettern. In Saarlouis sind es aktuell 16. Der Blick auf die Straßen. Aktuelles aus der SR-Verkehrsredaktion habe ich tatsächlich weiterhin nicht. Die Straßen sind immer noch frei, sie kommen gut durch, also kommen sie auch gut an.
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0: Ich hoffe, Sie hatten einen guten Start in diesen Tag. Ich bin heute Morgen erstmal von einer kleinen Katze überrascht worden auf dem Weg zur Arbeit, die auf einmal um meine Beine rumgeschlichen ist.
2: Guten Morgen. Ja, guten Morgen.
0: So sage ich Katzen Hallo. Bei Ihnen bleibe ich selbstverständlich seriöser. Guten Morgen.

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0: dramatisches Finale hier. Musik aus dem Film The Courier war das für sie, It Has to Be You, auf SR Kultur, wo heute so ein bisschen ja die Gartenzwerge winken vom Balkon. Denn Gärtnern ist längst ja nicht mehr nur was für Menschen mit großem Garten hinterm Haus. Gerade auch junge Menschen entdecken das eigene Gemüse, das Experimentieren mit Pflanzen, die Freude am Anbauen ganz neu, unterstützt auch durch Apps, durch Social Media. Und da habe ich heute schon drüber gesprochen mit Sandra Brühl vom Verband der Gartenbauvereine Saarland Rheinland-Pfalz, die auch eine Idee hat, warum das eigentlich so ist, warum gerade Gärtnern eben auch bei jungen Leuten immer beliebter wird.
1: Also von unseren Beobachtungen und was wir in den Vereinen, die halt auch viele junge Familien jetzt als Mitglieder gewinnen können, sehen, ist es einmal das gemeinschaftliche Gefühl, das Wissen, wo kommt mein Obst, Gemüse her, weil man es ja selbst anbaut und eben auch ökologisch oder biologisch das Ganze heranzieht und auch so behandelt. Dann kommt noch dazu das Thema, dass mehr Leute jetzt ja auch in Richtung vegetarische Ernährung und oder vegane Ernährung kommen und deshalb das nutzen und auch der Naturschutzgedanke aus zweierlei Aspekten. Kürzere Transportwege sozusagen. Und das andere ist, dass ich mit meinem Garten oder auch schon mit meinem Balkon eine kleine Wohlfühloase für Insekten oder andere Tiere schaffen kann.
0: Ja, und ist es vielleicht auch dazu noch eine Reaktion auch so auf unseren sehr digitalen Alltag mittlerweile, so ein bisschen der Wunsch, wieder auch was mit den eigenen Händen zu schaffen, was wachsen zu sehen, so einen direkten Bezug zur Natur zu haben?
1: Das auf jeden Fall. Also Gärtnern entschleunigt total. Mhm. Und das wissen halt auch viele zu schätzen. Entweder, sage ich mal, auch ganz allein im Garten zu sehen, wie sie geschrieben haben, ich ziehe mir hier etwas ran, ich habe den Erfolg oder nicht. Und dann aber auch durchaus in der Gemeinschaft mal, wenn man sich austauscht, was hat funktioniert, was hat nicht, wenn man in einen Gemeinschaftsgarten geht. Also das ist wirklich im Vergleich zur schnellen digitalen Welt. Ich muss mir hier auch Geduld mal aufbringen und auch mit Misserfolg leben. Und das entschleunigt und erdet halt auch.
0: Jetzt haben viele ja gar keinen eigenen Garten. Welche Möglichkeiten bietet denn Urban Gardening im Vergleich so zum normalen Gärtnern im heimischen Garten eben?
1: Ja, also zum einen, wie gesagt, wenn ich einen Balkon habe, kann ich da schon viel machen. Es gibt die Möglichkeit, in den Balkonkästen was anzubauen, auch durchaus vielleicht ein bisschen vertikal zu gehen, dass ich eine Ranghilfe aufstelle oder mir so ein paar kleine Blumentöpfe an die Balkonwand oder sowas hänge, wo ich dann auch schon Kräuter anbauen kann, wie ein vertikales Kräuterregal sozusagen.
0: Ja, und beim Gärtner muss man sagen, spielt ja inzwischen auch so Instagram, YouTube oder irgendwelche Garten-Apps auch eine große Rolle. Wie verändert auch Digitalisierung so ein bisschen die Art, wie Menschen sich Wissen über Pflanzen aneignen? Weil eigentlich kann so gefühlt zumindest jeder ein bisschen auch zum Profi werden, ne?
1: Ganz genau. Also da gibt es natürlich, wie Sie sagen, schon viele Kanäle, die sich anbieten können. Ich bin aber immer noch ein Verfechter natürlich von unseren Vereinen. Mhm. Was so ein YouTube-Short oder Instagram-Kanal nicht immer rüberbringen kann, ist, was, wenn mal das nicht funktioniert, wie es dargestellt worden ist. Und da sind dann halt unsere Obst- und Gartenbauvereine auch gute Anlaufstellen, weil dort erfahrene Gärtner auch vorhanden sind, wo man dann mal sagen können, Mensch, was könnte es noch gewesen sein oder das hat nicht funktioniert, die dann vielleicht auch mal einen Tipp für wertvolle Pflanzenpartnerschaften noch geben. Mhm. Und das habe ich dann auf einer ganz anderen Ebene, als wenn ich es nur selbst im Netz nachschaue. Aber ja, der erste Anlaufpunkt sind solche Sachen natürlich.
0: Aber da habe ich natürlich dann dazu auch noch die echte Gemeinschaft. Ne? Man kann sich zwar auch im Netz austauschen, aber so im Verein hängt man doch noch ein bisschen enger dann auch miteinander dadurch, ne?
1: Ja, genau.
0: Jetzt hören uns viele zu vielleicht und denken, Mensch, ich würde auch gern anfangen, aber ich habe halt keinen Garten. Was wäre denn Ihr Tipp so für den ersten Schritt, gerade für Menschen mit wenig Platz und wenig Erfahrung?
1: Da würde ich, wie gesagt, einfach mal mit einem kleinen Pflanzset, was auch auf die Fensterbank passt, anfangen. Da gibt es von verschiedenen Herstellern, sag ich mal, so mögliche Mini-Pflanzschalen. Oder halt auch wirklich gibt es heute schon kleine Gemüsesorten zum Beispiel, die ich auch in einem Blumentopf anziehen kann.
0: Und falls die ein oder andere Pflanze es nicht durch die nächste Hitzewelle schafft, nicht selbst verzweifeln deshalb, ne?
1: Nee, zum Gärtnern gehört auch immer mal wieder der Misserfolg dazu, dass es nicht ganz so klappt. Dann einfach sich notieren, was hat man gemacht. Das nächste Jahr vielleicht dann noch mal ein bisschen was anderes ausprobieren, eine andere Boden- oder Erdmischung oder einen anderen Standort und dann wird das schon.
0: Ja, Ich müsste einfach vielleicht hier und da mehr gießen. Aber gut.
1: Aber auch da gibt es genügsame Pflanzen auch für den
0: Ja, jedes anders. Ne? Ja. Genau. Gut, dann machen wir uns ans Buddeln und ans Gärtnern. Ich danke Ihnen ganz herzlich, Frau Brühl, für die Eindrücke, Ideen und Inspiration.
1: Sehr gerne, vielen Dank.

0: künstlerische Wundertüte, Rocco Schamoni, JSR Kultur, weil was nicht alles in ihm steckt, ne? Musiker ist er, Schauspieler, Autor. Wir haben ihn gehört mit Der Weg hinab, hier am Donnerstagmorgen, 8.52 Uhr ist es. Und ich weiß gar nicht, wie präsent sie das haben, aber das Elsass, das gibt's ja offiziell gar nicht mehr, ne? Jedenfalls nicht als eigenständige Region Frankreich seit der französischen Gebietsreform 2016. Nämlich gehört es zusammen mit Lothringen und der Champagne-Ardenne zur Verwaltungsregion Grand Est. Aber so richtig glücklich sind viele Elsässerinnen und Elsässer damit bis heute nicht. Unsere Frankreich-Expertin Lisa Huth weiß warum.
1: Also es gab mehrere Umfragen. Die Mehrheit der Elsässer empfindet diese Region Grand Est als Last. Die Elsässer sind ziemlich reich. Die Champagne ist jetzt auch nicht arm, hat aber kaum Industrie. Und die Ardennen sind relativ gesehen arm, Lothringen auch. Dann gibt es noch alte Animositäten, Elsass und Lothringen, etwa so wie mit den Pfälzern und den Saarländern. Und die Elsässer sagen, wir können prima auf eigenen Füßen stehen.
0: Ja, und tatsächlich könnte jetzt Bewegung in die Sache kommen. Der französische Premierminister Sébastien Lecornu nämlich zeigt sich offen dafür, dem Elsass wieder den Status einer eigenständigen Region zurückzugeben. Schon seit 2021 hat es innerhalb des Grand Est einen Sonderstatus, als sogenannte europäische Gebietskörperschaft. Kann er unter anderem grenzüberschreitende Zusammenarbeit oder den Straßenverkehr in eigener Verantwortung stärker gestalten. Jetzt aber eben könnte sogar die komplette Eigenständigkeit auf dem Weg sein. Es gab ein Treffen dazu gestern mit Parlamentsabgeordneten aus dem Elsass.
1: Premierminister Lecornu hat die Elsässer gestern empfangen und ihnen versichert, dass das alles seinen geordneten Gang gehen soll. Die Elsässer haben nämlich ein Gesetz im Parlament eingebracht, dass sie wieder eine eigene Region werden können. Das muss aber bis zu den Neuwahlen im April, Mai nächsten Jahres durch sein, denn danach ist das Parlament ja anders zusammengesetzt und da kann es dann sein, dass Paris zu allem Nein sagen wird.
0: So, was das aber so oder so für die übrigen Gebiete in Grand Est auch bedeuten könnte, das ist noch völlig offen. Gerade hier vor unserer Haustür im Département Moselle ist das eine sehr spannende Frage.
1: Also da gibt es verschiedene Möglichkeiten, sagen wir mal Wünsche. Lothringen hat ja 4 Departements. Das, was an Saarland angrenzt, heißt Moselle. Das war mal mit dem Elsass zusammengeschweißt, als die Deutschen den Deutsch-Französischen Krieg gewonnen haben. Dieses Elsass-Lothringen, was ja eigentlich Elsass-Moselle ist, hat also ein gemeinsames Schicksal. Und dann gibt es noch gemeinsame Gesetze aus der deutschen Zeit, das sogenannte lokale Recht. Es gibt also Leute, die sagen, die sollen alle wieder zusammengehen. Das ist aber wenig wahrscheinlich. Insgesamt haben die Lothringer ein bisschen Angst, dass sie am Ende von allem abgehängt werden. Darum hat der Präsident des Departementsrates von Moselle in Metz, Patrick Weiten, ganz diplomatisch gesagt, er sei ja eigentlich nicht gegen Grand Est, aber Lothringen müsse ja auch sehen, wo es bleibt. Offenbar gibt es zwischen den 4 lothringischen Departements bereits Verhandlungen, was dann am Ende auf die alte Region Lothringen hinauslaufen könnte.
0: Meine Kollegin Lisa Huth war das zum möglichen Austritt des Elsass aus dem Grand Est. Frankreichs Premier Lecornu hat gestern gesagt, er unterstütze einen entsprechenden Gesetzesentwurf.

Mit Musik von Sophie Anpama verabschiede ich mich. Ich bin Linda Reitinger und morgen früh wieder hier für Sie. Jetzt geht's weiter mit dem Vormittag auf SR Kultur. Maria Gutierrez ist für Sie da. Haben Sie es gut.

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1: Es ist 9 Uhr. Das US-Militär hat in der Nacht erneut den Iran angegriffen. Nach US-Angaben sind rund 90 Ziele beschossen worden. Iranischen Staatsmedien zufolge wurden 3 Menschen getötet. Außerdem sei die Zugstrecke zwischen den Metropolen Teheran und Mashhad getroffen worden. Der Iran hat als Reaktion auf die Angriffe Bahrain, Kuwait und Katar beschossen. Bundesverkehrsminister Schnieder sieht Extremwetter als zunehmendes Problem für den Verkehrssektor. Der CDU-Politiker sagte, Hitzeschutz sei eine große Herausforderung. Hier sei im Bereich Verkehr noch einiges zu tun. Aus Berlin, Sabine Henkel.
2: Für die Bahn nennt er als großes Problem die Infrastruktur, also Weichen und Schienen, die bei hohen Temperaturen anfällig sind. Was Klimaanlagen in Zügen betrifft, sieht Schnieder Fortschritte, auch wenn es bei hohen Temperaturen immer wieder Ausfälle gibt. Auf den Autobahnen müssen Reisende mit Sperrungen rechnen. Alte Betonfahrdecken zum Beispiel werden ausgetauscht, da sich diese bei Hitze wölben und aufplatzen, sogenannte Blow-ups. Der Verkehrsminister geht davon aus, dass Hitzephasen zunehmen, ebenso starke Niederschläge. Deshalb will er den Hitzeschutz ausbauen. Ein Tempolimit als Klimaschutzmaßnahme lehnt der CDU-Verkehrsminister ab.
1: Der vergangene Juni war der heißeste je gemessene Monat in Westeuropa. Meteorologen rechnen für Juli und August mit teils extremer Hitze und Dürre ohne nennenswerten Regen. Bundeskanzler Merz beginnt in diesen Minuten im Bundestag mit einer Regierungserklärung zur aktuellen politischen Lage. Die Opposition dürfte die anschließende Debatte für erneute Kritik an den geplanten Reformen der Bundesregierung nutzen. Der Bundestag will später abschließend über die Einführung des antragslosen Kindergeldes entscheiden. Außerdem sollen Opfer von Unfällen mit E-Scootern künftig leichter Schadenersatz bekommen. Hierfür soll die Haftung von Vermietern und Fahrern verschärft werden. Ein weiterer Punkt auf der Tagesordnung im Parlament, die Abstimmung über einen Gesetzentwurf für den Bau neuer Gaskraftwerke. Am Montag haben die Bauarbeiten auf der seit über 2 Jahre gesperrten Landesstraße 170 begonnen. Die Straße zwischen Wallerfangen und Dillingen war seit dem Starkregen an Pfingsten 2024 wegen Hangrutschgefahr nicht mehr befahrbar. SR-Reporter Florian Rabari-Nejat.
3: Am vergangenen Montag haben die Arbeiten auf der Landstraße begonnen. Dort wird ein Zaun samt Netz aufgebaut, der den Straßenverkehr vor herunterfallenden Erdmassen schützen soll. Laut der obersten Straßenverkehrsbehörde ist der Hang aufgrund der gestiegenen Trockenheit der letzten Jahre sowie einigen Starkregenereignissen mittlerweile zu einem Sicherheitsrisiko geworden. Im Zuge der Hangsicherungsarbeiten soll auch die Fahrbahndecke saniert werden. Um das Ganze zu beschleunigen, sollen die einzelnen Arbeiten fließend ineinander übergehen und teilweise sogar parallel laufen. Läuft alles nach Plan, könne die Sperrung in 3 bis 4 Monaten aufgehoben werden.
1: Nach dem gewaltsamen Tod eines Zugbegleiters in einem Regionalexpress von Landstuhl nach Homburg wird heute das Urteil erwartet. Die Staatsanwaltschaft wirft dem 26-jährigen Angeklagten Körperverletzung mit Todesfolge vor. Sie fordert 12 Jahre Haft. Die Verteidigung dagegen fordert eine mildere Strafe. Anders sehen es die Anwälte der Opferfamilie. Sie bewerten die Tat als Mord aus niedrigen Beweggründen und fordern lebenslange Haft. Bei einer Ticketkontrolle im Februar hatte der Angeklagte auf den Zugbegleiter eingeprügelt und ihn dabei am Kopf verletzt. Das Opfer starb 2 Tage später an einer Hirnblutung. In der Völklinger Innenstadt ist es gestern Abend zu einer Auseinandersetzung zwischen 2 größeren Personengruppen gekommen. Das bestätigte die Polizei dem SR. In der Nähe eines Imbisses wurde dabei ein Mensch verletzt. Er wird derzeit in einem Krankenhaus behandelt. Zur Sicherung der Lage forderte die örtliche Polizei Unterstützung aus Saarbrücken an. Zu möglichen Festnahmen oder eingeleiteten Ermittlungsverfahren konnte die Polizei bisher keine Angaben machen. Und das waren die Nachrichten mit Stefan Eising. 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
4: Heute gibt es einen sonnigen Sommertag. Die Sonne scheint ungestört. Im Hochwald können ein paar Wolken durchziehen. Es bleibt aber überall trocken und die Luft erwärmt sich je nach Höhenlage auf 28 bis 32 Grad. Morgen am Freitag weiterhin viel Sonnenschein, höchstens ein paar dünne Schleierwolken und Höchstwerte bis 34 Grad.
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4: Mit Maria Gutierrez. Guten Morgen und ganz herzlich willkommen. Um 9.30 Uhr freue ich mich schon auf mutige Mitspieler und Mitspielerinnen. Unsere Collage muss noch in Gänze erraten werden. Die Sarah Born von Händel wurde gestern in Losheim erraten. Und heute hoffe ich auf viele Mitspielende, die das andere Werk mit mir erraten und mich dann anrufen und unsere wunderbare SR-Kulturtasse bekommen. Und wir starten den Vormittag mit Madeleine Perrot, On My Own.

0: Ein kurzer Walzer in D-Moll von Wolfgang Riem mit Andreas Grau und Götz Schumacher. Klavier. 8:50 ist es. SR Kultur mit dem Zeitwort. Heute Johnny Weissmüller schwimmt Weltrekord. Dass nämlich aus Spitzensportlern Schauspieler werden, ist gar nicht so selten. O.J. Simpson zum Beispiel hat als Footballspieler Millionen verdient, dann als Schauspieler gearbeitet, bevor er wegen Mordes an seiner Ex-Frau angeklagt wurde. Auch für Arnold Schwarzenegger war die Schauspielerei sehr erfolgreich, vielleicht auch nur eine Durchgangsstation, denn der Bodybuilder aus der Steiermark wurde sogar Gouverneur von Kalifornien. Eine erstaunliche Karriere. Ebenfalls erstaunlich, wenn auch eher wegen der äußeren Erscheinung, ist die Karriere von Bud Spencer. Der hätte gedacht, dass der kräftige Mann nicht nur Wasserballspieler im Olympiateam war, sondern auch mehrere italienische Meisterschaften im Schwimmen gewonnen hat. Als erster Italiener schwamm er die 100 Meter Freistil in unter einer Minute. Lange vor Bud Spencer gelang das eben schon Johnny Weissmüller. Er schwamm am 9. Juli 1922, also heute vor genau 104 Jahren, Weltrekord.
1: Taufrisch wie der junge Morgen und voller Überschwang weckt Tarzan mit seinem Gebrüll nicht nur den gesamten Dschungel auf, sondern auch Gattin Jane, mit der der Naturbursche in wilder Ehe in einem schnuckeligen Dschungelcamp lebt. Angesichts der frühen Störung stellt Jane, typisch Frau, peinliche Fragen nach den nächtlichen Eskapaden des Gatten.
2: Just a moment. Before you start any more of your usual blarney, where were you last night?
3: Swim.
2: No. No, we won't swim. And don't try to change the subject.
3: Swim, swim, swim.
2: No.
1: Tarzan spielt mal wieder den Ahnungslosen und will ablenken. Denn Schwimmen in kristallklaren Regenwaldtümpeln gehört zum liebsten Zeitvertreib der beiden. Apropos Schwimmen. Der Darsteller des Urwaldrecken Tarzan, Johnny Weissmüller, war im Zivilberuf Profischwimmer, der als erster Mensch am 9. Juli 1922 100 Meter unter einer Minute geschwommen ist und dafür das Kraulen erfand. Damit hat er bei den Olympischen Spielen 1924 und 1928 mehrfach Gold bekommen.
3: Tarzan, Tarzan, Jane,
2: oh, please stop. Let me go. I can't bear this.
1: So stellt sich der Herr des Dschungels 1932 in Tarzan, der Affenmensch, seiner künftigen Lebensgefährtin Jane vor, als die noch nicht impertinente Fragen stellte. Als Spross einer donauschwäbischen Familie ist Weissmüller der deutschen Sprache mächtig und kann sich deshalb auch selbst synchronisieren. Auch an der Kreation von Tarzans Urschrei ist Johnny Weissmüller wesentlich beteiligt. Als begeisterter Hobbyjodler liefert er dank Schwimmen lungenstark die Basis, zu der ein findiger Tonmeister, der Metro-Goldwyn-Mayer, unter anderem das Wiehern eines Pferdes und den Ruf eines Adlers beimischte.
3: Oh!

0: Johnny Weissmüller war der erste Leistungssportler in der Filmgeschichte, der von einem Hollywood-Studio verpflichtet wurde. Sein Debüt vor der Kamera gibt Weissmüller allerdings bereits 1925 in dem deutschen FKK-Klassiker Wege zu Kraft und Schönheit, in dem er seine geölten Muskeln spielen lässt. Die Nazis hatten ihre helle Freude an ihm und hätten Janosch Weissmüller, so sein Geburtsname, gerne heim ins Reich geholt. Johnny blieb lieber Johnny und lehnt die Offerte ab. Er tritt sogar 1943 unter dem deutschen Regisseur Wilhelm Thiele, den das Hitler-Regime in die Emigration getrieben hat, in Tarzans Triumph gegen fiese Nazis an, die natürlich im Dschungel keinerlei Chance haben.
1: Take knife, Nazi!
2: Come, Nazi! Here, Nazi! In jungle strong always win.
0: Nach 1945 bauen die Tarzan-Filme mit Johnny Weissmüller dann nach und nach ab. Von seinem jugendlichen Charme ist nicht mehr viel übrig. Sein nicht vorhandenes schauspielerisches Können lässt sich nicht mehr hinter Lianen verstecken, ebenso wenig wie sein Bauchspeck unter der zum Lendenschurz umfunktionierten Badehose. In den 1950er Jahren löst der spätere Old Shatterhand-Darsteller Lex Barker, ein gelernter Schauspieler, Johnny Weissmüller ab, der bis zu seinem Tod 1984 mehr schlecht als recht seine eigene Legende lebte.
3: SR Kultur mit dem Zeitwort heute zum 9. Juli 1922. Johnny Weissmüller schwimmt Weltrekord.

für einen heißen Sommertag wie heute die beste Musik. Roses in the Snow, Rosen im Schnee, des französischen Komponisten Caroline Petit. Wir gratulieren jetzt David Zinman, dem US-amerikanischen Dirigenten aus New York, zu seinem heutigen 90. Geburtstag. Er lebt auch in Zürich, wo er fast 20 Jahre lang das Tonhalle-Orchester geleitet hat und so Konzertreihen wie Tonhalle Late verantwortet hat, mit Konzerten, die um 22 Uhr begonnen und dem Lifestyle seiner jüngeren Kinder gehuldigt haben, mit einer Party im Anschluss. Da müssen Erwachsene draußen bleiben. Wie hat David Zinman auch gesagt, Musik ist eine bessere Welt. Sie drückt die höchsten Ideale der Menschheit aus. Wir können in eine Welt entfliehen, von der die Komponisten geträumt haben. Das bringt uns auf eine ganz andere Ebene. David Zinman, heute zu seinem 90. Geburtstag. Hier dirigiert er das Baltimore Symphony Orchestra im dritten Satz aus dem Concerto in F von George Gershwin. Und die Solistin ist Hélène Grimaud.

0: mehr gut.
1: Army Warning aus München mit ihrer Auszeit.
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1: Und die schwere Collage ist wieder dran heute im Urspiel. Gestern hatte eine Dame aus Losheim schon das zweite Stück erraten, Händels Sarabande. Und jetzt suchen wir noch die Musik des Franzosen, der sich unglücklich in eine Engländerin verliebt hat. Heine berichtet, wie er die Pauke geschlagen hat. Und naja, so richtig glücklich wurde das Ganze nicht. Kein Happy End trotz Hochzeit, denn es gab auch wieder eine Trennung. Das alles findet in dieser Musik statt, die hier über der Sarabande liegt. Wir hören es noch einmal.

0681 65 100, wenn Sie was erkennen. Die Telefone klingeln schon, da freue ich mich. 0681 65 100 für unsere wunderbare SR-Kulturtasse.

0: Filmmusik von Philippe Rombi zu dem Film Franz.
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0: Meine erste Kandidatin heute heißt Miriam V. und kommt aus Saarbrücken. Guten Morgen, Frau V.
2: Guten Morgen.
0: Sie genießen Ihren Urlaub. Was machen Sie denn im Urlaub?
2: Ja, ich gehe ein bisschen wandern. Und ansonsten muss ich mich hier noch um ein paar Renovierungsgeschichten kümmern.
0: Na, ist das erholsam?
2: Ja, aber vielleicht schon.
0: Das stimmt. Man schiebt ja immer gerne sowas in den Urlaub. Ja. Liebe Frau V., ich spiele Ihnen den kleinen Ausschnitt noch einmal vor.
2: Ja.

0: die Sarah Bond von Händel, wurde ja gestern schon erkannt. Was meinen Sie, ist das andere?
1: Also ich meine, es wäre von Hector Berlioz aus der Symphonie Fantastique. Wahrscheinlich der zweite Satz.
0: Richtig. Sehr gut. Herzlichen Glückwunsch, Frau V.
1: Ja.
0: Wie haben Sie das erkannt?
1: Also das ist ein Stück, das ich früher häufiger gehört habe. Und irgendwie, also die ersten beiden Male gestern, habe ich gemeint, Mann, ich weiß genau, dass ich das kenne. Ich weiß es ganz genau. Ja, und dann hat mir der Tipp mit dem Franzosen hat mir dann doch geholfen. Dann dachte ich, Romantik auf jeden Fall. Müsste Berlioz sein, ja.
0: Sehr gut,
1: dann
0: sehr gut.
1: Ist das sehr naheliegend.
0: Ich gratuliere ja. Ihnen. Ich gratuliere Ihnen sehr herzlich, das erraten zu haben und auch zu unserer Tasse. Frau V., ich wünsche Ihnen noch einen schönen, erholsamen Urlaub.
1: Ja, danke schön.
0: Machen Sie es ganz gut und danke fürs Mitspielen.
1: Ja, danke.
0: Einen schönen Tag. Tschüss. Ja, wir haben unsere Collage erraten. Berlioz, der zweite Satz en Ball aus der Symphonie Fantastique und Händels Sarah Bond aus der Suite Nummer 4. Also um kurz nach 10 erraten wir das nächste Musikstück und die Collage ist es dann nicht mehr.
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0: Und wir hören uns jetzt Händels Sarah Bond mit Ragnar Schirmann an, ursprünglich für Cembalo komponiert, hat das Stück auch die Filmmusik erobert, zum Beispiel in Stanley Kubricks Barry Lyndon und ist damit weltberühmt geworden.

Noah Dirksen featuring Fantine. Noah Dirksen aus seinem neuen Album Mercy on the Skyline aus Kanada, aus Winnipeg kommt er. Walking Home hier der Titel. Und Fantine ist eine indigene Cree-Musikerin. SR Kultur 7:07 hier schwimmt der Schwan aus dem Karneval der Tiere von Camille Saint-Saëns mit Checo Canimason Cello und den CBSO Cellos.

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1: Es ist 10 Uhr. Deutschland kauft Tomahawk-Marschflugkörper von den USA. Bereits gestern hatte Verteidigungsminister Pistorius von Gesprächen über einen möglichen Kauf berichtet. Nun hat Bundeskanzler Merz im Bundestag erklärt, dass der Kauf beschlossene Sache und von den USA abgesegnet sei. Die Marschflugkörper sollen laut Merz in Deutschland stationiert werden.
2: Wir schließen damit eine wichtige strategische Lücke in unserer Verteidigung und wir werden gleichzeitig daran arbeiten, eigene europäische Systeme zu entwickeln und in Europa zu stationieren. Meine Damen und Herren, die NATO ist und bleibt ein transatlantisches Bündnis. Aber wir sind auch als Europäer stark und wir haben verstanden, dass wir unsere Sicherheit nicht einfach auslagern können. Für unsere Sicherheit sind wir selbstverantwortlich, liebe Kolleginnen und Kollegen.
1: Merz sagte in seiner Regierungserklärung weiter, seine Koalition sei entschlossen, die Krankenkassenreform noch in dieser Woche durch Bundestag und Bundesrat zu bringen. Die Ukraine hat erneut im Asowschen Meer Tanker angegriffen. Nach russischen Angaben wurden 2 Schiffe mit Drohnen angegriffen. Die Besatzungen seien in Sicherheit gebracht worden. Auf beiden Tankern sei ein Feuer ausgebrochen. Einer der Brände sei bereits gelöscht. Schon in den vergangenen Tagen hatte die Ukraine nach eigenen Angaben mehrere Tanker der sogenannten russischen Schattenflotte in der Region attackiert. Das US-Militär hat in der Nacht erneut den Iran angegriffen. Nach US-Angaben wurden rund 90 Ziele beschossen. Darunter sei die Zugstrecke zwischen den Metropolen Teheran und Mashhad. Laut iranischem Gesundheitsministerium sind seit der Wiederaufnahme der Angriffe der US-Armee 14 Menschen getötet und Dutzende weitere verletzt worden. Der Iran hat als Reaktion auf die Angriffe Bahrain, Kuwait und Katar beschossen. Im Saarland sind nach Schätzung des Robert-Koch-Instituts bis Ende Juni 150 Hitzetote registriert worden. Damit gäbe es bislang bereits doppelt so viele hitzebedingte Todesfälle wie im gesamten vergangenen Jahr. Laut aktuellen Zahlen des RKI starben deutschlandweit während der Juni-Hitzewelle mehr als 5000 Menschen. Das Statistische Bundesamt geht sogar von einer sogenannten Übersterblichkeit von rund 6800 Fällen aus, allein zwischen dem 22. und dem 28. Juni. In der Gemeinde Mandelbachtal gibt es Streit über die Freiwillige Feuerwehr. Gestern Abend haben mehr als 100 Feuerwehrleute vor dem Rathaus in Ormesheim protestiert. Sie beklagen unter anderem zu viel politische Einflussnahme aus der Kommunalpolitik auf die Feuerwehr. Konkreter Auslöser des Protests ist der überraschende Rücktritt des bisherigen Wehrführers der Gemeinde, Schrögler, Anfang der Woche. SR-Reporter Aaron Klein.
3: In dem Rücktrittsschreiben ist laut der Bürgermeisterin von Mandelbachtal Vermeulen die Rede von unüberbrückbaren Differenzen mit Teilen der Feuerwehr und der Rathausgremien. 7 von 8 Löschbezirken der Gemeinde unterstützten Schrögler am Mittwochabend. Über 100 Feuerwehrleute zogen mit Einsatzfahrzeugen Blaulicht und Martinshorn vor das Rathaus und protestierten. Symbolisch legten sie die Uniform des ehemaligen Wehrführers ab. Die Löschbezirksführer diskutierten währenddessen im Sitzungssaal des Rathauses unter anderem mit den Ortsvorstehern und Bürgermeisterin Vermeulen. Nach Angaben von Teilnehmern war das Gespräch kurz und hitzig. Was genau die Feuerwehrleute dem Rathaus vorwerfen, blieb auch auf Nachfrage unklar. Nach SR-Infos könnte es um die Vergabe von neuen Fahrzeugen gehen.
1: Die Saarbahn stellt sich darauf ein, dass ihre Bahnen wegen des Streiks mehrere Tage stillstehen. Das teilte das Unternehmen auf seiner Webseite mit. Hintergrund ist der weiterhin ungeklärte Tarifstreit zwischen der Lokführergewerkschaft GDL und dem kommunalen Arbeitgeberverband KAV Saar. Die GDL hat ab heute 17 Uhr zum Streik aufgerufen. Ein Ende der Streiks werde gesondert mitgeteilt, teilte die Gewerkschaft mit. Der kommunale Arbeitgeberverband KAV Saar erklärte auf SR-Anfrage, dass man zurzeit prüfe, einen Schienenersatzverkehr mit Bussen zu organisieren. Und das waren die Nachrichten mit Stefan Eising. 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
4: Heute gibt es einen sonnigen Sommertag. Die Sonne scheint ungestört. Nur im Hochwald gibt es vielleicht mal ein paar Wolken. Es bleibt überall trocken. Und die Luft erwärmt sich, je nach Höhenlage, auf 28 Grad in Türkismühle, 30 Grad in Nambon, 32 Grad in Ensdorf. Morgen am Freitag weiterhin viel Sonnenschein, höchstens ein paar dünne Schleierwolken, Höchstwerte 30 bis 34 Grad.
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4: Ich bin Maria Gutierrez, hallo und herzlich willkommen zum Ohrspiel gleich in 5 Minuten. sind Sie wieder dran, mit mir zu spielen und mich anzurufen und unsere sommerliche SR-Kulturtasse zugeschickt zu bekommen. Wir beginnen diese Stunde mit der Boisterous Bourrée aus der Simple Symphony von Benjamin Britten und den Metamorphosen Berlin.

0: Max Prosa, nur ein Spiel.
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0: Genau, recht hat er, nur ein Ohrspiel. Jetzt haben wir wieder nur einen einzigen Titel zu erraten. 0681 65 100, wenn Sie darauf kommen, was das ist und unsere stabile SR-Kulturtasse haben möchten in Ihrem Küchenschrank. Ich spiele den kleinen Ausschnitt jetzt einmal an. Eine ganz andere Welt betreten wir hier. 0681 65 100. Vielleicht haben Sie ja eine Ahnung.

0: Musik von Juri Kunetz, der Titel You mit den Münchner Sinfonikern.
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0: Ja, es scheint doch schwer zu sein. Dabei, ich kann Ihnen versprechen, wenn es kommt, wenn Sie es hören, dann können Sie alle laut mitsingen. Keine Frage. Klassikfans, Popfans, Chansonfans, Jazzfans, jeder kann das hier mitsingen. Noch einmal der kleine Beginn 0681 65 100 für unsere schwarz-gelbe SR Kulturtasse. Es ist nur eine Winzigkeit, aber vielleicht haben Sie ja den Mut und rufen mich an 0681 65 100.

0: Yakoto und Tamba.
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0: Mein nächster Mitspielender ist Axel Schmauch aus Saarbrücken. Guten Morgen, Herr Schmauch. Hallo? Herr Schmauch hat aufgelegt. Ich versuche es gleich wieder. Wir spielen noch ein bisschen Musik.

0: José González, Joy, Can't Help But Sing.
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0: Und jetzt habe ich Klaus Gietinger am Telefon. Guten Morgen.
2: Guten Morgen, Frau Gutierrez.
0: Auch und allen Antwortenden, Dankeschön. Aus Saarbrücken sind Sie. Sie machen einen Film über den Regisseur Wolfgang Staudte, ein Sohn der Stadt Saarbrücken. Das klingt super spannend. Erzählen Sie doch mal, bitte.
2: Ja, er ist geboren in Saarbrücken und hat sehr viele Filme gemacht, Spielfilme und sehr kritische nach dem Zweiten Weltkrieg. Und er hat sich sehr kritisch eben mit der Nazizeit auseinandergesetzt, wo er auch selber Schuld auf sich geladen hat. Und ja, also sein berühmtester Film ist Der Untertan oder Rosen für den Staatsanwalt. Ja, und da mache ich zusammen mit der Uschi Schmidt-Lenhardt mache ich einen Dokumentarfilm drüber.
0: Sind Sie Regisseur oder?
2: Ja, ja.
0: Klasse. Ja, ich finde Wolfgang Staudte auch ganz, ganz spannend. Und Sohn der

0: Stadt Saarbrücken, das ist schon was.
1: Ja, genau.
0: So, ich darf Ihnen unseren kleinen Ausschnitt jetzt noch einmal vorspielen. Ja. Was haben Sie erkannt?
1: Ich vermute Claire de Lune von Claude Debussy. Ah, doch nicht.
0: Leider nein. Aber ich bedanke mich fürs Mitspielen und fürs Dranbleiben. Unsere Telefonleitung ist heute etwas wackelig.
1: Ja.
0: Entschuldige mich nochmal bei Herrn Schmauch. Herr Gietinger, ich gehe in Ihren Film, ich gucke mir Ihren Film an, das ist sicher.
1: Im Oktober läuft.
0: Im Oktober, ja, das wird sein. Das ist ein fester Termin. Und danke fürs Mitspielen.
1: Danke auch.
0: Ich wünsche Ihnen noch einen schönen Tag. Tschüss.
1: Gleichfalls, ciao.
0: Um 20 vor 12 hören wir uns diese kleine Musik noch einmal an und dann freue ich mich wieder auf alle Mitspielenden.
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0: Ben Lonkles Soul hier bei uns auf SR Kultur featuring AD Oasis, I'm Good. Gestern Abend ist der NATO-Gipfel zu Ende gegangen. Mit einer insgesamt positiven Bilanz. Die Europäer haben Trump mit deutlich höheren Verteidigungsausgaben zumindest vorerst an die NATO gebunden. Und auch in Trumps Umgang mit der Ukraine scheint sich eine neue Rhetorik bemerkbar zu machen. Wir haben heute Morgen dazu mit dem Außenpolitik-Experten Christoph von Marschall gesprochen. Er sagt zu den Ergebnissen des Gipfels in Bezug auf die Ukraine:
1: Na, ich denke, für die Ukraine ist es eigentlich ziemlich gut. Die kann nicht erwarten, dass jetzt schnell Entscheidungen fallen für die Aufnahme in die NATO. Da gibt es einfach innerhalb des Bündnisses zu viele, die dagegen sind, die diese Verpflichtung nicht eingehen wollen. Es ist ja auch alles noch eine Frage, ob das Teil einer Friedensvereinbarung sein soll. Also da kann Zelensky nicht viel erwarten. Aber dass Trump jetzt so offen sagt, dass er die Ukraine wieder mit Rüstungsgütern unterstützt und sogar Lizenzen vergeben möchte, dass die Ukraine die Waffen, die sie braucht. Und Patriot-Luftabwehr ist ja durch den Iran-Krieg viel, viel schwieriger geworden, weil die Amerikaner selber zu viel verschossen haben. Das müssen wir ja auch mal verstehen, dass wir stellen uns die USA immer als dieses mächtige Militärmacht vor, wo es niemanden anders auf der Welt gibt, der den Paroli bieten kann. Dann führen die ein, und jetzt nennen wir es doch mal, wie es ist, der Iran-Krieg ist ein regionaler Krieg. Das ist keine große Auseinandersetzung. Und da geht den Amerikanern nach wenigen Wochen die Munition aus, ja, weil die natürlich in Friedenswirtschaft sind und nicht in Kriegswirtschaft wie Russland. Das muss man eben auch sehen.
0: Außenpolitik-Experte Christoph von Marschall über die NATO-Gipfelbilanz für die Ukraine.

Der erste Satz aus der dritten Sinfonie der Rheinischen von Robert Schumann, hier in der Bearbeitung von Gustav Mahler mit dem ORF-Radiosinfonieorchester Wien unter Marin Alsop. Und wenn Sie Klassik-Fans sind, dann habe ich was für Sie. Morgen, am Freitag, den 10. Juli, gibt es um 19 Uhr ein Gastkonzert Rehlingen der Deutschen Radiophilharmonie in der Kirche St. Martin. 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Sinfonie Le Matin, Instrumentalmusik des 17. und frühen 18. Jahrhunderts. 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

Bertrand Belin, Terminus le Tréport. Und jetzt spielt das Franz Liszt Kammerorchester unter Janosch Roller den ersten Satz aus der Sinfonie C-Dur von Michael Haydn.

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2: 11 Uhr. Im Fall des tödlichen Angriffs auf einen Zugbegleiter im Regionalexpress zwischen Landstuhl und Homburg ist der Angeklagte zu 10 Jahren Haft verurteilt worden. Das Landgericht Zweibrücken sprach den 26-Jährigen wegen Körperverletzung mit Todesfolge schuldig. Der Mann hatte Anfang Februar bei einer Kontrolle keine Fahrkarte. Er schlug daraufhin den 36-jährigen Schaffner so heftig, dass dieser eine letztlich tödliche Hirnblutung erlitt. Der Vorgang war von Überwachungskameras aufgezeichnet worden. Der Anwalt der Hinterbliebenen hatte bereits vor dem Richterspruch angekündigt, Revision beim Bundesgerichtshof einzulegen. Die Opferfamilie forderte eine Verurteilung wegen Totschlages oder Mordes. Bundeskanzler Merz hat die bisherige Bilanz seiner schwarz-roten Regierungskoalition im Bundestag verteidigt. In seiner Regierungserklärung warb Merz für Zuversicht. Aus Berlin SR-Info-Korrespondentin Katrin Aue.
3: Kurz vor Beginn der parlamentarischen Sommerpause zeichnet der Kanzler ein höchst positives Bild der geplanten Reformen seiner Koalition. Rente, Steuern, Gesundheit und Arbeitsmarkt. Friedrich Merz spricht von einem wuchtigen Paket, wie es keine Bundesregierung der vergangenen Jahre angefasst habe. Gerade die angestrebte Rentenreform werde die tiefgreifendste Veränderung, die jemals bei der Rente gemacht wurde. Kritik kommt von der Opposition. AfD-Co-Chef Tino Chrupalla spricht angesichts der vorgetragenen Bilanz der Regierungsarbeit von einem Trauerspiel. Er kritisiert unter anderem die hohen Rüstungsausgaben. Auch Grünen-Fraktionschefin Katharina Dröge geht hart mit dem Kanzler ins Gericht. Sie fordert unter anderem, das Gesetz zur Finanzierung der gesetzlichen Krankenversicherung zu stoppen. Eigentlich soll es morgen im Bundestag beschlossen werden.
2: Im Saarland hat es nach Schätzung des Robert-Koch-Instituts bis Ende Juni 150 Hitzetote gegeben. Damit gäbe es bislang bereits doppelt so viele hitzebedingte Todesfälle wie im gesamten vergangenen Jahr. Nach der Statistik ist das Saarland neben Rheinland-Pfalz das Bundesland mit der höchsten Übersterblichkeit durch die Hitze. Laut aktuellen Zahlen des RKI starben deutschlandweit während der Juni-Hitzewelle mehr als 5000 Menschen. Das Statistische Bundesamt geht sogar von 6800 Fällen aus, allein zwischen dem 22. und dem 28. Juni. Der Grund für die unterschiedlichen Zahlen sind andere statistische Berechnungen. Der Georg-Büchner-Preis geht in diesem Jahr an die Schriftstellerin Christine Wunicke. Das gab die Deutsche Akademie für Sprache und Dichtung bekannt. Zur Begründung hieß es, Wunicke erhalte die Auszeichnung für die Überraschungskraft ihrer stets souveränen konzipierten Erzählwerke. Wunicke schreibt in ihren Werken über historisch verbürgte Figuren und Wissenswelten aus dem 17., 18. und 19. Jahrhundert. Der mit 50.000 Euro dotierte Georg-Büchner-Preis gilt als eine der bedeutendsten literarischen Auszeichnungen im deutschsprachigen Raum. Bei der 6. Etappe der Tour de France sind heute wieder die Bergspezialisten gefordert. Auf mehr als 186 Kilometern geht es von Pau nach Gavarnie-Chèdre. Holger Gerska.
4: Das ist eine der schwersten Etappen dieser Rundfahrt, die schwerste Etappe in den Pyrenäen. Insgesamt sind das über 4000 Höhenmeter. Zunächst ist es ein klassischer Kurs in den Pyrenäen mit dem Aspin und dem berühmten Tourmalet. Und dann gibt es am Ende ein ganz neues Bergziel an einem grandiosen Wasserfall, ganz nah an der spanischen Grenze. Das ist ein fast 20 Kilometer langer Schlussanstieg, allerdings nicht allzu steil. Und zwei Fragen werden beantwortet. Zum einen, wie viel des Rückstandes können Tadej Pogacar und Jonas Vingegaard gegenüber Thorstein Tran aus Norwegen in seinem gelben Trikot aufholen. Aktuell sind es ja fast 8 Minuten. Und die Frage nach der Kletterform des Feuersdritten Florian Lipowitz wird sicherlich an diesem Tag in den Pyrenäen auch beantwortet.
2: Und das waren die Nachrichten mit Marc Langels. 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
5: Heute ist es sonnig, ein richtig schöner Sommertag. Die Sonne scheint ungestört. Im Hochwald könnten sich ein paar Wolken zeigen, aber es bleibt überall trocken. Die Luft erwärmt sich je nach Höhenlage auf 28 bis 32 Grad. Und die Nacht zum Freitag verläuft sternenklar. Die Temperatur sinkt auf 19 bis 14 Grad, also nachts lüften für eine kühle Wohnung. Morgen am Freitag dann wieder viel Sonnenschein, höchstens ein paar dünne Schleierwolken mit Höchstwerten von 30 bis 34 Grad.
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5: Ich bin Maria Gutierrez und freue mich sehr, dass Sie eingeschaltet haben. Um circa 20 nach 11 haben wir wie jeden Donnerstag im Vormittag Popkultur mit Kai Löffler. Heute zu einem legendären Skandal und beginnen mit The Pink Panther von Henry Mancini und Camille und Julie Berthollet.

Lucy Kitchen und Sunny Days. Na, das trifft sie auf den Punkt für den heutigen Tag. Pat Bergener kommt aus der Schweiz und ist tatsächlich Profi-Snowboarder. Er hat sich mit dem Australier Ty Oski zusammengetan für diesen Song hier, Ozone.

0: La Valse des Monstres von Jan Tiersen, hier gespielt von George Tosikian. Vor etwas mehr als einem halben Jahrhundert gab es in den USA einen legendären Skandal. Präsident Richard Nixon hat 1972 einen Einbruch in die Parteizentrale der Opposition beauftragt, um dort Abhörwanzen zu installieren. Nixons Einbruch wurde als Watergate-Skandal weltbekannt. Nach dem Gebäudekomplex, in dem die Demokratische Parteizentrale lag. Und Gate, dieses Wort ist seitdem zum Anhängsel für Skandale aller Art geworden. Ob Monica Gate, Bill Clintons Lewinsky-Affäre, Slapgate, Will Smith bei den Oscars oder Janet Jacksons Nipplegate, auch bekannt als Kleidungsfehlfunktion. Einer dieser Skandale, der bis heute Wellen schlägt, ist Gamergate. Was es damit genau auf sich hat, erzählt Kai Löffler in der neuen Folge von Popkult.
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2: Das Jahr 2014 war ein Wendepunkt fürs Gaming. Ein großer Teil der Spieler war schon seit langer Zeit weiblich und inzwischen nach und nach hat man das auch den Spielen angesehen. Und dann kam das Spiel Depression Quest. Oder vielmehr ein etwas verworrener Blog-Eintrag namens The Zoe Post, den der Ex-Freund von Depression Quest-Entwicklerin Zoe Quinn verfasst hat. Darin hat er sie beschuldigt, gute Kritiken für ihr Spiel mit Sex erkauft zu haben. Die Anschuldigung war zwar frei erfunden, aber eine Reihe von YouTubern hat die Story trotzdem aufgegriffen und dann hat Schauspieler Adam Baldwin sie geteilt mit dem inzwischen berüchtigten Hashtag Gamergate. Der Skandal, der eigentlich keiner war, ist dann zu einer Art Schlachtruf geworden für reaktionäre Gamer und allgemein für die neue Rechte. Und Zoe Quinn war nicht das einzige Opfer. Anita Sarkeesian, Host der Podcast Feminist Frequency, die sich unter anderem mit dem traditionellen Frauenbild in Games auseinandergesetzt hat, hat so viele Hassmails und sogar Todesdrohungen bekommen, dass sie zeitweise untertauchen musste. I am a monster you created. Vieles von dem Kulturkampf, der sich heute im Internet abspielt, geht direkt auf Gamergate zurück. Zum Beispiel, wenn Elon Musk mal wieder twittert, dass irgendein Film zu woke ist. Manchmal ist es schwierig, solche Kommentare von berechtigter Kritik zu trennen. Nur weil etwas progressiv ist, ist es ja nicht automatisch gut. Aber seit Gamergate versammelt sich zuverlässig ein virtueller Mob, wenn ein Superheldenfilm mal eine nicht weiße oder eine weibliche Hauptfigur hat, die nicht sexy ist. Oder wenn er den traditionellen männlichen Heldenmythos dekonstruiert.
3: Die Zeit der Jedi ist zu Ende.
2: Das ist dann wie die große leuchtende Fledermaus am Himmel, das Bad-Signal. Aber eben nicht für Helden.
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2: Mal ganz ehrlich, wer hat sich nicht schon mal gewünscht, die Zeit zurückdrehen zu können? Max Caulfield, die Protagonistin von Life is Strange, die hat Glück. Sie kann nämlich genau das.
4: Dude, somebody was just here.
2: Trotz Zeitreise ist das Spiel größtenteils linear. Ein bisschen wie in einem klassischen Point-and-Click-Adventure à la Monkey Island oder Sam & Max suche ich Räume nach Hinweisen und brauchbaren Gegenständen ab.
4: Nothing here.
2: Und unterhalte mich mit anderen Charakteren.
4: Now let's go find out what Nathan is hiding in his room.
2: Die zeitreisende Fotografiestudentin Max kehrt also nach Hause zurück und trifft hier eine alte Jugendfreundin wieder. Und zusammen versuchen die beiden einen Mordfall aufzuklären, mit Hilfe von Maxes Fähigkeit. Genau genommen erlauben ja die meisten Spiele in irgendeiner Form die Zeit zurückzudrehen. Also ich mache einen Fehler, ich sterbe, ich spawne, also tauche wieder auf,
4: try again.
2: Mache es diesmal besser und es geht weiter. Genau dieser Feedback-Loop ist bei Life is Strange in die Handlung eingebaut. Und ich, beziehungsweise Max, kann nicht nur zurückspulen, um einen Fehler ungeschehen zu machen. Das Zeitreisen ist wie ein Schlüssel, um an neue Orte zu gelangen und um Dinge zu sehen, die mir sonst verborgen geblieben wären.
4: Oh yes, now we're finally getting somewhere.
2: 2015 war gerade die antiprogressive Bewegung Gamergate passiert und ein feministischer Titel wie Life is Strange wurde vielleicht vorhersehbar und irgendwie auch ironisch genau von den Leuten angegriffen, die gerne die Zeit zurückdrehen würden. Heute, 10 Jahre später, ist das Spiel ein oft kopierter Klassiker. Einerseits ist es eine Momentaufnahme seiner Zeit mit einem tollen Soundtrack, aber gleichzeitig sind die Atmosphäre und die Story so zeitlos, dass es auch heute noch ein unvergessliches Erlebnis ist. Inzwischen gibt es auch eine Reihe von Fortsetzungen, die größtenteils ziemlich gut sind. Und das erste Life is Strange kann man auf so ziemlich allen Plattformen spielen, die es gibt.
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Emily King und eine Special Occasion. Alice-Sara Ott spielt jetzt die Filmmusik von Johan Johansson zu Die Entdeckung der Unendlichkeit über das Leben des genialen Physikers Stephen Hawking, der an ALS litt. Eddie Redmayne hat einen Oscar für die Darstellung von Stephen Hawking bekommen.

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1: Bad Boy of Music. So hat sich George Antheil selbst genannt und gesehen. Er hat sein Publikum bewusst verschreckt mit mechanischen Balletten und hämmernder Klaviermusik. Aufführungen in den frühen 1920er Jahren endeten nicht selten im Tumult. In den USA wandelte er sich dann zum Pionier der amerikanischen Sinfonik.

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0: Louis Schwamm und die Mühle.
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0: Ein letztes für heute. 0681 65 100 für unsere irdene SR-Kulturtasse. Wenn Sie erkennen, was das ist und wenn es nachher gespielt wird, alle kennen es, alle haben es schon mal gesungen oder es ist Ihnen vorgesungen worden. Ganz bestimmt hier also der verräterische Anfang. Ich freue mich auf jeden Mitspielenden. 0681 65 100.

0: Scott and Lila und September Rain.
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0: Und ich spiele jetzt mit Ingrid Sebastian aus Saarbrücken. Guten Morgen.
2: Ja, guten Morgen, Frau Gutierrez. Grüße Sie.
0: Ich freue mich, mit Ihnen zu spielen. Sie haben mir verraten, Sie gehen heute noch Wildkräuter sammeln. Wo und was und wofür?
2: Ja, also ich muss mich sogar beeilen, weil es wird eigentlich richtig, gleich richtig warm. Aber ich habe meinem Sohn versprochen, ihm was nach Berlin zu schicken. Und zwar, also es gibt ja ganz viele Sachen. Ich fange da einfach mal bei der Königin der Heilpflanzen an oder Wildkräuter, was ja die Brennnessel bei uns ist. Und die wächst ja wirklich in rauen Mengen. Und je nachdem, selbst wenn man in der Stadt wohnt und nicht jetzt gerade an einem Weg, wo die Hunde laufen oder so, gibt es genügend Stellen, wo man das finden kann, ja.
0: Und wie fassen Sie die an, ohne sich zu verbrennen?
2: Ja, also mittlerweile bin ich abgehärtet und gibt da so kleine Tricks, ja. Also man muss so gegen, wenn man sie anfasst, halt gegen, also nicht gegen, sondern mit diesen Stacheln oder Nädelchen da gehen. Von unten nach oben, da passiert gar nichts. Also ja, gut, wenn es jetzt zum Beispiel größere Bereiche sind, da würde ich schon auch mal vielleicht einen Handschuh anziehen oder so. Aber generell habe ich kein Problem mehr damit.
0: Ich höre schon, Sie machen das regelmäßig.
2: Ich mache es regelmäßig und das ist eine meiner Haupt-Teegetränke. Also ich finde, eine Handvoll Brennnessel in jetzt zum Beispiel mal Ihre schöne Kulturtasse, die man damit zu benutzen kann, reinstecken oder stopfen, mit heißem Wasser übergießen, 8 bis 10 Minuten ziehen lassen, damit die Wirkstoffe sich schön entfalten. Ja, und das kann man sogar dann trinken und kann es mehrmals aufgießen.
0: Und gesund ist es bestimmt auch noch.
2: Kann man als Spinat verwenden, also kleingeschnitten im Müsli oder in, Sommer mediterranes Gemüse mit Linsen oder sonst was, schmeckt wunderbar.
0: Dann wollen wir mal gucken, ob Sie eine Tasse von uns bekommen heute. Ich spiele den kleinen Ausschnitt noch mal vor.
2: Okay, mittlerweile ist schon so viel Zeit vergangen. Also ich habe nur den Rest das erste Mal gehört und ich vermute vielleicht Claire de Lune.
0: Nein, leider nicht.
2: Okay.
0: Leider nicht. Nicht nee. Schlimm. Morgen spielen wir weiter und dann vielleicht mit einem längeren Ausschnitt.
2: Oh, dann versuche ich es nochmal.
0: Ja, sicher? So geht das Spiel und das Ohrspiel.
2: Dann erzähle ich Ihnen wieder was.
0: Frau Sebastian, ich wünsche Ihnen noch viel Spaß beim Kräutersammeln.
2: Okay, danke schön. Ihnen auch schönen Tag.
0: Und einen schönen Tag. Ja, tschüss. Ja, danke tschüss. Fürs Mitspielen. Tschüss.
2: Kein Problem.
0: Ja, dann morgen um 9:30 haben wir vielleicht einen bisschen längeren Ausschnitt, um diesen neuen Titel zu erraten.
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GLAB, Give Me That Feeling, SR-Kultur, 4 Minuten vor 12. Jetzt die Eels, That Look You Give That Guy.

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1: 12 Uhr. Im Fall des tödlichen Angriffs auf einen Zugbegleiter im Regionalexpress zwischen Landstuhl und Homburg ist der Angeklagte zu 10 Jahren Haft verurteilt worden. Das Landgericht Zweibrücken sprach den Mann wegen Körperverletzung mit Todesfolge schuldig. Die Opferfamilie forderte eine Verurteilung wegen Totschlags oder Mordes. Alexandra Dietz für SR Info.
2: Das Gericht habe dem 26-jährigen Angeklagten nicht nachweisen können, dass er Sakan Shalam mit den Schlägen habe töten wollen, so der Richter am Landgericht Zweibrücken. Zugunsten des Angeklagten habe gesprochen, dass er keine Vorstrafen hat und versuchte, sich zu entschuldigen. Dass er leichtfertig mehrfach gegen den Kopf des Opfers geschlagen hatte, sprach laut Gericht gegen ihn. Auch die Herabwürdigung des Opfers mit Schimpfworten wurde vom Gericht gegen den 26-Jährigen ausgelegt. Im Februar war laut Landgericht Zweibrücken eine Fahrkartenkontrolle durch den Zugbegleiter Sakan Shalam in einer Regional in Landstuhl eskaliert, weil der Angeklagte kein gültiges Zugticket hatte. Laut Richter schlug der 26-Jährige mehrfach mit so großer Wucht zu, dass Serkan Çalar stürzte, schwerste Kopfverletzungen erlitt und wenig später an einer Hirnblutung starb.
1: Der Anwalt der Hinterbliebenen hatte bereits vor dem Richterspruch angekündigt, Revision beim Bundesgerichtshof einzulegen. Bundeskanzler Merz hat im Bundestag die geplanten Reformvorhaben der Bundesregierung verteidigt. Er sagte in seiner Regierungserklärung, das Land stehe vor umfangreichen Aufgaben bei Steuern, Rente, Gesundheit und Arbeitsmarkt. Keine Regierung vorher habe so viele Reformen gleichzeitig angepackt. AfD-Chef Chrupalla kritisierte, Merz verschleppe Reformen und belaste die Familien. Die Grünen-Fraktionsvorsitzende Dröge warf der Koalition soziale Kälte und ein Versagen im Kampf gegen die Klimakrise vor. Linken-Fraktionschefin Reichinek attestierte der Regierung einen verfehlten Kurs und übte Kritik am Abbau sozialer Rechte. Außerdem gaben Fachpolitiker von Union und SPD bekannt, dass sich die geplante BAföG-Erhöhung um ein halbes Jahr verschiebt. Im Saarland hat es nach Schätzung des Robert-Koch-Instituts bis Ende Juni 150 Hitzetote gegeben. Damit gäbe es bislang bereits doppelt so viele hitzebedingte Todesfälle wie im gesamten vergangenen Jahr. Die bundesweiten Zahlen fasst Matthias Wetzel zusammen.
3: Wie das RKI in Berlin mitteilte, starben bis Ende Juni hitzebedingt etwa 5.100 Menschen. In den Jahren 2023 bis 2025 waren es im Schnitt 2.900 hitzebedingte Todesfälle im gesamten Jahr. Besonders groß war die Zahl der Hitzetoten demnach mit über 4.300 in der Woche vom 22. bis 28. Juni. In der Zeit stiegen die Temperaturen in mehreren Orten in Deutschland auf über 40 Grad Celsius. Betroffen waren vor allem ältere Menschen. Sie machen nach Angaben der Wissenschaftler den größten Teil der Hitzetoten aus. Die Bundesländer mit der höchsten Übersterblichkeit durch die Hitze waren das Saarland und Rheinland-Pfalz.
1: Die britische Rocksängerin Bonnie Tyler ist tot. Nach Angaben ihrer Familie starb sie im Alter von 75 Jahren in einem Krankenhaus in Portugal. Sie war Anfang Mai notoperiert worden. Mitte Juni hieß es noch, die Ärzte seien zuversichtlich, dass sie sich erholen werde. Bonnie Tyler war für ihre raue Stimme bekannt. Ende der 1970er Jahre schaffte sie den Durchbruch mit dem Titel It's a Heartache. In den 80er Jahren wurde sie zum Weltstar mit Total Eclipse of the Heart und Holding Out for a Hero. Die SV Elversberg hat vor ihrer ersten Bundesliga-Saison einen Rekordtransfer vollzogen. Von Borussia Dortmund wechselt Offensivspieler Cole Campbell an die Kaiserlinde. Laut dem Sender Sky fließen als Ablöse rund 6 Millionen Euro nach Dortmund. Wie die SVE mitteilte, erhält der amerikanische Juniorennationalspieler einen Vertrag bis zum Sommer 2030. Dem Bericht zufolge besitzt der BVB eine Rückkaufoption. Und das waren die Nachrichten mit Marc Langels. 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
4: Heute haben wir sonniges Sommerwetter vor uns bei maximal 28 bis 32 Grad. Morgen am Freitag viel Sonnenschein weiterhin, höchstens ein paar dünne Schleierwolken. Und Höchstwerte morgen 30 bis 34 Grad.
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4: Mit Maria Gutierrez und jetzt Jalen Ngonda, Doctrine of Love.

Rosemary Stanley und Dom La Nena, La Marelle. Rudolf Buchbinder ist einer der berühmtesten Pianisten unserer Zeit. Er liebt Frédéric Chopin und spielt für uns den Walzer in Cis-Moll. Aber er ist auch leidenschaftlicher Filmfan. Zu Hause, bei ihm zu Hause hat er über 4000 Filme. Und er sammelt auch historische Originalpartituren, Musik. Also beides begeistert ihn. Hier ist es Frédéric Chopin, Rudolf Buchbinder.

0: 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Bundeskanzler Merz hat im Bundestag die geplanten Reformvorhaben der Bundesregierung verteidigt. Merz sagte in seiner Regierungserklärung, das Land stehe vor umfangreichen Aufgaben bei Steuern, Rente, Gesundheit und Arbeitsmarkt. Keine Regierung vorher habe so viele Reformen gleichzeitig angepackt. Katrin Aue.
1: Gerade die angestrebte Rentenreform werde die tiefgreifendste Veränderung, die jemals bei der Rente gemacht wurde. Die Zusammenarbeit in der Koalition beschreibt er als so wörtlich Ringen um Kompromisse, manchmal bis an die Grenze dessen, was man noch für vertretbar hält. Kritik kommt von der Opposition. AfD-Co-Chef Tino Chrupalla spricht angesichts der vorgetragenen Bilanz der Regierungsarbeit von einem Trauerspiel. Er kritisiert unter anderem die hohen Rüstungsausgaben. Auch Grünen-Fraktionschefin Katharina Dröge geht hart mit dem Kanzler ins Gericht. Sie fordert unter anderem, das Gesetz zur Finanzierung der gesetzlichen Krankenversicherung zu stoppen. Eigentlich soll es morgen im Bundestag beschlossen werden.
0: Mehr zur Regierungserklärung des Bundeskanzlers ab 12:30 in der SR-Infobilanz am Mittag. 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
1: Im Prozess um den getöteten Zugbegleiter wurde heute das Urteil gesprochen. Außerdem hat Bundeskanzler Merz eine Regierungserklärung gehalten und die Bundesregierung und ihre Reformen verteidigt. Und die Hitzewelle im Juni hat tausende Tote verursacht. Diese und weitere Nachrichten des Tages schauen wir uns in der nächsten halben Stunde im Detail an. Mein Name ist Denise Friemann. Schön, dass Sie dabei sind. Es war eine Tat, die deutschlandweit für Aufsehen gesorgt und eine erneute Debatte über die Sicherheit in Zügen ausgelöst hat. Im Februar wurde ein Zugbegleiter in einem Regionalexpress auf dem Weg nach Homburg bei einer Ticketkontrolle so heftig geschlagen, dass er in der Folge an den Verletzungen verstarb. Heute hat das Landgericht Kaiserslautern den Angreifer zu 10 Jahren Haft wegen Körperverletzung mit Todesfolge verurteilt. Die Staatsanwaltschaft hatte 12 Jahre gefordert. Das Urteil ist allerdings noch nicht rechtskräftig. Alexandra Dietz mit weiteren Details.
2: Das Gericht habe dem 26-jährigen Angeklagten nicht nachweisen können, dass er Sakan Chalar mit den Schlägen habe töten wollen, so der Richter am Landgericht Zweibrücken. Zugunsten des Angeklagten habe gesprochen, dass er keine Vorstrafen hat und versuchte, sich zu entschuldigen. Dass er leichtfertig mehrfach gegen den Kopf des Opfers geschlagen hatte, sprach laut Gericht gegen ihn. Auch die Herabwürdigung des Opfers mit Schimpfworten wurde vom Gericht gegen den 26-jährigen ausgelegt. Der noch nicht rechtskräftig verurteilte Mann nahm das Urteil heute teilnahmslos entgegen. Im Februar war laut Landgericht Zweibrücken eine Fahrkartenkontrolle durch den Zugbegleiter Sakan Chalar in einer Regionalbahn in Landstuhl bei Kaiserslautern eskaliert, weil der Angeklagte kein gültiges Zugticket hatte. Laut Richter schlug der 26-Jährige mehrfach mit so großer Wucht zu, dass Sakan Chalar stürzte, schwerste Kopfverletzungen erlitt und wenig später an einer Hirnblutung starb. Gegen das Urteil des Landgerichts Zweibrücken können noch Rechtsmittel eingelegt werden. Der Anwalt der Nebenklage spricht von einem klaren Fehlurteil.
1: Der Anwalt der Hinterbliebenen hatte bereits vor dem Richterspruch angekündigt, Revision beim Bundesgerichtshof einzulegen. Die Opferfamilie fordert eine Verurteilung wegen Totschlags oder Mordes. Noch hat sich im Bundestag keine Urlaubsstimmung eingestellt. Kurz vor der Sommerpause hat Bundeskanzler Friedrich Merz sich dazu entschieden, heute noch einmal eine Regierungserklärung im Bundestag zu halten. Dabei ging es unter anderem um die Reformen in Sachen Rente, Steuern und Gesundheit, die die Bundesregierung angestoßen hat. Aber es ging auch um die massiven Ausgaben im Verteidigungssektor und die Ergebnisse des NATO-Gipfels. Über all das habe ich vor ein paar Minuten mit meiner Kollegin Dagmar Pepping aus dem ARD-Hauptstadtstudio gesprochen. An den geplanten Reformen der Koalition gab es ja letzte Woche schon heftige Kritik. Also besonders die Abschaffung der telefonischen Krankschreibung hat viele verärgert. Die Steuerreform geht einigen nicht weit genug. Aber Bundeskanzler Merz hat heute von einem Aufbruch für Deutschland gesprochen. Ist diese Regierungserklärung der Versuch gewesen, das Image dieser Reformen zu retten? Und wie hat das Parlament darauf reagiert?
3: Also wenn es der Versuch war, dieses Image zu retten, dann war das ein relativ matter Versuch. Also man hat schon gemerkt, dass Friedrich Merz frisch zurück aus Ankara jetzt nicht unbedingt in absoluter Topform war. Das war eher heute gebremster Schaum. Er hat sozusagen nochmal so einen Leistungsbericht gemacht der Regierung im vergangenen Jahr und nochmal gesagt, was er jetzt im nächsten Jahr machen will und nochmal dieses ganze Reformpaket gelobt. Ja, aber das Ganze sollte auch sozusagen Zuversicht ausstrahlen. Ja, er hat gesagt, wir trauen uns doch was zu, bisschen Optimismus, nicht so grundverzagt sein. Wir können doch was und wir packen das an. Bei der Opposition ist das dann wiederum nicht so gut angekommen. Die AfD hat es natürlich wieder ganz in düsteren Farben gezeichnet. Die Lage in diesem Land, die sei desaströs und die Regierung hinterlasse den nächsten Generationen einen Trümmerhaufen, hat Alice Weidel gesagt. Das sei ein Anti-Reform-Paket, was man da mache. Und dann hat sie gesagt, die AfD sei bereit, Verantwortung zu übernehmen.
4: Machen Sie endlich den Weg frei für eine neue Regierung. Das ist der einzige Dienst, den Sie diesem Land noch tun können, Herr Merz.
3: Also mal wieder heftige Kritik von der AfD, während die Grünen und die Linken im Bundestag eben auf die, auch vor allen Dingen auf die Sparpolitik im Haushalt hingewiesen haben. Die haben gesagt, das ist sozial ungerecht, das ist Sparen auf Kosten der Schwächsten in der Gesellschaft, anstatt an die wirklich Leistungsstärksten, an die ganz Reichen ranzugehen. Das war deren Kritik. Oder dass die Bundesregierung zum Beispiel viel zu wenig gegen den Klimawandel tut. Das war zum Beispiel Kritik von Katharina Dröge, der Fraktionschefin von den Grünen.
4: Ihre Politik, die kann man abwählen.
3: Ja, das war's. Und Heidi Reichenek, die heute auch einen Redebeitrag hatte, die hat die Regierung als eine dahergelaufene Regierung kritisiert. Und das hat dann dazu geführt, dass Bundestagspräsidentin Julia Klöckner sie ermahnt hat und gesagt hat, solche Sprache sollte man im Parlament besser nicht nutzen.
1: Also eine relativ heftige Debatte heute nochmal im Parlament zur Regierungserklärung. Die Abgeordneten der Grünen und Linken, also zumindest einige Abgeordnete, die haben ja auch noch Kritik an einem anderen Punkt, an einer anderen Reform, die morgen eigentlich noch durch den Bundestag gehen soll. Da geht es um die gesetzlichen Krankenkassen. Diese Abgeordneten der Grünen und Linken haben allerdings Eilanträge beim Bundesverfassungsgericht eingereicht, um dieses Vorhaben zu stoppen. Wie hat sich denn der Kanzler heute dazu in seiner Erklärung geäußert?
3: Er ist nicht zurückgewichen. Er hat gesagt, wir wollen morgen möglichst dieses Gesetz durch den Bundestag bringen und dann auch durch den Bundesrat. Er sagt, das muss jetzt geschehen, auch um zu verhindern, dass Ende des Jahres dann die Krankenkassenbeiträge steigen würden. Also das Ding muss jetzt sozusagen auf den Weg gesetzt werden. Er weicht da nicht zurück. Und die beiden Fraktionschefs von Union und SPD, Jens Spahn und Matthias Mirsch, die haben auch gesagt, wir wollen das jetzt durch das Parlament bringen, durch den Bundesrat bringen. Da gab es kein Zurückweichen. Aber wie jetzt die Richter in Karlsruhe entscheiden, wie die jetzt umgehen mit diesem Eilantrag, um das Ganze noch zu stoppen, das müssen wir im Laufe des Tages beobachten. Das weiß man nicht.
1: Sollte dieser Eilantrag nicht durchgehen und das Gesetz morgen beraten werden, wie realistisch ist es denn, dass es auch dann durch den Bundesrat geht? Weil auch aus den Ländern kommt ja heftige Kritik teilweise an den Vorschlägen.
3: Müssen wir auch abwarten, aber es kann durchaus sein, dass der Vermittlungsausschuss angerufen wird. Das wird dann natürlich noch mal weitere Zeit dauern, bis man dann letztlich dieses Gesetz durchbringt. Aber auch da müssen wir noch abwarten.
1: Es ging heute in der Regierungserklärung auch um die deutschen Verteidigungsausgaben, die ja massiv angestiegen sind. Merz hat den Kauf von amerikanischen Mittelstreckenraketen, den Tomahawk-Raketen, angekündigt. Das wurde in den vergangenen Tagen am Rande des NATO-Gipfels ausgehandelt. Ist das jetzt eine Kampfansage an Russland?
3: Kampfansage würde ich nicht sagen. Dieses Wort würde ich nicht benutzen. Es ist gedacht als Abschreckung gegenüber Russland, weil Russland auch in Kaliningrad Raketen stationiert hat, die zum Beispiel Deutschland erreichen könnten. Diese Marschflugkörper, die man jetzt kauft von der US-Industrie, die haben eine Reichweite von bis zu 2500 Kilometern. Man könnte also auch Russland damit erreichen. Das sind Präzisionswaffen, die können sehr gezielt treffen. Und da wollte die Bundeswehr sozusagen eine strategische Lücke schließen und das Friedrich Merz sozusagen diesen Deal jetzt am Rande des NATO-Gipfels mit der US-Seite abschließen konnte. Das ist etwas, worauf er durchaus stolz wirkte, gerade im Bundestag.
1: Wie hat sich Merz denn darüber hinaus noch zu den Ergebnissen des NATO-Gipfels geäußert?
3: Er hat gesagt, dass dieser Gipfel alle seine Erwartungen übertroffen habe, hat nochmal gedankt für die herausragende Vorbereitung durch NATO-Generalsekretär Rutte und hat nochmal gesagt, wir als Europäer haben da wirklich was geleistet. Das hat er jetzt gesagt.
0: Die NATO ist geschlossen, sie ist stark und sie ist selbstbewusst. Und wir sehen schließlich auch, dass die europäischen Mitglieder auch mit Kanada zusammen die Notwendigkeit erkannt haben, deutlich mehr zu leisten für ihre eigene Verteidigung.
3: Was ich interessant fand, er hat den Namen Donald Trump nicht ein einziges Mal angesprochen in seiner Rede. Kein Wort dazu, sondern stattdessen großes Lob für die NATO. Umso größer war die Kritik, die von Matthias Mirsch kam, dem SPD-Fraktionschef. Der hat in seiner Rede gesagt, was Donald Trump da auf diesem Gipfel, gerade mit Blick auf Grönland, auch mit Blick auf Spanien gesagt hat, das habe ihn mehr als befremdet. Also aus der Koalition kam Kritik an Donald Trump, aber nicht vom Bundeskanzler.
1: Vielen Dank an Dagmar Pepping aus dem ARD-Hauptstadtstudio. Und wir bleiben thematisch bei US-Präsident Donald Trump. Der hat während des NATO-Gipfels schon dem Iran gedroht und einen massiven Militärschlag und die Besetzung der strategisch wichtigen Insel Shark angekündigt. In der Nacht jetzt gab es erneut heftige gegenseitige Angriffe zwischen den USA und dem Iran. Uwe Lüb berichtet.
5: Die USA haben vergangene Nacht wieder etliche Ziele in Iran angegriffen. Vor allem Stützpunkte der Marine an der Straße von Hormuz wurden ins Visier genommen. Das US-Kommando für die Region CENTCOM teilte mit, man wolle Iran die Fähigkeit nehmen, die Schifffahrt in der Straße von Hormuz zu gefährden. Zunächst seien die Angriffe beendet. US-Präsident Trump teilt über True Social Aufnahmen von Raketeneinschlägen und Explosionen. Dazu schrieb er, wenn Iran noch einmal Schiffe in der Straße von Hormus angreife, werde das Land noch härter bombardiert. Auf seiner Rückreise vom NATO-Gipfel in der Türkei sagte er, Verantwortliche Irans hätten ihn angerufen, sie wollten unbedingt ein Abkommen. Er sei sich jedoch nicht sicher, ob die iranische Führung eines Abkommens würdig sei. In iranischen Medien war von Angriffen in der Nacht auf mehrere Orte des Landes die Rede. Auch Brücken seien Ziele gewesen. Es seien auch Menschen getötet worden. Als Reaktion habe Iran US-Militärstützpunkte in Kuwait und Bahrain mit Raketen und Drohnen angegriffen. Wie groß mögliche Schäden sind, ist nicht bekannt. Irans Revolutionsgarde drohte für den Fall weiterer Angriffe der USA mit einer Ausweitung der Gegenschläge auf Ziele in der gesamten Region.
1: Uwe Lüb hat berichtet. Ein Spartiramisu gegen Finanzprobleme. Das ist der Plan von Belgiens Regierungschef Bart De Wever. Belgien bildet beim Haushaltsdefizit das Schlusslicht in der Eurozone. Mit Folgen für die EU-Finanzplanung, wenn sich die Lage nicht verbessert. Am Rande des NATO-Gipfels hat Belgiens Regierungschef jetzt Lösungen versprochen. Aber sein Nachtischplan kommt nicht bei allen gut an, wie Andreas Meyer-Feist aus Brüssel berichtet.
6: Kater Maximus ist das WM-Orakel von Belgiens Premier Bart De Wever. Die graue Samtpfote tippt die Spielergebnisse je nach Fressnapf. Maximus hatte anfangs mehr Follower als der Regierungschef, lag aber oft daneben. Trotzdem, in den sozialen Medien fordern einige, Maximus zur Lösung der Haushaltskrise einzusetzen. Nach dem Motto, diese Ausgabe kann weg, jene Steuer muss her. Aber der Regierungschef setzt nicht auf einen Fressnapf, sondern auf ein höchst beliebtes Dessert, mit dem er Sparpläne versüßen will.
7: Notre budget est tellement désastreux qu'il faut oser de prendre des mesures qui sont parfois pas populaires et difficiles.
6: Die Haushaltslage ist katastrophal. Wir müssen den Mut haben, Dinge zu tun, die unpopulär und schwierig sind, erklärte der belgische Premier. Ein Spartiramisu aus drei Schichten soll 10 Milliarden Euro bringen, die fehlen. Entscheidend sei der Zusammenhalt der Schichten, die Biskuitschicht Einsparungen, die Aromaschicht Arbeitsmarktreformen, die Mascarpone-Schicht steuerliche Maßnahmen. Erst wenn jeder bereit sei, das ganze Tiramisu zu essen, haben wir diesen Haushalt, mahnte der Premier. Und es fällt zusammen, wenn jemand nur die Cremeschicht will. Die Debatte rund um das belgische Reformtiramisu ist in vollem Gange. Statt einer süßen Verlockung spürt man nur Sand zwischen den Zähnen, sagt Belgiens prominentester Oppositionspolitiker Paul Magnette im belgischen Sender RTBF.
8: Dieser Haushalt ist auf Sand gebaut, mit Zahlen, die absolut keine Beziehung zur Realität haben. Einsparungen wurden versprochen, aber dann nicht umgesetzt.
6: Bart De Wever will alles auf die lange Bank schieben, sagen die, die das Rezept ablehnen. Und weiter, ein gutes Tiramisu braucht Zeit. Die hat der Haushalt nicht. Bart De Wever will aber erst im Herbst aktiv werden. Er hofft auf bessere Einnahmeprognosen. Die sollen wie ein Schuss Amaretto wirken und die bitteren Pillen vergessen lassen. Bisher war bei Reformprogrammen in Belgien nur viel Unverdauliches herausgekommen. Bart De Wever konnte Mini-Reformen nur mit handfesten Rücktrittsdrohungen durchsetzen. Jetzt könnte der Widerstand mit der Höhe der Defizite sogar noch wachsen, warnt Belgiens Notenbankchef Pierre Wunsch.
8: Die Regierung wird ganz sicher rote Linien überschreiten müssen, bei den Ausgaben und bei den Einnahmen. Und da stoßen wir auch wieder auf rote Linien.
6: Die flämische Zeitung De Tijd lobt, der belgische Premier hat es mit seinem Spartiramisu geschafft, ein extrem trockenes Thema sehr verständlich auf den Punkt zu bringen. Der belgische Wirtschaftswissenschaftler Bruno de Colmont sieht Chancen für die Mascarpone-Schicht und mit neuen Steuerquellen, die den Haushalt entlasten könnten.
8: Belgien zeichnet sich durch eine höchst ungewöhnliche Besteuerung aus. Nehmen wir zum Beispiel die Mieteinnahmen. Sie bleiben so gut wie verschont. Das ist das erste Problem. Oder nehmen wir die Kapitaleinkünfte. Auch da gibt es Besonderheiten. Zinsen auf Sparkonten sind bis zu einem bestimmten Höchstbetrag komplett steuerfrei.
6: Belgien soll dahin kommen, wo vergleichbare kleinere EU-Länder wie die Niederlande oder Dänemark schon sind, mit Überschüssen und geringen Defiziten. Das ist das Ziel des Premiers in einem disparaten Fünf-Parteien-Bündnis. Noch ist nicht klar, ob die Regierung durchhält oder sich am Sparprogramm verschluckt. Aus dem Spartiramisu könnte dann ein Regierungstsunami werden. Vielleicht aber auch ein halbwegs schmackhaftes Gericht.
1: Die Hitzewelle im vergangenen Monat war nicht nur unangenehm für Menschen, Tiere und die Natur, sie hat auch tausende Todesopfer gefordert. Das ist gleich unser Thema in der SR-Infobilanz am Mittag. Vorher gibt es aber noch den Nachrichtenüberblick mit Christian Leistenschneider.
9: Der Georg-Büchner-Preis geht in diesem Jahr an die Schriftstellerin Christine Wunicke. Das hat die Deutsche Akademie für Sprache und Dichtung in Darmstadt bekannt gegeben. Zur Begründung hieß es, Wunicke erhalte die Auszeichnung für die Überraschungskraft ihres stets souverän konzipierten Erzählwerks. Wunicke schreibt in ihren Werken über historisch verbürgte Figuren und Wissenswelten aus dem 17., 18. und 19. Jahrhundert. Der mit 50.000 Euro dotierte Georg-Büchner-Preis gilt als bedeutendste literarische Auszeichnung im deutschen Sprachraum. Die deutschen Exporte sind im Mai überraschend den vierten Monat in Folge gestiegen. Wie das Statistische Bundesamt mitteilte, wuchsen die Exporte im Vergleich zum Vormonat um 0,9% auf fast 138 Milliarden Euro. Grund dafür sei eine wachsende Nachfrage aus den USA und China. Von der Nachrichtenagentur Reuters befragte Ökonomen hatten mit einem Rückgang von 0,3% gerechnet. Die britische Rocksängerin Bonnie Tyler ist tot. Nach Angaben ihrer Familie starb sie im Alter von 75 Jahren in einem Krankenhaus in Portugal. Sie war Anfang Mai notoperiert worden. Bonnie Tyler wurde Ende der 1970er Jahre bekannt mit dem Titel »It's a Heartache«. In den 80er Jahren wurde sie zum Weltstar mit »Total Eclipse of the Heart« und »Holding Out for a Hero«. Die Saarbahn stellt sich darauf ein, dass ihre Bahnen wegen des Streiks mehrere Tage stillstehen. Das teilte das Unternehmen auf seiner Homepage mit. Hintergrund ist der weiterhin ungeklärte Tarifstreit zwischen Lokführergewerkschaft GDL und dem kommunalen Arbeitgeberverband KAV. Die GDL hat ab heute 17 Uhr zum Streik aufgerufen. Ein Ende des Streiks werde gesondert mitgeteilt, teilte die Gewerkschaft mit. Der kommunale Arbeitgeberverband erklärte auf SR-Anfrage, dass man zurzeit prüfe, einen Schienenersatzverkehr mit Bussen zu organisieren.
1: Im Saarland rollt schon die nächste Hitzewelle auf uns zu. In den nächsten Tagen werden wir mit Temperaturen bis zu 35 Grad zu kämpfen haben. Dabei war die letzte Hitzewelle schon verheerend. In diesem Jahr sind laut Robert-Koch-Institut deutschlandweit schon tausende Menschen aufgrund von Hitze gestorben. Und das Saarland führt diese traurige Statistik an. Matthias Wetzel berichtet.
10: Die Zahl der Hitzetoten in Deutschland ist nach Schätzungen des Robert-Koch-Instituts im ersten Halbjahr 2026 schon höher als jeweils in den gesamten drei letzten Jahren. Wie das RKI in Berlin mitteilte, starben bis Ende Juni hitzebedingt etwa 5.100 Menschen. In den Jahren 2023 bis 2025 waren es im Schnitt 2.900 hitzebedingte Todesfälle im gesamten Jahr. Besonders groß war die Zahl der Hitzetoten demnach mit über 4.300 in der Woche vom 22. bis 28. Juni. In der Zeit stiegen die Temperaturen in mehreren Orten in Deutschland auf über 40 Grad Celsius. Betroffen waren vor allem ältere Menschen. Sie machen nach Angaben der Wissenschaftler den größten Teil der Hitzetoten aus. Die Bundesländer mit der höchsten Übersterblichkeit durch die Hitze waren das Saarland und Rheinland-Pfalz. Das Robert-Koch-Institut betonte, die Auswirkungen der extremen Hitze könnten sogar noch größer sein, als sein Rechenmodell ergab. Das Statistische Bundesamt zum Beispiel geht in seiner Schätzung sogar von 6.800 Hitzetoten allein in der Hitzewoche Ende Juni aus. Grund für die Diskrepanz sind unterschiedliche Berechnungsarten.
1: Auch den Landwirten macht die anhaltende Dürre zu schaffen. Das merken wir auch teilweise an steigenden Lebensmittelpreisen. Einige Landwirte versuchen allerdings, ihren Betrieb an die klimatischen Veränderungen anzupassen und werden dabei auch kreativ, wie Noel Schmidt berichtet.
11: Wir bauen jetzt Wassermelonen in Hessen an. Das ist schon ziemlich überraschend, dass das jetzt geht.
12: Sagt Landwirt Nils Christian, der seinen Betrieb an die veränderten klimatischen Bedingungen anpasst. Dürre, Starkregen und neue Schädlinge verändern die Landwirtschaft mit Folgen für Preise und auch die Verbraucher. Der Agrarökonom Martin Keim von der Universität Bonn sagt, Ernteausfälle bei weltweit gehandelten Produkten wie Weizen können häufig über den Weltmarkt ausgeglichen werden, während bei dem lokal betroffenen Landwirt der Schaden bleibt. Bei regionalen Produkten wie Spargel ist das anders.
13: Spargel ist etwas, was lokal in Deutschland angebaut wird, sehr saisonal. Und wenn in dieser Spargelperiode jetzt irgendwas komplett schief geht aufgrund von Wetterbedingungen, die Landwirte würden höhere Preise kriegen. Sie haben zwar niedrigere Ernten, aber auch höhere Preise. Und insofern wäre das in dem Beispiel vor allen Dingen Verbraucher.
12: Auf die neuen Bedingungen reagiert Landwirt Nils Christian mit neuen Kulturen. Seit 5 Jahren baut er in Eschborn bei Frankfurt Wassermelonen an. Eine Frucht, die dank längerer und trockenerer Sommer inzwischen auch in Deutschland wachsen kann.
11: Mit den wechselnden Wetterbedingungen sind wir halt immer ein bisschen auf der Suche, ob wir Kulturen finden, die wir anders anbauen können und die Gegebenheiten einfach besser zu nutzen, so wie sie sind. Wir probieren aber auch andere Sachen aus, wie zum Beispiel Kichererbsen, die auch bei trockenen Sommern gute Erträge bringen. Andere Landwirte hier in der Region bauen zum Beispiel Sojabohnen an oder Quinoa. Einfach Früchte, die vorher in Deutschland nicht denkbar waren. Gleichzeitig wird aber für die klassischen Getreide zum Beispiel die Bedingungen schwieriger.
12: Die Wassermelonen sind für ihn ein Versuch, die Veränderungen auch als Chance zu nutzen. Die großen Lebensmittelkonzerne hingegen geben steigende Rohstoff- und Erzeugnispreise zumindest teilweise an die Verbraucherinnen und Verbraucher weiter. Allerdings ist nicht jede Preiserhöhung automatisch durch höhere Kosten gerechtfertigt, sagt der Agrarwissenschaftler Keim.
13: Wenn Sie ein Brot kaufen, dann werden die Lebensmittelrohstoffe von dem Produkt nur in der Größenordnung von irgendwo zwischen 5% und 10% sein. Das andere sind Kosten für Mieten, Energie, Arbeitskraft und so weiter. Und manchmal hat man so die Vorstellung, dass der Brotpreis vor allen Dingen vom Weizenpreis abhängig ist. Das gilt nicht.
12: Unternehmen mit großer Marktmacht hätten zeitweise auch höhere Preise durchgesetzt, als die Kostenentwicklung alleine rechtfertigte. Gleichzeitig sichern sich viele Konzerne über Terminmärkte gegen Preisschwankungen bei Agrarrohstoffen ab.
13: Ein Weizen einer bestimmten Qualität, da werden Lebensmittelunternehmen Kontrakte für den Kauf abschließen und damit sichern sie sich ab vor Preisrisiken, weil sie in die Zukunft hinein schon einen bestimmten Preis zahlen. Am Ende mag dann der Tagespreis höher oder niedriger sein, aber sie haben ja den Kontrakt abgeschlossen.
12: Während Lebensmittelkonzerne ihre Lieferketten international ausrichten, passt sich die Landwirtschaft vor Ort an den Klimawandel an, mit neuen Kulturen, wie Feigen aus dem Weinbauklima Baden-Württemberg oder Rheinland-Pfalz, Sojabohnen und Süßkartoffeln aus Bayern oder eben Wassermelonen aus Eschborn.
1: Ja, und deshalb können wir bald vielleicht heimische Wassermelonen essen. Der Automobilsektor in Deutschland steckt tief in der Krise. Deswegen werden bei der Sitzung des Aufsichtsrates von Volkswagen auch harte Sparmaßnahmen erwartet. Seit Monaten stehen harte Einschnitte im Raum. Experten halten radikale Schritte für nötig. Der Widerstand ist aber groß. Und deshalb wird das heute wahrscheinlich keine einfache Sitzung des Aufsichtsrats, sagt Kollege Helmut Eickhoff vom NDR.
14: Das wird heute sicherlich ungemütlich im Kontrollgremium. Seit dem Morgen sitzen die Spitzen des Aufsichtsrates ja zusammen. Die Arbeitnehmerseite, die hat dort die Mehrheit. Dazu ist das Land Niedersachsen auch Anteilseigner bei Volkswagen und auf der Seite von Betriebsrat und Gewerkschaft. Und das, was da auf dem Tisch liegt, das ist ja schon ein Hammer. Nachdem man sich Weihnachten 2024 schon einmal auf den Abbau von 50.000 Jobs geeinigt hatte, will der Vorstand jetzt nochmal 50.000 weitere Stellen streichen. Zudem stehen 4 deutsche Werke auf der Streichliste, die VW-Standorte Zwickau, Emden und Hannover, dazu ein Audi-Werk in Neckarsulm. Das werden also harte, sehr harte Gespräche heute und auch sicherlich erst der Auftakt für wochenlange Verhandlungen.
1: Die Streichung von tausenden Stellen und die Schließung mehrerer Werke, das sind wirklich harte Einschnitte. Ende 2024 gab es die gerade angesprochene Einigung, um genau das zu verhindern. Dabei wurden auch Sparmaßnahmen für jedes einzelne Werk ausgehandelt, aber das hat offenbar nicht gereicht.
14: Die Werke sind zu teuer und zu schlecht ausgelastet, vor allem die in Deutschland. Die Konzernspitze, die möchte am liebsten alles auf den Kopf stellen. Modelle, die eigentlich in deutschen Werken produziert werden sollten, könnten künftig in Tschechien, der Slowakei oder auch in Ungarn vom Band laufen. Alles soll schlanker und günstiger werden. Und so soll dann eben auch der Gewinn erhöht werden. Und neben den zu hohen Kosten gibt es auch noch andere Probleme. Das China-Geschäft, das sonst immer viel Gewinn für den gesamten Konzern abgeworfen hat, das läuft nicht. Und die US-Zölle, die belasten den Konzern ebenfalls. Dazu noch die Nahostkrise. Also die Konzernspitze, die hat großen Handlungsdruck.
1: Keine einfachen Zeiten für VW. Es ist davon auszugehen, dass sich auch die Arbeitnehmerseite, wie in der Vergangenheit auch, gegen die Maßnahmen wehren wird. Auch für heute sind schon Proteste vor dem Aufsichtsratsgebäude angekündigt und wahrscheinlich wird es in naher Zukunft auch wieder Streiks geben. Und wir werden Sie über die Ergebnisse der Aufsichtsratssitzung auf dem Laufenden halten, voraussichtlich in der SR-Infobilanz am Abend ab 17:30 hier bei SR Kultur. Aber zum Ende der Sendung schauen wir jetzt noch auf die Fußball-Weltmeisterschaft. Die US-amerikanische Nationalmannschaft hat es nicht geschafft. Sie ist vor dem WM-Viertelfinale ausgeschieden. Dabei hatte sich Präsident Trump ja so sehr eingesetzt. Und die Rücknahme der roten Karte, die gegen US-Stürmer Folarin Balogun ausgeteilt wurde, erreicht. Was viele als unsportlich und unzulässige Einmischung sehen, scheint für die US-Regierung in Ordnung zu sein. Nesrin Elnar-Bolzi berichtet.
15: Andrew Giuliani, der Leiter der WM-Taskforce des Weißen Hauses, hat das Eingreifen der US-Regierung beim Aussetzen der Sperre des US-Stürmers Folarin Balogun verteidigt. Giuliani sagte, die US-Regierung habe den Platzverweis von Beginn an für höchst fragwürdig gehalten. Mehrfach stellte Giuliani einen Zusammenhang zwischen dem Handeln der US-Regierung und dem späteren Ausgang des Verfahrens her. Er sprach von einem erfolgreichen Einspruch des US-Verbands, von dem in der Darstellung der FIFA keine Rede ist. Wie zuvor Donald Trump brachte Giuliani Schiedsrichter Raphael Klaus mit Spielmanipulation in Verbindung. Auf Nachfrage räumte er ein, dass Klaus weder beschuldigt noch angeklagt worden sei. Der Schiedsrichter wurde in einem Fall lediglich als Zeuge gehört. Dennoch bezeichnete Giuliani den Vorgang als hochverdächtig und rechtfertigte damit das Eingreifen der US-Regierung. FIFA-Schiri-Chef Pierluigi Collina und der brasilianische Verband nahmen Klaus gegen die Vorwürfe in Schutz. Giuliani sprach außerdem davon, dass beim Einsatz des Videoassistenten bei Balogun's Foul gegen die Regeln Zeitlupen verwendet worden seien. Dem Schiedsrichter wurden allerdings wie üblich sowohl Zeitlupen als auch Aufnahmen in Echtzeit vorgelegt. Das zeigen die Aufnahmen vom Spiel. Auslöser war die rote Karte gegen Balogun im WM-16-Finale der USA gegen Bosnien-Herzegowina am 1. Juli. Die übliche automatische Mindestsperre von einem Spiel setzte die FIFA-Disziplinarkommission zur Bewährung aus. Damit war Balogun im Achtelfinale gegen Belgien spielberechtigt. Der Fall entwickelte sich zu einer politischen Affäre. US-Präsident Donald Trump bestätigte, den FIFA-Präsidenten in dieser Angelegenheit angerufen und eine Überprüfung der roten Karte gefordert zu haben. Trump und die FIFA betonten, dass dies keinen Einfluss auf die Entscheidung gehabt habe. Der Zweifel daran blieb jedoch. Vor allem aus dem europäischen Fußball kam massive Kritik an dem Vorgang.
1: Und wir schauen jetzt zum Ende der Sendung noch kurz aufs Wetter. Heute Nachmittag bleibt es sonnig und trocken bei bis zu 32 Grad. In der Nacht dann etwas kühlere 14 bis 19 Grad. Und morgen erwartet uns auch ein sonniger Start ins Wochenende. Und es wird heiß bei bis zu 34 Grad. Das war die SR-Infobilanz am Mittag. Hier folgt jetzt die internationale Presseschau. Mein Name ist Denise Friemann. Tschüss.
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17: Obwohl sie wegen Veruntreuung von Steuergeldern verurteilt wurde und eine Fußfessel tragen soll, will die Rechtspopulistin Marine Le Pen bei der Präsidentschaftswahl in Frankreich für ihre Partei Rassemblement National antreten. Die französische Zeitung Les Echos schreibt: Marine Le Pen hat beschlossen zu kandidieren und gleichzeitig beim Kassationsgericht Berufung eingelegt, um die elektronische Fußfessel zumindest bis zum kommenden Januar zu vermeiden, denn diese Berufung hat aufschiebende Wirkung. Das Gerichtsurteil jetzt markiert den eigentlichen Beginn des Wahlkampfs, der bis April dauern wird, mit einem Rassemblement National, dessen Umfragewerte aktuell bei 35-40% liegen. Das Kandidatenduo Le Pen-Bardella ist startklar. Seine Konkurrenten sind es nicht. Und das ist beunruhigend. Auch die Neue Zürcher Zeitung aus der Schweiz räumt dem rechtsnationalen Rassemblement National durchaus gute Chancen ein. Le Pen müsste ihren Wahlkampf mit einer elektronischen Fußfessel bestreiten, was sie weiter anfechten will. Doch auch ihr politischer Ziehsohn Jordan Bardella hat sich zu einem aussichtsreichen Kandidaten entwickelt. Ob Bardella oder Le Pen, die Chancen, dass ein Rassemblement National-Kandidat nächstes Jahr in den Élysée-Palast einzieht, stehen besser denn je. Immer mehr Menschen halten die Partei für wählbar. Sie kommt zunehmend aus der Schmuddelecke heraus, weil sich an den politischen Rändern Parteien etabliert haben, die noch viel radikaler sind. Plötzlich erscheint besonders der Bardella-Flügel als gemäßigte Alternative. Die britische Zeitung The Guardian findet in ihrem Kommentar warnende Worte für ganz Europa. Unter Führung Marine Le Pens hat die extreme Rechte von einer anhaltenden Vertrauenskrise in die Mainstream-Politik und von der wachsenden Ungleichheit profitiert. Es wurde eine formidable Wählerbasis in der Arbeiterschaft aufgebaut, unter anderem durch Versprechungen bei Sozialausgaben und Lebenshaltungskosten. Doch der Daseinszweck des Rassemblement National bleiben aggressiver Nationalismus sowie die Ablehnung der multikulturellen Realität Frankreichs. Und Le Pen ist bereit, mit demokratischen Regeln Schindluder zu treiben. Angesichts der Auswirkungen einer solchen Agenda auf Frankreich und Europa muss Le Pens Kandidatur als Weckruf dienen. Die Bedrohung ist offensichtlich. Die Reaktion darauf ist es bislang nicht. Das waren Auszüge aus Kommentaren der internationalen Presse, zusammengestellt von Claudia Drews.
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18: Ich bin Gabi Sawasch, begrüße Sie ganz herzlich, wünsche Ihnen einen schönen, hoffentlich entspannten Donnerstagnachmittag. Ihre markante Reibeisenstimme war das Produkt eines Zufalls, hat Bonnie Tyler mal erzählt. Als Folge einer Stimmband-OP, die hat sie zur Rocklegende der 80er gemacht. Und das hier, kennen Sie bestimmt, war einer ihrer größten.

Total Eclipse of the Heart, einer der ganz großen Hits von Bonnie Tyler. Jetzt ist sie mit 75 Jahren gestorben. Diese Nachricht hat uns gerade heute Mittag erreicht in ihrer zweiten Heimat Portugal an der Algarve. Wir erinnern an die Rocklegende später hier auf SR Kultur.

Auf Italienisch klingt alles, finde ich, immer ein bisschen schöner. Es gibt ja so Sprachen, die sind Musik für sich und da gehört neben Französisch ganz eindeutig auf Italienisch dazu. Enrico Enriquez Greppi hier mit Bandabardo und Il Principiante hier bei uns auf SR Kultur am Donnerstagnachmittag. Wolfgang Amadeus Mozart war eng verbunden mit der Salzburger Haffner-Familie und deshalb gibt's in seinem Schaffen auch ein paar Stücke, die mit Haffner überschrieben sind, eine Haffner-Sinfonie und auch diese Haffner-Serenade, hier der Rondosatz daraus mit den Festival Strings Luzern.

0: Mozart, der Rondosatz aus seiner Haffner-Serenade D-Dur mit den Festival Strings Luzern und Daniel Dotz. Ja, und wir machen jetzt hier auf SR Kultur am Nachmittag ausnahmsweise mal ein Urspiel 2.0, nämlich einen Film-Edition-Exkurs zum runden Geburtstag eines Schauspielers. Mehr verrate ich an dieser Stelle nicht. Sie sollen ja auch noch ein bisschen selber raten. Sie kriegen von mir jetzt ein Schnipsel aus einem Film und sagen mir, wer ist der Schauspieler, der dieses Zitat spricht und aus welchem Film ist es? Ich selbst habe ihn schon oft gesehen und bin sicher, die meisten von Ihnen auch. Es ist ein Stück Filmgeschichte, immer wieder berührend. Gerade auch heute haben wir heiß in der Redaktion diskutiert, wie sehr der Schauspieler einen immer wieder auch emotional packt und wie schön es ist, dass man seine Filme immer wieder sehen kann. Also, Ohren auf.
1: Hallo, mein Name ist Forrest, Forrest Gump. Möchten Sie eine Praline? Ich glaube, ich könnte sie pfundweise essen. Meine Mama hat immer gesagt, das Leben ist wie eine Schachtel Pralinen.
2: Man weiß nie, was man kriegt.
0: Absolutes Lieblingszitat von mir. Kennen Sie den Schauspieler und den Film? Verraten Sie es mir. Ich freue mich auf Ihre Anrufe. 0681 65 100 ist unsere Nummer. Und wenn Sie richtig liegen, organisiere ich Ihnen ganz persönlich eine von unseren begehrten Urspiel-SR-Kulturtassen.

0: Maxence Sirin hier auf SR Kultur mit Dust. Komponist und Pianist ist er. Ich habe ja eben ein schönes Filmzitat vorgespielt. Ich muss ja persönlich sagen, es ist eines meiner Lieblingszitate, die ich immer wieder gerne aufgreife, weil so viel Wahrheit drin steckt. Das Leben ist eine Pralinenschachtel, man weiß nie, was man bekommt. Und ich spreche jetzt mit Maria Übel aus Lübeck. Sie ist aber Saarländerin und vor 3 Jahren nach Lübeck gezogen. Frau Übel, ich habe ja gefragt, welcher Schauspieler und welcher Film steckt hinter dem Zitat? Können Sie uns denn verraten, was Ihr Tipp ist?
1: Ja, das war Tom Hanks und Forrest Gump.
0: Genau, richtig. Dann geht die SR-Kulturtasse, die ich meinen Kollegen noch aus den Rippen leihen muss, gerne an Sie. Sie haben das Zitat direkt erkannt. Wer ist, mögen Sie Tom Hanks als Schauspieler? Haben Sie diesen Film gesehen und andere vielleicht auch?
1: Ja, ich habe auch andere gesehen. Fällt mir jetzt gerade mal nicht so ein.
0: Vielleicht Apollo 13, da spielt er ja zum Beispiel mit, oder Philadelphia. Das sind so Filme, die uns hier in der Redaktion immer wieder berühren, haben wir drüber gesprochen. Und es gibt ja diesen Film, da ist er ganz alleine auf dem Flughafen und ja, bleibt da eigentlich sein Leben lang auf diesem Flughafen. Gibt es einen Lieblingsfilm mit Tom Hanks oder haben Sie den nicht?
1: Nee, habe ich nicht.
0: Gehen Sie denn sonst gerne ins Kino?
1: Ja, vorwiegend.

0: im Herbst und im Winter.
1: Jetzt sind Sie in Lübeck, das heißt also in der Nähe von Lübeck, da gehen Sie lieber raus und springen ins Meer bei den heißen Temperaturen?
0: Es ist bei uns nicht so heiß wie bei euch, ist ein bisschen kühler, aber gestern hat es mich auch nach Travemünde verschlagen und da war ich am Prival und es war wieder sehr schön.
1: Was ist der nächste Film, den Sie sich anschauen? Wissen Sie das schon?
0: Nee, weiß ich noch nicht.
1: Und der, den Sie am allerhäufigsten gesehen haben?
0: Habe ich jetzt auch nicht.
1: Haben Sie nicht verraten, nee, macht nichts. Genau. Alles gut. Dann wünsche ich Ihnen noch eine schöne Zeit in Lübeck an der Ostsee und alles Gute. Und ja, vielleicht sehen wir uns, wenn Sie nochmal hier im Saarland sind bei uns.
0: Ja, genau.
1: Alles Gute für Sie. Ja? Tschüss.
0: Danke, tschüss.

0: Die Roma-Sinfonie in C-Dur von Georges Bizet. Ein kleines bisschen italienische Lebensfreude haben wir hier auch gehört. Steckt auf jeden Fall drin in diesem zweiten Satz. Paavo Järvi und das Orchestre de la Société des Concerts du Conservatoire Paris. Die Jury ist hellauf begeistert von der Verblüffungskraft dieses Oeuvres und meint damit die Autorin Christine Wunicke. Sie bekommt den diesjährigen Georg-Büchner-Preis, war ja eben auch schon Thema bei uns in den Nachrichten. Sie kriegt also die wichtigste Auszeichnung für deutschsprachige Literatur mit 50.000 Euro dotiert. Sie ist 1966 geboren und kriegt den Preis für ihr, so sagt die Jury, stets überraschendes und souverän konzipiertes Erzählwerk, das an so verschiedenen Schauplätzen wie Hollywood, Nagasaki oder Paris angesiedelt ist. Christine Wunicke reist in Romanen wie Der Fuchs und Dr. Shimamura oder Die Dame mit der bemalten Hand, aber nicht nur um die Welt, sondern häufig auch in der Zeit zurück.
1: Also ich schreibe ja sehr, sehr kurze Bücher über historische Themen. Also ich mache irgendwie den gegenhistorischen Roman eigentlich. Also möglichst undekorierte historische Miniaturen.
0: Aber die haben es meistens in sich. Oft stehen Frauenfiguren im Mittelpunkt und zwar solche, die auf der Kehrseite der Geschichtsschreibung wirkten, wie Marie Bigerot. In ihrem jüngsten Roman Wachs beschreibt Wunicke, wie Bigerot bisher stand sie im Schatten von Madame Tussaud mit anatomischen Wachsmodellen, die Medizin im 18. Jahrhundert revolutioniert hat. Dabei hat sie sich nicht nur medizinisches Fachwissen angeeignet, in einer Zeit, in der Mädchen zum Beispiel noch gar nicht studieren durften, sondern hat auch noch andere Frauen animiert, es ihr gleich zu tun.
1: Das ist ein bisschen im Zusammenhang natürlich, dass die Frauen einfach sich für Naturwissenschaften interessiert haben und dass das in Mode kam, das ist Aufklärung.
0: Und genau damit füllt Wunicke spielerisch Leerstellen der Geschichte und wirft en passant einen entlarvenden Blick auf die europäische Wissenschafts- und Kolonialgeschichte. Auch das hat die Jury angemerkt. Der Georg-Büchner-Preis, der heute also verkündet worden ist, wird am 24. Oktober in Darmstadt überreicht. Die Laudatio hält dann die Schriftstellerin Judith Schalansky. Und mehr über Christine Wunicke hören Sie später auch hier bei uns auf SR Kultur nach 15 Uhr.

bei der Hitze gerade schwer vorstellbar, aber es wird ganz sicher wieder Winter und vielleicht schneit's dann auch ein bisschen, so wie hier beschrieben von Cécile Hercule und Team Dupe du Ciel de la Neige. Jetzt ein kleiner Zeitsprung durch verschiedene Epochen mit verschiedenen Geschichten, die sich alle um die Liebe drehen. Da geht es nämlich im Film Dust of Time drum. Eleni Karaindru hat die Musik geschrieben, Waltz by the River.

Die ganze Zeit wollte Adina nichts von ihm wissen, jetzt sieht aber Nemorino, da kullert eine Träne aus ihrem Auge, vielleicht klappt's doch mit der großen Liebe. Darum geht's in dieser Arie Una furtiva lagrima aus der Oper Der Liebestrank von Gaetano Donizetti. Solgabetta hat hier auf dem Cello für uns gesungen. Jetzt tauchen wir noch kurz ab in die Filmgeschichte. Dieser Schrei, glaube ich, ist der mit bekannteste, den es da so gibt bis heute, mit dem Sie bestimmt auch alle was verbinden. Ja, das ist ja der legendäre Tarzan-Schrei von 1932. Da war er zum ersten Mal auf der Leinwand zu sehen und zu hören. Johnny Weissmüller, nur mit einem Lendenschurz bekleidet, schwingt an Lianen durch den Urwald und schreit. Einfach Kult. Aber er war nicht nur Schauspieler tatsächlich, sondern auch Schwimmer, der Weltrekord geschwommen ist. 10 Jahre vor Tarzan war das, und darum geht's gleich im Zeitwort hier bei uns auf SR Kultur.

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1: Eine Nordsaarland-Klinik in Wadern sind vorläufig vom Tisch. Die Kassenärztliche Vereinigung KV, die gemeinsam mit Ministerium und Knappschaft eine Absichtserklärung unterschreiben sollte, hat ihre Unterschrift nicht gegeben. Das teilte Gesundheitsminister Jung mit. Einzelheiten von Stefanie Balle.
2: Die Planung war eigentlich ein gemeinsames ambulant-stationäres Angebot mit mehreren niedergelassenen Ärzten und einer kleinen Klinik mit maximal 15 Betten in Wadern zu errichten. Die sogenannte Nordsaarland-Klinik, um die eine Bürgerinitiative seit Jahren kämpft. Die ausgearbeitete Absichtserklärung wollte Gesundheitsminister Jung gemeinsam mit den anderen Akteuren noch vor der Sommerpause präsentieren, doch daraus wird erstmal nichts. Dass ausgerechnet die KV für ein drohend unterversorgtes Gebiet ihre Zustimmung verweigere, könne er nicht verstehen, so Jung. Der stellvertretende Vorsitzende der KV Rehlinger hält dagegen. Für die Errichtung und den Betrieb eines Krankenhauses sei sie nicht zuständig. Das könnten Land, Krankenhausträger und Krankenkassen alleine.
1: Gesundheitsminister Jung will nun allein mit der Knappschaft eine Lösung für die angedachte Nordsaarland-Klinik finden. Im Herbst soll der neue Krankenhausplan stehen. Im Falle des tödlichen Angriffs auf einen Zugbegleiter reagieren Kollegen und Angehörige des Opfers empört auf das Urteil über 10 Jahre Haft. Das Landgericht Zweibrücken sprach den Angeklagten wegen Körperverletzung mit Todesfolge schuldig. Die Opferfamilie forderte eine Verurteilung wegen Totschlag oder Mordes. Alexandra Dietz für SR Info.
3: Ein Sicherheitsmanager der DB Regio Mitte zeigte sich entsetzt von dem Urteil. Er habe gehofft, dass das Landgericht Zweibrücken den Strafrahmen für Körperverletzung mit Todesfolge wenigstens voll ausschöpfen würde, also 15 Jahre. Die Bahnkollegen hätten sich von dem Urteil eine Signalwirkung nach außen erhofft, man sei schließlich kein Freiwild. Auch der Anwalt der Angehörigen von Serkan Çalar spricht von einem ungerechten Urteil. Es sei ein weiterer Schlag ins Gesicht der Familie und aller Menschen, die fürs Gemeinwesen arbeiten und sich täglich in Gefahr begeben. Die Familie kündigte an, dass sie das Urteil vor dem Bundesgerichtshof anfechten wollen. Der Zugbegleiter und zweifache Familienvater Serkan Çalar wurde im Februar nach einer eskalierten Ticketkontrolle mit mehreren Schlägen ins Gesicht niedergestreckt. Er starb später im Krankenhaus an einer Hirnblutung.
1: Die Bahn plant nach eigenen Angaben einen Mahn- und Gedenkort in Mannheim, dem Dienstort des getöteten Kollegen. Der vergangene Monat war der heißeste Juni in der Geschichte Westeuropas. Nach Angaben des EU-Klimadienstes Copernicus lag die Durchschnittstemperatur im Juni bei 20,74 Grad. Im Vergleich zu den Durchschnittswerten der vergangenen 3 Jahrzehnte sind das über 3 Grad Celsius mehr. Während der Hitzeperiode im Juni starben nach Angaben des Robert-Koch-Instituts 5.100 Menschen wegen der extremen Temperaturen. Im Saarland waren es demnach 150 Tote. Damit gäbe es hierzulande bereits doppelt so viele hitzebedingte Todesfälle wie im gesamten vergangenen Jahr. Der Bundestag kann morgen über das Gesetz zur Reform der Krankenversicherung abstimmen. Das Bundesverfassungsgericht hat Eilanträge von Abgeordneten der Grünen und Linken gegen die morgige Abstimmung zurückgewiesen. Die Oppositionsparteien kritisieren, dass sie zu wenig Zeit hatten, um sich mit zahlreichen Änderungen zu befassen. Das Vorhaben der Koalition soll morgen im Bundestag und Bundesrat beschlossen werden. Das Bundesverfassungsgericht erlaubt auch die Abstimmung über das sogenannte Heizungsgesetz. In Luxemburg sind während der Hitzewelle im Juni 2 von 3 Grundschülern zu Hause geblieben. Wie das Luxemburger Wort meldet, haben das jetzt die örtlichen Behörden berichtet. Es handele sich aber um Schätzungen. Konkrete Anwesenheitszahlen lägen nicht vor. Inzwischen seien 3/4 aller Schul- und Betreuungsgebäude mit Sonnenschutzmaßnahmen ausgestattet. Die restlichen Gebäude würden jetzt nachgerüstet. Außerdem seien rund 400 Ventilatoren verteilt worden. Und das waren die Nachrichten mit Marc Langels. 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
4: Hoch Klaus ist dafür verantwortlich, dass es bei uns gerade so heiß ist und die Sonne ungetrübt scheint. Heute sind es 28 Grad in Türkismühle, 29 in Namborn und 32 in Ensdorf. Besten Blick auf die Sterne haben Sie heute Nacht bei 19 bis 14 Grad. Das heißt, es gibt noch ein bisschen Abkühlung. Morgen dann wieder Sonne satt, den ganzen Tag bei bis 34 Grad. Und am Wochenende legen wir noch eine Schippe drauf, am Samstag bis 35 und am Sonntag bis 36 Grad.
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4: Ich bin Gabi Sawasch, freue mich, dass Sie da sind. Einen schönen Nachmittag wünsche ich Ihnen. Es ist und bleibt heiß, da hilft nur Abkühlung, zumindest jetzt mal musikalisch. Cool Breeze haben wir hier von Mascha Kreller.

0: Philippe Sars und Filmmusik, die Dinge des Lebens, daraus La Chanson d'Hélène mit Daniel Losakovic. Schauspielerei und Spitzensport, das ist gar nicht so weit voneinander entfernt, wie man vielleicht denken könnte. O.J. Simpson zum Beispiel war ja Footballspieler, Arnold Schwarzenegger Bodybuilder und Bud Spencer hat als Wasserballer an Olympia teilgenommen und die 100 Meter Freistil in unter einer Minute geschafft. Damit ist er in guter Gesellschaft, denn auch Tarzan-Schauspieler Johnny Weissmüller ist sogar Weltrekord geschwommen, heute vor 104 Jahren.
1: Taufrisch wie der junge Morgen und voller Überschwang weckt Tarzan mit seinem Gebrüll nicht nur den gesamten Dschungel auf, sondern auch Gattin Jane, mit der der Naturbursche in wilder Ehe in einem schnuckeligen Dschungelcamp lebt. Angesichts der frühen Störung stellt Jane, typisch Frau, peinliche Fragen nach den nächtlichen Eskapaden des Gatten.
2: Oh, just a moment. Before you start any more of your usual blarney, where were you last night?
3: Swim.
2: No, no, we won't swim. And don't try to change the subject.
3: Swim, swim, swim.
2: No.
1: Tarzan spielt mal wieder den Ahnungslosen und will ablenken. Denn Schwimmen in kristallklaren Regenwaldtümpeln gehört zum liebsten Zeitvertreib der beiden. Apropos Schwimmen. Der Darsteller des Urwaldrecken Tarzan, Johnny Weissmüller, war im Zivilberuf Profischwimmer, der als erster Mensch am 9. Juli 1922 100 Meter unter einer Minute geschwommen ist und dafür das Kraulen erfand. Damit hat er bei den Olympischen Spielen 1924 und 1928 mehrfach Gold bekommen.
4: Tarzan, Tarzan, Jane,
2: oh, please stop. Let me go. I can't bear this.
1: So stellt sich der Herr des Dschungels 1932 in Tarzan, der Affenmensch, seiner künftigen Lebensgefährtin Jane vor, als die noch nicht impertinente Fragen stellte. Als Spross einer donauschwäbischen Familie ist Weissmüller der deutschen Sprache mächtig und kann sich deshalb auch selbst synchronisieren. Auch an der Kreation von Tarzans Urschrei ist Johnny Weissmüller wesentlich beteiligt. Als begeisterter Hobbyjodler liefert er dank Schwimmen lungenstark die Basis, zu der ein findiger Tonmeister, der Metro-Goldwyn-Mayer, unter anderem das Wiehern eines Pferdes und den Ruf eines Adlers beimischte.

0: Johnny Weissmüller war der erste Leistungssportler in der Filmgeschichte, der von einem Hollywood-Studio verpflichtet wurde. Sein Debüt vor der Kamera gibt Weissmüller allerdings bereits 1925 in dem deutschen FKK-Klassiker Wege zu Kraft und Schönheit, in dem er seine geölten Muskeln spielen lässt. Die Nazis hatten ihre helle Freude an ihm und hätten Janosch Weissmüller, so sein Geburtsname, gerne heim ins Reich geholt. Johnny blieb lieber Johnny und lehnt die Offerte ab. Er tritt sogar 1943 unter dem deutschen Regisseur Wilhelm Thiele, den das Hitler-Regime in die Emigration getrieben hat, in Tarzans Triumph gegen fiese Nazis an, die natürlich im Dschungel keinerlei Chance haben.
1: Take knife, Nazi!
2: Komm, Nazi! Here, Nazi! In jungle strong always win.
0: Nach 1945 bauen die Tarzan-Filme mit Johnny Weissmüller dann nach und nach ab. Von seinem jugendlichen Charme ist nicht mehr viel übrig. Sein nicht vorhandenes schauspielerisches Können lässt sich nicht mehr hinter Lianen verstecken, ebenso wenig wie sein Bauchspeck unter der zum Lendenschurz umfunktionierten Badehose. In den 1950er Jahren löst der spätere Old Shatterhand-Darsteller Lex Barker, ein gelernter Schauspieler, Johnny Weissmüller ab, der bis zu seinem Tod 1984 mehr schlecht als recht seine eigene Legende lebte.
3: Johnny Weissmüller schwimmt Weltrekord. Am 9. Juli 1922 war das. Daran haben wir erinnert, heute im Zeitwort bekannt geworden ist er als Schauspieler in Tarzan, hatte aber davor eine Karriere als Spitzensportler. 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

Gioachino Rossini als Teenager, noch lange bevor er Opern geschrieben hat. Ein Stück aus seiner oder ein Satz aus seiner Streichersonate Nummer 4 in B-Dur mit Neville Marriner und der Academy of St. Martin in the Fields. 1870 in Walnut Grove, einem kleinen Städtchen im Norden Amerikas. Da leben die Ingalls. Das ist eine Familie um Vater Charles, Mutter Caroline und die drei Kinder. Sie bewirtschaften eine kleine Farm und auch wenn die Ernte mal nicht so dolle ausfällt, sie lassen sich nicht unterkriegen. Solange die Familie zusammenhält, kann nicht wirklich etwas schiefgehen. In den 70er und 80ern war die Serie Unsere kleine Farm absolut Kult. Im Fernsehen haben Sie bestimmt auch gesehen und erinnern sich vielleicht noch an die Titelmelodie von damals.

0: Da hat man sofort Bilder im Kopf von weiten Landschaften und dieser Familie Ingel. Für alle Fans gibt es auf jeden Fall gute Nachrichten. Es gibt nämlich ein Remake auf Netflix, das versucht, die eher traditionellen Figuren von damals, vor allem Frauen und Mädchen, gleichberechtigter zu erzählen.
1: Gehst du nicht gern zur Schule? Ich finde, man kann auch wirklich bessere

In den 80ern, schon eine Weile her, hatte sie ihren großen Hit Twist in My Sobriety, Tanita Tikaram. Da haben wir noch in der Tanzschule dazu geschwurft, sie ja vielleicht auch. Hier war es Neueres, aber man erkennt ihre Stimme noch absolut. Klingt noch genauso wie in den 80ern. Tanita Tikaram, Something New, passt auch zum Song. Und davor Wolfram Schmidt-Leonardi, Pianist hier aus dem Saarland mit einer der 7 Bagatellen für Klavier von Beethoven. Und jetzt geht's nach Hawaii, nämlich mit Jack Johnson, Drink the Water.

0: Miguel Llobet, Clavelitos heißt dieses kleine, schöne Gitarrenstückchen, hatten wir hier mit Stefano Grandona. Ich hatte Ihnen ja eben ein schönes Zitat vorgespielt zum Raten und Sie haben es alle erkannt und auch wahrscheinlich direkt den Schauspieler vor Augen gehabt, wie er auf der Bank sitzt mit einer Schachtel Pralinen in der Hand, Tom Hanks. Bekannt ist er nicht nur aus Forrest Gump, sondern aus vielen großen Filmen wie Philadelphia, Terminal, Schlaflos in Seattle oder The Green Mile. 50 Jahre ist er schon im Showbiz, dafür gab es unter anderem 2 Oscars und 7 Emmys. Er ist auf jeden Fall einer der erfolgreichsten und bekanntesten Schauspieler unserer Zeit. Heute wird er 70. Mia von Hirsch gratuliert.
1: Mein Name ist Forrest, Forrest Gump. Möchten Sie eine Praline?
2: Aber ja, gern sogar.
3: Es ist wohl der Tom Hanks Film. Forrest Gump aus dem Jahr 1995. Der Film spielt rund 680 Millionen Dollar weltweit ein und gewinnt 6 Oscars. Hanks wird als bester Hauptdarsteller geehrt.
2: Lauf, Forrest! Hey,
3: sein Weg zum Filmstar beginnt bodenständig. Tom Hanks wächst mit seinem Vater und 2 Geschwistern in Kalifornien auf, in, wie er sagt, turbulenten Verhältnissen. Als Kind sei er dadurch anpassungsfähig geworden, erzählt er in einem Interview.
4: Als ich 10 war, war mein Vater schon 3-mal verheiratet gewesen, meine Mutter auch. Ich hatte in 10 verschiedenen Häusern gelebt mit unterschiedlichen Stiefschwestern. Es war unstet und spaßig.
3: Nach der Schule studiert er Schauspielerei, bricht mittendrin ab und zieht nach New York, in der Hoffnung auf bessere Jobchancen. Nach einigen Gastauftritten im Fernsehen feiert Hanks 1984 seinen Durchbruch. Mit seinem ersten Film, der Komödie Splash, eine Jungfrau am Haken.
5: Ich bin kein Fisch! Wie oft muss ich das euch völlig verblödeten Idioten noch erklären? Würdet ihr jetzt endlich die Freundlichkeit besitzen, mich hier rauszulassen? Bitte, hä?
3: Im Film verliebt sich Hanks Charakter in eine Meerjungfrau. Der Regisseur stellt ihm vor den Dreharbeiten eine besondere Aufgabe.
4: Er sagte, du hast den Job, du musst tauchen lernen. Ich sagte, was? Das ist ja wie Urlaub machen. Ich darf tauchen lernen? Das ist der beste Job der Welt.
3: So erinnert er sich bei Stephen Colbert. Aber Tom Hanks nimmt sich auch ernsten Themen an. In Philadelphia spielt er an der Seite von Denzel Washington einen jungen Anwalt, dem gekündigt wird, als seine Arbeitgeber herausfinden, dass er homosexuell und HIV-infiziert ist.
6: Also lassen Sie uns darüber reden, worum es in diesem Fall überhaupt
7: ist
6: geht.
7: Ist der wirkliche Grund für Andrew Beckets Entlassung, dass er AIDS hat?
8: Der Hass der Allgemeinheit, unsere Abscheu, unsere Angst.
9: In diesem Gericht, Mr. Miller, ist die Justiz blind gegenüber sexueller Veranlagung.
10: Wir leben allerdings nicht in diesem Gericht, nicht wahr?
3: Der Film bringt ihm seinen ersten Oscar ein, als bester Hauptdarsteller. In seiner Karriere arbeitet er an vielen bekannten Filmen mit. So leiht er dem Cowboy-Spielzeug Woody in Toy Story seine Stimme.
11: Du bist nur ein Kinderspielzeug!
12: Und du bist ein seltsamer kleiner Mann.
3: Macht in Catch Me If You Can als FBI-Agent Jagd auf einen genialen Hochstapler, gespielt von Leonardo DiCaprio.
13: Hallo Carl.
14: Wir erwischen dich sowieso. Ist wie in Vegas. Am Ende gewinnt immer die Bank.
15: Hier fliegt irgend so ein Spinner rum, der so tut, als wäre er Pilot. Der James Bond der Lüfte.
3: Und überlebt in Cast Away als moderner Robinson Crusoe einen Flugzeugabsturz.
16: Hallo! Ist da jemand?
3: Auch sein Privatleben ist so bunt wie seine Rollen. Hanks hat 4 Kinder, sammelt Schreibmaschinen und macht Urlaub mit Weltstars.
4: Was ist los mit Social Media, dass Oprah und ich nicht einfach auf einer Milliardärsjacht in Tahiti mit einem ehemaligen US-Präsidenten gehen können? Gute Güte.
3: Der 70-Jährige interessiert sich in seiner Freizeit für Geschichte und soll passenderweise mit dem US-Staatsvater Abraham Lincoln höchst selbst verwandt sein. Den soll Tom Hanks als nächstes spielen in einer Romanverfilmung.
0: Da hat er ja noch Zeit, wird ja heute erst 70. Tom Hanks, nicht nur einer der bekanntesten, sondern auch sympathischsten Schauspieler unserer Zeit. Da sind sich auch die Journalisten alle einig. Da steht zum Beispiel heute Hollywoods Herzensmensch oder Mr. Nice Guy oder der Mann, den alle lieben. Happy Birthday zum heutigen 70. Wir schicken beste Grüße über den großen Teich.

Ingrid Michaelson, Incredible Love. Und jetzt seufzen wir einfach einmal ganz tief durch. Hilft ja manchmal auch, die ein oder andere Sorge vergessen zu lassen. Und Suspiro, Konzertetüde des Duo von Franz Liszt mit Antonín Kubalik.

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1: 15 Uhr. Die Staatsanwaltschaft Saarbrücken ermittelt gegen den Neunkircher Oberbürgermeister Aumann wegen des Verdachts der Untreue in zwei Fällen. Das hat die Staatsanwaltschaft auf SR-Anfrage bestätigt. Aumann steht demnach im Verdacht, dass er sich von Fahrern der Neunkircher Verkehrsgesellschaft NVG von SPD-Bundesparteitagen abholen ließ. Einzelheiten von Aaron Klein.
2: Aumann soll laut Staatsanwaltschaft Dienste von NVG-Fahrern beansprucht haben, die weder seiner dienstlichen Tätigkeit als Oberbürgermeister noch seinem Job als damaligem NVG-Aufsichtsratschef zuzuordnen seien. Konkret soll er sich im Januar vergangenen Jahres von zwei NVG-Fahrern zum SPD-Bundesparteitag nach Berlin fahren gelassen haben. Im Juni soll er sich dann von einem Fahrer auf dem Rückweg, ebenfalls von einem SPD-Bundesparteitag, am Frankfurter Hauptbahnhof abholen und zurückfahren gelassen haben. Beide Fahrten waren schon bekannt, jetzt ist Aumann deshalb auch im Visier der Staatsanwaltschaft. Bei Bekanntwerden der Fahrt hatte Aumann mitgeteilt, dass er bei mindestens einer der Fahrten davon ausgegangen sei, dass es sich um Freundschaftsdienste gehandelt habe. Daher habe er die Zeiten auch aus den Dienstzeitkonten der NVG-Fahrer streichen lassen und Trinkgeld bezahlt. Für ein Statement zu den staatsanwaltschaftlichen Ermittlungen war Aumann bisher nicht zu erreichen.
1: Die Pläne für eine Nordsaarland-Klinik in Wadern sind vorläufig vom Tisch. Die Kassenärztliche Vereinigung, KV, die gemeinsam mit Ministerium und Knappschaft eine Absichtserklärung unterzeichnen sollte, hat zurückgezogen. Das hat Gesundheitsminister Jung mitgeteilt. Er könne nicht verstehen, dass ausgerechnet die KV ihre Zustimmung zu einem Versorgungszentrum verweigere. Der stellvertretende Vorsitzende der KV, Rehlinger, sagte, für die Errichtung und den Betrieb eines Krankenhauses seien sie nicht zuständig. Das könnten Land, Krankenhausträger und Krankenkassen allein. Gesundheitsminister Jung will nun allein mit der Knappschaft eine Lösung für die angedachte Nordsaarland-Klinik finden. Im Herbst soll der neue Krankenhausplan stehen. Der Bundestag kann morgen über das Gesetz zur Reform der Krankenversicherung entscheiden. Das Bundesverfassungsgericht hat Eilanträge von Abgeordneten der Grünen und Linken gegen die morgige Abstimmung zurückgewiesen. Aus Karlsruhe Frank Bräutigam.
3: Die Kläger hatten sich Hoffnung gemacht, weil das Verfassungsgericht vor 3 Jahren die Abstimmung über das sogenannte Heizungsgesetz der damaligen Ampelregierung vorläufig gestoppt hatte. Nun zeigt sich, so ein Stoppschild aus Karlsruhe schon vor einer Abstimmung im Bundestag ist die absolute Ausnahme. Das Gericht hat die Begründung heute im konkreten Fall zwar noch nicht veröffentlicht, aber es hat vor einigen Monaten darüber verhandelt, ob es so eine Art Tempolimit für die Beratung von Gesetzesentwürfen geben muss. Aus den Fragen der Richter konnte man damals schließen, dass das Verfassungsgericht dem Parlament im Prinzip einen großen Spielraum bei seinen internen Abläufen lassen möchte. Ein abschließendes Urteil zu dieser Grundsatzfrage kommt Ende Juli.
1: Streaming-Dienste dürfen das Widerrufsrecht für ihre Angebote nicht generell ausschließen. Das hat der Europäische Gerichtshof beschlossen. Zuvor hatten viele Anbieter wie Netflix und Sky ihren Kunden das allgemein geltende 14-tägige Widerrufsrecht verwehrt, wenn diese das Angebot direkt nutzten. Das dürfen sie laut EuGH nicht. Sie dürfen sich aber von einem Widerruf gestreamte Inhalte bezahlen lassen. Damit soll verhindert werden, dass Kunden ein Abo nur für ein exklusives Sportereignis abschließen und anschließend widerrufen. Die Gewerkschaft IG Metall hat heute zu Protesten bei VW aufgerufen. Geplant sind Aktionen an allen Standorten. Die Gewerkschaft reagiert damit auf eine Aufsichtsratssitzung in Wolfsburg. Dort will die Konzernspitze ihre Sparmaßnahmen beschließen. Laut Medienberichten gehören zu den Vorschlägen auch Standortschließungen und ein Abbau von weltweit bis zu 100.000 Stellen. Und das waren die Nachrichten mit Marc Langels. 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
4: Hochklaus bringt uns weiter Sonne und Werte über 30 Grad. Heute sind es 28 in Türkismühle, 29 in Namborn und 32 in Ensdorf. Heute Nacht gibt es gute Sicht auf die funkelnden Sterne. Es kühlt ab auf 19 bis 14 Grad. Morgen haben wir dann wieder Sonne satt den ganzen Tag. Bei bis 34 Grad wird also langsam heißer. Am Wochenende legen wir dann noch eine Schippe drauf. Am Samstag sind es bis 35, am Sonntag bis 36 Grad.
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4: Hallo, ich bin Gabi Sawasch, grüße Sie ganz herzlich. Ja, da hilft's fast nur, die alten SR2 Kulturradiofächer vielleicht nochmal auszupacken, die Sie ja vielleicht zu Hause noch haben. Das waren ja unsere Dauerbrenner, muss man wirklich sagen. Eine Hörerin hat uns ja neulich auch ganz viele Bilder von schönen, kunstvollen Fächern geschickt. Ja, ist, glaube ich, jetzt eine gute Gelegenheit, die auf jeden Fall wieder auszupacken.

Erdmöbel covern eigentlich alles, was nicht nied- und nagelfest ist und alles auch, was mal auf Englisch war. Das haben sie inzwischen ja auf Deutsch gesungen, wie zum Beispiel diesen ursprünglichen Gilbert O'Sullivan-Titel Wieder allein natürlich Erdmöbel hier bei uns auf SR Kultur. Der Klimawandel ist vor allem eine Wasserkrise, das sagt der Klimaforscher Mujib Latif. Er hat ein neues Buch darüber geschrieben und mit ihm sprechen wir gleich live hier auf SR Kultur, unter anderem darüber, wie viel Wasser nur durch eine einzige Zigarettenkippe verunreinigt wird. So viel kann ich Ihnen sagen, es sind Unmengen. Mehr gleich um 14:45 hier auf SR Kultur.

0: Klaviermusik aus weiblicher Feder, nämlich von Anne-Louise Briand de Jouy. Ein Satz aus der dritten Sonate C-Dur mit Nicolas Horvath am Klavier. Letztes Jahr hat es hier im Saarland wochenlang geregnet und es war so grün wie in Irland, kann mich noch genau an die Hobbitwiesen erinnern. Dieses Jahr haben wir das andere Extrem, alles staubtrocken, eine echte Herausforderung für Wald, Garten, Beete und für die Landwirtschaft. Meine Hortensien hat es schon gekostet, da reichen ja wenige Tage und die Pflanzen packen es nicht mehr. Wasser ist eine der wichtigsten Ressourcen, um die es vielleicht noch ähnliche Kämpfe geben könnte wie um Öl oder Gas, sagt der Klimaforscher Mujib Latif. Und mit ihm sprechen wir hier für SR Kultur am Donnerstagnachmittag. Herr Latif, Sie sagen ja, eine achtlos weggeworfene Zigarettenkippe, die ins Grundwasser gelangt, könnte 1000 Liter Wasser unbrauchbar machen für uns. Das ist ja eine unvorstellbar große Menge. Sind wir dabei, gerade unsere wichtigste Ressource zu zerstören?
1: Ja, wir sind in der Tat dabei. Ich glaube, was vielen Menschen gar nicht klar ist, ist die Tatsache, dass Süßwasser ein extrem seltenes Gut auf unserem Planeten ist. Wir denken immer, wir leben auf einem Wasserplaneten, ja, der blaue Planet, aber nur 2,5% des gesamten Wassers der Erde sind Süßwasser, das wir also trinken könnten oder für die Landwirtschaft nutzen könnten. Und davon das allermeiste ist gebunden als Eis und Schnee in den Polarregionen. Das heißt, uns stehen nur vielleicht ein paar Zehntel% des gesamten Wassers der Erde zur Verfügung und deswegen sollte man es auch achtsam benutzen.
0: Deutschland ist ja eigentlich ein wasserreiches Land. Mehr als 500.000 Kilometer Flüsse und Bäche klingt zumindest so, klingt auch gut. Oder müssen wir uns trotzdem Sorgen machen?
1: Ja, wir müssen uns Sorgen machen. Wir sehen ja jetzt schon, dass unter anderem durch die zunehmenden Hitzewellen wir immer öfter in einigen Gebieten tatsächlich in Wasserknappheit geraten. Und der Grund ist eigentlich relativ simpel, denn wir reden ja über eine globale Erwärmung. Und je höher die Temperaturen steigen, umso stärker ist auch die Verdunstung, umso schneller trocknen die Böden aus. Die Kehrseite davon oder eine andere Seite davon ist eben, dass mehr Wasser in Form von Wasserdampf, also der gasförmigen Phase des Wassers in der Atmosphäre ist. Und bei entsprechender Wetterlage kann dann eben auch viel mehr runterkommen. Also Starkregen ist hier das Stichwort. Mhm. Aber ausgetrocknete Böden können nicht solche Wassermassen aufnehmen. Und dann läuft einfach das Wasser oberflächlich ab, ohne dass es zur Grundwasserneubildung beiträgt. Und deswegen verlieren wir netto auch in Deutschland Wasser. Das können wir seit Beginn des Jahrtausends mit Hilfe von Satelliten auch belegen.
0: Wir haben es ja auch gerade schon wieder gehört, dass das Meer, glaube ich, so warm ist um diese Jahreszeit, wie es noch nie war. Aus Urlaubsländern kennt man das ja auch schon. Da regnet es oft wochenlang nicht und hört man immer wieder Aufrufe, Wasser zu sparen. Wird das auch bei uns hier in Deutschland Alltag?
1: Na, es hängt davon ab, wie die globale Erwärmung weitergeht. Im Moment müssen wir einfach davon ausgehen, weil die weltpolitische Lage eben so ist, wie sie ist, dass die weltweiten Emissionen von Treibhausgasen nicht sinken werden. Und das wäre ja notwendig, um den Klimawandel zu begrenzen. Deswegen gehe ich davon aus, dass die Erwärmung so ungefähr in dem Tempo weitergeht, wie es bisher der Fall gewesen ist. Und das wird natürlich die Trockenheit weiter befördern. Einige Landesregionen sind davon ganz betroffen, insbesondere auch Ostdeutschland ist davon betroffen. Ein Bereich, der ja ohnehin weniger Niederschläge bekommt als beispielsweise wir im Norden der Republik.
0: Ich war gerade mit dem Boot unterwegs und an Wasserrastplätzen gibt es Duschmarken. 1 Euro für 2 Minuten duschen, da merkt man, wie kurz das eigentlich ist. Müssen wir uns daran gewöhnen, dass Wasser, vor allem auch Trinkwasser, in Zukunft wahrscheinlich teurer und knapper wird? Eine Ressource, um die alle dann kämpfen?
1: Naja, kämpfen würde ich nicht sagen. Wir hier in Deutschland leben ja immer noch in einer bevorzugten Region. Wir leben ja in der Westwindzone, das heißt also, die Tiefs, die suchen uns und finden uns auch. Aber wir müssen mit weniger Wasser auskommen. Das ist, glaube ich, die Botschaft des Buches. Und nicht nur jetzt bei uns Bürgerinnen und Bürgern, sondern auch in der Industrie, in der Landwirtschaft. Wir vergeuden immer noch unheimlich viel Wasser. Ich erinnere mich selber auch noch, als ich in der Jugend Fußball gespielt habe, ja, da haben sie, ich weiß nicht, wie viel Pfennig da reingesteckt und dann hatten sie vielleicht eine Minute oder zwei Wasser. Mhm. Aber das hat schon gereicht, um zu duschen. Ne? Also wir sind im Moment so ein bisschen verwöhnt und ich glaube, da müssen wir wieder ein bisschen abspecken, was den Wasserverbrauch angeht. Übrigens auch, wenn ich das schnell sagen darf, es gibt ja auch dieses virtuelle Wasser. Ne? Viele Produkte, die wir kaufen, die werden im Ausland produziert mit unheimlich großem Wassereinsatz. Ne? Und deswegen sorgen wir auch andernorts für Wasserknappheit.
0: Das heißt, wir müssen auch vielleicht auf ganz anderen Ebenen darüber nachdenken. Was können wir denn tun, um unseren Beitrag zu leisten, eben außer kürzer duschen und Regentonnen im Garten aufstellen?
1: Ja, insgesamt glaube ich, weniger ist mehr. Denn letzten Endes, alles, was wir tun, hat am Ende doch irgendwie mit Wasserverbrauch zu tun. Und da muss man sich fragen, ob man wirklich andauernd neue Produkte kaufen muss, nur weil sie schick sind und so weiter. Es geht ja auch um andere Ressourcen. Wasser ist die wichtigste Ressource, aber es geht ja letzten Endes um alle Ressourcen auf der Erde. Und wir verbrauchen...
0: Oh, da scheint die Leitung abgerissen zu sein. Schade. Diesen Satz hätte ich gerne noch zu Ende gehört. Jetzt höre ich wieder was, Herr Latif.
1: Ja, genau.
0: Ja, die Leitung war weg.
1: Ja.
0: Die Verbindung war weg, genau. Den Satz gerne noch zu Ende sprechen.
1: Genau. Ich sage, wir müssen einfach mit weniger Ressourcen auskommen. Wir leben so, als wenn wir zwei Planeten Erde hätten, aber die haben wir nicht.
0: Das ist ein schönes Schlusswort, Mujib Latif. Wenn Sie mehr über das Thema erfahren möchten, Wasser, das bedrohte Element, sein neues Buch bei Herder erschienen. Und er wird es vorstellen in Fragen an den Autor hier bei uns auf SR Kultur am 2. August. Vielen Dank für Ihre Zeit. Alles Gute.
1: Sehr gerne.

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Intime Momente, vielleicht auch ein paar Momentaufnahmen, Alltagschaos und Weltschmerz, alles Mögliche thematisiert die Österreicherin Awafina in ihren Songs, auch wenn es mal ein bisschen Klammer im Portemonnaie ist. Awafina hier auf SR Kultur, No Money, gehört zu ihrem Album Simultaneously Stimulating. Jetzt geht's mit Antonín Dvořák nach Amerika. Da hat er ja eine sehr erfolgreiche Zeit verbracht, aber geplagt von großem Heimweh nach seiner böhmischen Heimat.

0: Antonin Dvořák und seine amerikanische Suite, eines der vielen Mitbringsel aus seiner amerikanischen Zeit. Der zweite Satz mit David Zinman und dem Rochester Philharmonic Orchestra. Der Saarländer Paul Gurti ist ein Riesentalent auf dem Klavier. Er ist gerade 16 und hat schon eine ganze Menge Preise gewonnen, studiert schon neben der Schule an der Saarbrücker Musikhochschule. Und obwohl er so durch die Decke geht, sagt er, Wunderkind, das hört er eigentlich nicht so gerne. Dafür ist er einfach zu bescheiden.
1: Wunderkind, ich weiß nicht, ob mir dieser Begriff so gefällt. Also Wunderkind heißt jetzt nicht, dass man ein Kind ist, nicht wie die anderen. Also wir sind alle Menschen und vielleicht jeder hat seine Stärken so, aber das heißt jetzt nicht, dass man ein Wunder ist, wenn man besser Klavier spielen kann als andere zum Beispiel.
0: Ja, Paul Gurti, ein bescheidener junger Musiker, der aber trotzdem schon ganz schön viel gerissen hat. Einer seiner liebsten Komponisten, so sagt er, ist Sergei Rachmaninow und den spielt er tatsächlich immer wieder gerne.

0: Seine Musik ist ganz, ganz toll und Romantik sagt ja auch aus, dass man Gefühle und Emotionen ausdrückt und so weiter. Und das geht mir genauso. Also ich verstehe den Komponisten komplett. Er hat ganz tolle Musik komponiert, ist nicht umsonst mein Lieblingskomponist.
1: Sagt Paul Gurti. Und Sergei Rachmaninow spielt er auch am Freitag, also morgen, mit dem Orchester der Universität des Saarlandes und Dirigent Emanuele Frisardi um 19 Uhr in der alten Kirche St. Johann in Saarbrücken. Das zweite Klavierkonzert von Sergei Rachmaninow spielt er dann. Dazu gibt es noch Orchester Werke von Brahms, Grieg und Dvorak. Der Eintritt ist frei, Sie müssen sich aber über die Website der Hochschule für Musik Saar für kostenlose Tickets anmelden.

Ein Hauch von Leichtigkeit und sommerlicher Frische hier bei uns auf SR Kultur am Donnerstagnachmittag. Berry, Partir léger. Und jetzt Filmmusik noch von Dario Marianelli zu Anna Karenina.

0: Vorhang auf für Anna Karenina, die Filmmusik hier von Dario Marianelli. Bonnie Tyler, die Rocklady mit der rauen Stimme, ist tot. Die Eilmeldung hat uns heute Mittag erreicht. Gestorben ist sie mit 75 Jahren in Portugal in einem Krankenhaus. Gabi Biesinger erinnert an die große Musikerin, die mit ihrem Total Eclipse of the Heart die Charts gestürmt hatte hier auf SR Kultur.
1: Diese Reibeisenstimme hat Generationen von Disco-Fans durch die 70er und 80er Jahre begleitet. Sie gehört Gaynor Hopkins, geboren im walisischen Swansea und weltweit bekannt als Bonnie Tyler. Ihr Markenzeichen, die raue Stimme, hatte sie erst mit Mitte 20 bekommen nach einer Operation an den Stimmbändern. Dass sie bis ins hohe Alter auf Bühnen in der ganzen Welt stehen würde, gerne auch in Deutschland, das hätte sie sich als junge Frau nie vorstellen können, erzählte sie im Interview mit der BBC, obwohl sie in einer musikalischen Familie aufwuchs. Ihre Mutter war Opernfan, Bruder, Schwester, alle haben gesungen, es war immer Musik im Haus.
2: I was brought up in a musical family. My mother was a wonderful singer. My brother is a singer, my sister is a singer. There was always music on scene.
3: 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Nothing but a heartache.
1: Für Bonnie Tyler ist schon als Teenager klar, ich will auf die Bühne und ich will singen. Die erste Bühne ist das Bett in ihrem Zimmer, das erste Mikro, ihre Haarbürste, so erzählte sie es später. Dann ging es zügig weiter mit einem Nachwuchswettbewerb und schließlich mit einer eigenen Band.
2: I didn't ever send my tapes away to...
1: Ich habe 7 Jahre lang in Clubs gesungen und nie eine Aufnahme zu einem Plattenverlag geschickt. Aber dann hat mich ein Talentsucher aus London gehört und ins Studio geholt. Dort habe ich Demos aufgenommen. Eins davon war Lost in France. So ging es los mit meiner Karriere.
2: Recording career started.
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1: Auf den frühen Erfolg folgen Durststrecken und nach Ausflügen in die Country-Szene schließlich die Rückkehr in die Rockmusik, zeitweise übrigens mit Dieter Bohlen als Produzent. 2013 schickte die BBC sie als Vertreterin für das Vereinigte Königreich zum Eurovision Song Contest nach Malmö.
4: And the lady hoping to turn things around for the UK, Bonnie Tyler.
1: Mit dem Song Believe in Me sollte die Sängerin mit der blonden Mähne die Pechsträhne der Briten beim ESC beenden. Aber es reichte doch auch wieder nur für den 19. Platz. 2021, kurz vor ihrem 70. Geburtstag und mitten in der Pandemie, erschien ihr letztes und 18. Studioalbum The Best Is Yet To Come, das von den Kritikern gelobt wurde.
3: The best is yet to come. 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
2: It's exciting.
1: Aufregend. Ich hatte das nicht mehr seit Total Eclipse in den 80ern. Aber die Songs sind so energiegeladen und rockig, dass es auch klingt wie die 80er. Privat hatte Bonnie Tyler schon 1973 ihr Glück gefunden. Seit über 50 Jahren war sie mit ihrem Mann Robert verheiratet. Sie lebten zuletzt in Portugal in einem Haus an der Algarve. Dort war Tyler Anfang Mai zu einer Notoperation am Darm ins Krankenhaus gekommen, von der sie sich nicht mehr erholte. In Erinnerung bleiben werden ihre Hits wie dieser.
0: Gabi Biesinger mit einem Nachruf auf den walisischen Weltstar Bonnie Tyler, die im Alter von 75 Jahren gestorben ist.

klingt so ein bisschen nach Film-Soundtrack und auf jeden Fall Vintage, was Donna Blue da macht. Und sie sind schon ziemlich gut angekommen, unter anderem sogar bei einem der ganz großen Sir Elton John, nämlich hat die Debütsingle dieser Band in seiner eigenen Radioshow vorgestellt. Was eine Adelung. Donna Blue hier bei uns mit Desert Lake und hier REM, Everybody Hurts.

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2: 16 Uhr. Der Bundestag hat den Weg für die Einführung des antraglosen Kindergeldes freigemacht. Das Parlament beschloss den entsprechenden Gesetzentwurf der Bundesregierung. Aus Berlin, Jim Bob Nikschas.
3: Union und SPD geht es darum, dass die Familienkassen das Kindergeld künftig automatisch an die Eltern überweisen können, ganz ohne Antrag. Dazu sollen die Behörden ab kommendem Jahr Daten von selbst untereinander austauschen. Voraussetzung ist, dass von einem Elternteil die IBAN, also die Kontoverbindung, vorliegt. Weil das bei Eltern, die schon ein oder mehrere Kinder haben, der Fall ist, soll die neue Regelung für sie als erste greifen, nämlich schon ab Anfang 2027. Wer sein erstes Kind bekommt, profitiert wohl erst Ende kommenden Jahres. Dann soll das automatische Kindergeld für alle funktionieren. Neben Union und SPD haben auch die Grünen im Bundestag dafür gestimmt. Linke und AfD haben sich enthalten. Die AfD befürchtet, dass die neue Regelung zu mehr Betrug beim Kindergeld führt.
2: Der Bundestag kann morgen über das Gesetz zur Reform der Krankenversicherung entscheiden. Das Bundesverfassungsgericht hat Eilanträge von Abgeordneten der Grünen und Linken dagegen zurückgewiesen. Die Oppositionsparteien kritisieren, dass sie zu wenig Zeit hatten, um sich mit zahlreichen Änderungen zu befassen. Das Vorhaben der Koalition soll morgen im Bundestag und Bundesrat beschlossen werden. Das EU-Parlament hat sich für den digitalen Euro ausgesprochen. Die elektronische Form der Währung soll das Euro-Bargeld ergänzen, aber nicht ersetzen. Ziel ist es, ein europäisches Gegengewicht zu digitalen US-Zahlungsanbietern wie PayPal, Visa oder Mastercard zu schaffen. Kontoeröffnung und die Verwaltung von Guthaben sollen beim digitalen Euro kostenlos sein. Er soll online und offline nutzbar sein. Die Einführung des digitalen Euros ist für 2029 geplant. Die Staatsanwaltschaft Saarbrücken ermittelt gegen den Neunkircher Oberbürgermeister Aumann wegen des Verdachts der Untreue in zwei Fällen. Das hat die Staatsanwaltschaft auf SR-Anfrage bestätigt. Aumann steht demnach im Verdacht, dass er sich von Fahrern der Neunkircher Verkehrsgesellschaft NVG von SPD-Bundesparteitagen abholen ließ. Die Fahrten sollen weder seiner dienstlichen Tätigkeit als Oberbürgermeister noch seinem Job als damaligem NVG-Aufsichtsratschef zuzuordnen sein. Für ein Statement zu den staatsanwaltschaftlichen Ermittlungen war Aumann bisher nicht zu erreichen. In knapp einer Stunde sollen die Saarbahn-Lokführer erneut streiken. Ein Ende der Arbeitskampfmaßnahme soll laut der Gewerkschaft Deutscher Lokomotivführer GDL erst später bekannt gegeben werden. Die Saarbahn will einen Schienenersatzverkehr einrichten. SR-Reporter Peter Sauer.
4: Die Ersatzbusse sollen laut Saarbahn GmbH ab morgen werktags von 5 bis 23 Uhr fahren. Sonntags startet der Ersatzverkehr um 7 Uhr morgens. Die Busse sollen in einer ähnlichen Taktung wie die Saarbahn fahren. Nach dem Treffen gestern in Frankfurt sind sich beide Tarifparteien einig, man befinde sich in einer Sackgasse. Stand jetzt werde nicht mehr weiter verhandelt. Deshalb hat die Saarbahn GmbH den rund 80 Lokführern jetzt angeboten, zukünftig nach dem Verdi-Tarifvertrag bezahlt zu werden. Dort gab es im Frühjahr eine Einigung, eigentlich für die Busfahrer. Der Tarifvertrag decke aber auch die Lokführer ab. Die GDL beharrt weiter auf einen eigenen Tarifvertrag. Bisher hatten sich auch alle Lokführer an den Streiks beteiligt.
2: Die deutschen Buchhändler haben im vergangenen Jahr einen deutlichen Umsatzrückgang verzeichnet. Wie der Börsenverein des deutschen Buchhandels mitteilte, waren davon vor allem Buchläden betroffen. Das Online-Geschäft sei stabil geblieben. Laut Börsenverein sank der Gesamtumsatz der Branche im Vergleich zum Vorjahr um 3% auf rund 9,6 Milliarden Euro. Bei jungen Kunden im Alter von 10 bis 15 Jahren habe es sogar einen Rückgang von über 30% gegeben. Und das waren die Nachrichten mit Marc Langels. 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
5: Die Sonne scheint und es ist hochsommerlich heiß. Dafür sorgt weiterhin Hochklaus. Heute sind es 28 Grad in Türkismühle, 29 in Namborn und 32 in Ensdorf. Heute Nacht haben Sie gute Sicht auf die Sterne. Es ist also sternenklar und wolkenlos bei 19 bis 14 Grad. Morgen haben wir dann wieder Sonne satt, den ganzen Tag bei bis 34 Grad, am Wochenende noch heißer, am Samstag bis 35, am Sonntag bis 36 Grad.
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5: Ich bin Gabi Sawasch, begrüße Sie ganz herzlich. Menschen sind wie Buntglasfenster. Sie funkeln und strahlen, wenn die Sonne scheint. Aber wenn die Dunkelheit hereinbricht, offenbart sich ihre wahre Schönheit nur dann, wenn ein Licht von innen kommt. Diese schönen Worte stammen von Elisabeth Kübler-Ross. Sie war Sterbeforscherin und Psychiaterin und ist heute vor 100 Jahren geboren worden. Mit ihrem Modell der 5 Trauerphasen konnte sie vielen Menschen helfen, mit Trauer besser umzugehen. Aus Anlass ihres 100. Geburtstags gibt's ein ganz schönes Porträt auch auf Dreisat. Können Sie in der Mediathek noch nachschauen bis Anfang August.

0: Ein teuflischer Wind, den beschreibt die französische Musikerin Fredda hier in diesem schönen Song. Wachs heißt das jüngste Buch von Schriftstellerin Christine Wunicke. Da steht unter anderem eine Anatomin im Mittelpunkt, mitten in den Wirren der französischen Revolution.
1: An den Leichen deckte sie immer nur die Stelle auf, die man jeweils studierte. Man blicke keiner ins Gesicht, man arbeite sauber, man vergieße keine Tränen dabei. Man zerre an nichts, selbst wenn es festsitzt. Und das Gedärm, wenn man es hochhebt, lasse man nicht wieder los, denn sonst schnellt es zurück und platscht.
0: Wachs stand auf der Shortlist für den Deutschen Buchpreis. Und jetzt gibt's wieder was zu feiern, nämlich Christine Wunicke ist Georg Büchner Preisträgerin. Und wir feiern mit gleich nach Gabriel Fauré.

0: Gabriel Fauré. Mask eh Bergamask, eine tänzerische Gavotte daraus. Christine Wunicke ist Georg Büchner Preisträgerin 2026. Damit bekommt sie einen der wichtigsten deutschen Literaturpreise. Das begründet die Deutsche Akademie für Sprache und Dichtung mit ihrem überraschenden und souveränen Erzählwerk. Die brillante Kunst der Münchnerin mache im vermeintlich Historischen das Fiktionale sichtbar, heißt es außerdem in der Begründung. Wir gratulieren mit einem Porträt von Nils Beindke.
1: Es ist ein schöner Zufall, dass der jüngste Roman von Christine Wunicke auch zu dem Epochenbruch führt, der Georg Büchner, Namensgeber des wichtigsten Literaturpreises in Deutschland, so intensiv beschäftigte, zur Französischen Revolution. In Wachs, 2025 erschienen, erzählt die Schriftstellerin vom berühmtesten französischen Anatom des 18. Jahrhunderts. Kein hochdekorierter Herr Professor Doktor, sondern eine Frau, Marie Biron aus Paris. Die Zeit des Terrors, das große Thema in Büchners Drama Dantons Tod, erlebt sie als betagte Frau in der französischen Hauptstadt. In Wachs entsteht in vielen Rückblicken das Bild ihres Lebens im Ancien Regime.
2: Wie kann einen das nicht faszinieren? Das ist eine 13-jährige an geklauten Leichen im Schlafzimmer Selbststudium die Anatomie lernt. Also da braucht man einen wahnsinnig starken Willen. Und wie die ihren komischen, schrägen Weg da gemacht hat.
1: Komisch und schräg sind auch schöne Worte für die Geschichten, die Christine Wunicke in ihren zumeist schmalen, sprachlich pointierten und dichten Romanen erzählt. Sie handeln von Geschichten aus der Geschichte, die man eigentlich kennen könnte und doch erst im Lesen dieser Prosa entdeckt. Oft sind es Geschichten aus dem 18. Jahrhundert. Die Dame mit der bemalten Hand etwa handelt von einer Reise des Mathematikers und Kartografen Carsten Niebuhr durch die persische Welt. Wachs wiederum auch von der Aufklärung. Der Enzyklopädist Diderot etwa, einer der berühmtesten Denker der Epoche, hat einen schönen Auftritt im Roman. Er bewundert das Wissen von Marie Biron und eine anatomische Puppe aus Wachs, die sie detailgetreu konstruiert hat. Auch diese Technik, das Modellieren, brachte sie sich selbst bei.
2: Ein komplettes anatomisches Wachsmodell, wo du jedes Teilchen vom Körper rausnehmen und extra angucken und umdrehen und von hinten angucken, das ist natürlich wirklich pädagogisch toll und macht doch was her und hat noch einen gewissen Grusel bei sich. Anatomische Puppen, das ist ja irgendwie der Horror. Also das ist auch ein bisschen Zirkus dabei.
1: Der schöne Grusel wäre ebenfalls ein Thema, das Christine Wunicke mit Freude immer wieder aufgreift. Ihr Roman Katie handelt von einer Geisterbeschwörung im viktorianischen London. Auch so eine kleine und ebenfalls schräge Geschichte aus der großen, schreibend, erzählend ans Licht geholt. Die Schriftstellerin und Geschichtensammlerin stammt aus München. Zu ihrem Werk gehören neben einer Reihe von Romanen, Hörspiele, Radiofeatures und Essays. Demnächst erscheint ein kleines Buch über Papageien. Ebenso arbeitet Christine Wunicke heute in ihrer Geburtsstadt und in Berlin lebend als literarische Übersetzerin. Wie sie die historischen Stoffe für ihre immer wieder mit bestechender Ironie geschriebenen Romane findet, ist ihr selbst ein Rätsel. Vielleicht finden die Stoffe sie.
2: Eigentlich immer durch Zufall. Ich habe ein Beuteschema, das mir selber nicht ganz bewusst ist. Und wenn da irgendwas reinpasst, dann schreit das irgendwie Hallo und dann schreibe ich es auf den Zettel und lasse den ewig liegen und irgendwann finde ich ihn und dann ist es das vielleicht.
1: Ein Hoch auf das Beuteschema dieser Erzählerin und Stilistin. Ihre Romane waren mehrfach für den Deutschen Buchpreis nominiert. Nun erhält Christine Wunicke nach etlichen Ehrungen für ihre Literatur, zuletzt der Jean-Paul-Preis, den Georg-Büchner-Preis. Als Preisträgerin folgt sie auf Ursula Krechel, Oswald Egger und Lutz Seiler. Und sie findet hoffentlich nach der freiwilligen Schließung ihres Verlages, des kleinen unabhängigen Bärenberg-Verlages, bald eine neue Heimat für ihre Bücher. Deren Lektüre lohnt sich unbedingt, weil wir in diesen literarischen Imaginationen zum einen verschüttete Vergangenheit, zum anderen auch stets Fragen unserer eigenen Gegenwart entdecken können. Im Fall von Wachs die Repräsentation von Frauen oder die Sehnsucht nach einem freien Leben und Lieben. Und ebenso, weil wir ganz wunderbar unterhalten werden, in dieser so eigen- und hintersinnigen Prosa.
0: Sagt Nils Beinka. Die Schriftstellerin Christine Wunicke ist die neue Büchner-Preisträgerin und bekommt den Preis am 24. Oktober in Darmstadt im Rahmen der Herbsttagung der Deutschen Akademie für Sprache und Dichtung. Die Laudatio hält dann die Schriftstellerin Judith Schalansky.

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Ein Trio aus dem belgischen Antwerpen. Blue Eye nennen sie sich und waren es hier mit dem Song Sober. Und jetzt haben wir einen Soundtrack wieder aus einem Film. Der Bienenzüchter heißt der. Klingt erstmal relativ harmlos, abgesehen von den Bienenstichen, die man vielleicht bekommen könnte. Geht aber eigentlich gar nicht nur darum. Er ist zwar Bienenzüchter, war aber was ganz anderes, nämlich Mitarbeiter einer mächtigen und geheimen Organisation, die sich The Beekeepers nennt. Und er ist gerade unterwegs auf seinem brutalen Rachefeldzug. Eleni Karaindru mit Filmmusik dazu.

0: Eleni Kahindru und Musik zum Film Der Bienenzüchter. Handy weg und einfach mal tief durchatmen. Dazu laden wir Sie ein in unserer kleinen Serie mit Geschichten aus dem Funkloch. Da waren wir diese Woche schon in einem tschechischen Wald und in der jordanischen Wüste. Und jetzt geht's in ein kleines, beschauliches Örtchen namens Saint-Port, etwa 50 Kilometer südlich von Paris. Da gibt's viele malerische, cremefarbene Steinhäuschen und eine ganze Menge Schilder mit dem durchgestrichenen Handy-Symbol an Schulen und öffentlichen Gebäuden. Wir haben uns mal ein bisschen in Saint-Port umgehört und mit dem Bürgermeister über seine Motivation gesprochen, die Gemeinde zu einem gewollten Funkloch zu machen. Caro Dilla war für uns vor Ort.
1: In Saint-Port scheint das Leben allgemein etwas gemächlicher zu laufen. Gänse und Enten watscheln über die Wiese an der Seine. Altehrwürdige Bäume säumen das Ufer. Die Vorgärten der cremefarbenen Häuser blühen um die Wette. Handy raus, Foto machen. Bis ein Gedanke diesen Plan unterbricht. Nämlich, dass Handys in Saint-Port auf der Straße verboten sind. Bürgermeister Vincent Poulpetit hatte das 2024 per Verordnung festgelegt.
2: Notre but n'était pas de se couper du monde.
1: Unser Ziel war nicht, uns vom Rest der Welt abzuschotten. Wir wollten Kindern, Familien und Eltern helfen. Sie sind einem ständigen Digitaldruck ausgesetzt, einem Druck der Bildschirme, der furchtbar ist und sie kaputt macht.
2: Une injonction du numérique et des écrans qui est absolument terrible et étouffante.
1: Eine symbolische Kampfansage also an die Omnipräsenz der Handybildschirme. Er wolle den Leuten damit nicht auf die Nerven gehen oder Vorschrift auf Vorschrift häufen, sagt der Politiker der konservativen Républicains. Eher wohlwollend daran erinnern, das Telefon auch mal wegzulegen.
2: On essaie de pas être emmerdant. On essaie de ne pas ajouter des injonctions à d'autres injonctions. On reste dans la bienveillance. Par des encouragements réguliers.
1: Natürlich hat auch der Bürgermeister ein Handy. Er sei ja nicht aus Prinzip dagegen.
2: Oui, j'en ai un, bien sûr. Non, mais moi je suis pas contre.
1: Bildschirmzeit weniger als 45 Minuten am Tag, sagt Vincent Poulpetit. Was nicht am Empfang in Saint-Port liegt, der ist hervorragend. Hinter dem dekretierten digitalen Detox steckt auch die Sorge, welche Konsequenzen das Dauerdaddeln für Kinder und Jugendliche haben kann. Viele Familien haben mir erzählt, dass die Kinder so schnell wie möglich vom Tisch aufstehen, um wieder am Handy zu spielen. Und dann bis Mitternacht, 1 Uhr am Handy bleiben. Die Hausaufgaben sind nicht erledigt, der Schlaf leidet, mit schweren Folgen auch für die schulische Leistung, die Aufmerksamkeit, für alles, was das Alltagsleben ausmacht. Im Gespräch klingt das manchmal nach, früher war alles besser. Aber die Sorge des Bürgermeisters wirkt aufrichtig. Daher die Initiative, Handys aus Geschäften, von der Straße und besonders rund um die Schulen in Saint-Port zu verbannen. Wer trotzdem damit erwischt wird, muss aber keine Strafe zahlen. So richtig erfolgreich ist das Verbot nicht. Im Café La Terrasse ist auch früh am Morgen schon einiges los. Viele Dorfbewohner schauen hier vor der Arbeit vorbei. Das war nur für den Hype. Verboten wurde gar nichts. Der Bürgermeister wollte, dass über ihn geredet wird, weil er politische Ambitionen hat. Für uns hat das nichts geändert. Wir haben unsere Handys fertig. Sagt ein Kaffeebesucher, der seinen Namen lieber nicht nennen möchte. Viele schmunzeln, wenn sie auf das Handyverbot angesprochen werden. Vincent sei ein netter Typ, sagen sie, aber gleich eine Verordnung? In der Sache geben viele dem Bürgermeister aber recht. All die Kinder, die ohne Pause daddeln, das nervt mich. Schon blöd, wenn man sich auf der Straße trifft und alle schauen aufs Handy. Heute diskutieren sie im Parlament, Internet für Kinder einzuschränken, weil es zu gefährlich ist. Das ist keine schlechte Idee, aber darum ging es in Saint-Port ja nicht. Es ging um den Herrn Bürgermeister. Bürgermeister Vincent Poulpetit sieht die Kritik betont locker. Er habe nicht damit gerechnet, dass auf einmal Reporterteams aus aller Welt nach Saint-Port kommen, um über seine Initiative zu berichten. Und erwarte auch nicht, dass alle sie toll finden. Natürlich gibt es Leute, die damit nicht einverstanden sind, die sich sagen, wo mischt sich der Bürgermeister da ein? Das ist normal. Ich verstehe, dass ich manche vor den Kopf gestoßen habe. Aber das ist eine Warnung, soll sagen, lasst uns gemeinsam aufpassen.
2: je comprends que ça ait pu agacer, quoi. Je comprends. Mais alors, donc, oui, c'est une alerte. Oui, c'est de dire, faisons attention ensemble.
1: Und überhaupt, im Schmucken Saint-Paul lässt sich hervorragend die Langsamkeit entdecken, während man an Gänsen und Enten vorbei an der Seine entlang spaziert. Ein ganz analoges Plaisir.
0: Digital Detox im französischen Städtchen Saint-Paul klingt auf jeden Fall so, als wäre dieses kleine Städtchen eine Reise wert, wenn man auf jeden Fall mal ohne Handyempfang, also im Funkloch, klarkommen möchte.

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1: Ein absoluter Klassiker des sogenannten Great American Songbooks. Richard Rodgers und My Funny Valentine hier mit Jackie Naylor. Und wir machen heute mal ein bisschen Urban Gardening hier auf SR Kultur. Wir schauen, was die Zucchini so machen oder die Tomätchen im Hochbeet oder auf dem Balkon und wühlen ein bisschen mit den Händen in der Erde. Das ist nicht nur gut, weil man dann auch weiß, was man so isst, hat uns Sandra Brühl, Geschäftsführerin der Gartenbauvereine Saarland Rheinland-Pfalz, erzählt.
2: Gärtnern entschleunigt total. Das wissen halt auch viele zu schätzen. Entweder, sage ich mal, auch ganz allein im Garten zu sehen, wie sie geschrieben haben, ich ziehe mir hier etwas ran, ich habe den Erfolg oder nicht. Und dann aber auch durchaus in der Gemeinschaft mal, wenn man sich austauscht, was hat funktioniert, was nicht. Wenn man einen Gemeinschaftsgarten geht, also das ist wirklich im Vergleich zur schnellen digitalen Welt. Ich muss mir hier auch Geduld mal aufbringen, mit Misserfolg leben. Und das entschleunigt und erdet halt auch.
1: Recht hat sie. Und inwiefern Urban Gardening auch Städte verändern kann und gut fürs Klima ist, darüber sprechen wir gleich hier auf SR Kultur mit Christa Reicher. Sie ist Architektin und Stadtplanerin.

0: When the party's over, hier mit dem Dallas String Quartet, Musik von Finneas O'Connell. Gurken, Salat, Tomaten oder Kapuzinerkresse gibt's ja eigentlich in jedem Supermarkt, aber schmeckt natürlich noch viel besser, wenn man sie selbst gepflanzt hat mit den eigenen Händen in der Erde und ihnen beim Wachsen zuschauen kann. Und das sieht auch noch schön aus. Urban Gardening nennt man das, ist inzwischen richtig Trend. Auch zum Beispiel Nutzgärten, die man sich mit anderen teilt. Der Saarbrücker Stadtbauernhof ist ja sowas Ähnliches. Da kann man gegen Geld Teilhaber werden und darf dann ein bisschen von der Ernte abbekommen. Die Idylle dort im Almet ist ein schöner Kontrast zum sonst vielen Asphalt in der Stadt. Könnte also vielleicht Urban Gardening die Lösung sein, um Städte nachhaltiger zu begrünen, gerade jetzt im Sommer? Das fragen wir Christa Reicher. Sie ist Stadtplanerin und Architektin. Frau Reicher, so ein paar Hochbeete oder ein kleiner Schrebergarten mit Gemüse, bringt der wirklich was oder ist das doch nur ein Tropfen auf den heißen Stein?
1: Also ich würde sagen, jeder Freiraum, den wir in unseren Innenstädten anlegen, ist ein ganz wichtiger Baustein, diesen veränderten Temperaturen und dem Klimawandel entgegenzutreten. Von daher denke ich schon, dass es was bringt. Vor allen Dingen in den sehr dichten Metropolen ist es natürlich ein ganz wichtiger Baustein. Und neben diesem Grün hat natürlich dieses Urban Gardening auch noch ganz andere, sagen wir mal, Assoziationen und Wirkungen, weil es bringt ja auch die Menschen zusammen und hat eben neben dem ökologischen, neben dem klimatischen auch immer einen ganz wichtigen sozialen Aspekt.
0: Wie kamen Sie denn zum Thema? Haben Sie auch ein eigenes Hochbeet oder hat das andere
1: Ursprünge? Ich habe kein eigenes Hochbeet, aber ich habe mich schon Anfang der 2000er Jahre mit dem Thema beschäftigt, als wir nämlich mit Studierenden nach Havanna gefahren sind und zum ersten Mal im Rahmen einer Exkursion und Workshops geguckt haben, welche Rolle kann Urban Gardening in der Innenstadt spielen. Natürlich sind da andere Aspekte wichtig gewesen. Also das Thema einfach Lebensmittel anbauen in Zeiten, wo vieles knapp geworden ist. Aber wir haben gesehen, wie Urban Gardening die Städte, das Stadtbild und so weiter verändern kann. Also von daher beschäftige ich mich schon eine ganze Weile damit. Und ich sehe auch, dass gerade seit der Pandemie das Thema Urban Gardening wirklich zugelegt hat, und zwar aus verschiedenen Gründen. Wir haben ja gesehen, welche Energieverbräuche durch den Transport von Nahrungsmitteln entstehen, wie wichtig frische Nahrungsmittel, die in der Umgebung produziert sind, und dass einfach das Thema Freiräume gemeinsam nutzen zu können, einen ganz anderen Stellenwert angenommen hat.
0: Ja, man sieht es in allen Städten, da sind ja eigentlich mehr bebaute Flächen, Parkplätze statt Grünflächen. Das ist eigentlich das Gegenteil von grünen Städten. Wie sieht denn für Sie die optimale, klimagerechte und nachhaltige Stadt aus?
1: Also wir haben ja im Augenblick wieder so einen richtigen Flächen- und Nutzungsdruck auf die Innenstädte. Ich würde immer dafür plädieren, wichtige Freiräume auch frei von Bebauung zu halten und vielleicht an der einen oder anderen Stelle auch dann den Mut haben, etwas höher zu bauen. Aber das muss Qualität haben. Und dann denke ich, ist gerade der Freiraum neben dem ökologischen Aspekt natürlich ein ganz wichtiger sozialer Aspekt. Die Menschen wollen ja auch Freiräume gemeinsam nutzen und nicht nur in einem schön gestalteten Park sich aufhalten. Also das Thema des gemeinsamen Wirtschaftens, gemeinsame Aktivitäten entfalten ist ungemein wichtig.
0: Das klingt ja sehr idyllisch. Warum wird das nicht mehr gemacht?
1: Ja, also wir sehen ja, dass Gardening in vielen Städten richtig zugelegt hat. Da gucken wir natürlich insbesondere auf die Metropolen. In kleineren Städten ist es noch nicht so verbreitet. Aber also ich würde sagen, und das ist auch meine Beobachtung, die letzten 5 Jahre gab es einen richtigen Sprung da. Und ich kenne eben auch viele, die sich genau mit diesem Thema jetzt beschäftigen, nach Flächen suchen. Es braucht natürlich auch Städte, die die Flächen zur Verfügung stellen, weil Raum ist ja immer ein kostbares Gut in unseren Innenstädten.
0: Sie sagen ja, man könnte zum Beispiel den Leerstand nutzen, um solche neuen Flächen zu finden. Wie könnte das aussehen?
1: Ja, wir haben natürlich einerseits die Freiflächen, aber wir haben natürlich gerade, wenn es um den Handel, die Handelsnutzung in unseren Innenstädten geht oder wenn es um Büroflächen geht, oft das Problem, dass wir gar nicht wissen, wie können wir denn diese Flächen nutzen. Und von daher denke ich, ist gerade die Aktivierung des Leerstandes ein ganz, ganz wichtiges Potenzial. Also das gilt für die Gebäude, insbesondere die Erdgeschosse. Es gilt aber auch für die Dachflächen. Mhm. Also wir haben mit Studierenden ein Projekt gemacht über den Dächern von Aachen und haben mal alle Flachdächer kartiert und mal aufgezeigt, wie viel Grün und wie viel Lebensmittelproduktion könnte man denn auf diesen Flächen machen. Also wir haben natürlich statische Aspekte ausgeklammert und auch die Zugänglichkeit erstmal ausgeklammert. Aber wenn man die Flächen nimmt, die aktivierbar wären, dann kann man einen Großteil der Nahrungsmittelproduktion einer Stadt wie Aachen auf den Dächern erzeugen.
0: Dann hoffen wir mal, dass das auch auf Saarbrücken zum Beispiel übertragbar ist. Vielen Dank auf jeden Fall für Ihre Initiativen und die schönen Ideen, Frau Reicher.
1: Ja, danke schön.
0: Danke für diese Inspiration hier bei uns auf SR Kultur am Nachmittag. Danke.
1: Danke.

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1: 17 Uhr. Die Staatsanwaltschaft Saarbrücken ermittelt gegen den SPD-Bürgermeister von Wattgassen, Greiber, wegen des Verdachts der Untreue und anderer Delikte. Das geht aus einem Schreiben der Staatsanwaltschaft hervor, das dem SR vorliegt. Demnach wird offenbar auch die sogenannte Dienstwagen-Affäre aufgearbeitet. SR-Reporter Marco Karp.
2: Demnach soll Greiber unter anderem einen Dienstwagen der stadteigenen Gemeindewerke ohne entsprechende Vereinbarung für eine private Urlaubsfahrt genutzt haben. Brisanter aber, offenbar hat es Unregelmäßigkeiten bei der Anmietung von Immobilien zur Unterbringung von Geflüchteten gegeben. Sie seien zwar für diesen Zweck gemietet, aber teilweise gar nicht genutzt worden. Trotzdem hat die Gemeinde dafür wohl Geld beim Innenministerium beantragt in Höhe von rund 386.000 Euro. Im Jahr 2022 wurden rund 98.000 Euro davon bewilligt und ausgezahlt. Die Staatsanwaltschaft wollte die aktuellen Ermittlungen nicht kommentieren. Greiber äußerte auf SR-Anfrage, dass er von den Ermittlungen wisse, diese aber nicht kommentieren könne, weil sein Anwalt noch keine Akteneinsicht gehabt habe.
1: Das Blieskasteler Unternehmen Hager hat im vergangenen Jahr rund 3 Milliarden Euro umgesetzt, trotz schwierigem Branchenumfeld. Der saarländische Hersteller von Elektroinstallationsmaterialien hat heute seine Geschäftszahlen für 2025 vorgestellt. SR-Reporter Sven Berzelis.
3: Beim Unternehmen Hager aus Blieskastel zeigt man sich zufrieden und betont in einem Geschäftsbericht das momentan angespannte und schwierige Wirtschaftsumfeld. Große Herausforderung für Hager war im letzten Jahr vor allem die Bauwirtschaft. Diese hatte sich nicht so entwickelt, wie es das Unternehmen erwartet hatte. Über Gewinn und Verlust wollte Hager keine Auskunft geben. Auch der demografische Wandel bleibe eine Dauerbaustelle, heißt es in dem Bericht. Während immer mehr Jahrgänge in den Ruhestand gehen, versuche das Unternehmen, sowohl die Personalzahl zu halten, als auch das technische Know-how nicht mit den abgehenden Fachkräften zu verlieren. Das Familienunternehmen Hager hat nach eigenen Aussagen weltweit aktuell rund 13.000 Mitarbeitende an 23 Standorten in 100 Ländern.
1: Der Bundestag hat beschlossen, dass ab dem nächsten Jahr Kindergeld ohne Antrag ausgezahlt wird. Das Ganze soll in 2 Stufen eingeführt werden. Zunächst nur für Neugeborene, die bereits ein älteres Geschwisterchen haben, ab November nächsten Jahres dann auch für Erstgeborene. Einzige Voraussetzung ist, dass die Bankverbindung von mindestens einem Elternteil bekannt ist, zum Beispiel durch die Steuererklärung. Der Bundesrat muss dem Gesetz noch zustimmen. Beschäftigte des Autobauers Volkswagen haben an mehr als einem Dutzend Standorten gegen Sparpläne demonstriert. Zur Stunde beraten Vorstand und Aufsichtsrat des Konzerns über Einsparungen. Wie das Magazin Spiegel berichtet, sollen 4 Standorte vor dem Ausstehen. Zudem plant die VW-Führung, dem Bericht zufolge rund 90.000 Stellen zu streichen. Auch eine Senkung der Investitionen des Autobauers um 45 Milliarden Euro ist offenbar geplant. Die Rendite des Konzerns war zuletzt deutlich gesunken. Hauptgründe sind der Absatzeinbruch in China und die Sonderzölle der USA. Nach einer Brandserie in der Gemeinde Schiffweiler steht ein Feuerwehrmann unter Verdacht. Der 20-Jährige soll nach Angaben der Polizei mindestens 7 Flächenbrände in der Kommune gelegt haben. Er soll außerdem Mitarbeiter der Firma in Schiffweiler sein, auf deren Gelände Ende Mai mehrere Holzpaletten brannten. Heute hatten die Ermittler unter anderem den Spind des Verdächtigen im Feuerwehrgerätehaus in Landsweiler-Rheden durchsucht. Dabei konnten den Angaben nach Beweismittel sichergestellt werden. Der Mann wird außerdem verdächtigt, für eine Serie von weiteren Bränden im Umfeld leerstehender Gebäude im Raum Schiffweiler verantwortlich zu sein. Und das waren die Nachrichten mit Marc Langels. 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
4: Über dem ganzen Saarland strahlt heute die Sonne. Kein einziges Wölkchen auf der SR-Saarland-Karte. Bei aktuell 26 Grad in Saarlouis, 29 in Völklingen und Neunkirchen. Wolkenfrei bleibt es auch heute Nacht, kühlt ab auf 19 bis 14 Grad. Also gibt ein bisschen Abkühlung, immerhin. Morgen dann wieder Sonne satt, den ganzen Tag bei bis 34 Grad. Am Wochenende noch heißer, am Samstag bis 35, am Sonntag bis 36 Grad.
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4: Ich bin Gabi Savasch, hallo. hoffe, Ihnen geht's gut, trotz der Hitze, und Sie kommen gut durch. Die alten Bauernregeln sind zwar nicht mehr ganz taufrisch, aber man muss sagen, in diesem Jahr ist wohl was dran. Der 27. Juni, der war ja sehr sonnig und sehr heiß. Das ist ja der berühmte Siebenschläfertag. Und der besagt, habe gerade nochmal nachgeschaut, wie es da heißt, wie das Wetter sich am Siebenschläfer verhält, ist es 7 Wochen lang bestellt. Ja, da wissen wir, wie es die nächsten Wochen hier bei uns weitergeht.

Meistens ist man ja im Urlaub zu faul, um noch echte Postkarten zu schreiben. Da reicht ja die eine WhatsApp, da kann man viele Fotos reinpacken. Aber warum nicht? Eine schöne Inspiration hier von Kendall Dugin. Ihr Postcard-Song Return to Sender. Und jetzt Karl-Philipp Emanuel Bach, ein Klavierkonzertsatz mit Michael Rische und den Berliner Barocksolisten.

0: Der Hofkomponist von Friedrich dem Großen. 30 Jahre lang war er in Berlin in Sanssouci, unter anderem Karl Philipp Emanuel Bach. Hier der Finalsatz aus seinem A-Dur-Klavierkonzert. Die Römer haben ihre Spuren hier bei uns im Saarland hinterlassen und die findet man auch bis heute. Die Villa Borg bei Perl zum Beispiel oder das Gelände des Römermuseums in Schwarzenacker. Die gibt's schon lange. Ganz neu entdeckt und erschlossen worden ist ein römisches Mauerwerk am Schaumberg in Tholey. Sensationsfund ist da durchaus nicht zu viel gesagt. Max Zettler war bei der Präsentation für uns dabei.
1: Seit einigen Wochen ist etwas anders am Schaumbergturm in der Gemeinde Tholey. Am Hang daneben steht ein großes, mehrere Stockwerke tiefes Gerüst. Dahinter lässt sich eine alte, graue Mauer erkennen. Aus der Römerzeit. Und sogar aus verschiedenen Epochen, wie Steve Bödecker vom Landesdenkmalamt beschreibt.
2: Zunächst mal eine ältere römische Phase, die hier oben den Schaumberg in seinem kleineren, höheren Teil eingefasst hat, in dem Bergsporn. Das Ganze stammt vermutlich aus dem späten 3. Jahrhundert, 4. Jahrhundert. Erstaunlich ist dann, dass die Römer nochmal das Ganze erweitert haben. Das sehen wir von oben in der zweiten Mauer, die jetzt an der ganzen Hangkante hier entlang führt oder geführt hat.
1: Die gesamte Mauer beschreibt das Landesdenkmalamt jetzt schon als das größte aufrechtstehende römische Bauwerk im ganzen Saarland. Entdeckt wurden die Mauern schon 2010 bei anderen Ausgrabungsarbeiten.
2: Es gab damals auch schon die ersten Ideen, man müsste das mal sanieren. Das konnte aber nicht umgesetzt werden und dann ist das etwas, ja, fast in Vergessenheit geraten.
1: Um die Mauer wirklich archäologisch erschließen zu können, brauchte es Geld. Geld, das die Gemeinde Tholey mit der Deutschen Stiftung Denkmalschutz und dem Bund inzwischen in die Hand genommen hat. Seit Pfingsten arbeiten Experten der Firma Archeoplan aus Hessen auf dem Gerüst. Stefan Müller ist der Grabungsleiter.
3: Die Mauern waren vorher schon stellenweise bekannt, aber noch nie so sichtbar wie hier. Sie waren stark von Moos überwuchert, stark von Sträuchern wirklich verhangen. Und wir mussten hier wirklich bis zum Wurzelwerk gehen, herausziehen, herausschneiden, heraushacken. Das heißt, man kann sich die Arbeiten wirklich sehr körperlich vorstellen. Die Hacke ist geflogen, der Spaten wurde gestochen und die Mauern wurden freigelegt mit Messingbürsten, um die Mauern zu schonen, aber eben das Moos abzuschaben.
1: Selbst für erfahrene Archäologen wie Müller ist so eine Grabung etwas Besonderes.
3: Das war schon eine coole Sache, muss ich sagen, wie es ist. Das ist schon wortwörtlich herausragend.
1: Während der Ausgrabungsarbeiten sind die Archäologen obendrein auf ein weiteres Relikt aus der Römerzeit gestoßen. Schuhabdrücke. Die beschreibt wieder Steve Bödecker vom Landesdenkmalamt.
2: Man kann da dann auch drauftreten, das ist fest. Sieht man hier verschiedene Punkte eingedrückt im römischen Mörtel. Und die Punkte, das sind die Nägel von römischen Sandalen oder römischen Stiefeln mit genagelten Schuhen. Wir werden dann davon noch einen Silikonabguss nehmen, um die Spuren quasi im Labor genau zu erforschen. Da können wir auch Ihnen die Schuhgröße sagen.
1: Während die Archäologen fertig werkeln, fangen in ein paar Wochen schon die Befestigungsarbeiten an. Darum kümmert sich Geologe Martin Sauter von der IBS GmbH und er meint, die wären dringend nötig.
4: Wenn Sie da unten durchgucken, können Sie bis da oben rausschauen. Da hat sich ein richtiger Bogen eingestellt, weil der Rest hier vorne abgebrochen ist. Wir haben zwei Schalen römisches Mauerwerk hier. Die haben sich voneinander getrennt und sind gerade so ganz instabil hier noch am Halten. Das müssen wir also von dem Block gewachsener Fels da drüben bis hierher in verschiedenen Bereichen abfangen, um hier auch für Verkehrssicherheit später für den Hauptwanderweg zu sorgen.
1: Bis im Herbst soll die römische Mauer befestigt sein. Dann kommt auch das Gerüst weg. Wer die Tholix-Runde um das Schaumbergplateau abwandert, wird ab da das größte aufrechtstehende römische Bauwerk im ganzen Saarland betrachten können.
0: Also neu entdeckte römische Spuren hier bei uns im Saarland. Ein Mauerwerk am Schaumberg. Heute ist der Sensationsfund vorgestellt worden.

Und Marsias. Bundeskanzler Merz verteidigt die Bundesregierung im Bundestag und erntet dafür scharfe Kritik. Ein Thema gleich für Aaron Klein in der SR-Infobilanz am Abend. Gleich um 17:30 hier bei uns auf SR Kultur. Ich bin Gabi Sarwasch, wünsche Ihnen einen hoffentlich nicht allzu heißen Donnerstagabend. Tschüss.

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1: Bundeskanzler Merz erntet scharfe Kritik für seine Regierungserklärung. Reaktionen auf das Urteil im Prozess um den getöteten Zugbegleiter. Und die Saarbahn streikt wieder ohne ein wirkliches Ende in Sicht. Das sind drei unserer Themen in der kommenden halben Stunde. Mein Name ist Aaron Klein. Schön, dass Sie mit dabei sind. Ja, kaum war er vom NATO-Gipfel in Ankara zurück, hat sich Bundeskanzler Merz heute im Bundestag erklärt und die Arbeit seiner Bundesregierung verteidigt in einer kurzfristig anberaumten Regierungserklärung. Darin eine positive Bilanz der bisherigen Koalitionsarbeit und die Aussicht auf weitere Reformen. Merz sagte, Union und SPD sorgten dafür, dass das Land wirtschaftsstark, sozial und verteidigungsfähig ist. Die Koalition, die packe Reformen an, die lange liegen geblieben seien. Außerdem sieht Merz positive Signale in der deutschen Wirtschaft und hat den Kauf von Tomahawk-Marschflugkörpern von den USA angekündigt. Alles super also, oder? Ja, das hat die Opposition in der darauf folgenden Aussprache etwas anders gesehen. Georg Schwarte berichtet aus Berlin.
2: Regierungserklärung des Kanzlers. Der war auch da, nur zeitweise eben nicht mehr auf der Regierungsbank. Kanzlersessel erste Reihe vorne links.
3: Der Bundeskanzler ist noch da hinten kann ich ihn sehen.
2: Ätzte AfD-Co-Chefin Weidel. Der Kanzler war da.

0: nicht längst aufgestanden, hatte sich ins Plenum verzogen, und zwar als die Linksfraktionschefin Reicheneck ihn derart beschimpfte, dass er vorn einfach nicht mehr zuhören mochte. Da ging es gerade ums Attest am ersten Tag der Krankschreibung.
1: Ich weiß, Sie sind seit Geburt privatversichert, aber vielleicht schauen Sie doch mal mit uns Normalsterblichen kurz in ein Wartezimmer, einfach so fürs Gefühl. Dann sehen Sie mal, unter welchem Druck. Naja, da geht er.
0: Ja, da ging er. War aber nicht daher und auch nicht davongelaufen, sondern setzte sich zu seinen Leuten in die Unionsreihen, um dann hören zu müssen, wie Heidi Reicheneck den 8-Stunden-Tag auf ihre Art verteidigte.
1: Den lassen wir uns von ihrer dahergelaufenen Regierung ganz sicher nicht nehmen.
0: Dahergelaufene Regierung. Da wurde es dann sogar der Bundestagspräsidentin Klöckner etwas zu wild.
2: Frau Kollegin Reicheneck, in einer Demokratie ist eine Regierung nicht dahergelaufen, sondern rechtmäßig ernannt. Und das bitte ich auch zu respektieren.
0: Apropos Respekt. Den sollte der Kanzler zuvor diesem Land, also gewissermaßen uns allen.
3: Wir sind ein starkes Land. Wir sind stark und wir können es auch bleiben.
0: Merz machte auf Optimismus, sprach von Zuversicht, Mut und ja, sogar von Stolz war die Rede in seiner Rede.
3: Wir brechen auf in die Zukunft, wir brechen auf in eine Zeit, in der wir gern und stolz Bürgerinnen und Bürger unseres Landes sind.
0: Das brachte später AfD-Co-Chef Krupalla auf die Idee zu fragen, welches Land der Kanzler da wohl meinte.
4: Muss ich wirklich fragen, wo leben Sie eigentlich? Wo leben Sie eigentlich mit Ihren Äußerungen, mit Ihren Wünschen, die Sie hier verbreiten? Müssten ja Ihre Umfrageergebnisse durch die Decke gehen.
0: Regierungserklärung. Es ging hoch her, hitzig beinahe, vor allem als Katharina Dröge, die Grünen-Co-Fraktionschefin, diesem Reformkanzler angesichts der jüngsten Hitzewelle, angesichts der vielen Hitzetoten Mitgefühl und Amtsverständnis absprach. Kein Wort des Kanzlers dazu. Nicht damals, nicht heute, so beklagte sie.
1: Aber Sie sind auf Tauchstation gegangen und mich macht das fassungslos. Ich frage mich ehrlich, warum? Warum findet ein Bundeskanzler dort keine Worte?
0: Der Kanzler saß da noch vorn, drehte seinen Sessel aber demonstrativ weg. Die hohe Sitzlehne als Sichtschutz zwischen sich und der Wortflut von Katharina Dröge. Da wurden die Grünen wütend respektlos, diese demonstrative Ignoranz brüllten sie.
2: Ich bitte jetzt um Ruhe. Ich verstehe die Aufregung. Eine hitzige Debatte bei einer Regierungserklärung.
0: Hitzig war's. Phasenweise. Merz wollte Mut machen. Die AfD, sagt CSU-Mann Hoffmann, aber mache alles mies.
5: Sie quatschen unser Land in eine Depression. Sie quatschen die Menschen in eine Depression.
0: Tino Chrupalla, immerhin Oppositionsführer einer Partei, die für bisweilen wüsten Umgangston bekannt ist, war da beleidigt.
4: Wenn der Oppositionsführer hier eine Rede hält, dann redet er und quatscht nicht, wie Sie das bezeichnen. Das ist immer das Erste. Sie reden doch immer von Anstand.
0: Anstand also nützte nichts. Hoffmann blieb dabei und machte aus Chrupalla konsequent Chrupalla.
5: Herr Chrupalla, und es wird Sie womöglich enttäuschen, aber ich bleibe bei meiner Formulierung, Sie quatschen das Land in eine Depression.
0: Und in die Finsternis schob er noch hinterher, um dann zu sagen, im Dunkeln löse man aber keine Probleme. Regierungserklärung, die letzte vor der Sommerpause, aber das Beste kommt ja noch, hatte Merz zuvor gesagt und auch sein Fraktionschef Jens Spahn sagte das dann später.
6: Wir tun alles dafür, dass ein einfacher Satz gilt, the best is yet to come, das Beste kommt noch.
0: Vielleicht meinte er auch die Sommerpressekonferenz des Kanzlers. Die kommt nächste Woche. Da wird es dann auch wieder um viel Optimismus und große Reformen gehen.
7: The best is yet to come. Das klingt ja beinahe weihnachtlich in dieser heißen Zeit. Georg Schwarte hat aus Berlin berichtet. Und wir bleiben im Deutschen Bundestag. Die parlamentarische Sommerpause rückt näher. Das heißt, die Tagesordnung ist voll. Und sie bleibt auch morgen voll. Das Bundesverfassungsgericht hat Eilanträge von Oppositionsabgeordneten gegen das Gesetzgebungsverfahren zum Gesundheitssparpaket abgelehnt. Das heißt, morgen wird wie geplant über dieses Gesetz zur Stabilisierung der Beitragssätze in der gesetzlichen Krankenversicherung abgestimmt werden. Sarah Beham aus Berlin.
8: Der grünen Gesundheitspolitiker Janosch Dahmen wollte in Karlsruhe verhindern, dass die Reform der gesetzlichen Krankenversicherung noch vor der Sommerpause beschlossen wird. Aus seiner Sicht blieb den Abgeordneten für fast 300 Seiten mit Änderungen zu wenig Zeit für eine ordentliche Beratung. Dass sein Eilantrag und auch der Antrag des linken Abgeordneten Atış Gürpiner abgelehnt wurden, respektiere Dahmen selbstverständlich, wie er erklärte. Juristisch sei die Frage einer einstweiligen Aussetzung damit entschieden, politisch aber nicht. Die Folgen der Krankenkassenreform blieben aus seiner Sicht gravierend. Statt die Finanzprobleme der Krankenkassen nachhaltig zu lösen, verlagere die Koalition die Lasten auf Patienten, Beschäftigte, Arbeitgeber, Länder und Kommunen. Krankenhäuser gerieten weiter unter wirtschaftlichen Druck, Arzttermine und Psychotherapieplätze würden knapper. Die politische Verantwortung für die Folgen trage die Koalition. Der Hintergrund der sogenannten GKV-Reform ist, dass den Krankenkassen ab 2027 ein Milliardenloch droht. Die schwarz-rote Koalition will mit dem Gesetz die Beiträge stabil halten. Noch am Vormittag hatte Bundeskanzler Friedrich Merz in einer Regierungserklärung betont, wie wichtig die Reform daher aus seiner Sicht sei. Mit der Reform einher gehen aber auch höhere Zuzahlungen und Einschnitte für Versicherte. Nach der Entscheidung aus Karlsruhe kann der Bundestag jetzt wie geplant an diesem Freitag über die Reform der gesetzlichen Krankenversicherung abstimmen.
7: Und von Berlin nach Wolfsburg, in einem unscheinbaren Bürohochhaus dort, wird heute zur Stunde über die Zukunft von Volkswagen beraten. Denn heute tagt der VW-Aufsichtsrat. Nach der Forderung des VW-Vorstands, 4 deutsche Werke zu schließen und zehntausende zusätzliche Stellen abzubauen, wird im Aufsichtsrat voraussichtlich um einen Beschluss zum Thema, klar, Sparen gerungen. Ob und wann es ein Ergebnis ist, ist offen. Bertil Starke hat sich unter anderem vor dem Werkstor umgehört.
9: So hört sich der Auftakt des stürmischen Sommers bei Volkswagen an. Hunderte Beschäftigte protestieren kurz vor dem Start der Gespräche an der Konzernzentrale in Wolfsburg. Werksschließungen, der Abbau von 100.000 Jobs, eine mögliche Zerschlagung des Volkswagen-Konzerns. Der Aufsichtsrat beschäftigt sich heute mit Themen, die beim größten Autobauer Europas lange Zeit als tabu galten. Betriebsratschefin Daniela Cavallo gibt sich kämpferisch.
10: Große Angst, große Verunsicherung geht durch alle Werkshallen, alle Büros. Das ist keine Art und Weise, wie mit uns als Belegschaft umgegangen wird, liebe Kolleginnen und Kollegen.
9: Die Demonstration an der VW-Zentrale reiht sich in einen bundesweiten Protest ein. Unter anderem an den VW-Werken in Hannover, Emden und Zwickau sowie bei Audi in Neckarsulm sorgen die Sparpläne für Aktionen von Beschäftigten. Thorsten Gröger, IG Metall-Verhandlungsführer bei Volkswagen, kündigt in Wolfsburg erbitterten Widerstand an.
11: Wir sagen klar, wir werden nicht tatenlos zusehen, wenn der Konzern seinen Kurs nicht ändert. Dann war das nur eine Warnung und die ist deutlich.
9: Die Konzernspitze stellt sich heute nicht der Belegschaft. Sie präsentiert ihre Sparpläne dem Aufsichtsrat. Grünes Licht wird der dafür aber wohl kaum geben. Die Arbeitnehmerseite und das Land Niedersachsen stellen mit ihren Vertreterinnen und Vertretern die Mehrheit. Betriebsratschefin Cavallo zeigt sich vor dem heutigen Treffen empört über den vorab durchgesickerten Sparkatalog.
10: Von diesen Plänen ist aber überhaupt nichts in der Belegschaft bekannt. Es gibt nur Überschriften. Stattdessen kursieren aber in den Medien nur die Themen Personalabbau und Standortschließung. Wo ist das Konzept des Unternehmens? Dieses Konzept muss der Belegschaft erklärt werden.
9: Schwach ausgelastete Werke, weiter zu hohe Kosten an den deutschen Standorten, dazu die schwierige Lage im Ausland. Viele dieser Probleme sehen auch die Arbeitnehmervertreter. Deswegen sei man schon beim ersten Stellenabbau vor 2 Jahren zu Kompromissen bereit gewesen, heißt es heute. IG Metall-Chefin Christiane Benner fordert in Wolfsburg nun Unterstützung von der deutschen und der europäischen Politik.
12: Wir brauchen dringend eine andere Zollpolitik. Wir müssen den deutschen Automobilsektor schützen. Das vielleicht nur für einige Jahre, aber wir müssen Luft bekommen zum Atmen. Verdammte Scheiße, die deutsche Autoindustrie ist der Kernbereich unserer deutschen Wirtschaft. Für gute Arbeitsplätze, für Mitbestimmung.
9: Ob Zölle für Autos aus dem Ausland den Sparstreit bei Volkswagen lösen, das ist fraglich. Wahrscheinlich ist dagegen ein stürmischer Sommer beim größten Autobauer in Europa. Der heutige Tag könnte dafür der Auftakt sein.
7: Und wir schauen auf die internationalen Themen. Beim NATO-Gipfel gestern in Ankara hat der amerikanische Präsident Trump unter anderem zum verbalen Rundumschlag in Richtung Iran ausgeholt. Der Krieg eskaliert also weiter und jetzt scheint der Schiffsverkehr in der Straße von Hormus so gut wie wieder eingestellt. Uwe Lüb zur aktuellen Lage im Konflikt.
13: Die USA haben vergangene Nacht wieder etliche Ziele in Iran angegriffen. Vor allem Stützpunkte der Marine an der Straße von Hormus wurden ins Visier genommen. Das US-Kommando für die Region CENTCOM teilte mit, man wolle Iran die Fähigkeit nehmen, die Schifffahrt in der Straße von Hormus zu gefährden. Zunächst seien die Angriffe beendet. US-Präsident Trump teilt über True Social Aufnahmen von Raketeneinschlägen und Explosionen. Dazu schrieb er, wenn Iran noch einmal Schiffe in der Straße von Hormuz angreife, werde das Land noch härter bombardiert. Auf seiner Rückreise vom NATO-Gipfel in der Türkei sagte er, Verantwortliche Irans hätten ihn angerufen, sie wollten unbedingt ein Abkommen. Er sei sich jedoch nicht sicher, ob die iranische Führung eines Abkommens würdig sei. In iranischen Medien war von Angriffen in der Nacht auf mehrere Orte des Landes die Rede. Auch Brücken seien Ziele gewesen. Es seien auch Menschen getötet worden. Als Reaktion habe Iran US-Militärstützpunkte in Kuwait und Bahrain mit Raketen und Drohnen angegriffen. Wie groß mögliche Schäden sind, ist nicht bekannt. Irans Revolutionsgarde drohte für den Fall weiterer Angriffe der USA mit einer Ausweitung der Gegenschläge auf Ziele in der gesamten Region.
7: 10 Jahre Haft wegen Körperverletzung mit Todesfolge, so lautet das Urteil im Prozess um den getöteten Zugbegleiter aus dem Regionalzug zwischen Landstuhl und Homburg. Das ist gleich unser Thema in der SR-Infobilanz am Abend nach den Meldungen in Kürze um jetzt 17.42 Uhr mit Christian Leistenschneider.
14: Die Staatsanwaltschaft Saarbrücken ermittelt gegen den Neunkircher Oberbürgermeister Aumann wegen des Verdachts der Untreue in 2 Fällen. Das hat die Staatsanwaltschaft auf SR-Anfrage bestätigt. Aumann steht demnach im Verdacht, dass er sich von Fahrern der Neunkircher Verkehrsgesellschaft NVG von SPD-Bundesparteitagen abholen ließ. Die Fahrten sollen weder seiner dienstlichen Tätigkeit als Oberbürgermeister noch seinem Job als damaligem NVG-Aufsichtsratschef zuzuordnen sein. Für ein Statement zu den staatsanwaltschaftlichen Ermittlungen war Aumann bisher nicht zu erreichen. Die Pläne für eine Nordsaarland-Klinik in Wadern sind vorläufig vom Tisch. Die Kassenärztliche Vereinigung KV, die gemeinsam mit Ministerium und Knappschaft eine Absichtserklärung unterzeichnen sollte, hat zurückgezogen. Das hat Gesundheitsminister Jung mitgeteilt. Er könne nicht verstehen, dass ausgerechnet die KV ihre Zustimmung zu einem Versorgungszentrum verweigere. Der stellvertretende Vorsitzende der KV, Rehlinger, sagte, für die Errichtung und den Betrieb eines Krankenhauses seien sie nicht zuständig. Das könnten Land, Krankenhausträger und Krankenkassen allein. Gesundheitsminister Jung will nun allein mit der Knappschaft eine Lösung für die angedachte Nordsaarland-Klinik finden. Im Herbst soll der neue Krankenhausplan stehen. Der vergangene Monat war der heißeste Juni in der Geschichte Westeuropas. Nach Angaben des EU-Klimadienstes Copernicus lag die Durchschnittstemperatur in Westeuropa im Juni bei 20,74 Grad. Im Vergleich zu den Durchschnittswerten der vergangenen 3 Jahrzehnte sind das über 3 Grad Celsius mehr. Während der Hitzeperiode im Juni starben nach Angaben des Robert-Koch-Instituts 5.100 Menschen mehr wegen der extremen Temperaturen. Im Saarland waren es demnach 150 Tote. Damit gäbe es hierzulande bereits doppelt so viele hitzebedingte Todesfälle wie im gesamten vergangenen Jahr.
7: Aus einer Ticketkontrolle Anfang Februar im Zug zwischen Landstuhl und Homburg wurde eine tödliche Gewalttat. Nach einem emotionalen Prozess hat das Landgericht Zweibrücken heute das Urteil gegen den Mann gesprochen, der den jungen Zugbegleiter so schwer verletzt hatte, dass der 2 Tage später in der Homburger Uniklinik starb. Das Urteil: 10 Jahre Haft wegen Körperverletzung mit Todesfolge. Alexandra Dietz fasst den Tag und die Reaktionen auf das Urteil zusammen.
8: Mehrere harte und blitzschnelle Schläge ins Gesicht. Der Zugbegleiter und alleinerziehende Familienvater Serkan Çalar stirbt nach einer eskalierten Fahrkartenkontrolle in einer Regionalbahn Mitte Februar in Landstuhl bei Kaiserslautern. Nach 8 Verhandlungstagen am Landgericht Zweibrücken wird klar, der Fall sitzt bei allen Beteiligten tief. Schon am ersten Prozesstag kamen die Angehörigen des Opfers mit Fotos des Verstorbenen, Bahnkollegen in Uniform, um ihrem getöteten Kollegen Serkan Çalar beizustehen. Immer wieder flossen Tränen. Angehörige mussten nach Tumult Szenen den Saal verlassen. Heute dann das Urteil: 10 Jahre Haft wegen Körperverletzung mit Todesfolge. Für Eray Çalar, den Bruder des Opfers, unfassbar.
15: Wir sind sehr frustriert, wir sind aufgeregt, angespannt, wir sind traurig. Also wir wissen nicht, wie wir über diese Nachricht hinwegkommen sollen, weil mein Bruder einfach gnadenlos ermordet wurde und sein Mörder nur 10 Jahre Haft bekommen hat. Damit können wir auf jeden Fall nicht abschließen.
8: Der Prozess am Landgericht Zweibrücken drehte sich vor allem um eine Frage. Wollte der 26-jährige Angeklagte töten oder nicht? Die Gerichtsmedizin zeichnete das Ausmaß der Gewalt dezidiert nach. Die Gutachterin sprach von 11 bis 12 Schlägen gegen den Kopf, einige gingen daneben. Nach 4 extrem harten Schlägen gegen die Schläfe verlor Serkan Çalar das Bewusstsein. Die Hirnblutung führte 2 Tage später zu seinem Tod. Mordmerkmale habe das Gericht aber nicht gesehen, erklärt Sprecherin Corinna Zellmann.
16: Schließlich äußerte der Angeklagte gegenüber dem Zugbegleiter etwas in der Art wie, das wird ihm eine Lehre sein, was denklogisch voraussetzt, dass er davon ausging, dass der Zugbegleiter das Geschehen überlebt.
8: Also kein Tötungsvorsatz, so das Gericht. Für die Familie war der Prozess eine enorme Belastung. Vater, Brüder und weitere Angehörige waren anfangs fast jeden Verhandlungstag im Saal. Als sich aber abzeichnete, dass das Gericht nicht wegen Mordes verhandeln würde, blieben sie den Plädoyers aus Protest schon fern. Und auch heute war die Familie nicht im Gerichtssaal. Warum, erklärt der Anwalt der Opferfamilie Yalcin Tekinoglu.
17: Die Familie hatte hier 6 Hauptverhandlungstage lang sehr aufmerksam, sehr geduldig zugehört, hatte dem Täter unmittelbar gegenüber gesessen und musste leider ertragen, wie der Täter nicht eine Reaktion, nicht ein Anzeichen von Reue gezeigt hat. Selbst als wir uns das Video von der Tat unzählige Male angeschaut haben, hat sich beim Täter überhaupt nichts geregt, auch zu meiner Verwunderung.
8: Die Anwälte des 26-jährigen Angeklagten widersprechen dem. Die Verteidiger hatten während der Verhandlung eine Erklärung vorgelesen, in der es hieß, dass ihrem Mandanten die Tat leid tue. Mit dem Urteil sind die Anwälte des 26-jährigen überwiegend zufrieden. Barbara Schammer.
18: Das Gericht hat sachlich richtig entschieden, es hat differenziert entschieden, es hat den Sachverhalt ordnungsgemäß gewürdigt. Was wir anders beurteilen, ist das Strafmaß. Wir sehen das verhängte Strafmaß als zu hoch an. Er ist geschockt, das muss ich jetzt auch setzen. Er muss jetzt zur Ruhe kommen. Manchmal zieht man sich auch einen Panzer nach außen an und zeigt ihm nicht jede Emotion. Und ich denke mal, das war auch bei ihm so.
8: Der Fall ist juristisch aber noch nicht beendet. Die Familie des getöteten Zugbegleiters will das Urteil vor dem Bundesgerichtshof in Karlsruhe anfechten. Dazu der Anwalt der Familie Yalcin Tekinoglu.
17: Serkan Çala wurde mit mindestens 4 Schlägen getötet und niedergestreckt. Das Urteil heute ist für die Angehörigen und für alle Menschen, die fürs Gemeinwesen arbeiten und sich jeden Tag in Gefahr begeben, ein weiterer Schlag ins Gesicht gewesen.
8: Klar ist, die Erinnerung an den bei einer Ticketkontrolle getöteten Zugbegleiter Serkan Çala soll wachgehalten werden. Für den zweifachen Familienvater soll ein Mahn- und Gedenkort am Mannheimer Hauptbahnhof, seinem Dienstort, entstehen.
7: Alexandra Dietz hat den Tag am Landgericht Zweibrücken begleitet. Es ist gar keine so überraschende Meldung aktuell. Die Saarbahn im Saarland, die fährt mal wieder nicht. Seit 17 Uhr wird gestreikt, zum jetzt 7. Mal, denn der Tarifstreit ist festgefahren. Jetzt hat die Saarbahn GmbH aber angekündigt, immerhin ab morgen früh soll es einen Schienenersatzverkehr geben. Peter Sauer aus der SR Wirtschaftsredaktion erklärt, wie genau das ab morgen ablaufen soll.
19: Ab morgen 5 Uhr sollen laut Saarbahn Ersatzbusse fahren bis ca. 23 Uhr. Sonntags beginnen die Fahrten erst um 7 Uhr. Die Busse sollen über die gesamte Streikdauer fahren. Wann der Streik vorbei sein wird, das will die Gewerkschaft Deutscher Lokomotivführer GDL ja erst zu einem späteren Zeitpunkt bekannt geben. Es ist das 2. Mal, dass die Saarbahn GmbH Ersatzbusse organisiert. Das 1. Mal war zum Saarbrücker Altstadtfest. Laut Unternehmen soll es jetzt ähnlich ablaufen. Also die Busse sollen wieder in der vergleichbaren Taktung fahren wie die Saarbahn. Hier am besten laut Unternehmensangaben auf der Saarbahn-Homepage oder in der App nach den genauen Fahrzeiten schauen.
7: Eine kurzfristige Lösung also. Wie die Verhandlungen zwischen Arbeitgeber und GDL, der Gewerkschaft der Lokführer, aktuell aussehen, erklärt nochmal Peter Sauer.
19: Schlecht. Beide Seiten sind sich in einer einzigen Sache einig. Man befinde sich in einer Sackgasse. Stand jetzt werde nicht mehr weiterverhandelt. Es gebe auch keine weiteren Gesprächstermine. Eine Schlichtungsstelle anzurufen wird von beiden Seiten auch ausgeschlossen. Dazu gibt es hier auch keine Pflicht. Und die GDL, die beharrt auf ihren Forderungen und die Arbeitgeber sagen, das können wir uns nicht leisten. Denn allein in diesem Jahr rechnet die Saarbahn GmbH nach SR-Infos mit einem Minus von rund 23 Millionen Euro. Es fehle also schlicht das Geld. Deshalb liegen die Verhandlungen auf Eis.
7: Und auch wie eine Lösung aussehen könnte, erklärt Peter Sauer aus der SR Wirtschaftsredaktion.
19: Es gibt jetzt 2 Möglichkeiten. Entweder die Saarbahn-Lokführer bleiben bei ihrer aktuellen Haltung. Bisher hatten laut GDL ja auch immer alle 80 Fahrer mitgestreikt. Das heißt, es könnte auch in den kommenden Wochen immer wieder zu Streiks kommen, vor allem zu Lasten der Fahrgäste natürlich. Oder die Lokführer gehen auf ein jetzt unterbreitetes Angebot der Saarbahn GmbH ein. Die hat den Lokführern nämlich angeboten, nach dem Verdi-Tarifvertrag bezahlt zu werden. Der gilt eigentlich für die Busfahrer, deckt aber nach Unternehmensangaben auch die Lokführer ab. Carsten Nagel, der Saarbahn GmbH-Geschäftsführer, sagte dem SR, dass die Lokführer bis September in den Verdi-Tarifvertrag wechseln könnten mit Besitzstandsschutz, denn sie verdienen einige hundert Euro mehr als die Busfahrer. Dann würden sie in den kommenden 3 Jahren die die vereinbarten Tariferhöhungen erhalten, insgesamt dann 8,3% mehr Geld bekommen. Das könne auch jeder Saarbahnfahrer ganz individuell entscheiden. Bisher präsentieren sich die Lokführer jedoch als geschlossene Einheit. Es wird spannend sein, ob sich da in den kommenden Tagen etwas tun wird, womöglich erste Fahrer überlegen werden, nehme ich jetzt die fixe Steigerung des Verdi-Tarifvertrags an oder warte ich weiter auf einen eigenen Tarifabschluss. Ob der kommt, ist wie gesagt sehr unklar.
7: Der 7. Streik in Folge bei der Saarbahn seit 17 Uhr. Ob es der letzte sein wird, ist im festgefahrenen Tarifkonflikt alles andere als klar. Ganz anderes Thema, das letzte Stückchen saarländische Steinkohle. Das wurde im Juni 2012 gefördert. Unter Tränen der Bergleute und mit einem lauten Steigermarsch der Bergkapelle und des Saarknappenchors. Heute ist das letzte Stück Steinkohle, das in ganz Deutschland gefördert wurde, im Haus der Geschichte in Bonn gelandet. Bundespräsident Frank-Walter Steinmeier hat es übergeben, gemeinsam mit dem Bergmann Jürgen Jakubait. Das ist der Mann, der das Stück Kohle im Dezember 2018 an Steinmeier übergeben hatte, als in Bottrop in NRW die letzte deutsche Zeche geschlossen wurde. Jörg Sauerwein berichtet und Achtung am Anfang, er klingt ein Ohrwurm.
20: Glück auf, der Steiger kommt.
21: Das Steigerlied klingt durch das Bonner Haus der Geschichte. Das Lied, das auch schon Ende 2018 zu hören war, als der Bergmann Jürgen Jakubait das letzte Stück Steinkohle bei einem großen Festakt in Bottrop aus dem Schacht ans Tageslicht befördert hatte. Bundespräsident Frank-Walter Steinmeier erinnert sich bis heute sehr gut an diesen Tag.
22: 21. Dezember 2018, ein Tag, den ich nicht vergessen werde. Eine Stunde, in der Jürgen Jakubait mit seinen Kollegen aus dem Förderkorb kam und dieses letzte Stück in Deutschland geförderte Steinkohle herausbrachte und den Kollegen stand die Trauer ins Gesicht geschrieben.
21: Denn dieser Tag bedeutete das Ende einer 200 Jahre dauernden Ära von Steinkohle und Industriegeschichte. Auch Jakubait erinnert sich zu gut an den Moment, als er auf den Bundespräsidenten zuging, mit dem 7 Kilogramm schweren Kohlebrocken in der Hand und vielen Augen und Kameras auf sich gerichtet. Für Trauer hatte er zumindest in diesem Augenblick gar nicht richtig Zeit.
23: Ja, das war so eine perplexe Situation. Du weißt, du kommst jetzt da hoch, du hast das Stück Kohle in der Hand, das letzte Stück Kohle. Zig Millionen Menschen beobachten dich. Meine größte Sorge war, um Gottes Willen, lass das bloß nicht am Boden fallen. Dann haben wir ein Riesenproblem hier, ja. Ich sag mal, natürlich war ich auch in mich gekehrt, habe natürlich auch versucht, meine Tränen zu unterdrücken, ja.
21: Inzwischen hat er das Ende auch seiner jahrzehntelangen Arbeit als Bergmann gut verarbeitet. Damals aber tat dieser historische Tag weh. Ihm und auch vielen seiner Kumpel.
23: Da sind viele Tränen geflossen. Wir haben quasi damals ja, den deutschen Steinkohlebergbau beendet. Und ich finde das umso toller jetzt. Der Bundespräsident, der hatte 7 Jahre auf das Stück Kohle aufgepasst. So, und jetzt wird es der Öffentlichkeit zugänglich gemacht. Ja. Dass man es ausstellt und immer daran erinnert, ja, was Deutschland ja mal groß gemacht hat. Und da war halt nach dem Krieg ja Kohle und Stahl. Ne?
21: Deshalb hatte das Steinkohlestück in den vergangenen gut 7 Jahren beim Bundespräsidenten einen besonderen Platz. Es lag in seinem Arbeitszimmer im Schloss Bellevue, sichtbar für jeden, mit dem er hier gesprochen hat.
22: Und die meisten haben das nicht für Kohle gehalten, sondern für ein Kunstwerk, was so bei Bundespräsidenten einfach mal rumsteht. Und daraus haben sich unglaublich viele Gespräche in den letzten Jahren entwickelt, bei der man die Sozialgeschichte dieses Landes, die Industriegeschichte dieses Landes immer wieder erklären konnte.
21: Jetzt darf das schwarz schimmernde Stück Kohle seine Geschichte in einer Glasvitrine weitererzählen. Der Bundespräsident hatte schon vor Jahren versprochen, dass er die Kohle dem Bonner Haus der Geschichte schenken wird, wenn er mal aus dem Schloss Bellevue ausziehen muss. Wegen der anstehenden Renovierungsarbeiten ist das jetzt schon vor dem Ende seiner Amtszeit der Fall. Darüber freut sich auch Harald Biermann, der Chef des Museums. Auch wenn es zum Ende des deutschen Bergbaus viel Diskussionen um Kohlesubventionen oder den CO2-Ausstoß gegeben habe.
24: Aber der Kern des deutschen Reichtums, der seit dem 19. Jahrhundert erarbeitet worden ist, beruht zu großen Teilen auf Kohle.
21: Ab sofort ist das letzte deutsche Stück Steinkohle ein Teil der Dauerausstellung. Du bist Teil der Geschichte Deutschland seit 1945.
7: Glück auf. Und bevor wir zum Ende der Sendung noch mit der Tour de France und dem Ausblick auf das erste Viertelfinale der Fußball-WM sportlich werden, schauen wir noch einmal kurz nach Wolfsburg, wo aktuell ja der VW-Aufsichtsrat tagt. Ob und wann es ein Ergebnis gibt, heute ist offen, aber Helmut Eickhoff bringt uns aus Wolfsburg auf den neuesten Stand.
25: Noch dringt nichts nach außen in Wolfsburg. Die Vertreter von Eigentümern und Arbeitnehmern tagen hinter verschlossenen Türen. Es wird erwartet, dass die Gespräche bis in den Abend gehen. Welches Ergebnis dabei rauskommt, ist aber noch vollkommen offen. Die Pläne, die besprochen werden, sind hochbrisant. Es geht um Einsparungen in Milliardenhöhe. Zehntausende Jobs stehen auf dem Spiel. Die Zukunft von mehreren Werken ist unklar. Fest steht, der Volkswagen-Konzern produziert vor allem in deutschen Werken viel zu teuer. Möglich, dass die Produktion unterschiedlicher Modelle nach Osteuropa in günstigere Werke verlagert wird. Offenbar gibt es auch Pläne, die Konzernstruktur so zu ändern, dass das Land Niedersachsen nicht mehr so großen Einfluss hat wie bislang. Das steht als Anteilseigner traditionell an der Seite von Gewerkschaft IG Metall und Betriebsrat. Arbeitnehmervertreter hatten heute bei Protestaktionen an allen deutschen Standorten ihren Unmut kundgetan. Sie kündigten erbitterten Widerstand an. Das Aufsichtsratstreffen heute dürfte der Auftakt monatelanger Verhandlungen sein.
7: Und jetzt werden wir sportlich. Bei der Tour de France hat Sprinter Max Kanter bei seinem Tourdebüt Hoffnung auf den ersten deutschen Etappensieg seit 5 Jahren aufkeimen lassen. Am Ende wurde es heute aber der Topfavorit Pogacar, wie Holger Gersker vom Zieleinlauf berichtet.
1: Was für eine Machtdemonstration. Rund 45 Kilometer vor dem Ziel und damit 5 Kilometer vor der Passhöhe des berühmten Tourmalet attackierte der Topfavorit Tadej Pogacar und ließ der Konkurrenz fast spielerisch gar keine Chance. Jonas Vingegaard hatte bis zum Gipfel des Tourmalet knapp 30 Sekunden verloren. Bis zum Ziel wuchs dieser Rückstand auf deutlich mehr als 2 Minuten. In der Gesamtwertung sind es jetzt schon 2 Minuten und 42 Sekunden auf den neuen Träger des gelben Trikots. Denn diese Attacke von Tadej Pogacar war auch der bisherige Träger des gelben Trikots Thorstein Tran aus Norwegen nicht gewachsen. Der Norweger stürzte sogar noch. Eine starke Leistung, vor allem berghoch, zeigte aber auch Florian Lipowitz, der Dritte des vergangenen Jahres, fuhr in einer kleinen Verfolgergruppe deutlich vor seinem Teamkollegen Remco Evenepoel über den Tourmalet. Der Olympiasieger schloss aber bis zum Ziel wieder auf. Lipowitz ist in der neuen Gesamtwertung jetzt Siebter. Sein Rückstand auf Tadej Pogacar beträgt zwar 4 Minuten, aber sein Rückstand auf das Podium nur 33 Sekunden.
7: Und wir bleiben sportlich. Bei der Fußball-WM treten heute Abend Frankreich und Marokko gegeneinander an. Es ist das erste Viertelfinale und es könnte ein spannendes Spiel werden. Und es könnte in Frankreich auch zu Krawallen kommen. Das zumindest befürchtet die Polizei. Und das, obwohl diplomatisch gesehen gerade alles gut läuft zwischen Frankreich und Marokko, trotz der gemeinsamen Geschichte der Länder. Marokko gehörte bis in die 50er als Protektorat zu Frankreich. Julia Borutta berichtet.
2: Vor dem Spiel zwischen Marokko und Frankreich sind die französischen Sicherheitsbehörden in erhöhter Alarmbereitschaft. Der Innenminister rief die Fans dazu auf, friedlich und verantwortungsvoll zu feiern. Keinerlei Ausschreitungen würden akzeptiert. In der Hauptstadt Paris dürfen die Bars und Kneipen ihre Open-Air-Terrassen heute länger geöffnet halten als sonst. Auf diese Weise will man große Massenansammlungen wie etwa bei Fanzonen vermeiden. Randale bei Fußballspielen hat in Frankreich geradezu Tradition. Motorradrodeos, spontane Besetzungen der Stadtautobahn und vor allem der Einsatz von Feuerwerkskörpern gegen Mitfeiernde und die Polizei sind mittlerweile keine Seltenheit mehr. Beim letzten WM-Aufeinandertreffen von Marokko und Frankreich im Jahr 2022 hatte die Mehrheit zwar friedlich gefeiert, aber die Bilanz der Nacht fiel am Ende doch düster aus. Es hatte sogar einen Todesfall gegeben. Heute Nacht werden deshalb besonders viele Einsatzkräfte unterwegs sein. Dabei gäbe es bei dem bevorstehenden Fußballabend besonders viel Anlass für Freude und ein friedliches Miteinander. Die diplomatischen Beziehungen zwischen Marokko und Frankreich stehen zum Besten und die beiden Mannschaften auf dem Platz kennen sich aus ihren Heimatvereinen gut. Manche der Spieler sind sogar befreundet.
7: Und das Spiel sehen Sie live ab 22 Uhr im Ersten. Und mit diesem Fernsehtipp endet die SR-Infobilanz am Abend natürlich nicht, ohne Ihnen noch die Wetteraussichten zu verraten. Es bleibt sommerlich warm bis heiß bei heute bis zu 32 Grad. Heute Nacht nochmal durchlüften bei 19 bis 14 Grad. Morgen am Freitag dann wie heute den ganzen Tag Sonne bei bis 34 Grad. Und ab dann wird es noch heißer, am Montag bis zu 37 Grad. Das war die SR-Infobilanz am Abend. Mein Name ist Aaron Klein. Schön, dass Sie mit dabei waren.
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4: Wenn man 40 Jahre lang Musik gemacht hat, dann kann man doch gut mal auf seine Anfänge zurückblicken. Das hat Pete Astor 2024 gemacht und beschlossen, ein ganzes Album mit Songs aus seiner Anfangszeit aufzunehmen. Ganz entspannt groovig starten wir mit seiner neuen Version von On Top Above the Driver in die Abendmusik. Ich bin Evelyn Kreb. Los geht's!

Ein ganz beliebtes Stück, um bei der Zugabe nochmal zu zeigen, was man kann. Der berühmte Hummelflug von Nikolai Rimsky-Korsakow, hier gespielt vom New York Philharmonic Orchestra mit Dirigent Kurt Masur. Und zwischen Solisten gibt es ja mittlerweile einen richtigen Wettbewerb, wer die Hummel am schnellsten fliegen lassen kann. Der Geiger David Garrett hat es in 65 Sekunden geschafft. Den Rekord hält aber derzeit Jörg Wachsmuth auf, Achtung, der Tuba, mit 54 Sekunden. Und dabei habe ich immer das Gefühl, Hummeln sind eigentlich ganz gemütlich unterwegs und manchmal auch so ein bisschen verpeilte Flieger. Und gerade das finde ich immer so süß an ihnen. Ganz gemächlich geht's jetzt auch weiter mit dem Andante Cantabile aus Francis Poulencs Sinfonietta.

Francis Poulenc war nach dem Ersten Weltkrieg Teil der Komponistengruppe Les Six. Ihr Vorbild war Erik Satie und sie waren sich darin einig, dass sie sich vom Impressionismus und von der Romantik abwenden wollen, insbesondere von Wagner, und stattdessen wollten sie ganz unakademisch komponieren und haben sich sogar von Unterhaltungsmusik inspirieren lassen. Francis Poulenc war ein waschechter Pariser, kann man sagen. Er ist da geboren und gestorben. Und aus Paris kommt auch die nächste Künstlerin, Delphine Maillard. Sie hat allerdings zwischenzeitlich Berlin zu ihrer Wahlheimat gemacht. Sie singt für uns Jaloux.

0: Mark Knopfler mit dem Remembrance Day. Was neu auf dem Markt ist und uns beeindruckt, das stellen wir Ihnen ja immer als Album der Woche vor. Und dieses Mal ist es das neue Album der Jazzsängerin Anna Margolina. Es heißt Song of a Girl und darauf vertont Anna Margolina einige Gedichte von Anna Margolin. Das ist eine jüdische Dichterin, die fast 100 Jahre vor Anna Margolina geboren ist. Und jetzt denken Sie sich wahrscheinlich, huch, die beiden Frauen, die heißen ja fast gleich. Was ist da los? Ja, in der Tat. Wie Anna Margolina auf ihre Namensvetterin aufmerksam geworden ist und was sie dann musikalisch aus den Gedichten gemacht hat, davon erzählt uns Carsten Neuschwender.
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2: Dies ist die Geschichte eines seltsamen Zufalls. Eine Geschichte von zwei Frauen, geboren in unterschiedlichen Jahrhunderten, die den gleichen Namen haben.
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2: 1992. Die 9-jährige Anna Margolina aus Belarus kommt nach Berlin und fühlt sich einsam, wird ausgegrenzt, sehnt sich nach Mitmenschlichkeit. Heute singt sie davon.
3: Mit Weißing. Strahlen mit Weißing, getralala.
2: 1906. Die 19-jährige Anna Margolin aus Belarus kommt nach New York. Sie kämpft um ihre Rechte als Frau, schreibt Kolumnen, setzt sich für das Wahlrecht ein, schreibt Gedichte auf Jiddisch. Einige dieser Gedichte sind auf dem tief ergreifenden Album Song of a Girl wieder zu hören. Das entstand, nachdem die Berliner Sängerin Anna Margolina auf die Texte ihrer Namensvetterin stieß.
4: Und dann habe ich diesen jiddischen Text gelesen und habe dann meinen Namen entdeckt.
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2: Die Sängerin Anna Margolina beginnt sich musikalisch mit der jüdischen Dichterin auseinanderzusetzen. Deren Name Anna Margolin ist der Künstlername von Rosa Haning Lebensbaum. Diese Namensgleichheit Margolin Margolina ist Zufall und gleichzeitig sehr viel mehr. Vielleicht Schicksal oder Vorhersehung, denn dieses Album ist ein warmherziger Austausch zwischen zwei Künstlerinnen-Persönlichkeiten, die Geistesverwandte sind. Ein intensiver Dialog zwischen zwei vertraut scheinenden Frauen, obwohl die sich im realen Leben nie begegnen konnten.
4: Würde ich auch gerne erzählen, dass wir heute in bestimmten Punkten vielleicht gesellschaftlich viel weiter sind als damals. Sie musste sich ja quasi verstecken als Lyrikerin, weil das so eine Männerdomäne war. Das war überhaupt nicht üblich, dass eine Frau Gedichte schreibt.
3: Ich bin gewesen, einmal ein Jüngling, gehörten Potikosokraten.
2: Liebe, Sehnsucht, das Alleingelassenwerden, das Wiederfinden. Darüber hat Anna Margolin in der ersten Hälfte des 20. Jahrhunderts geschrieben. Und diese Themen hat auch die Musikerin Anna Margolina mehr als ein halbes Jahrhundert später erlebt. Sie singt die Gedichte im jiddischen Original und auf Englisch, verbindet sie mit eigenen Songs und schafft mit ihrem Bassisten Paul Kleber ein Album, das natürlich organisch und sensibel ausdifferenziert wirkt. Intuitiv und nach Gefühl sind die Stücke auf dem Album angeordnet und dennoch spürt man an jeder Stelle einen ausgeklügelt wirkenden roten Faden. Feine Anklänge an die jiddische Musik verbinden sich mit Songwriting und modernem Jazz. Die Lieder erzeugen eine harmonische Spannung zwischen einer auch exotisch wirkenden Kultur mit jahrhundertealter Tradition und aktueller Musik. Man spürt, dass dies ein wirkliches Anliegen, ein Herzensprojekt für Anna Margolina ist. Nicht nur, weil ihr die Dichterin Anna Margolin so nahe ist, sondern auch, weil es um nicht weniger als das Finden einer eigenen Sprache und damit eines eigenen Ausdrucks geht. Dazu gehört auch die Begegnung mit Jiddisch.
4: Ich finde es gerade so irre

Aus dem Violinkonzert in G-Dur von Wolfgang Amadeus Mozart war das der dritte Satz. Und an der Geige haben Sie gehört Agatha Maria Raths. Und Agatha Maria Raths ist eine junge Musikerin, die einerseits gerne die großen Werke der Musikgeschichte spielt, aber gleichzeitig hat sie auch den Mut und den Eifer, ihre eigenen Ideen auszuleben. Und so kommt es, dass sie auch selbst komponiert. Und was ich ganz süß finde, sie erzählt, ihre ersten Zuhörer sind ihre beiden Katzen. Die leisten ihr in ihrer Wohnung und beim Komponieren immer treue Gesellschaft. Gute Gesellschaft an einem gemütlichen Abend zu Hause leistet einem auch der nächste Song von der Singer-Songwriterin Susie Angeleider. Hier ist Golden.

Musik aus dem spanischen Film Mein blühendes Geheimnis. Und wo wir beim Film sind, dürfen wir heute einem ganz, ganz Großen gratulieren, der sein Leben wirklich dem Film gewidmet hat, Tom Hanks. Er hat 2 Oscars als bester Hauptdarsteller gewonnen und vor allem hat er wahrscheinlich bei uns allen einen Platz im Herzen und natürlich auf ewig auf der Parkbank als Forrest Gump. Ich weiß noch, ich habe so mit Tom Hanks mitgefiebert, als er in Castaway verschollen auf dieser einsamen Insel war. Erinnern Sie sich an Wilson noch, den Ball, der sein bester Freund wurde. Und ja, die Thematik kennt man natürlich, hat ja was von Robinson Crusoe, aber Tom Hanks hat das geschafft, was ein großartiger Schauspieler schafft. Er hat die Rolle voll und ganz eingenommen und da werden wir aufmerksam für die Geschichte der Menschen und für die starken Gefühle. Heute wird Tom Hanks 70 Jahre alt und wir gratulieren ihm von Herzen mit der Titelmelodie aus Forrest Gump. Danke, Tom Hanks, und alles, alles Gute.

Das war türkisch, würde die Sendung mit der Maus jetzt sagen. Und Ders Olmasendiye heißt auf Deutsch so viel wie, damit es keinen Ärger gibt. Und in dem Lied geht es darum, welche Kompromisse man eingeht, was man alles mit sich machen lässt, nur um dem Ärger aus dem Weg zu gehen. Und am Ende steht natürlich die Frage, ist es das wert? Die Künstlerin Sedef Sebüktekin aus Istanbul stellt diese Frage in diesem sehr groovigen, mitreißenden Lied, wie ich finde. Das Prälude aus der Lady Redness Suite von Sir Hubert Parry hören wir jetzt, gespielt vom English String Orchestra unter der Leitung von William Boughton.

Talk to Her at Night, ein Song von Mark Cohn. Und falls Mark Cohn Ihnen so spontan nichts sagt, haben Sie aber bestimmt ein Lied von ihm gleich im Ohr. Wenn ich Ihnen sage Walkin' in Memphis, da klingelt's vielleicht. Der Song, der den Spirit dieser Stadt und des Delta Blues so gut einfängt und wo es in einer Strophe auch zu Elvis Presley nach Graceland geht. Der Song war übrigens 1992 für einen Grammy nominiert. Mark Cohn hat dann auch in demselben Jahr einen Grammy bekommen in der Kategorie Best New Artist. Chapeau! Ein Song von einer Kultband des French Touch hören wir jetzt. Die Band Air zusammen mit Beth Hirsch. Here's All I Need.

Da ging es ins Finale der zweiten Sinfonie des dänischen Komponisten Christopher Ernst Friedrich Weise mit dem Orchester der Königlichen Oper Kopenhagen. Kopenhagen, wo Weise auch den Großteil seines Lebens verbracht hat. Die Abendmusik auf SR Kultur jetzt mit einem Song aus den Anfangszeiten der mittlerweile legendären Band Coldplay. Hier ist Don't Panic.

Das zackige Bang Bang von Kovex hat das Finale der Abendmusik eingeläutet. Jetzt wünsche ich Ihnen einen wunderschönen Abend und freue mich, wenn wir uns morgen wieder hören. Gleich geht's weiter mit dem Deutschlandfunk Magazin. Ich bin Evelyn Kreb. Tschüss.

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1: Heute mit Irene Geuer und einem Wohnzimmer, das in Sachen mehr Verständigung durchs Saarland tourt. Wir sind in Mecklenburg-Vorpommern, wo das Tariftreuegesetz für viel Kritik sorgt. Und wir schauen uns in Sachsen-Anhalt an, wie die FDP dort ums Weiter-Mitregieren kämpft. Guten Abend. Der Hamburger Zukunftsentscheid aus dem vergangenen Oktober macht sich in der Hafenstadt bereits bemerkbar. Er heißt ja auch Klimavolksentscheid. Und egal, wie man ihn nennt, beschlossen ist damit, dass Hamburg schon bis 2040 klimaneutral werden soll. Dieser Beschluss ist für die Politik bindend, womit auch dieser Volksentscheid in seiner Art einzigartig ist in Deutschland. Jedes Jahr werden jetzt nach dem Entscheid die Emissionen überprüft. Und diese Prüfung ist wichtig. Die neueste hat gezeigt, 2025 wurden mehr CO2-Emissionen verursacht als noch das Jahr zuvor. Da muss was dran getan werden. Magdalena Neubich hat erfahren, wie es jetzt in Hamburg weitergeht.
2: Dass schon 6 Monate nach Jahresende eine Schätzung dazu vorliegt, wie viele Tonnen klimaschädliches Kohlenstoffdioxid 2025 in Hamburg ausgestoßen wurden, ist eigentlich eine gute Nachricht.
3: Ja, die Schätzbilanz ist zunächst einmal als solches ein ganz wichtiges Instrument, weil wir seit Jahren fordern, dass die Zahlen des CO2-Ausstiegs aus dem Vorjahr früher vorliegen müssen.
2: Sagt Professor Jörg Knieling. Der Stadtplaner an der HafenCity-Universität ist einer von 16 Wissenschaftlern im Hamburger Klimabeirat. Der Beirat berät auf Grundlage des hamburgischen Klimaschutzgesetzes den Hamburger Senat in Sachen Klimapolitik.
3: Wir hatten zuletzt immer die Zahlen erst mit 1,5 Jahren Verspätung. Und das ist natürlich für Empfehlungen, für politische Nachsteuerung zu lange. Und die Forderung war deswegen immer früher einen Wert zu haben. Mit der Schätzbilanz liegt jetzt erstmals nach 6 Monaten dieser Wert vor. Und das ist ganz hervorragend.
2: Das Ergebnis der CO2-Schätzbilanz ist aber keine gute Nachricht. 2025 wurden demnach in Hamburg rund 12 Millionen Tonnen CO2 ausgestoßen. Das sind 2,6% mehr als noch 2024. Die Mitglieder des Klimabeirats sind vom weiteren Anstieg allerdings nicht überrascht, sagt Jörg Knieling.
3: Also man hatte in der letzten Zeit nicht das Gefühl, dass jetzt mit einer großen Vehemenz die CO2-Werte in den einzelnen Bereichen gesunken sind. Im Verkehr gab es keinen enormen Anstieg der E-Mobilität beispielsweise, einer der maßgeblichen Treiber. Im Bereich der Gebäudesanierung ist weiterhin das Thema, dass die Gebäudesanierung sehr schleppend vorangeht. Also da musste man erwarten, dass der Wert jetzt nicht sehr stark sich verändert hat ins Positive.
2: Der Senat erklärt sich den Zuwachs an CO2-Emissionen unter anderem durch den besonders kalten Winter. Dadurch sei mehr fossil erzeugte Energie fürs Heizen aufgewendet worden. Darüber hinaus hätten eine gesteigerte Produktion in der Wirtschaft sowie mehr E-Autos im Straßenverkehr den Stromverbrauch erhöht. Die Ursachen des CO2-Anstiegs müssten jetzt genauer untersucht werden, sagt Klimabeiratsmitglied Jörg Knieling. Dafür sei allerdings nötig, dass der Senat nicht nur eine Emissionsgesamtmenge für das ganze Jahr veröffentlicht.
3: Was fehlt, sind die konkreten Werte für die einzelnen Sektoren, also die Bereiche, wo die Verursachung der Emissionen erfolgt, also Verkehr, Gebäude, private Haushalte, Industrie. Die würden wir natürlich benötigen, um genauer diskutieren zu können. Liegt es eventuell nur am Bereich Verkehr? Liegt es nur am Bereich Industrie oder stark? Und dann blickt man dort intensiver drauf.
2: Dass der Hamburger Senat schon 6 Monate nach Ablauf des Vorjahres eine CO2-Schätzbilanz für eben jenes Jahr vorlegt, erfolgt nicht aus eigenem Antrieb, sondern ist eine Folge des sogenannten Zukunftsentscheids. Nachdem im vergangenen Herbst eine Mehrheit der Hamburger für die Ziele des Volksentscheids gestimmt hat, muss Hamburg schon 2040 klimaneutral werden. Auf dem Weg dahin gibt es verbindliche Jahresziele, damit rechtzeitig nachgesteuert werden kann, falls die Emissionen nicht sinken. Und genau hierfür braucht es die jährlichen CO2-Schätzbilanzen. Dass die aktuelle Bilanz nun attestiert, dass die klimaschädlichen Emissionen in Hamburg zunehmen, zeigt aus Sicht der Initiative Zukunftsentscheid 2 Dinge, sagt Sprecherin Annika Rittmann.
4: Zum einen, wie wertvoll es war, dass der Zukunftsentscheid durchgesetzt wurde und dass wir jetzt mehr Transparenz haben, weil sonst hätten wir diese Zahlen, die wir jetzt eben bekommen haben, erst kommendes Jahr gehabt. und die Nachsteuerung wäre viel schwieriger geworden. Und zum anderen, weil es eben zeigt, dass auch auf Landesebene noch nicht genügend passiert.
2: Die 23 Jahre alte Informatikstudentin hat mit den anderen Ehrenamtlichen der Initiative deshalb einen 43 Seiten langen Maßnahmenkatalog vorgelegt, wie Hamburg klimaneutraler werden könnte. Aus Sicht der Initiative müssen vor allem im Verkehr die Emissionen gesenkt werden. Dadurch, dass weniger fossile Kraftstoffe eingesetzt werden.
4: Und das bemerkt man relativ gut, dass der Senat sich eben nicht traut, die Maßnahmen umzusetzen, die dann auch dafür sorgen, dass das Fahren von fossilen Motoren vielleicht weniger attraktiv ist, insbesondere auch im Vergleich zum ÖPNV, zu Fahrrad.
2: Der zweite große Hebel sei der Stromsektor.
4: Also wie viel Erneuerbare speisen wir ein, weil Strom sowohl im Verkehr als auch in der Industrie, in der Wirtschaft, als auch im Gebäudebereich sehr wichtig ist. Und da gilt es eben, das Potenzial, was Hamburg bei Solarenergie hat, auszunutzen, weil wir können am Ende circa 2/3 unseres eigenen Strombedarfs von unseren Dächern einspeisen und da macht die Stadt bisher viel zu wenig.
2: Es sei zwar prinzipiell Aufgabe des rot-grünen Senats, das hamburgische Klimaschutzgesetz umzusetzen. Die Initiative wolle nach dem gewonnenen Volksentscheid aber Teil der Lösung sein, wie Hamburg seine Klimaziele erreicht. In zwei Stadtbezirken will die Initiative deshalb anhand von Beispielen zeigen, wie solche Klimaschutzmaßnahmen aussehen können.
4: Das heißt, wir haben uns einen Abend in den Bezirken jeweils getroffen und haben gesammelt, was Menschen, die in diesen Bezirken und Stadtteilen wohnen, sich wünschen würden an Maßnahmen. Und was da ganz viel genannt wurde, ist mehr Begrünung, sicherere Fahrradwege, im Zweifelsfall teilweise auch weniger Autos in Wohnstraßen.
2: Daraus sei unter anderem die Idee entstanden, den Verkehr im beliebten Ausgehviertel Sternschanze zu beruhigen. Ein Teil des Quartiers soll demnach zur Fußgängerzone werden. In anderen Teilen sollen Einbahnstraßen und Tempolimits den Durchgangsverkehr fernhalten. Dass die Zukunftsentscheid-Initiative weiterhin Impulse gibt, wie Hamburg klimaneutral werden kann, ist wichtig, findet Klimabeiratsmitglied Jörg Knieling.
3: Denn es braucht im Grunde genommen momentan jede Bemühung, um den Klimaschutz verschärft voranzubringen. Und ich hoffe, dass der Senat solche Impulse aufnimmt, die Diskussion führt, dass also nicht die einzelnen Behörden jetzt das Gefühl haben, sie müssen in ihrem Bereich sofort die Konzepte vorlegen, sondern dass sie tatsächlich den Austausch suchen mit Fachleuten, mit der Wirtschaft, mit der Zivilgesellschaft, mit dem Zukunftsentscheid.
2: Klimaschutz sei eine Gemeinschaftsaufgabe und müsse vom Senat auch als solche in die Stadt getragen werden. Außerdem müsse das Thema positiver von der Stadt kommuniziert werden. Dafür klingt die Reaktion der Stadt bisher allerdings etwas schmallippig. Die Hamburger Umweltbehörde teilte mit, dass der Senat aktuell eine Ursachenanalyse durchführe und Maßnahmen zur Erreichung der Hamburger Klimaziele 2040 erarbeite, die in den Hamburger Klimaplan einfließen sollen.
1: Magdalena Neubich mit den Hamburger Klimazielen und was an Arbeit auf die Stadt zukommt.

0: Im Saarland tourt in den Städten ein Küchentisch mitsamt einem Wohnzimmer und die Menschen dort sind eingeladen, miteinander ins Gespräch zu kommen, aber auch mal ordentlich Frust abzulassen. Frust über schmutzige Straßen, über Wohnviertel, in denen sie sich nicht mehr wohlfühlen, weil keiner ihre Sprache spricht. Frust über Innenstädte, in denen 1-Euro-Geschäfte das Shopping-Highlight sind. Das Projekt hat das Landesdemokratiezentrum ins Leben gerufen, das wissen will, was in den Städten schlecht läuft und was besser gemacht werden muss. Und diese mobile Wohnung, die im Saarland umherreist, ist rege besucht. Das hat Jana Bohlmann in Völklingen auf dem Adolf-Kolping-Platz miterlebt.
1: Früher war Völklingen eine lebende, pulsierende Stadt und man ist gern in die Stadt gegangen, weil hier attraktive Geschäfte waren. Und mittlerweile die attraktiven Geschäfte sind weg, es gab keine Nachfolger mehr und aktuelle Geschäfte wollen einfach nicht hier anziehen. Und es ist ständig, ist halt irgendwo Leerstand und das geht hier schon seit 20 Jahren.
2: Mitten auf dem Adolf-Kolping-Platz in der Stadt Völklingen, zwischen der Kirche und dem alten barocken Rathaus, ist eine kleine provisorische Wohnung aufgebaut. Es gibt 3 Zimmer. Ein Spielzimmer für Kinder, ein Wohnzimmer mit Couch, Teppich und Fernseher. Hier spielen die älteren Kinder Mario Kart. Und wenn man durch die Tür hindurchgeht, landet man im 3. Raum, dem Hauptraum der Küche. Hier steht ein Kühlschrank mit kalten Getränken, ein alter Küchenschrank, eine Kaffeemaschine und in der Mitte ein großer Tisch mit vielen Stühlen drumherum. Kurz nach 12 Uhr haben hier schon einige Menschen aus Völklingen Platz genommen. Gemeinsam mit Akteuren aus der Politik und der Gemeinwesenarbeit vor Ort diskutieren sie bei Limonade aus Pappbechern und Keksen über ihre Heimatstadt. Ein großes Thema, die gefühlte Sicherheit in der Stadt.
3: Das ist ja schon 100 Jahre her, ne? Als ich Kind war. Und dann, wenn ich mit meiner Freundin durch die Stadt getappt bin, habe ich immer irgendwo 2 Polizisten gesehen. Oft sogar noch mit Schäferhund. Und ich fand das sehr angenehm als Kind. Meine Mutter ja auch immer, ne? Wenn irgendwas ist, geh hin. Die helfen dir.
4: Ich bin 28 Jahre alt und mein Mann sagt klipp und klar zu mir, du würdest mir abends durch Völklingen nicht alleine laufen. Und ich bin eine erwachsene, gestandene Frau und kann mich zur Not auch mal wehren. Ne? Aber wenn man schon so denkt, ist halt schwierig.
2: Dabei hat sich laut Statistik die Sicherheit in der ehemaligen Hüttenstadt Völklingen in den vergangenen Jahren kaum verschlechtert. Einer der Organisatoren des Wohnzimmers hat sich für die Diskussion mit an den Tisch gesetzt und fragt nach.
5: Aber die Frage ist halt, wo seht ihr so dieses Unwohlsein? Geht das von bestimmten Menschen aus, an bestimmten Orten? Wo kann man das festmachen? Weil ich fühle mich nicht sicher, ist uns ein bisschen zu allgemein. Also wo gibt es da irgendwo vielleicht einen Ort oder Situation, die ihr erlebt hat, wo er sagt, das war einfach nichts.
4: So, das liegt einfach an dem Allgemeinen. Man hat oft das Gefühl, so Ortspolizei, ja, die guckt halt, hast du falsch geparkt, okay, gut, mehr ist da nicht. Die Polizei ist ja auch nur präsent, wenn wirklich mal was ist. Aber man wird sich halt

0: Es ist leider so, was halt für uns oder für die Menschen auch nicht schön ist, weil die machen dann ihr Ding, die leben, wie sie halt einfach leben. Und für uns Deutsche jetzt einfach mal, um halt auf mich zu greifen, kann das natürlich auch ein Kulturschock sein, wenn man denkt so, warum, wieso, weshalb, ne? Aber ich würde niemals sagen, dass mein Problem mit der Sicherheit an den Menschen liegt, um Gottes Willen.
1: Pardon, also in Völklingen war Migration ja schon immer präsent in den letzten Jahrzehnten. Klar, man hat die Arbeitsmigranten ja auch hierher gerufen. Dann hatten wir ja immerhin eine Fluchtbewegung, ja, 2015. Da kamen sehr viele Menschen zu uns. Aber es sind nun mal, also es sind auch Armutsviertel zum Teil. Die Menschen finden hier eher günstigen Wohnraum oder auch problematische Immobilien. Und wir wissen, auf dem regulären Wohnmarkt würden die eben nicht so einfach Wohnraum finden. Auch gerade für Familien mit mehr Kindern. Die Stadt war nicht vorbereitet darauf. Die Strukturen sind aber da gewesen.
2: Also neben all diesen Themen stehen im Wohnzimmer an diesem Tag auch noch Vandalismus in der Stadt sowie die zunehmende Vermüllung im Mittelpunkt. Immer wieder kommen Menschen dazu, fragen neugierig nach, diskutieren und überlegen sich Lösungen.
3: Der Nächste, was kann man noch machen? Mit den Leuten zu sprechen. Okay, also dass sich die Leute auch mit dem Ort identifizieren, dass die Leute auch denken, okay, also öffentlicher Raum oder es ist nicht einfach nur so irgendein Platz, das ist auch unser Zuhause. Wir müssen drauf achten, wir müssen damit umgehen, genauso wie wir das bei uns zu Hause machen. Das ist auch eine weitere Schraube. Eine andere Schraube wäre natürlich auch, dass die Kontrollen verschärft werden. Also das muss
2: hier an dem Küchentisch im LDZ-Wohnzimmer kommen die verschiedensten Menschen zusammen. Allen liegt ihre Heimat, die Stadt Völklingen, am Herzen und sie alle scheinen sich einig. So kann es nicht weitergehen. Auch das ist ein Ergebnis. Veranstaltet wird das Wohnzimmer vom Landesdemokratiezentrum. Unter anderem dafür zuständig ist Patrick Zähringer.
4: Uns ist wichtig, einfach auch mal die Perspektive der Menschen aus diesen Quartieren, die vielleicht sonst im demokratischen Diskurs nicht wirklich vorkommen, zu Wort zu bringen. Also wirklich in die Mehrheitsgesellschaft reinzutragen und zu sagen, schaut, hier leben wir und wir sind nicht nur das Problemviertel, sondern wir wollen aktiv mitgestalten und wollen auch die Menschen stärken in ihrer Wahrnehmung demokratischer Rechte.
2: Entwickelt hat das Konzept die Kreativagentur Fujifilms aus Saarbrücken. Verantwortlich ist der Medienkünstler Florian Penner-Steinbach.
5: Wenn man wissen will, warum etwas schiefläuft, warum etwas nicht funktioniert, sollte man vielleicht manchmal zurückgehen an den Anfang. Und der Anfang im Saarland ist ja, dass die Arbeiter zusammensaßen, dass sie hier in Völklingen zu Tausenden aus den Gruben gekommen sind und dann in der Kneipe zusammensaßen. Es gab eine große Vertrautheit, es gab eine große Nähe. So, und dann haben wir gesagt, der Bogen spanne ich jetzt mal zurück und versuchen quasi mit diesem Anfang zurück zum Anfang zu dieser Vertrautheit zu kommen, indem wir dieses Wohnzimmer bauen. Das war die Idee.
2: Und das ist dem Team in Völklingen auch gelungen. Das Wohnzimmer ist ein offener Raum, in dem alles gesagt werden darf, aber auch die unterschiedlichen Meinungen ausgehalten werden müssen. Die Menschen fühlen sich wohl im LDZ-Wohnzimmer und werden nicht müde, Kritik an der Stadt und der Politik zu üben.
6: Jana Bohlmann über das Projekt LDZ-Wohnzimmer im Saarland.

Wenn die öffentliche Hand zur Tastatur greift, um ein Bauvorhaben auszuschreiben, dann ist es beileibe nicht so, dass die Unternehmen anschließend im Rathaus die Türen einrennen, weil sie den Auftrag haben wollen. Die öffentliche Hand gilt als träge und bürokratiegesteuert. Da sagen viele, den Aufwand kann ich mir nicht leisten. In Mecklenburg-Vorpommern kommt da noch was hinzu. Seit gut 2 Jahren gilt dort das Tariftreuegesetz. Alle Unternehmen,

0: die öffentliche Aufträge annehmen, müssen sich an die Tariflöhne des Landes halten. Das ist ein Prestigegesetz von SPD-Ministerpräsidentin Manuela Schwesig, das sie jetzt auch vor der Landtagswahl immer wieder hochhält. Und ja, es ist auch gut, wenn Arbeitnehmer ordentlich bezahlt werden. Aber das gute Ansinnen geht nach Ansicht mancher Wirtschaftsvertreter mehr oder weniger nach hinten los. Unser Landeskorrespondent Heinrich Pfeiffer hat sich das erklären lassen, unter anderem von denen, die mit dem Tariftreuegesetz nichts anfangen können.
1: Ja, es ist schon eine Riesenhürde. Bürokratie. Da muss ganz viel getan werden, auf jeden Fall.
2: Ich glaube, in allererster Linie müsste die bestehende und vielleicht auch künftige Landesregierung begreifen, dass ein Weiter-so nicht geht. Also ich habe den Eindruck, dass sie völlig vergessen haben, was draußen passiert.
3: Auf dem Jahresanfang der Industrie- und Handelskammer in einer großen Halle der Volkswerft Stralsund Anfang Juli macht die Wirtschaft auf sich aufmerksam im anlaufenden Wahlkampf von Mecklenburg-Vorpommern. Der Landesregierung stehen die Unternehmerinnen und Unternehmer kritisch gegenüber. Bürokratieabbau gelinge nicht und das Tariftreuegesetz, ein Aushängeschild der Regierung, habe alles noch verschlimmert. Die SPD-Ministerpräsidentin Manuela Schwesig sieht das anders.
4: Und deswegen ist es richtig, dass wir, so wie hier 21 versprochen, ein Vergabe- und Tariftreuegesetz durchgesetzt haben und dafür sorgen, dass diese großen, hart erarbeiteten Steuergelder von Arbeitern, Krankenschwestern und Unternehmen nur da eingesetzt werden, wo Unternehmen gute Löhne zahlen, faire Löhne zahlen. Das nur fair für die Arbeitnehmer und auch nur fair für den Unternehmer, der das längst macht, dass er bei diesem Auftrag berücksichtigt wird und nicht der Billigste, der dann vielleicht Dumpinglöhne hat. Das ist Kern des Tariftreuegesetzes.
3: Die SPD stehe zum Mindestlohn, zum Tariftreuegesetz. So wolle die Partei die Wirtschaft mit guten Löhnen für die Arbeitnehmerinnen und Arbeitnehmer stärken. Seit 1. Januar 2024 gilt das Tariftreu- und Vergabegesetz Mecklenburg-Vorpommern und verpflichtet Unternehmen, die öffentliche Aufträge annehmen, nach Tarif zu bezahlen. Lars Schwarz, Präsident des Unternehmerverbands Mecklenburg-Vorpommern, rümpft die Nase. Der Verband verfolgte das Tariftreuegesetz von Anfang an mit Skepsis. Schwarz findet, dass es ideologisch aufgeladen sei und an der Realität vorbeigehe.
5: Wir müssen uns immer bewusst sein, 80% der Betriebe in Mecklenburg-Vorpommern haben weniger als 10 Beschäftigte. Also sind wirklich kleinteilig Familienbetriebe, dass denen quasi pauschal unterstellt wird, wenn sie keinen Betriebsrat haben, wenn sie nicht, sag mal, die Mitarbeiter in der Gewerkschaft sind und sie Tarifverträge haben, dann ist das ganz schwierig und dann ist das womöglich prekär und so weiter. Und das ist von der Lebensrealität der Betriebe und auch von dem guten Job und auch dem guten Miteinander mit den Mitarbeitern in den kleinen Betrieben und in den mittelständischen ist das im Prinzip nicht nur nicht richtig, sondern ist auch, sag mal, eine Unterstellung, die so einfach nicht passt.
3: In Bundesländern mit großen Wirtschaftsbetrieben sei ein solches Gesetz berechtigt, sagt Schwarz, der selbst ein Restaurant und ein Hotel leitet. Aber hier werde vielen Unternehmen die Option genommen, sich auf öffentliche Ausschreibungen zu bewerben. Außerdem sei es bürokratisch aufwendig, die tariftreuen Löhne nachzuweisen. Das schrecke ab, so Schwarz.
5: Und dann weiß ich das. Wir haben viele Betriebe, die dann einfach sagen, oh, brauche ich nicht und daher habe ich irgendwas verkehrt angegeben oder wie auch immer und so weiter. Und die sagen dann, na gut, dann bewerbe ich mich um den Auftrag eben halt nicht.
3: Nach Auskunft der Hans-Böckler-Stiftung sind in Mecklenburg-Vorpommern nur 24% der Betriebe tarifgebunden. Damit schließe die Landesregierung 76% der Betriebe im Land von öffentlichen Aufträgen aus, kritisiert auch der Städte- und Gemeindetag Mecklenburg-Vorpommern. Das Tariftreuegesetz überfordere außerdem die Verwaltung zusätzlich. Der Deutsche Gewerkschaftsbund widerspricht. Zwar habe das Tariftreuegesetz noch nicht komplett seine Wirkung entfaltet, räumt Daniel Tabrogge, stellvertretender Vorsitzender des DGB Nord, ein, doch es sei ein wichtiger Schritt zu fairen Löhnen in Mecklenburg-Vorpommern.
6: Und die Unternehmen, die noch immer mit Dumpinglöhnen kalkulieren, müssen nun endlich mehr den Menschen bezahlen und den Beschäftigten bezahlen. In einem V werden jedes Jahr durch Kommunen und Land Milliardenaufträge öffentlich herausgegeben, zum großen Teil auch an Unternehmen in einem V. Dass es wirkt und dass es auch eine Wirkung entfaltet, sieht man ja auch daran, dass gerade die im Lohndumpingbereich unterwegs sind, auch lautstark protestieren und da kann man schon abschätzen, dass dann auch das Gesetz wirkt.
3: Für Tabrogge hat das Gesetz einen anderen Haken. Es greift nicht für alle Bereiche der Wirtschaft.
6: Momentan gilt es nur für bestimmte Branchen, also Baugewerbe, Gebäudereinigung, Metall- und Elektroindustrie, Wach- und Sicherheitsgewerbe, IT-Dienstleistungen und Industrieservice. Wir haben aber auch aus der jetzigen Landesregierung schon Stimmen gehört, dass auch künftig weitere Branchen davon profitieren sollen, zum Beispiel die Energiewirtschaft, Gerüstbau, Malerbereich. Das ist etwas, was wir brauchen, denn auch hier müssen wir gute und vernünftige Löhne und Arbeitsbedingungen durchsetzen. Und das sollte eigentlich für alle Unternehmen, für alle Branchen, für alle Tätigkeiten selbstverständlich sein, ist es aber leider nicht.
3: Neben CDU und FDP kritisiert auch die AfD das Tariftreuegesetz. Enrico Schuld, Fraktionsvorsitzender der AfD im Landtag.
7: Das sind so Punkte, eine rot-rote Landesregierung ist einfach angetreten und versuchen alles irgendwo zu regulieren. Da haben wir einen ganz anderen Ansatz, einen freiheitlichen Ansatz als AfD. Runde Tische mit der Wirtschaft, IHK mehr mit einbeziehen und das Tariftreuegesetz, das würden wir sofort abschaffen. Nicht, weil wir gegen Tariflöhne wären oder sind, sondern weil es einfach ein viel zu bürokratischer Aufwand ist, das nachzuweisen. Und es würde sich ja der Pool der Anbieter würde sich auch verringern, wenn nur Firmen sich an Ausschreibungen beteiligen können, die Tariflöhne zahlen. Wir haben in Mecklenburg-Vorpommern ganz wenige Großunternehmen, die Tariflöhne zahlen. Und da würde der Mittelstand beispielsweise würde da das Nachsehen haben und das wollen wir nicht.
3: Ob die AfD damit Unternehmen überzeugen kann, ist fraglich. Es gibt Stimmen aus der Wirtschaft im Land, die noch ganz andere Folgen im Falle eines AfD-Erfolgs fürchten. Dass die von der Rechtsaußenpartei propagierte harte Migrations- und Abschiebepolitik die Anwerbung von Arbeitskräften aus dem Ausland erschwert, die Tourismus- und Pflegebranche sowie die Industrie dringend benötigen.
0: Heinrich Pfeiffer über das Tariftreuegesetz in Mecklenburg-Vorpommern.

0: Wenn am 6. September in Sachsen-Anhalt das Landesparlament neu gewählt wird, dann geht es bei der FDP um richtig viel. Sie hat im Bund und in den Ländern so einige Wahlabstürze erlebt. Das soll jetzt anders werden. Und Sachsen-Anhalt hat die Besonderheit, dass es das einzige Bundesland ist, in dem die FDP noch mit in der Regierung sitzt, zusammen mit CDU und SPD. Die Liberalen wollen im Wahlkampf alle Register ziehen, Haustürwahlkampf, Straßenwahlkampf, soziale Medien. Und sie setzen dabei auch auf ihren Bundeschef, der im Mai gewählt wurde, auf Wolfgang Kubicki. Der unterstützt Sachsen-Anhalt darin, der AfD nicht die Regierung zu überlassen. Die AfD steht in Sachsen-Anhalt derzeit in Umfragewerten bei ca. 41%. Kubicki hat auch ansonsten Ansagen gemacht, wo es für die Liberalen hingehen soll. Unser Landeskorrespondent Niklas Ottersbach hat die FDP in Sachsen-Anhalt besucht und übers Wahlkämpfen mehr erfahren.
1: Das Wahlkreisbüro von Katrin Tarikone war früher mal ein Pelzladen, stand dann lange leer und ist seit 5 Jahren ein sichtbares Zeichen, dass die FDP noch existiert in Hettstedt. Eine 12.000 Einwohnerstadt in Mansfeld-Südharz, ärmster Landkreis Deutschlands. Schweres Terrain für die FDP, die liberale Landtagsabgeordnete Katrin Tarikone widerspricht.
2: Das ist das Einfachste, weil hier, genau hier, muss man zeigen, dass nur über Wirtschaft, über wirtschaftliche Aktivitäten wir dahin kommen, dass die Regionen selber wieder lebensfähig sind. Das war eine stolze Montanregion. Hier haben stolze Leute Bergbau betrieben. Und das ist so ein Punkt, den wir auch in unserer Wahlkreisarbeit aufgegriffen werden. Es gibt eine coole Idee, dass quasi Stoffe, die hier jetzt als Ablagerung auf Bergen hier rumliegen, totes Gestein, dass wir da mal gucken, ob wir wieder was draus machen können.
1: Aus den umliegenden Abraumhalden zum Beispiel Rohstoffe wie seltene Erden gewinnen. Landlust statt Landfrust, das ist das Motto von Katrin Tarikone. Die 60-Jährige hat die friedliche Revolution als Landwirtschaftsstudentin in Leipzig erlebt, hat nach dem Mauerfall bis zu ihrem Einzug in den Landtag vor 5 Jahren die Umweltprobenbank des Bundes betreut. Die Agrarwissenschaftlerin hat Bodenproben auf Schadstoffe hin analysiert, als Ein-Frau-Außenstelle Ost in Mansfeld-Südharz. Katrin Tarikone ist mit einem Italiener verheiratet. Das prägt auch ihren Blick auf die Umgebung.
2: Dann gucke ich mir immer an, wenn wir so in Italien sind und alles schwärmt so immer von Italien. Ja? Und jetzt stellen wir uns mal alle beide ganz kurz vor, eine Piazza, schön mit einem schönen Rotwein sitzen wir da und gucken uns mal rundherum die Häuser an. Da bröckelt der Putz ab und da liegen die Leitungen über Putz, also da, wo er noch da ist. Und was ist das? Das ist pittoresk. Bei uns, das ist unordentlich, das müsste jetzt mal gemacht werden. Wir stressen uns selber zu sehr.
1: Die FDP in Sachsen-Anhalt. Sie ist vor 5 Jahren mit 6% in den Landtag eingezogen und wurde prompt Regierungspartei. Obwohl es sie rein rechnerisch nicht gebraucht hätte. CDU und SPD haben eine hauchdünne Mehrheit gehabt. Das war dem ehemaligen Ministerpräsidenten Rainer Haseloff aber zu riskant und so nahm er die FDP mit ins Boot. Die wichtigsten Erfolge der Liberalen: Katrin Tarikone nennt als erstes ein umweltpolitisches Thema, das neue Wassergesetz in Sachsen-Anhalt, das auf mehr Wasserrückhalt in der Fläche setzt, um den Grundwasserspiegel zu erhöhen. Ortswechsel, ein Café in Magdeburg. Matthias Neier hat sich eine Kartoffelsuppe bestellt. Der Unternehmensberater ist Generalsekretär des liberalen Mittelstands, ein FDP-naher Wirtschaftsverein mit über 100 Mitgliedern, was bei etwas mehr als 1000 FDP-Mitgliedern in Sachsen-Anhalt eine relevante Größe ist. Wobei der Verein Liberaler Mittelstand inzwischen überparteilich ist, aber noch ein Antragsrecht bei FDP-Parteitagen hat. Matthias Neier ist inzwischen ausgetreten aus der FDP. Er kann vor allem nicht verstehen, wie die Liberalen das landeseigene Corona-Sonderschuldenpaket in Höhe von 2 Milliarden Euro mittragen konnten.
3: Also wir sehen ja immer die FDP also als den strengen Haushälter, der mit strengem Blick über den Haushalt schaut. Und hat es wirklich dann, um weiterhin am Kabinettstisch zu sitzen, zugestimmt.
1: 5 von 6 FDP-Abgeordneten haben der akuten Corona-Notlage zugestimmt, im Dezember 2025. Auch Katrin Tarikone hat dafür gestimmt, damit der Pandemie-Schattenhaushalt auch weiterhin angezapft werden kann.
2: Ja, ich weiß, dass sich da viele mehr die pure FDP gewünscht haben. Wenn man in Verantwortung ist, muss man Abwägungen treffen. Und hier sind wir. A, ist es verfassungsgemäß. Also das, was wir mit diesem Corona-Sondervermögen gemacht haben, ist verfassungsgemäß.
4: Wobei man dazu sagen muss, es hat niemand geklagt, ne?
2: Ja. Also da kann auch noch Überraschung kommen, also haben Sie schon recht.
1: Matthias Neier vom liberalen Mittelstand jedenfalls hält die Haushaltsnotlage für verfassungswidrig und mit der Schuldenbremse im Land nicht vereinbar. Für Matthias Neier ist die FDP darüber hinaus zu wenig erkennbar in Sachsen-Anhalt und nicht mittelstandsnah genug.
4: Ein wunderbarer Anblick, schön euch hier so zu sehen, schön so viele liberale Herzen beieinander zu wissen, hier im Moritzburghof zur Halle zum Wahlkampfauftakt der Liberalen. Es ist wirklich großartig.
1: Etwa 70 Menschen sind gekommen, um sich auf den FDP-Wahlkampf einzustimmen und Wolfgang Kubicki zu hören und zu sehen. Der neue FDP-Parteivorsitzende liefert an diesem Abend einen pointensicheren Ritt durch die Politiklandschaft. Und der 74-Jährige teilt aus. Die AfD bekommt ihr Fett weg.
5: Jörn Höcke muss nicht zum Arzt, der ist ein Trottel und das ist nicht behandlungsfähig.
1: Ebenfalls ein rotes Tuch für Kubicki, grüner Ökomoralismus.
5: Was erlaubt sich überhaupt irgendjemand, Ihnen oder mir zu erklären, was wir anziehen sollen, dass wir uns schämen sollen, wenn wir in Urlaub fliegen sollen?
1: Kubicki hält eine launige Rede, die bei FDP-Mitgliedern und Sympathisanten gut ankommt.
6: Er spricht die Sprache, die von Menschen verstanden wird.
7: Ja, seitdem Kubicki wieder dran ist, finde ich sehr schön. Er hat immer mal so ein paar Sprüche drauf, das finde ich also toll.
8: Also ich würde tatsächlich sagen, bei den Kandidaten, die zur Auswahl standen, ist er derjenige, der es retten könnte.
1: Die Rettung heißt für die FDP in Sachsen-Anhalt die 5%-Hürde meistern. Tatsächlich klettern die Liberalen seit Kubickis Wahl zum Parteivorsitzenden in den Umfragen langsam nach oben. Lange Zeit war das Wählerpotenzial der FDP gar nicht messbar. Im Mai lag sie bei 3%. In einer aktuellen INSA-Umfrage liegt die FDP bei 4%. Sollte die FDP in den Magdeburger Landtag einziehen, würde sie wahrscheinlich sofort gebraucht für die Regierungsbildung. FDP-Parteichef Kubicki baut an diesem Abend schon mal vor in Sachen Regierungsbeteiligung und Minderheitsregierung.
5: Wir werden, und jetzt greife ich euch mal vor, wir werden in Sachsen-Anhalt keinen AfD-Ministerpräsidenten wählen und wir werden uns an keiner Regierung beteiligen, an der auch die Linken beteiligt sind. So einfach ist Latein. Und dann müssen sich andere im Zweifel die Mehrheiten suchen und wenn sich andere die Mehrheiten suchen müssen, dann geht es immer nur um die Sache.
1: Im Falle einer Minderheitsregierung müsse man von Fall zu Fall schauen, sagt Kubicki. Die eigenen Vorschläge dürfe man nicht zur Disposition stellen, nur weil die AfD zustimmt. Auch Katrin Tarikone, FDP-Abgeordnete aus Mansfeld-Südharz, sieht das so, hat aber größere Bedenken als Parteichef Kubicki mit Blick auf die illiberalen Forderungen der AfD. Inklusion abschaffen oder Kulturförderung nur nach patriotischem Bekenntnis.
2: Da erschrecken Sie, was da zum Teil für eine Idee dahinter steckt. Da muss man höllisch aufpassen. Also wenn Sie jetzt darauf anspielen, irgendeine inhaltliche, verabredete Zusammenarbeit zu machen, also da sage ich auch nein.
0: Niklas Ottersbach über den FDP-Wahlkampf in Sachsen-Anhalt.

0: Das nächste Thema müsste eigentlich heißen Politikführerschein für Männer. Denn so mancher von ihnen sorgt regelmäßig mit Hetze und Drohungen und auch mit Gewalt dafür, dass Kommunalpolitikerinnen immer mehr die Lust und die Kraft vergeht, sich in ihren Heimatstädten zu engagieren. So einen Führerschein für Männer gibt es aber nicht. Mit anderen Worten, Frauen in der Politik haben es weiterhin schwer. Aber das muss nicht sein. Wenn man die anderen nicht ändern kann, dann kann man sich selbst ändern. Das ist klassische Verhaltenspsychologie. Und wenn dazu noch kommt, dass Frauen sich untereinander vernetzen und helfen, dann kann daraus etwas werden, was Männer in die Schranken weist. Den passenden Kursus dazu gibt es an der Volkshochschule im Brandenburger Landkreis Dahme-Spreewald. Politikführerschein für Frauen. Brandenburg-Korrespondent Christoph Richter hat sich das näher angesehen.
1: Ist es wirklich hanebüchen?
2: So beschreibt Christi Augustin, CDU-Landtagsabgeordnete und Mitglied im CDU-Bundesvorstand, den Umgang mit Frauen in Kommunalparlamenten. Sie gehört der Frauenunion an und sitzt in der Gemeindeversammlung ihrer Heimatgemeinde Letschin im östlichen Brandenburg. Beleidigungen, Beschimpfungen bis hin zu Vergewaltigungsandrohungen und körperlicher Gewalt. Das sei die Palette, die Kommunalpolitikerinnen, die zumeist ehrenamtlich im Einsatz seien, erleben müssten, erzählt Christi Augustin.
1: Mal hart angepackt, am Arm gerissen, nochmal darauf hinzuweisen, das hätte man doch hier nicht zu äußern. Mir erzählten Einzelne, dass sie sich auch bedroht fühlten, weil dann eben der eine Gemeindevertreter vor ihnen stand und sie nicht durch die Tür lassen wollte und nochmal ausdiskutieren, was jetzt eben dort gerade doch in der Versammlung geäußert wurde oder vielleicht nochmal von einer anderen Position zu überzeugen. Ich finde es sehr erschreckend und ich habe das Zeit meines Lebens, in dem ich mich auch politisch engagiere, immer wieder gehört, man müsse sich ein dickes Fell aneignen, aber es kann halt nicht sein, so ein dickes Fell gibt es gar nicht mehr, wenn man manche Beispiele hört.
2: Laut einer Erhebung der Motra, eine Monitoring-Plattform zur Früherkennung, Prävention und Bekämpfung von Extremismus, sind Kommunalpolitikerinnen von Hass und Hetze besonders betroffen. 35-40% der kommunalpolitischen Amtsträgerinnen und Amtsträger gaben dort an, in der Zeit zwischen 2021 und 2024 Anfeindungen und Übergriffe erlebt zu haben. Dagegen möchte man im Brandenburger Landkreis Dahme-Spreewald zwischen Berlin und der Lausitz gelegen etwas tun. Die dortige Volkshochschule veranstaltet daher einen sogenannten Politikführerschein. Medienschaffende sind nicht willkommen, weil die Frauen hier einen Safe Space, einen Schutzraum haben sollen, in dem sie sich ihre Erlebnisse erzählen, in dem sich Kommunalpolitikerinnen vernetzen. Am Ende sollen den Frauen Strategien an die Hand gegeben werden im Umgang mit Bedrohungen. Es geht um konkrete Handlungsempfehlungen für ihren politischen Alltag.
3: Sich Unterstützung suchen, also ganz konkret, sei es erstmal im persönlichen Umfeld, dann aber eben auch bei Beratungsangeboten in anderen frauenpolitischen Netzwerken, die wir in Brandenburg eben haben. Also das ist, glaube ich, mit das Wichtigste, dass man eben mit diesen Situationen nicht alleine ist und da so ein Netzwerk der Solidarität um sich schafft.
2: So der Ratschlag der Extremismus-Expertin Laura Schenderlein. Sie ist Referentin des Volkshochschulkurses Politikführerschein. Frauen müssten aus ihrer Vereinzelung herauskommen und erfahren, dass ihre erlebten Bedrohungen keine Einzelfälle seien. Von daher sei der Politikführerschein, wie er im Landkreis Dahme-Spreewald angeboten wird, ein hervorragendes Angebot des Female Empowerment, der Stärkung des Selbstwertgefühls von Frauen in kommunalen Gremien, unterstreicht Landtagspolitikerin Christi Augustin.
1: Das finde ich sehr gut. Es gibt viele, die sich natürlich bestens vorbereiten, entsprechend die Satzungen lesen, Kommunalverfassung studieren. Aber man fühlt sich unsicher, gerade wenn man in der Minderheit ist. Und dass der Politikführerschein jetzt eben auch angeboten wird und einfach mal auch den Rücken zu stärken. Ich kann auch mal die eigene Meinung innerhalb der Fraktion äußern. Natürlich habe ich das Recht, auch in der Gemeindevertretersitzung Fragen zu stellen. Kann mich auch durchsetzen und für meine Position werben und muss mir auch von, egal ob von anderen Kollegen anderer Fraktionen oder wem auch immer in der Gemeindevertretung, nicht alles bieten lassen. Das ist eine gute Grundlage.
2: Die Demokratie könne in eine Schieflage geraten, wenn sich an der Benachteiligung von Frauen nichts ändere. Besonders die Kommunalpolitik als die Repräsentation aller Bürgerinnen und Bürger brauche Frauen, ergänzt noch CDU-Politikerin Christi Augustin.
1: Und ich möchte, dass mehr Frauen sich einbringen, wenn die aber abgeschreckt sind, weil sie auch von solchen Vorfällen hören. Und wenn dann nicht ganz klar der Riegel vorgeschoben wird, dann werden wir auch in Zukunft nicht mehr Frauen für kommunale Vertretung gewinnen.
2: Schon 2023 hat Steffi Lessig öffentlich gemacht, wie sie als Kommunalpolitikerin bedroht wurde. Sie war damals Ortsvorsteherin in Siethen, einem Ortsteil von Ludwigsfelde. Die Stadt liegt nur wenige Autominuten von der südlichen Berliner Stadtgrenze entfernt. Steffi Lessig hat im Rahmen ihrer Kommunalarbeit Hass und Hetze ungeahnten Ausmaßes erlebt.
4: Wegen eines wirklich banalen Themas auf kommunaler Ebene. Ja, da wurde mir halt angedroht in der öffentlichen Sitzung, dass ich mit Konsequenzen zu rechnen hätte. Und das war auch unter Zeugen. Wir haben auch eine Tonaufnahme davon.
2: Es ging um einen Spielplatz. Die meist älteren Nachbarn fürchteten Lärm, weshalb die Stimmung aufgeheizt war und eine Anwohnerin ausfällig wurde.
4: Dann habe ich gefragt, ja, was genau sie damit meinen. Ja, sie würde es schon sehen, sie würde ja genug Leute kennen.
2: Und bei der verbalen Bedrohung blieb es nicht. Ein Nachbar von ihr sei kurz darauf mit dem Auto voll auf sie zugefahren, als sie an der Straße mit ihrem Hund Gassi ging, erzählt die 43-Jährige.
4: Und ich dachte in dem Moment nur, fahr mich nicht um, fahr mich nicht um, fahr mich nicht um. Mein Herz hat schön geschlagen und ich dachte, okay, bleib ruhig.
2: Am Ende sei der Mann nur ganz knapp an ihr vorbeigerauscht.
4: Das ist ein Nachbar. Das ist noch das Schlimme eigentlich dabei.
5: Und haben Sie das zur Anzeige gebracht?
4: Nein, weil es halt ein kleines Dorf ist. Und das ist echt schwierig. Und das glaube ich, ein Thema oder ein Problem, was kommunale Vertreter in kleinen Kommunen wirklich haben, weil man halt sich kennt.
2: Steffi Lessig ist sich sicher, einem Mann wäre sowas nicht passiert. Das sei nur geschehen, weil sie eine Frau ist. Männer würden Kommunalpolitikerinnen schlicht die Kompetenz abstreiten, nur weil sie eben Frauen seien. Lessig gab ihr Amt auf. Der Rückzug war für sie eine Konsequenz aus den Angriffen auf sie als ehrenamtliche Kommunalpolitikerin. Es gehe ihr jetzt besser, berichtet sie. Damit mehr Frauen in die Kommunalpolitik kommen, müsse die Diskussionskultur besser werden, meint die brandenburgische CDU-Landtagspolitikerin Christi Augustin. Im Rahmen der Sitzungsleitung müssten bei verbalen Ausfällen gegenüber Frauen Ordnungsmaßnahmen viel mehr und viel rigoroser eingesetzt werden, fordert Augustin.
1: Die Möglichkeiten, die da sind, Ordnungsrufe, des Raumes verweisen, auch wirklich genutzt wird. Und deswegen muss es eben doch stärker thematisiert werden.
2: Ehrenamtliche Kommunalpolitikerinnen bräuchten außerdem sturmfeste Netzwerke, fordert die Hamburger Körperstiftung, spezialisiert auf Demokratieförderung, damit Frauen sich gegenseitig unterstützen können, wenn es mal schwierig wird. Im Westen würden sie bereits existieren, der Osten habe da noch Nachholbedarf.
0: Christoph Richter über den Politikführerschein für Frauen, der helfen soll, Bedrohungen von Männern abzuwehren.

Das war das DLF-Magazin für heute. Die Themen hat Benjamin Dirks für Sie zusammengestellt. Unsere Beiträge und mehr finden Sie wie immer in unserer Deutschlandfunk-App. Mein Name ist Irene Geuer. Noch einen guten Abend.

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1: Es ist 20 Uhr. Der Bundestag hat eine milliardenschwere Förderung für neue Gaskraftwerke beschlossen. Das neue Gesetz sieht höhere staatliche Anreize und gelockerte Regeln vor. Ziel ist es, Investoren zu gewinnen, die ab 2031 die Stromversorgung sichern, wenn Wind- und Solarstrom nicht ausreichen. Neue Gaskraftwerke müssen später auf Wasserstoff umgerüstet werden können und ab dem Jahr 2045 klimaneutral betrieben werden. Nach den tödlichen Schüssen in einer Mutter-Kind-Einrichtung im niedersächsischen Stade stellt sich auch im Saarland die Frage nach der Sicherheit von solchen Einrichtungen. Nach Angaben des Sozialministeriums und Trägern gibt es bereits Schutzkonzepte. Verschärft wurden sie nach der Tat bislang nicht. Einzelheiten von Daniel Magar.
2: Die Träger von Eltern-Kind-Einrichtungen im Saarland setzen nach eigenen Angaben auf verschiedene Schutzmaßnahmen. Dazu gehören Gewaltschutzkonzepte, Besucherregelungen, klare Meldewege und Schulungen der Mitarbeitenden in Deeskalation und Krisenintervention. Besteht für Familien ein besonderer Schutzbedarf, kann laut Sozialministerium auch eine anonyme Unterbringung geplant werden. Nach der Gewalttat in Stade haben die Einrichtungen ihre Teams sensibilisiert und bestehende Schutzkonzepte überprüft. Zusätzliche Sicherheitsmaßnahmen seien bislang aber nicht eingeführt worden. Eine konkrete Bedrohungslage gebe es derzeit nicht. Konflikte zwischen Eltern kämen in den Einrichtungen zwar vor, körperliche Gewalt gegen Mitarbeitende sei nach Angaben der Träger aber selten bzw. nicht bekannt.
1: Die Staatsanwaltschaft Saarbrücken ermittelt gegen den Bürgermeister von Wattgassen, Greiber, SPD, wegen des Verdachts der Untreue und anderer Delikte. Das geht aus einem Schreiben der Staatsanwaltschaft an die Gemeinde hervor, das dem SR vorliegt. Demnach hat es offenbar Unregelmäßigkeiten bei der Anmietung von Immobilien zur Unterbringung von Geflüchteten gegeben. Sie seien zwar für diesen Zweck gemietet, aber teilweise nicht genutzt worden. Die Gemeinde hat trotzdem wohl Geld dafür beim Innenministerium beantragt, in Höhe von rund 386.000 Euro. Im Jahr 2022 wurden rund 98.000 Euro davon bewilligt und ausgezahlt. Im Finale von Wimbledon treffen Karolina Muchova und Linda Noskova, beide aus Tschechien, aufeinander. Muchova gewann gegen Coco Gauff aus den USA, Noskova gegen die Ukrainerin Kustjuk. Das waren die Nachrichten mit Michaela Berger. 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Das Wetter. Die Nacht wird überwiegend sternenklar bei 18 bis 14 Grad. Morgen scheint bei wenigen Schleierwolken den ganzen Tag die Sonne. Es wird mit 30 bis 34 Grad wieder sehr warm. Die weiteren Aussichten. Es bleibt sonnig, trocken und heiß. Die Temperaturen steigen wieder an. Die Zeit. Es ist 20.03 Uhr.
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3: Musikalische Entdeckungsreisen mit Nils Kaiser. Herzlich willkommen. Bei uns gibt's heute Musik vom Mond. Und zum Mond, da fliegen wir jetzt erst einmal hin mit Frank Sinatra.

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1: Fly Me to the Moon mit Frank Sinatra. Ursprünglich war das eigentlich erst einmal nur ein ganz einfaches Liebeslied. Mit seinem interstellar anmutenden Titel aber wurde es zur Begleitmusik des amerikanischen Mondfahrprogramms in den 1960er Jahren. Die Astronauten von Apollo 10 spielten das Lied auf einem Kassettenrekorder ab, während sie den Mond umkreisten. Und auch bei der ersten Mondlandung 1969 war der Song mit dabei, als er von der Bodenstation in die Landekapsel übertragen wurde. Bei einer Konzertgala zu Ehren der Mondfahrer von Apollo 11 sang Sinatra das Lied dann sogar noch live. Inzwischen ist das Interesse am Mond neu entfacht, seit die Crew von Artemis II ihm wieder näher gerückt ist. Wir beleuchten heute einmal die musikalische Seite des Mondes, von den Liedern und Opern, die über ihn gesungen werden, bis zu den Mondreisen, die Menschen unternommen haben in der Fantasie und in der Wirklichkeit. Mit seinem sanften Licht rührt der Mond ganz besondere Seiten in uns an. Diese wollen wir hier heute zum Klingen bringen. Vielfältig sind zum Beispiel die Klänge, die Komponisten für die musikalische Beschreibung des Mondlichts gefunden haben. So etwa der Filmkomponist Nicola Piovani. Er schrieb 1990 die Musik zum letzten Film von Federico Fellini, Die Stimme des Mondes. Das Mondlicht kann Menschen ja auch süchtig machen, mondsüchtig, sie dazu bringen, lauter verrückte Dinge zu tun. Fellinis Film erzählt von solchen somnambulen Gestalten. Sie lauschen Stimmen aus Brunnen, suchen davongelaufene Musikinstrumente oder holen am Ende den Mond selbst vom Himmel herab. Gleich schon die ersten Klänge des Soundtracks versetzen einen beim Zuhören in eine schlafwandlerische Stimmung. Und dann wird gleich auch noch im Mondenschein getanzt, bis sich schließlich Mondfreund Franz Schubert zu Wort meldet.

0: Der Mond wird vielfach besungen. Sein magisches Licht und seine besondere Wirkung auf unsere Seele verführen aber nicht nur Dichter zu poetischen Mondbeschreibungen, sondern auch Musiker und Komponisten zu klingenden Mondporträts. Besonders magisch sind die Mondscheinklänge, mit denen Claude Debussy uns in Clair de Lune verzaubert. Das ursprüngliche Klavierstück erklang soeben in einer Bearbeitung für Geige und Klavier mit Janine Jansen und Itamar Golan. Davor ging es um die melancholische Erinnerung an eine vergangene Liebe. Der Mond wird dabei zum vertrauten Freund und Tröster. Ludwig Hölties Gedicht An den Mond hat Franz Schubert vertont. Die Erlkings sangen es in der englischsprachigen Version. Sie hören Kaisers Klänge. Es geht um Musik für den Mond. Der Mond ist ein Gefährte für vielerlei Empfindungen. Der Beglückte besingt ihn genauso wie der Einsame. Kaum ein Schlaflied kommt ohne ihn aus, und nicht nur die Menschen verführt der Mondenschein zu anrührenden Gesängen, wie wir gleich noch hören werden, wenn das Zwischenspiel aus Karl Orffs Oper »Der Mond« von einem ganz besonderen Chor begleitet werden wird. Zuvor erfahren wir aber noch die ganze Wahrheit über den Mond. Das Münchner Musikprojekt Café Unterzucker räumt auf mit all den romantischen Mythen vom Mond.
1: Wie scheint denn heut der Mond so hell, als meinte er es ernst? Pass auf, mein Kind, und horche schnell, damit du etwas lernst. Es sei, mein Kind, dir zugeraunt als ewige Ermahnung. Wer nie des Mondes Schein bestaunt, hat einfach keine Ahnung vom himmlischen Zusammenhang, von Kunst und Sternenkunde. Der Mond scheint ohne den Gesang nicht eine einzige Stunde. O singe, Kindlein, hin zum Mond, laut in die dunkle Nacht hinaus, denn wenn ihn keiner mehr besingt, dann schaltet er sich aus. Wie sieht denn der schon wieder aus, so brettelbreit und prall? Erwartet er von uns Applaus in Richtung Weltenall? Der Mond scheint schön in seiner Bahn und dreht drin seine Runden. Schon glaubt der Mensch in seinem Wahn, er habe ihn erfunden. Er trällert und bejubelt ihn und hält ihn für gelungen. Der Mond, der ist das schon gewohnt, er wird ja oft besungen. Doch sing ruhig, Kindlein, hin zum Mond, laut in die dunkle Nacht hinaus, denn wenn ihn keiner mehr besingt, dann schaltet er sich aus.

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1: Ja, und ganz offenbar scheint auch über Berlin der Mond. Von magischer Anziehung ist sein Licht auf die Mondsüchtige, die sich aus dem Bett erhebt und aufs Dach hinaufsteigt, um ihrem schimmernden Verführer näher zu kommen. Die Lieder eines armen Mädchens hat Friedrich Holländer geschrieben. Das Mondlied daraus hörten wir mit der Chansonette Christine Papendieck. Seit jeher berührt der Mond die menschliche Seele, die hellen wie die dunklen Seiten. Mit seinem sanften Schimmer erzeugt er Melancholie und Sehnsucht. Sein Licht beschwört aber auch unheimliche Bilder herauf. Dann zum Beispiel, wenn die Toten aus ihren Gräbern kommen und zu schaurigen Klängen im Mondenschein tanzen. Sowas wollen wir uns jetzt aber gar nicht angucken. Wir machen es jetzt mal wie die Mondsüchtigen und bewegen uns himmelaufwärts in Richtung des Erdtrabanten. Aber wir nehmen sicherheitshalber eine Rakete dafür. Und bevor wir in die Mondumlaufbahn einschwenken, lauschen wir noch ein wenig den Klängen der britischen Rockband Pink Floyd. Die brachte im März 1973 ihr

0: und Landungen ziemlich angesagt. Solange du hochfliegen, lächeln und weinen, fühlen und sehen kannst, so lange lebst du, so heißt es im ersten Song des Albums. Und mit dem starten wir jetzt unseren Flug ins Weltall.
1: 20 seconds and counting. T-minus 15 seconds. Guidance is internal. 12, 11, 10, 9. Ignition sequence start. 6, 5, 4, 3, 2, 1, 0. All engine running. Liftoff. We have a liftoff. 32 minutes past the hour. Liftoff on Apollo 11. Tower cleared.
2: Here we got a roll program.
3: Neil Armstrong reporting the roll and pitch program, which puts Apollo 11 on a proper heading.

In der Fantasie sind die Menschen schon oft zum Mond geflogen. Zum Beispiel in der Oper Die Ausflüge des Herrn Brautschek. Leoš Janáček hat sie 1920 geschrieben. Den einfachen Prager Hauswirt Brautschek treiben seine Ausflüge bis hinauf zum Erdtrabanten, wo die Mondbewohner einen bezaubernden Walzer hinlegen. Womit dann auch bewiesen wäre, dass Michael Jacksons berühmter Moonwalk nicht der erste Tanzschritt war, der vom Mond kam. Den Mondwalzer hören wir mit dem Prager Sinfonieorchester unter Jerzy Bielochlawek. Danach starten wir dann durch, um selber mal einen Fuß auf den Mond zu setzen.

0: Tranquility Base here. The Eagle has landed. That's one small step for man, one giant leap for mankind.
1: Ein kleiner Schritt für einen Menschen, ein großer Sprung für die Menschheit. Mit diesen Worten setzte am 21. Juli 1969 der erste Mensch, Apollo-Kommandant Neil Armstrong, seinen Fuß auf den Mond. Live am Fernsehen, verfolgt von über 500 Millionen Menschen auf der Erde. Nicht unbedingt zur besten Sendezeit. In Mitteleuropa zum Beispiel war es gerade 3.56 Uhr in der Nacht. Am nächsten Vormittag waren dann viele Läden geschlossen, wegen Mondlandung. Insgesamt 6-mal landeten amerikanische Astronauten bis 1972 auf dem Mond. Zu den Filmbildern von den Mondlandungen komponierte Brian Eno 1983 seine sphärischen Ambient-Klänge mit dem Titel Apollo. Wir hören eine akustische Einspielung der Apollo-Musik mit dem Ensemble Icebreaker. Und danach spazieren wir dann selber mal ein bisschen über den Mond. Musik.

Du machst Riesenschritte beim Spaziergang auf dem Mond, so sang der Soul-Sänger Aloe Black, begleitet vom französischen Jazz-Trio Roseau. Was sie gespielt haben, das war Walking on the Moon, 1979 der erste von Sting geschriebene Nummer-1-Hit der Band Police. 7 Jahre nach der letzten Mondlandung war das. Seit 1972 ist niemand mehr auf dem Mond spazieren gegangen, was sich aber voraussichtlich bald wieder ändern wird. Artemis II hat mit seiner Mondmission im April dieses Jahres den Grundstein für neue Mondlandungen von Menschen gelegt. Wir sind von unserer Mondmission inzwischen wieder zur Erde zurückgekehrt und genießen eine Nacht im Mondenschein, so wie in Karl Orffs Oper Der Mond, wo der Erdtrabant am Ende nach allerlei Turbulenzen wieder hell leuchtend am Himmel hängt. Sie hören Rundfunkchor und Sinfonieorchester Leipzig, dirigiert von Herbert Kegel.

das Finale aus Karl Orffs Oper Der Mond. Und damit ist der Erdbegleiter auch bei uns endgültig am Himmel aufgegangen. Der magischen Musik des Mondes haben wir uns heute gewidmet. 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Ob Klassik, Pop oder Kinderlied, der Mond ist ein ständiger Begleiter des Menschen, auch in der Musik. Und das wird wohl so bleiben, solange er sich um die Erde dreht. Aber was der gute alte Mond wohl selbst so von den Menschen hält? Bei Rocco Schamoni und Labras Banda kommt der Mond jetzt noch einmal selbst zu Wort. Viel Vergnügen dabei wünscht Nils Kaiser.

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0: Es ist 21 Uhr. Der Bundestag hat mit den Stimmen von Union und SPD eine milliardenschwere Förderung für neue Gaskraftwerke beschlossen. Das neue Gesetz sieht höhere staatliche Anreize und gelockerte Regeln vor. Aus Berlin berichtet Jasper Ruppert.
1: Die Regierung hält das Vorhaben für notwendig, da sonst Versorgungslücken in den kommenden Jahren drohen würden. Der Kohleausstieg ist beschlossen. Das letzte Kernkraftwerk ging vor 3 Jahren vom Netz. Erneuerbare Energien spielen eine wichtige Rolle, aber man brauche Sicherheit für die Zeit, wenn die Sonne nicht scheint und der Wind nicht weht. Diese Sicherheit sollen nun neue Gaskraftwerke liefern. Mehrere Ausschreibungsrunden soll es dafür geben, die ersten bereits in diesem Jahr.
0: Nach der jüngsten Eskalation im Iran-Krieg ist der Schiffsverkehr in der Straße von Hormus stark zurückgegangen. Bis zum späten Nachmittag durchquerten nur 6 Frachtschiffe die Meerenge. Gestern waren es 21 gewesen. Trotzdem fiel der Ölpreis etwas. Er war nach der Eskalation zunächst deutlich gestiegen. Nach den tödlichen Schüssen in einer Mutter-Kind-Einrichtung in Stade stellt sich auch im Saarland die Frage nach der Sicherheit von solchen Einrichtungen. Nach Angaben des Sozialministeriums und Trägern gibt es bereits Schutzkonzepte, wie etwa Besucherregelungen und Schulungen der Mitarbeiter in Deeskalation und Krisenintervention. Verschärft wurden sie nach der Tat bislang nicht, da es derzeit keine konkrete Bedrohungslage gebe. Allerdings haben die Einrichtungen ihre Teams sensibilisiert und die bestehenden Schutzkonzepte überprüft. Konflikte zwischen Eltern kämen in den Einrichtungen zwar vor, körperliche Gewalt gegen Mitarbeiter sei nach Angaben der Träger aber selten bzw. nicht bekannt. Bei der Fußball-WM wird in rund einer Stunde das erste Viertelfinale angepfiffen. In Boston treffen Frankreich und Marokko aufeinander. Desiree Krause.
2: Vor dem Viertelfinale wurden die Sicherheitsvorkehrungen in Frankreich, wo viele Menschen marokkanischer Herkunft leben, erhöht. Die französischen Behörden haben Fußballfans vor der Partie zu friedlichem Verhalten ermahnt. Sportministerin Marina Ferrari appelliere an das Verantwortungsbewusstsein aller. Es müsse ein Fest bleiben, sagte sie. In der Vergangenheit hatte es bei Spielen der beiden Nationen immer wieder Ausschreitungen gegeben. Der Sieger der Partie spielt am Dienstag im Halbfinale gegen Spanien oder Belgien.
0: Das waren die Nachrichten mit Michaela Berger. 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Das Wetter. Die Nacht wird überwiegend sternenklar bei 18 bis 14 Grad. Morgen scheint bei wenigen Schleierwolken den ganzen Tag die Sonne. Es wird mit 30 bis 34 Grad wieder sehr warm. Die weiteren Ausrichten. Es bleibt sonnig, trocken und heiß. Die Temperaturen steigen weiter an. Samstag und Sonntag bis 35, Montag bis 36 und Dienstag bis 37 Grad.
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4: Herzlich willkommen. Am Mikrofon ist Nicole Nellhiebel aus Bremen. Gibt's jetzt 2 Stunden lang die Herzstücke Musik zum Träumen, Entdecken und vielleicht durch die Gedanken fließen lassen. Der Brite Bab Kennedy macht den Anfang mit Moonlight Kiss.

Aus Kanada, Dominic Fils-Aimé mit ihrem Song The River, ein Herzstück in den Late Night Sounds. Kennengelernt haben sich Jonathan Simons, Ray Adam Morgan und Steven D'Souza in der Musikszene von Kapstadt. Und als Trio Jonathan Steven Simons ist dann gemeinsame Musik erschienen. Die drei haben im Bremen 2 Interview erzählt, dass ihr Sound und ihre Songs stark beeinflusst sind von der Natur, in der sie leben. Und mit dem neuen Song Catching Sunlight kommt auch noch Hamburg zu diesem Hintergrund. Denn Jonathan Steven Simons und der Hamburger Indie-Musiker Lemony Ruck haben übrigens nicht zum ersten Mal zusammengearbeitet und Schönes kreiert. Wir dürfen uns einen Hamburger Balkon vorstellen. Es ist Sommer, die Gitarren klingen leise und die Vögel zwitschern und es entsteht ein Song, der daran erinnert, die kleinen und besonderen Momente wahrzunehmen, die flüchtigen Schönheiten des Alltags zu erkennen und sich von solchen Erfahrungen erden und düstere Gedanken vertreiben zu lassen. Jonathan Steven Simons und Lemony Ruck, Catching Sunlight.

Young Gun, Silver Fox, All This Love. Herzstücke hören Sie gerade in den Late Night Sounds auf Bayern 2, MDR Kultur, Bremen 2 und SR Kultur. Das Leben hält für uns ja immer wieder besondere Herausforderungen bereit. Und die amerikanische Musikerin Sarah Cahoon, die musste das erleben. Sie verlor ihren besten Freund und dann ihren Vater. Und dann war da aber auch die Kunst. Und daraus hat sie Kraft gezogen und die Songs für ein neues Album geschrieben, ihr mittlerweile sechstes. I've Missed You All These Years hat sie es genannt. Am 28. August wird es erscheinen. Es geht darauf nicht um Dunkelheit, sondern um das, was entsteht, wenn der innere und der äußere Sturm vorbeigezogen sind im Leben, wenn wieder Licht da ist. Sarah Cahoon feiert das Leben im Bewusstsein, wie schnell sich Dinge ändern können. Pulling Up Roots ist einer der neuen Songs.

Sarah Cahoon, Pulling Up Roots, neue Musik von der Frau, die als Schlagzeugerin angefangen hat, unter anderem bei der Band of Horses und mittlerweile aber mitten in ihrer schönen Solokarriere steht. Herzstücke gibt's gerade im Musikabend Late Night Sounds. Die Liebe in ihren strahlenden und traurigen Facetten hat Charlie Winston vergangenes Jahr auf einem Album durchdekliniert. Love Isn't Easy. Und danach gibt's Musik von den Mighty Oaks und Siv Jacobsen.

Indie-Folk aus Norwegen von Siv Jacobsen. Most of the time in den Herzstücken in den Late Night Sounds. Und diese Ringe, die dürfen vielleicht als Jahresringe gelesen werden. Toad the Wet Sprocket haben sich auf dem Album Rings die eigenen Songs nochmal vorgenommen. Und zwar Hits seit Mitte der 80er und haben diese Titel in akustischen Versionen aufgenommen. So Wiedervorlagen können ja ganz schön langweilig sein, aber sie können alte Arrangements auch clever ersetzen und die Songs in ganz neuem Licht glänzen lassen. Vielleicht entfleddert von Soundbergen oder durch einzelne Akzente zeigt ein bekannter Song plötzlich ganz neue Facetten. Das ist mehr als schön zu polieren. Die Bandmitglieder Glenn Phillips, Todd Nichols und Dean Dinning haben sich eine ganze Reihe Gastmusiker eingeladen und dann auch ordentlich gewerkelt. Und so wird dann ein Bestseller wie All I Want aus den frühen 90ern zu einer Version mit Stimmen, die ganz weit nach vorn gemischt sind, die älter sind, bei denen der Text dann auch anders wirkt und das Ganze zeigt, dass diese Songs echt Bestand haben. Toad the Wet Sprocket. Nothing.

Der kann aber auch Songs wunderbar hauchen. Julien Doré mit Sublime et Silence. Ein Herzstück in den Late Night Sounds, dem gemeinsamen Musikabend von MDR Kultur, SR Kultur, Bayern 2 und Bremen 2. Beim Ballett hat sie gelernt durchzuhalten und das hat Fredrika Stahl aus Schweden geholfen, als es gar nicht so leicht war, eine Karriere als Songschreiberin und Sängerin zu beginnen. Sie wollte nämlich lieber ihre eigenen Ideen umsetzen, als im Tanz denen anderer zum Ausdruck zu verhelfen. Aber auf ihre Mischung von Pop und Jazz wollte erstmal gar kein Plattenlabel setzen. 2006 hat es dann geklappt, vor 20 Jahren. Und ich bin über einen schönen Sommersong von Fredrika Stahl gestolpert. Ein Titel, der so dieses ganz spezielle, lässige, entschleunigte, glückliche und unbeschwerte Gefühl eines perfekten Sommertags einfängt. Zwischen Sommerhüten, gegrillten Würstchen und ungeküssten Fröschen. Song of July von Fredrika Stahl.

Sommerglitzer und Erinnerungen im Song of July von Friederika Stahl hier in den Herzstücken in den Late Night Sounds. Und ich habe gleich noch so einen wunderbaren Song für Sie von His Golden Messenger. Einen dieser kleinen, hochmelancholischen Momente mit einem Silberstreif von abgeklärter Hoffnung im Hintergrund. Ein Song von MC Taylor, His Golden Messenger von 2019 vom gleichnamigen Album Terms of Surrender. Und ich sage Ihnen, Sie möchten den Mann in den Arm nehmen und drücken und sagen, es wird schon.

Kings of the City von Joe Jackson. Nach den 22 Uhr Nachrichten wird es noch eine weitere Stunde der Herzstücke geben, hier in den Late Night Sounds. Jetzt noch Jackson Browne featuring Leslie Mandelson, A Human Touch. Bis gleich, sagt Nicole Nellibel.

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1: 22 Uhr. Nach der jüngsten Eskalation im Irankrieg ist der Schiffsverkehr in der Straße von Hormus stark zurückgegangen. Bis zum späten Nachmittag durchquerten nur 6 Frachtschiffe die Meerenge. Gestern waren es 21 gewesen. Trotzdem fiel der Ölpreis etwas. Er war nach der Eskalation zunächst deutlich gestiegen. Seit dem späten Nachmittag streiken die 80 Fahrer der Saarbahn. Wann der Streik enden soll, hat die Lokführergewerkschaft GDL nicht mitgeteilt. Die Saarbahn richtet aber einen Schienenersatzverkehr ein. SR-Reporter Peter Sauer.
2: Die Ersatzbusse sollen laut Saarbahn GmbH ab morgen werktags von 5 bis 23 Uhr fahren. Sonntags startet der Ersatzverkehr um 7 Uhr morgens. Die Busse sollen in einer ähnlichen Taktung wie die Saarbahn fahren. Nach dem Treffen gestern in Frankfurt sind sich beide Tarifparteien einig, man befinde sich in einer Sackgasse. Stand jetzt werde nicht mehr weiter verhandelt. Deshalb hat die Saarbahn GmbH den rund 80 Lokführern jetzt angeboten, zukünftig nach dem Verdi-Tarifvertrag bezahlt zu werden. Die GDL beharrt weiter auf einen eigenen Tarifvertrag. Bisher hatten sich auch alle Lokführer an den Streiks beteiligt.
1: Der Bundestag hat eine milliardenschwere Förderung für neue Gaskraftwerke beschlossen. Das neue Gesetz sieht höhere staatliche Anreize und gelockerte Regeln vor. Ziel ist es, Investoren zu gewinnen, die ab 2031 die Stromversorgung sichern, wenn Wind- und Solarstrom nicht ausreichen. Neue Gaskraftwerke müssen später auf Wasserstoff umgerüstet werden können und ab dem Jahr 2045 klimaneutral betrieben werden. Eine geplante Honorarkürzung für Psychotherapeuten ist vorerst gestoppt. Das Landessozialgericht Berlin-Brandenburg entschied im Eilverfahren, dass die Honorarsenkung von Therapiestunden um 4,5% vorerst nicht umgesetzt werden darf. Erst wenn über die Klage der Kassenärztlichen Bundesvereinigung rechtskräftig entschieden ist. Die Selbstverwaltung des Gesundheitswesens wollte die Honorare kürzen. Dies hatte bundesweit Proteste ausgelöst. Bei der Tour de France hat sich Radprofi Tadej Pogačar das gelbe Trikot des Gesamtführenden zurückerobert. Der Slowene gewann die schwere Pyrenäen-Etappe über den Tourmalet. Er führt nun mit einem Vorsprung von 2 Minuten und 38 Sekunden auf Jonas Vingegaard aus Dänemark. Der Norweger Thorstein Træen, der 2 Tage lang gelb getragen hatte, fiel weit zurück. Das waren die Nachrichten mit Carmen Bachmann. 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Das Wetter? Die Nacht wird überwiegend sternenklar bei 18 bis 14 Grad in der Früh. Morgen scheint bei wenigen Schleierwolken den ganzen Tag die Sonne. Es wird 30 bis 34 Grad. Die weiteren Aussichten? Es bleibt sonnig, trocken und heiß. Die Temperaturen steigen weiter an. Samstag und Sonntag bis 35, Montag bis 36, Dienstag bis 37.
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3: Schön, dass Sie dabei sind. Im Studio in Bremen ist Nicole Nellhiebel und es gibt noch eine Stunde Herzstücke jetzt. Und die Songs des australischen Singer-Songwriters Garner Cronin sind das bestimmt. Kleine Einblicke in die Seele fast, so würde ich sagen. 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

Wunderbarer Song von David Crosby 2017 von seinem Album Sky Trails. Das war Here is Almost Sunset. Herzstücke hören Sie gerade in den Late Night Sounds. Und ganz verführerische neue Songs kommen von The Wales mit ihrem aktuellen Album Fragile World. Und diese fragile Welt, die ist nicht nur das, was um uns ist, sondern für Songschreiber und Sänger Finn Andrews ist auch das Schreiben von Songs so ein zerbrechlicher Prozess mit vielen kleinen Entscheidungen, die das Ergebnis in die eine oder die andere Richtung lenken können. Und auf dem neuen Album geht es vielleicht so ein bisschen flotter und poppiger zu, als man das von der Band kennt. Aber große Gefühle, die gibt es auf jeden Fall weiterhin. Getragen von passgenauen Arrangements für die Songs. Und immer wieder führt doch der Weg zu intensiven, melancholischen Klavierballaden, veredelt durch die Stimme von Finn Andrews. Das hat schon was. Ich hoffe, Sie haben auch einen kleinen Gänsehautmoment. The Wales, Are You Awake Tonight?

0: Schlafwandeln mit Silje Nergård, ein Song von 2017, Sleepwalking. Bei Bremen 2, MDR Kultur, SR Kultur und Bayern 2 gibt's gerade die Herzstücke in unserem gemeinsamen Musikabend Late Night Sounds. Roher und verletzlicher sollten die Songs des nächsten Albums werden, so lautete der Beschluss der Indie-Band Deathcap for Cutie. Dass dann auch noch ein ordentlicher Herzschmerz und das Ende einer Beziehung für Songschreiber und Sänger Ben Gibbard dazukam, hat der Idee, sagen wir mal, geradezu in die Hände gespielt. I Built You a Tower heißt die aktuelle Platte von Deathcap for Cutie und die Songs sind ein Versuch, den Schmerz einer Trennung zu verstehen und sich mit sich selbst zu versöhnen. Ein Song über verschlossene Ausgänge, vergebliches Halten und einen Himmel ohne Sterne von Deathcap for Cutie gibt's jetzt. Statisch und fast zwingend. Full of stars.
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Full of Stars von Deathcap for Cutie vom Album I Built You a Tower. Und Sänger Benjamin Gibbard sagt dazu, wir hatten keine Angst vor einem zutiefst menschlichen Klang, vor etwas Unordnung. Das ist kein retuschiertes Foto. So sehen wir aus und so klingen wir. Herzstücke in den Late Night Sounds. Und eine kleine sentimentale Fahrt im Taxi über die Brooklyn Bridge macht Anais Mitchell.

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Ich muss sagen, ich finde, das ist einer der allerschönsten Songs von Billy Joel. Ein großer Song über die Liebe. And so it goes. Und davor gab Snow Patrol mit This is the Sound of Your Voice. Sie sind bei MDR Kultur, Bremen 2, Bayern 2 und SR Kultur in den Late Night Sounds. Und es gibt die Herzstücke aus Bremen. In einem Studio in Bremen hat Jörn Schlüter seine neuen Songs aufgenommen. Eigentlich kennt man ihn von seinem Projekt Someday Jacob, aber nun tritt er als Solokünstler Jay Schlüter auf, auch wenn das nächste Bandprojekt auch schon in Planung ist. Die Songs auf seinem Soloalbum The Other Mile sind aus einer Krise entstanden und Jörn Schlüter erzählt, die Songs seien dicht an dicht innerhalb kurzer Zeit zu ihm gekommen. Für ihn sei Songwriting wie ein milchiger Spiegel und ich finde, das ist echt ein schönes Bild. Er sagt, ich poliere so lange an ihm herum, bis ich mich selbst erkennen kann oder jedenfalls den Anteil von mir, um den es in dem Song geht. Man stellt da draußen etwas von sich hin, sodass die anderen etwas damit machen können und sich vielleicht selbst darin sehen. Jörn Schlüter mit Portal.

Vielleicht braucht man an manchen Tagen gar nicht viel, um glücklich und ganz bei sich zu sein. Kaffee und Geschichten und eine Regenpause und einen Hund an seiner Seite. Girl and Her Dog war das von Mary Chapin Carpenter von ihrem Album Personal History, ein Herzstück in den Late Night Sounds. Stuttgart ist das Zentrum des Duos Brother. Das sind die ohne Vokale und das sind Philipp Eisler und Joscha Brettschneider. Die beiden machen Amerikaner, fühlen sich beeinflusst von Soul und der 70er-Jahre-Singer-Songwriter-Generation und das klingt alles lässig, luftig. Und bei uns in Bremen im Studio haben sie vor 2 Jahren eine Radio-Session gespielt. Der Song Why Do You Work So Hard stand damals auch auf der Playlist.

Why Do You Work So Hard, Brother? Ein Live-Herzstück hier bei uns in den Late Night Sounds. Wann haben Sie eigentlich ein ganzes Album so ganz gehört? So richtig von vorne bis zum Schluss und in der gedachten Reihenfolge? Ich mach's leider nicht mehr so oft wie früher, dabei hat das was. Und Rachel Yamagatas Deep Dive Album aus dem vergangenen Jahr, das soll man, so wünscht es sich die Künstlerin, in seiner Gesamtheit anhören. Es geht von einem Song immer in den nächsten, so eine Art Stream of Consciousness. Starlit Alchemy ist der Titel des Albums und Angst, Verlust und Trauer sind Leitmotive. Aber es ist auch Magie im Spiel. Und wir hören jetzt halt doch nur einen der Songs, den Albumanfang, der Backwards heißt.

Wading in waist-high water, Fleet Foxes. Und damit sind die Herzstücke für heute so langsam vorbei. Die Late-Night-Sounds gehen aber weiter mit dem Nachtmix. Und für den gebe ich aus Bremen weiter an meine Kolleginnen und Kollegen nach München. Kommen Sie gut in diesen späten Abend. Tschüss und bis bald, sagt Ihre Nicole Nellhiebel.

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1: In Wolfsburg haben der Vorstand und der Aufsichtsrat von Volkswagen ihre Beratungen über die Sparpläne beendet. VW-Chef Blume erklärte anschließend, der Konzern werde Überkapazitäten abbauen und die Modellpalette von VW schrittweise um die Hälfte reduzieren. Angaben zu möglichen Werksschließungen und einem Stellenabbau machte Blume nicht. Wie das Magazin Spiegel berichtet, sollen 4 VW-Standorte mit rund 40.000 Mitarbeitern vor dem Ausstehen. Zudem plant die Führung dem Bericht zufolge 50.000 weitere Stellen bis 2030 zu streichen. Auch eine Senkung der Investitionen des Autobauers um 45 Milliarden Euro sei geplant. Beschäftigte des Autobauers hatten heute an mehr als einem Dutzend Standorten gegen die Sparpläne demonstriert. Gesamtbetriebsratschefin Cavallo kritisierte, es sei unverantwortlich, dass der Vorstand die Belegschaft weiter im Unklaren lasse. Die Rendite von VW ist zuletzt deutlich gesunken. Hauptgründe sind der Absatzeinbruch in China und die Sonderzölle der USA. Der Bau neuer Gaskraftwerke in Deutschland soll zügig umgesetzt werden. Der Bundestag stimmte einem Gesetz zu, das die Ausschreibung neuer Kraftwerke mit einer Leistung von zunächst 9 Gigawatt vorsieht. Ziel der Bundesregierung ist es, die Stromversorgung auch in Zeiten ohne Sonne und Wind zu sichern. Der SPD-Abgeordnete Zorn sprach von einem wichtigen Bestandteil zur Stärkung der Versorgungssicherheit und für den Klimaschutz. Die neuen Kraftwerke seien kostengünstig und könnten bis 2045 auf Wasserstoff umgestellt werden. Der Bundesverband der Energie- und Wasserwirtschaft begrüßte das Gesetz. Umweltschützer und auch Energieexperten sehen darin hingegen ein Subventionsprogramm für eine überholte Technologie. Der Bundestag beschloss außerdem, dass das Kindergeld schrittweise ab dem kommenden Jahr ohne Antrag der Eltern ausgezahlt wird. Der entsprechende Gesetzentwurf sieht eine automatische Auszahlung nach der Geburt des Kindes vor. Er wurde mit den Stimmen von Union, SPD und Grünen beschlossen. In einer ersten Stufe soll die Regelung zunächst für das zweitgeborene Kind gelten, später wird sie ausgeweitet. Damit das Gesetz in Kraft tritt, ist noch die Zustimmung des Bundesrats erforderlich. Die Kürzung der Honorare für Psychotherapeutinnen und Therapeuten ist nach einem Gerichtsentscheid vorerst gestoppt. Das Landessozialgericht Berlin-Brandenburg setzte die Entscheidung des zuständigen Gremiums im Gesundheitswesen per Eilbeschluss außer Kraft. Nach Auffassung der Richter gibt es Zweifel an den Berechnungen. Geklagt hatte die Kassenärztliche Bundesvereinigung. Wann das Gericht abschließend über den Fall entscheidet, ist noch offen. Der sogenannte erweiterte Bewertungsausschuss hatte im März entschieden, die Honorare für Psychotherapeuten zum 1. April dieses Jahres um 4,5% zu kürzen. Das rief landesweit Proteste hervor. Befürchtet wird unter anderem, dass die Kürzung die bereits angespannte Versorgungslage mit Therapieplätzen verschärfen könnte. Nach der jüngsten Eskalation im Iran-Krieg ist der Schiffsverkehr in der Straße von Hormus stark zurückgegangen. Nach Daten eines internationalen Datenanalyseunternehmens durchquerten heute 6 Frachtschiffe die Meerenge, 15 weniger als am Vortag. Die USA hatten in der vergangenen Nacht entlang der iranischen Küste rund 90 militärische Ziele attackiert, unter anderem Luftabwehrsysteme, Küstenüberwachungsanlagen sowie Raketen- und Drohnenlager. Der Iran reagierte nach eigenen Angaben mit Dutzenden Angriffen auf US-Stützpunkte in Kuwait und Bahrain sowie auf einen jordanischen Militärstützpunkt. Jordanischen Angaben zufolge konnte die Armee 8 Geschosse abfangen. Berichte über Opfer oder Schäden lagen nicht vor. Aus Bahrain hieß es ebenfalls, die Angriffe seien abgewehrt worden. Die britische Sängerin Bonnie Tyler ist im Alter von 75 Jahren gestorben. Dies gab ihre Familie bekannt. Tyler hatte zuletzt nach einer Operation zeitweise im Koma gelegen. Die Waliserin hatte mit dem Lied Lost in France im Jahr 1975 ihren ersten Hit. Den endgültigen Durchbruch schaffte sie 1978 mit It's a Heartache. Nach mäßigem Erfolg in den folgenden Jahren gelang ihr 1983 mit Total Eclipse of the Heart ein Comeback. Das Wetter. In der Nacht in der Nordhälfte gebietsweise stark bewölkt, sonst meist klar und trocken, Temperaturen 19 bis 10 Grad. Am Tag wechselnd bewölkt bis sonnig, 25 bis 34 Grad. Die weiteren Aussichten. Am Samstag im Norden und Osten locker bewölkt, im Nordosten Schauer möglich, sonst überwiegend sonnig, 22 bis 35 Grad. Das waren die Nachrichten.
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2: Herzlich willkommen. Wir können gratulieren. Heute Vormittag ist bekannt geworden, wer den renommierten Georg-Büchner-Preis 2026 erhält. Es ist die Autorin Christine Wunicke. Wir sprechen gleich mit ihrem langjährigen Verleger darüber, was ihre historischen Romane so besonders macht. Außerdem nehmen wir ein äußerst erfolgreiches Opernhaus-Provisorium in Kassel unter die Lupe und fragen, warum der Luxuskonzern Hermès jetzt Haute Couture machen will. Außerdem schauen wir uns an, wie rechtsextremistische Anschläge die Kulturszene in Cottbus und in der gesamten Lausitz unter Druck setzen. Und dann nehmen wir Abschied von einer einzigartigen Stimme, von einer Frau, die gesagt hat, sie würde ihr Leben immer noch einmal genau so leben, wie sie es gelebt hat.
3: 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I'm a mean, mean woman. And I don't mean no.
2: Ja, Bonnie Tyler ist heute im Alter von 75 Jahren gestorben. Sie hinterlässt Hits, die Musikgeschichte geschrieben haben. Wir schauen zurück auf das Leben der Waliserin heute in Fazit. Schön, dass Sie mit dabei sind. Hier ist sie schon mal mit einem Song, der genau beschreibt, wie sich ihre Fans heute auf der ganzen Welt fühlen. It's a heartache.

0: Es ist einer der wichtigsten Literaturpreise im deutschsprachigen Raum. Heute wurde bekannt gegeben, wer den Georg-Büchner-Preis 2026 verliehen bekommt. Die Deutsche Akademie für Sprache und Dichtung hat sich für Christine Wonicke entschieden. Die geborene Münchnerin war schon mehrfach für den Deutschen Buchpreis nominiert und auf der Shortlist vertreten, erst im vergangenen Jahr mit ihrem jüngsten Buch Wachs. 2020 erhielt sie den Wilhelm-Raabe-Literaturpreis, 2025 den Jean-Paul-Preis und in diesem Jahr den Literaturpreis der Darmstädter Jury. Jetzt kommt eine der allerhöchsten Auszeichnungen dazu, der mit 50.000 Euro dotierte Georg-Büchner-Preis, der offenbar die Autorin auch selbst überrascht hat. Auf den großen Erfolg hatte sie es jedenfalls, wie sie bei uns im Programm gesagt hat, nicht abgesehen.
1: Ich wollte immer irgendwelche Geschichten schreiben. Ich bin nicht losgegangen, habe gesagt, ich will jetzt irgendwie in 40 Jahren den Büchnerpreis gewinnen. Also so bin ich nicht gestartet. Nein, ich habe mir da keine großen Gedanken drüber gemacht, ob ich bekannt werden möchte.
0: Das sagt Christine Wonicke. Ich kann jetzt mit ihrem langjährigen Verleger darüber sprechen, was ihre Literatur so außergewöhnlich und preiswürdig macht. Heinrich von Behrenberg, herzlich willkommen bei Fazit.
2: Vielen Dank. Guten Abend.
0: Erstmal, Herr von Behrenberg, wie sehr haben Sie sich ganz persönlich gefreut, als Sie heute Morgen die Nachricht bekommen haben, Christine Wonicke erhält den Georg-Büchner-Preis?
2: Also ich habe mich wirklich sehr, sehr gefreut, muss ich sagen, und war auch ein bisschen angefasst. Ich könnte sagen, ich bin es immer noch ein bisschen, denn das ist wirklich empfinde ich als eine wunderbare Krönung ihres Werks. Und für uns ist es natürlich auch in gewisser Weise ein Krönchen auf jeden Fall auf dem, was wir gemacht haben.
0: Was Sie gemacht haben, das muss man vielleicht kurz sagen, Herr von Behrenberg. Sie haben letztes Jahr bekannt gegeben, dass Sie Ihren Verlag nach 22 Jahren schließen werden. Ausgerechnet jetzt dieser große Erfolg der Autorin, die große Nachfrage, die jetzt ja auch entstehen wird, löst das bei Ihnen vielleicht auch ein bisschen Wehmut aus?
2: Ein bisschen Wehmut löst so etwas natürlich aus, aber wir haben auch in Absprache mit Christine eigentlich gut gesorgt. Es gibt ein, zwei Bücher von ihr, die tatsächlich nicht mehr lieferbar sind, aber die, wie ich hoffe, in nicht allzu ferner Zukunft beim Diogenes Verlag als Taschenbücher erscheinen werden. Ihr letzter Roman, Wachs, den Sie ja erwähnt haben, der ist nach wie vor bei unserer Auslieferung vorhanden und kann bestellt werden, wird, glaube ich, auch bestellt.
0: Ja, das glaube ich auch.
2: Das Gleiche gilt für einen anderen. Und also wir sind da guten Mutes.
0: Haben Sie denn auch mit der Autorin selbst gesprochen heute? Wie hat sie reagiert?
2: Ich verrate es, ich habe schon neulich mit ihr gesprochen und da hat sie mir gesagt, weißt du, ich muss dir jetzt mal was erzählen, du darfst das aber noch nicht weiter sagen. Mhm. Das darfst du erst am 9. Juli sagen. Ich bekomme den Büchnerpreis. Also ich kann es Ihnen sagen, ich war beim Einkaufen, ich bin dann ins Auto gestiegen und wir haben uns dann erstmal geradezu vollkommen begeistert angeschrien und sind eigentlich ziemlich sprachlos gewesen, also über das, was da passiert ist. Aber ich habe ihr gesagt, du hast es wirklich verdient.
0: Wie hat denn Ihre Zusammenarbeit begonnen und was hat Sie davon überzeugt? Das ist eine Autorin, die ich gerne in meinem Verlag herausbringen möchte.
2: Also ich glaube, das kann man relativ einfach sagen. Sie ist vor, ich glaube, es ist ungefähr 14 Jahre ist es her, ist sie durch Vermittlung meines Freundes, Ratgebers und Übersetzers und Autors Joachim Kalka in den Verlag gekommen. Und über ihren früheren Arbeitgeber, den verstorbenen Michael Stolleis, ein Max-Planck-Direktor, der ein großer Johann-Peter-Hebel-Spezialist ist und der sie entdeckt hat und gesagt hat, das ist die Sprache, die diese Frau schreibt, ist etwas ganz Besonderes. Und damit vielleicht haben sie schon irgendwie eines der großen Geheimnisse, jedenfalls warum ich auch sofort auf der Stelle gesagt habe, das möchte ich machen. Das ist Christines virtuose Sprachbeherrschung, also die Beherrschung dieser schwierigen deutschen Sprache.
0: Es wird auch jetzt immer wieder der besonders unterhaltsame Sprachwitz der Autorin betont. Ist das auch etwas, was da hinzukommt, der Humor, der auch drinsteckt in dieser kunstvollen Sprache?
2: Auf jeden Fall. Also nicht nur die Deutschen gelten ja als humorlos, sondern ihre Sprache ist auch nicht unbedingt für den feinen Humor geschliffen. Also für die Zote ist die deutsche Sprache allemal gut. Damit kann Christine übrigens auch hervorragend umgehen. Aber auf geschliffene, feinsinnige, vorsichtig witzige Art und Weise die deutsche Sprache zu beherrschen. Gut, wollen wir mal Thomas Mann beiseite lassen. Der konnte das auch auf eine andere Art und Weise. Aber das ist wirklich, glaube ich, eine besondere Gabe. Und ich finde es auch wunderbar, denn die Deutsche Akademie für Sprache und Dichtung ist ja eine Akademie für Sprache und Dichtung. Und auch deswegen ist diese Preisverleihung Einladung eigentlich genau richtig, denn es geht bei Christine um Sprache, es geht auch um Dichtung. Ja.
0: Und es geht auch um inhaltliche Aspekte. Kommen wir darauf mal zu sprechen, auf die Romane von Christine Wunicke. Ich nenne mal ein paar Titel. Der Fuchs und Dr. Shimamura, Die Dame mit der bemalten Hand und der neueste Roman, den wir jetzt schon erwähnt haben, Wachs. Da geht es um eine 13-Jährige im Frankreich des 18. Jahrhunderts, die Leichen kaufen will, um Anatomie zu studieren und um eine Liebesgeschichte mit einer Zeichnerin. Immer wieder schreibt Christine Wunicke historische Romane. Hören wir mal, wie die Autorin auf ihre Stoffe kommt.
1: Ich verwende mein eigenes Leben nicht so beim Schreiben, aber ich erweitere das dadurch. Also ich schreibe ja auch teilweise irgendwie relativ wildes Zeug. Und das ist ein Zusatz zu meinem Alltagsleben irgendwie. Es ist ein vielleicht die ausgedachten Abenteuer. Das hat das, was man auch irgendwie, wie man sich als Kind irgendwie Geschichten ausdenkt. Das ist da ganz viel davon, glaube ich, geblieben.
0: Wildes Zeug, sagt sie, also sehr bescheiden auch in der Art und Weise, wie sie über ihre Romane spricht. Es sind historische Romane. Das ist ja erstmal ein sehr populäres Genre der Unterhaltungsliteratur. Und eher ungewöhnlich, dass eine Autorin mit einem hohen literarischen Anspruch da andockt und sich dieses Genre völlig neu zu eigen macht. Wie geht sie da vor? Wie würden Sie das beschreiben?
2: Also ich würde erst mal sagen, der große Unterschied zum, sagen wir mal, herkömmlichen historischen Roman besteht darin, dass Christines Bücher die 160 Seiten selten überschreiten. Sie hat selber gesagt, also alles, was sie schreibt, davon wirft sie, bevor sie es zu einem Manuskript zusammenfügt, meistens 60% weg. Also sie ist eine sehr akribisch arbeitende Stilistin, auch in dieser Hinsicht. Mir hat sehr gefallen, was sie jetzt eben gerade gesagt hat, dass sie tatsächlich auch das Thema der Geschichten, die sie schreibt, dass sie das auch ein bisschen mit der Kindheit verbindet. Denn es sind sehr farbige Geschichten. Sie greift gerne immer wieder historische Gestalten auf. Sie liebt besonders das 18. und das 19. Jahrhundert. Es sind immer Randgestalten allerdings, manchmal auch ein bisschen weniger Randgestalten. Also Carsten Niebuhr zum Beispiel in ihrem vorletzten Roman, Die Dame mit der bemalten Hand, ist schon ein gewichtiger Geograf gewesen. Aber es interessiert sie nicht so sehr, aus diesen historischen Figuren, sagen wir mal, etwas der Geschichtsschreibung Ebenbürtiges an Literatur hinzuzufügen. Sie will etwas ganz anderes. Was es genau ist, das kann ich nicht einmal selber beschreiben. Ich weiß nur, dass es große Literatur ist.
0: Die Jury hat das versucht zu beschreiben. Sie spricht von der Verblüffungskraft ihres Oeuvres, von einer brillanten Kunst, die im vermeintlich Historischen das Fiktionale sichtbar macht und so einen entlarvenden Blick auf die europäische Wissenschafts- und Kolonialgeschichte ermöglicht. Würden Sie sagen, das ist eine Stoßrichtung dieser Autorin, auch vielleicht mit einer feministischen, queeren, diversen Perspektive auf Geschichte zu schauen und sie dann aber eben auch umzuschreiben?
2: Ja, das kann man so sagen. Also wenn man zum Beispiel den Plot der Dame mit der bemalten Hand nimmt, dann ist das ja eine Geschichte über einen religiös befeuerten Kolonialismus. Es geht ja um eine Arabien-Expedition im 18. Jahrhundert, die von den Religionswissenschaftlern in Göttingen ins Werk gesetzt wurde und wo nur einer, eben dieser Carsten Niebuhr, überlebt hat und der etwas ganz anderes draus gemacht hat, nämlich Geografie. Also man kann immer sagen, also sie bewegt sich immer auf den Spuren, sagen wir mal, der, wenn man so will, schon der Wissenschaft, das interessiert sie auf jeden Fall. Sie hat selber lange für die Max-Planck-Leute gearbeitet, also da kennt sie sich aus. Aber es ist immer so gewesen, dass sie gesagt hat, mir kommt es auf die Muse an, die gerade auf mir sitzt. Und die Muse, die hat weder was mit der Wissenschaft noch mit der Geschichtsschreibung zu tun, sondern das ist eine Inspiration, eine literarische Inspiration, der sie dann gefolgt ist.
0: Christine Wunicke ist ja auch als Person offenbar sehr unabhängig, auch im Literaturbetrieb. Stimmt es, dass sie nicht auf die Shortlist des Buchpreises wollte, beziehungsweise versucht hat, von dieser Liste wieder gestrichen zu werden?
2: Ja, das stimmt. Das hat sie wirklich, sie hat ziemlich panisch darauf reagiert, weil sie gesagt hat, und das konnte ich auch verstehen, weißt du, wenn ich auf diese Shortlist komme, dann muss ich, also möglicherweise kriege ich den Preis, dann muss ich überall auftreten, dann muss ich im Frankfurter Theater auf der Bühne sitzen vor 2000 Leuten. Das mache ich nicht. Das habe ich noch nie gemacht und das will ich auch nicht. Und wir haben ihr immer gesagt, Christine, beruhige dich, ist alles in Ordnung. Du kommst auf die Shortlist, das ist schön und alles andere, das werden wir dann schon sehen. Und es war auch immer ein Schalk dabei, denn also Christine gibt Interviews, wie Sie ja gesehen haben. Also sie ist keineswegs eine restlos öffentlichkeitsverachtende Person, aber auftreten, das tut sie nicht so gern.
0: Was wünschen Sie sich denn, wie es jetzt für die Autorin wahrscheinlich bei einem anderen Verlag weitergeht, dass jetzt die nächste große Phase startet in dieser literarischen Laufbahn?
2: Ja, das wünsche ich ihr wirklich aus vollem Herzen. Also ich habe mir vorher schon überlegt, was ist das eigentlich für eine Phase gewesen, die wir sie bei uns gehabt haben. Also das Frühwerk ist woanders erschienen. Das Frühwerk ist in allen möglichen verstreuten Verlagen erschienen. Also die Ballatri-Biografie über den Kastraten des Zaren und ein vollkommen durchgedrehter Science-Fiction-Roman, den sie geschrieben hat. Bei uns, würde ich sagen, ist, sagen wir mal, das ist ihre klassische Phase. Das ist die mittlere, die klassische Phase, in der sie wirklich zur großartigen Schriftstellerin gereift ist. Und jetzt wünsche ich ihr, dass sie, bei welchem Verlag auch immer, dass sie ein Spätwerk hinlegt, das das alles nochmal übertrifft.
0: Heinrich von Behrenberg, ganz herzlichen Dank.
2: Danke Ihnen.
0: Und die Georg-Büchner-Preisverleihung ist dann am 24. Oktober in Darmstadt. Die Laudatio für Christine Wunicke wird ihre Kollegin, die Autorin Judith Schalanski, halten.

0: In der vergangenen Woche sind Brandsätze auf ein alternatives Wohnprojekt in Cottbus geworfen worden. In der Nähe eines Clubs gab es eine Brandstiftung und eine Scheibe des Büros der Cottbuser Grünen wurde eingeworfen. In allen drei Fällen besteht der Verdacht auf rechtsextremistische Täter. Die Liste ähnlicher Übergriffe in der Vergangenheit ist lang. Der Staatsschutz hat die Ermittlungen aufgenommen, aber diese Taten hinterlassen Spuren auch in der Kulturszene, nicht nur in Cottbus, sondern in der ganzen Lausitz. Unser Landeskorrespondent Christoph Richter berichtet.
1: Besorgnis ist wahrscheinlich ein zu kleines Wort,
2: sagt Daniel Ries. Er ist der Intendant der Neuen Bühne in Senftenberg. Das Theater liegt 50 Kilometer nördlich von Dresden, 140 Kilometer südlich von Berlin. Eine Lausitzer Stadt ohne Kino, aber mit einem Theater.
1: Die Regenbogenfahne hängt hier am Theater und wird nicht runtergerissen und nicht verbrannt. Und wir haben keine Kackhaufen vor der Tür, was ja in anderen Theatern passiert ist. Ich will damit sagen, es wird immer schlimmer. Die Einschläge kommen immer näher.
2: Dennoch widersetze er sich allen rechten Einschüchterungsversuchen, betont Ries. In Cottbus und der Region Cottbus-Spree-Neiße wurde die AfD in Brandenburg vom Verfassungsschutz als gesichert rechtsextrem eingestuft. Bei der Bundestagswahl 2025 mit 39% klar die stärkste Kraft. Die Rechtsextremen gewannen damit gegenüber der Bundestagswahl 2021 knapp 15 Prozentpunkte hinzu. Und das mache etwas mit der Region, sagt Ries.
1: Ich sehe, dass sich der gesamte Diskurs wahnsinnig nach rechts verschoben hat. Die Mitte ist gar nicht mehr Mitte. Die Mitte ist rechts.
2: Gegründet wurde das Theater in Senftenberg 1946 von den sowjetischen Besatzern. Später wurde daraus das Theater der Bergarbeiter. Die Schließungswelle von Kulturinstitutionen in Ostdeutschland in den 1990er Jahren hat die Neue Bühne Senftenberg überlebt. Heute ist das ein Spatenhaus, ein Magnet in der Region.
3: Im wunderschönen Monat Mai.
2: Am Wochenende hat die Neue Bühne auf dem Senftenberger Stadtfest Gesicht gezeigt, sich präsentiert als Ort der Begegnung und Debatte, aber auch als Plattform des politischen Austauschs. Mit dabei Chefdramaturgin Caroline Felsmann. Obwohl sich das Theater klar positioniert, sei zu spüren, sagt Felsmann, dass in der Lausitz die Angriffe, Drohungen und Pöbeleien von rechts nicht ohne Folgen blieben.
4: Es gab Bewerbungen von jungqueeren Menschen, die uns abgesagt haben, so für Regieassistenz oder auch Schauspiel oder so, die sich nicht hier gesehen haben, dass sie hier sich wohlfühlen können und hier leben können. Das hat sich schon verändert, ja.
2: Dennoch, wenn Menschen Vorbehalte hätten, würde man immer werben, kommt doch erst mal her, schaut es euch an, bevor ihr absagt. Hasko Weber, der Interims- und noch Intendant des Cottbuser Staatstheaters, will nicht von der Verunsicherung bei den Beschäftigten reden.
5: Ich finde es wenig zweckdienlich, wenn wir jedes Mal, wenn sich sowas ereignet, in die Empörung verfallen, weil das suggeriert, als ob man immer auf was ganz Neues stößt. Es ist längst eine Realität geworden.
2: Es gehe daher um eine Haltung, einen humanistischen Kompass. Wegzugehen sei keine Lösung, sagt Hasko Weber. Aber ergänzt der 63-jährige gebürtige Dresdner.
5: Festzuhalten bleibt, dass Gewalt im Stadtraum nicht zu den Dingen gehört, die einladend sind.
2: Das Cottbuser Staatstheater wurde dieses Jahr erstmals mit dem Hauptmann von Köpenick unter der Regie von Sebastian Hartmann zum Theatertreffen eingeladen. Eine Parodie über den deutschen Kleinbürger, die als Kasperli-Figuren auftreten. Kein aktivistisches Stück, eher ein subtiler Blick auf die Gesellschaft. Und das sei das, was das Theater in aufgeladenen Zeiten zu leisten habe, um die polarisierte Gesellschaft zusammenzubringen.
5: Theater ist keine ideologische Anstalt. Und in diese Richtung sind bestimmte Entwicklungen ausgerichtet gewesen in den letzten Jahren. Und das unterscheide ich sehr klar. Ein gesamter Spielplan wirkt in der Gesellschaft und wird mit dem Publikum in der Aufführung automatisch auch zum politischen Vorgang. Es kann auch eine Inszenierung ideologisch sein, aber ein Haus darf es nicht sein.
2: Am Senftenberger Theater an der Tageskasse weht die Regenbogenfahne im Wind als Zeichen für Demokratie und selbstbestimmtes Leben. Ein Hassobjekt der Feinde der offenen Gesellschaft. Es brauche viel lautere Stimmen aus der bundesweiten Kulturszene, fordert der Senftenberger Intendant Daniel Ries. Zustimmung für größeres Engagement kommt auch von Olaf Zimmermann vom Deutschen Kulturrat.
6: Der Kulturbereich ist im Fokus und der Kulturbereich ist auch in äußerer Gefahr. Das ist jetzt nicht irgendwie nur Larifari, sondern da geht es jetzt wirklich ums Eingemachte.
2: Und Zimmermann erinnert an Sebastian Krumbiegel von den Prinzen, der seine Stimme laut gegen rechts erhebt.
6: Und ja, ich würde mir wünschen, es gäbe noch viele Sebastian Krumbiegels mehr, ja, die also so deutlich und so klar sich äußern würden.
2: Es gibt viel Engagement, auch in der Lausitz gegen rechte Gewalt. Aber man dürfe die Situation nicht wegmoderieren, nicht schönreden. Und da streicht der Senfenberger Intendant Daniel Ries, es brauche Klartext. Denn
1: es wird immer schlimmer. Da die Entwicklung der Zeit so ist, muss man Farbe bekennen, muss man sich positionieren. Alles andere ist eine schwere Unterlassungssünde.
0: Christoph Richter über die Lausitzer Kulturszene und ihren Kampf gegen rechts.
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0: In unserer kleinen Sommerreihe schauen wir uns an, wie Kulturorte, die dringend renoviert werden müssen, und davon gibt's ja bekanntlich jede Menge, Ausweichsspielstätten suchen und finden. Provisorien, die gar nicht so selten zum Dauerzustand werden. Ein gutes Beispiel dafür ist das Opernhaus des Staatstheaters Kassel, das wie so viele Theater aus der Nachkriegszeit überholt werden muss. In Kassel hat man eine erstaunlich praktikable Lösung gefunden. Im Oktober wurde die neu gebaute Ausweichsspielstätte eingeweiht und mit Verdis AIDA eröffnet. Meine Kollegin Regine Müller hat das Interim, so heißt der Ort jetzt sinnigerweise, für uns besucht. Schönen guten Abend, Frau Müller.
8: Guten Abend.
0: Frau Müller, schauen wir mal kurz zurück. Warum brauchte Kassel denn überhaupt so dringend dieses Provisorium?
8: Naja, dass das Opernhaus saniert werden musste, das stand schon lange fest. Insgesamt schlechte Bausubstanz, aber vor allem ging es um die Bühnenmaschinerie, also die Ober- und Unterbühne, die in schlechtem Zustand war und tatsächlich dann auch vorzeitig 2023 stillgelegt wurde. Das heißt, man musste eine Weile ohne Verwandlungen arbeiten.
0: Also ohne schnelle Bühnenbildwechsel.
8: Ja, und vor allem nicht von oben, von unten und so weiter. Also es war dann eine sehr statische Angelegenheit, die zum Teil dann auch mit eingebauten Raumbühnen gelöst wurde. Aber parallel hat man natürlich auch nach einer Ausweichspielstätte gesucht und verschiedene Optionen verfolgt und auch immer wieder verworfen, weil es dann irgendwie nicht klappte, weil verschiedene Menschen an den Tischen saßen und die Entscheidung nicht vorankam. Und 2024 wurde dann tatsächlich doch sehr kurzfristig ein Plan beschlossen. Und dann bereits 15 Monate später konnte das Interim pünktlich eröffnet werden als ein temporärer, modularer Bau.
0: Das heißt, ein komplett neu gebautes Haus, das aber sehr schnell und unkompliziert baubar ist. Wie sieht diese Spielstätte denn jetzt aus?
8: Ja, das ist also ein ganz schmuckloser, aber sehr großzügiger Funktionsbau. Ziemlich nah am Zentrum gelegen, auf dem Gelände der ehemaligen Jägerkaserne. Gut angebunden mit ÖPNV, man fährt ungefähr 12 Minuten Tram vom Rathaus aus, also gut erreichbar. Dann ist das Ding vollständig barrierefrei, klimatisiert, auch Backstage in den Stimmzimmern und auf der Bühne. Dann gibt es ein sehr großzügiges Foyer mit Gastronomie zu beiden Seiten und dann betritt man den Saal und die Bühne ist ebenerdig. Also man spaziert wirklich ohne eine einzige Stufe in diesen Saal hinein. Es gibt aber auch einen Orchestergraben, den man aber auch überdeckeln kann.
0: Der ist dann also abgesenkt in die Tiefe.
8: Genau, der ist in der Tiefe, kann aber eben auch zugemacht werden. Technisch ist das Ding vollständig ausgestattet und absolut flexibel nutzbar und im Prinzip für alles vorstellbar. Man kann klassische Oper darin genauso inszenieren wie eine Techno-Party feiern.
0: Sie waren da. Fühlt sich das dann doch wie ein Provisorium an oder schon wie ein richtiges Opernhaus, wenn da dann auch Opern wie AIDA gespielt werden?
8: Also wie ein richtiges Opernhaus fühlt es sich auf keinen Fall an, aber auch nicht wie ein Provisorium. Also zum Opernhaus fehlt zum Beispiel, dass es keine feststehende Bühne gibt, es gibt kein Bühnenportal, es gibt keine Logen, es gibt auch keine feste Bestuhlung. Und vor allem ist die Atmosphäre eine ganz, ganz andere. Nämlich, sie ist sehr neutral, sie ist nüchtern, sehr zurückgenommen, aber auch offen und sehr durchlässig. Es ist quasi eine multifunktionale Hülle und überhaupt kein Ort der Repräsentation. Aber ein Provisorium ist es eben nicht, weil man nichts vermisst technisch und weil im Prinzip alles da ist und alles möglich ist.
0: Die klassische Eleganz fehlt offenbar, aber was macht diesen Raum denn dann technisch so besonders gut nutzbar und auf verschiedene Weise bespielbar?
8: Ja, also

0: sitzen und dann in der Mitte die große Fläche bespielen. Oder das Publikum kann man auch auf die Schwerlastdrehscheibe setzen, die sich in der Mitte dann drehen kann, also um 360 Grad. Man kann dann sozusagen ein Rundum-Kino inszenieren oder Projektionen machen. Das ist eben eine Flexibilität, die man eigentlich nur von kleinen Studiobühnen oder von Experimentierspielstätten kennt. Und jetzt eben das Ganze XXL.
1: Und wird das denn jetzt auch bewusst so eingesetzt, dass man mit diesem offenen Konzept auch ein neues Publikum zum Beispiel anziehen kann, mit ganz unterschiedlichen Veranstaltungen, wie Sie ja gerade gesagt haben?
0: Ja, das genau ist natürlich auch das Ziel, weil es nicht nur darum geht, die gute alte Oper weiterzuspielen, sondern das Konzept Oper insgesamt auch aufzubrechen und überhaupt Möglichkeiten zu finden, neue Publikumsschichten zu erreichen. Auch dadurch, dass das natürlich eben im besten Sinne barrierefrei ist, das ganze Ding. Und dazu hören wir vielleicht mit dem Intendanten Florian Lutz, der das Ganze maßgeblich konzipiert hat.
2: Durch die einzigartige Flexibilität unseres Interims sind auch immer neue Raumkonstellationen möglich, die das Verhältnis von Publikumsflächen, Szenenflächen und Orchesterflächen jeweils neu definieren. Und diese Vielfalt macht das Interim nicht nur zu einem ziemlich einzigartigen Theaterraum, sondern auch zu einem Kulturort, der genial zur Vielfalt unserer heutigen Gesellschaft passt.
1: Passt genial zur Gesellschaft, passt es denn auch genial zur Oper? Die Oper braucht ja eine bestimmte akustische Qualität. Wie ist denn die Akustik in diesem Interim?
0: Also ich habe jetzt die letzte Vorstellung gesehen von dem Musiktheater Deutsche Symphonie von Hans Eisler, was ja eigentlich ein Orchesterwerk ist, aber da eben szenisch gelöst war. Die Akustik war extrem gut, fand ich, für ein Interim und sehr transparent, vielleicht noch etwas trocken, aber das ist auch noch in der Mache, so wie in der Elbphilharmonie auch nicht alles von Anfang an perfekt war. Und dazu können wir jetzt mal den GMD hören, Einas Rubicis.
3: Jetzt steht die Weiterentwicklung der Akustik im Mittelpunkt, damit das Publikum ein möglichst gutes Klangerlebnis hat und sich gleichzeitig das Orchester auf der Bühne wohlfühlt und sich gegenseitig optimal hören kann.
1: Das sagt der Generalmusikdirektor aus Kassel. Ist das denn jetzt ein Erfolgsmodell auch für andere Theater, die sich daran ein Beispiel nehmen können?
0: Ja, auf jeden Fall. Also so viel ich gehört habe, stehen die schon Schlange oder ganz viele Kollegen haben schon geguckt, wie ist denn das, wie haben die das geschafft in so kurzer Zeit, wie sieht das aus, kann man das eventuell nachahmen, können wir es vielleicht haben, wenn es dann sozusagen vorbei ist mit dem Interim und man wieder zurück ins Stammhaus zieht. Das Interim wird vermutlich 5 bis 6 Jahre halten müssen, vielleicht auch länger. Man weiß das ja nie so genau. Also Modellcharakter hat es sicher auf jeden Fall und der Erfolg ist im Moment auch schon sichtbar. Ich war in der letzten Vorstellung von diesem eher spröden Stück. Hans Eisler ist nicht gerade ein Hitstück und das war sehr gut besucht und mit einem sehr diversen, auch sehr jung durchmischten Publikum. Also da gibt es schon Erfolge, gerade was die Barrierefreiheit angeht in jeder Hinsicht.
1: Regine Müller, ganz herzlichen Dank für Ihre Eindrücke.
0: Danke auch.
1: Am 28. August wird dann im Interim in Kassel wieder gespielt, die Fledermaus von Johann Strauss. Morgen geht dann unsere Sommerreihe über besondere Provisorien weiter und wir schauen uns ein Zirkuszelt an, in dem hat das niederbayerische Theater Landshut Zuflucht gefunden.
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5: Nach dem Wirbel um die zeitweise abgesagte Gedenkveranstaltung zum 150. Jubiläum der Richard-Wagner-Festspiele steht nun das Programm fest. Der jüdische Publizist Michel Friedmann wird einen Vortrag halten mit dem Titel »Über Bayreuth, über Deutschland. Versuch einer Gesellschaftsanalyse«. Statt Christian Thielemann wird Semjon Bitschkow dirigieren. Gespielt werden Richard Wagners »Siegfried-Idyll« und ein Klavierquartett von Gustav Mahler. Veranstaltungsort ist das Bayreuther Festspielhaus auf dem berühmten Grünen Hügel, in dem am gleichen Abend eine Neuinterpretation von Wagners Oper Rienzi aufgeführt werden soll. Die Festspiele hatten Schlagzeilen damit gemacht, dass Friedmann zu der Gedenkveranstaltung für während der NS-Zeit verfolgte jüdische Musiker erst ein- und dann wieder ausgeladen wurde. Dabei wurden unter anderem Sicherheitsbedenken angeführt. Intendantin Katharina Wagner sprach später von einer fatalen Fehleinschätzung und einem hausinternen Kommunikationsdefizit. Die Lesekrise hat den Buchmarkt erreicht. Der Umsatz der Buchbranche lag 2025 mit 9,62 Milliarden Euro knapp 3% unter dem von 2024. Das berichtet der Börsenverein des Deutschen Buchhandels. Vor allem junge Menschen verlieren demnach die Lust am Lesen. So ging die Zahl der Käuferinnen und Käufer zwischen 10 und 15 Jahren

0: 2025 im Vergleich zum Vorjahr um über 30% zurück. Bei 20- bis 29-Jährigen sank die Zahl um knapp 18%. Aus Sicht des Vorstehers des Börsenvereins, Sebastian Gogolz, ist diese Entwicklung nicht nur für die Buchbranche bedenklich, sondern für die gesamte Gesellschaft.
1: Weil die Lesekompetenz und die Möglichkeit zu lesen, sich eine Meinung zu bilden, mit an dem ganzen Buchgeschehen teilzuhaben, essentiell ist für einen gesellschaftlichen Zusammenhalt und auch für die Teilhabe, politisch wie gesellschaftlich, an der Gesellschaft. Also das sind wirklich Zahlen, die alarmieren müssen und die auch eindeutig Reaktionen seitens der Politik erfordern, weil da offensichtlich in der Bildungspolitik einiges schiefläuft.
0: Sebastian Gogolz vom Börsenverein des Deutschen Buchhandels im Deutschlandfunk Kultur. Beim 79. Filmfestival Locarno können deutsche Filmschaffende mit großer Aufmerksamkeit rechnen und möglicherweise mit einem der begehrten Preise. Denn Kino aus Deutschland ist vielfach vertreten. So konkurrieren in diesem Jahr gleich 5 deutsche oder mit deutschem Engagement entstandene Beiträge um den Goldenen Leoparden und machen damit fast ein Drittel der 17 Filme im internationalen Wettbewerb aus. Hoffen kann etwa die Regisseurin Anne Oren mit ihrem 2. Spielfilm Objet A, ein prominent besetztes Mystery-Drama mit Horrorelementen. Beim Festival von Anfang bis Mitte August in Locarno laufen insgesamt 233 Kurz-, Spiel-, Dokumentar- und Experimentalfilme. Ein besonderer Publikumsmagnet sind die abendlichen Freiluftaufführungen auf dem alten Marktplatz des Ortes. Der Schauspieler Achim Wolf ist aus mehr als 100 Kinofilmen und Fernsehproduktionen bekannt. Jetzt ist er tot. Er starb nach Angaben seiner Agentur bereits am Dienstag im Alter von 87 Jahren nach schwerer Krankheit. Wolf spielte an der Seite von Wolfgang Stumpf in den ZDF-Sitcoms Salto Postale, Salto Kommunale und Salto Speziale. Von 2005 bis 2012 war er der Weihnachtsmann in der Serie Beutolomäus im Kinderkanal. Zu DDR-Zeiten war Wolf an verschiedenen Theatern tätig. Nach der Wende vor allem in Berlin am Theater am Kurfürstendamm und am Schlossparktheater. Zuletzt stand Wolf 2025 mit seiner Ehefrau Rita Feldmeier im Sommertheater der Belitzer Festspiele auf der Bühne.
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3: Ja, für den Sommer war eigentlich noch eine Tournee geplant. Heute kam die traurige Nachricht. Bonnie Tyler ist im Alter von 75 Jahren in einem Krankenhaus in Portugal verstorben. Damit ist sein Stück Popmusikgeschichte zu Ende gegangen. Was bleibt, ist die Erinnerung an eine einzigartige, rauchige, charismatische Stimme und unvergessliche Hits. Gabi Biesinger schaut für uns auf das Leben von Bonnie Tyler und auf ihre Musik zurück.
4: Diese Reibeisenstimme hat Generationen von Disco-Fans durch die 70er und 80er Jahre begleitet. Sie gehört Gaynor Hopkins, geboren im walisischen Swansea und weltweit bekannt als Bonnie Tyler. Ihr Markenzeichen, die raue Stimme, hatte sie erst mit Mitte 20 bekommen, nach einer Operation an den Stimmbändern. Dass sie bis ins hohe Alter auf Bühnen in der ganzen Welt stehen würde, gerne auch in Deutschland, das hätte sie sich als junge Frau nie vorstellen können, erzählte sie im Interview mit der BBC, obwohl sie in einer musikalischen Familie aufwuchs. Ihre Mutter war Opernfan, Bruder, Schwester, alle haben gesungen, es war immer Musik im Haus.
5: I was brought up in a musical family. My mother was a wonderful singer. My brother is a singer, my sister is a singer. There was always music on scene.
6: 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Nothing but a heartache.
4: Für Bonnie Tyler ist schon als Teenager klar, ich will auf die Bühne und ich will singen. Die erste Bühne ist das Bett in ihrem Zimmer, das erste Mikro, ihre Haarbürste, so erzählte sie es später. Dann ging es zügig weiter mit einem Nachwuchswettbewerb und schließlich mit einer eigenen Band.
5: I didn't ever send my tapes away to...
4: Ich habe 7 Jahre lang in Clubs gesungen und nie eine Aufnahme zu einem Plattenverlag geschickt. Aber dann hat mich ein Talentsucher aus London gehört und ins Studio geholt. Dort habe ich Demos aufgenommen. Eins davon war Lost in France. So ging es los mit meiner Karriere.
5: Recording career started.
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4: Auf den frühen Erfolg folgen Durststrecken und nach Ausflügen in die Country-Szene schließlich die Rückkehr in die Rockmusik, zeitweise übrigens mit Dieter Bohlen als Produzent. 2013 schickte die BBC sie als Vertreterin für das Vereinigte Königreich zum Eurovision Song Contest nach Malmö. And the lady hoping to turn things around for the UK, Bonnie Tyler. Mit dem Song Believe in Me sollte die Sängerin mit der blonden Mähne die Pechsträhne der Briten beim ESC beenden. Aber es reichte doch auch wieder nur für den 19. Platz. 2021, kurz vor ihrem 70. Geburtstag und mitten in der Pandemie, erschien ihr letztes und 18. Studioalbum The Best Is Yet To Come, das von den Kritikern gelobt wurde. The best is yet to come. We got the bad days on the road. It's exciting. Aufregend. Ich hatte das nicht mehr seit Total Eclipse in den 80ern. Aber die Songs sind so energiegeladen und rockig, dass es auch klingt wie die 80er. Privat hatte Bonnie Tyler schon 1973 ihr Glück gefunden. Seit über 50 Jahren war sie mit ihrem Mann Robert verheiratet. Sie lebten zuletzt in Portugal in einem Haus an der Algarve. Dort war Tyler Anfang Mai zu einer Notoperation am Darm ins Krankenhaus gekommen, von der sie sich nicht mehr erholte. In Erinnerung bleiben werden ihre Hits wie dieser.
3: Gabi Biesinger über Bonnie Tyler, die im Alter von 75 Jahren verstorben ist. Ihr wahrscheinlich bekanntester Song hätte eigentlich vom amerikanischen Rockstar Meatloaf gesungen werden sollen. Sie hat einen Welthit daraus gemacht, den wohl wirklich jeder kennt. Wir hören noch mal rein zum Abschied von Bonnie Tyler, Total Eclipse of the Heart von 1983.

0: Wir kommen jetzt zu den feinen Dingen des Lebens und zu einer Luxusmarke, Hermes. Sie kennen alle die Tücher, die sündhaft teuren Handtaschen, die Birkin Bag und die Kelly Bag. Das sind wirklich ikonische Markenprodukte. Heute hat der französische Konzern eine Überraschung verkündet. Er will in die Haute Couture einsteigen. Ab Januar 2027 soll die erste Kollektion in Paris vorgestellt werden. Das ist etwas Besonderes, denn der Kreis der Häuser, die Haute Couture machen dürfen, ist sehr klein, die Regeln streng und Neueinsteiger eine Seltenheit. Nun geht also ein großes Raunen durch die Welt der Mode. Was dieser Schritt für Hermes bedeutet, darüber spreche ich jetzt mit Jennifer Wiebking. Sie ist Moderedakteurin der Frankfurter Allgemeinen Zeitung. Schönen guten Abend, Frau Wiebking.
1: Ja, schönen guten Abend. Ich freue mich sehr, mit Ihnen darüber zu sprechen.
0: Ja, wir sind gespannt, Frau Wiebking. Fangen wir erstmal mit der Klärung an, wie man eigentlich diesen Begriff überhaupt definiert. Haute Couture ist in jedem Fall die prestigeträchtigste Sparte der Modewelt und unterliegt offenbar eben strengen Regeln. Was genau sind das für Regeln?
1: Ja, genau, absolut. Also der Begriff Couture ist zumindest in Frankreich geschützt. Also mich schaudert es immer so ein wenig, wenn sich Modemarken außerhalb Frankreichs auch gerne mit dem Beiwort Couture schmücken. Sei denn, es ist jetzt vollkommen ironisch gemeint. Es gab ja in den Nullerjahren so diese Jogginganzüge von Juicy Couture. Das finde ich dann wiederum ganz witzig. Aber Fakt ist, dass eben die französische Vereinigung Fédération de la Haute Couture Marken offiziell als Couture-Marken anerkennen muss. Und die Kriterien sind, dass der Standort des Ateliers in Paris liegt. Die Maßschneiderei ist natürlich Pflicht. Und die Marke muss auch eine gewisse Anzahl von Handwerkern beschäftigen. Ich glaube, das sind so ungefähr 15. Und eine gewisse Anzahl an Stücken pro Kollektion gehört auch noch dazu. Ich glaube, es sind ungefähr 30 Looks. Und das Haus muss mindestens einmal pro Jahr eine Kollektion zeigen. Das waren sogar früher, ursprünglich waren das 2 Kollektionen pro Jahr, also eine pro Saison. Das wurde allerdings gelockert und davon hat zum Beispiel auch zuletzt Balenciaga sehr profitiert, die nach langer Abwesenheit vom Couture-Kalender, also seit 1968, im Jahr 2021 wieder mit der Couture angefangen haben und seitdem aber nur einmal im Jahr eine Kollektion zeigen.
0: Wie viele Häuser sind denn das überhaupt noch, die zu dieser Haute Couture-Elite gehören?
1: Also ich glaube, es sind 13 offizielle Mitglieder, aber es kommen auch immer wieder sozusagen Gäste dazu, die diesen Status eine Weile tragen dürfen oder sich auch während der Haute Couture-Woche präsentieren dürfen und natürlich Haute Couture-Kollektion präsentieren, um dann damit letztlich sich um einen auch ständigen Platz im Kreis dieser offiziellen Mitglieder zu bewerben.
0: Nun wird auch Hermes dazugehören. Hermes gilt als absoluter Inbegriff von Luxus. Geld allein reicht nicht, um eine der begehrenswerten Birkin-Bags zu bekommen. Selbst Prominente schaffen es offenbar nicht einfach so. Man muss sich da auf eine Warteliste setzen lassen. Und selbst das ist offenbar ziemlich kompliziert, um dann am Ende dieses definitive Statussymbol zu erhalten. Und dennoch hat Hermes bisher keine Haute Couture gemacht. Wieso eigentlich nicht?
1: Ja, das ist eine interessante Frage. Ich denke, das hat mit der Entstehungsgeschichte der Luxusmode zu tun, also insbesondere in Frankreich. Man muss ja bedenken, bis zu der Zeit nach dem Zweiten Weltkrieg bedeutete Luxusmode immer Haute Couture. Also die Modeschöpferinnen und Modeschöpfer betrieben ihre Couture-Salons, in denen sie ihre Kundinnen empfingen und für diese Kundin eben auch Maßschneidereien dann natürlich anfertigten. Und das änderte sich dann eigentlich erst so letztlich mit der Jugendrevolution, die eben ab Mitte der 50er Jahre ja zuerst in England für sehr viel Aufruhr sorgte und dann auch in anderen Teilen Europas so ein großes gesellschaftliches Umdenken angestoßen hat. Und für die Mode bedeutete es, dass Designer anfingen, eben auch Mode letztlich so ganz schnöde von der Stange zu produzieren, also die sogenannte Prêt-à-porter, die eben dadurch auch den Namen bekommen hat. Und eine der ersten, die dann wirklich Luxusmode, aber auf einfach von der Stange-Niveau gefertigt hat, das war eigentlich Gabi Agian. Die hat 1952 Chloé gegründet und ist eben ihre Marke bewusst als Prêt-à-porter-Marke aufgebaut. Und in den Folgejahrzehnten hat sich dann Prêt-à-porter immer weiter durchgesetzt, sodass die Haute Couture zumindest gegen Ende des 20. Jahrhunderts sehr in den Hintergrund getreten ist oder vor allem auch in der zweiten Hälfte des 20. Jahrhunderts. Und Hermès wiederum kommt ja gar nicht aus der klassischen Modewelt, sondern Hermès wurde 1837 von Thierry Hermès als Sattlerei gegründet. Und es dauerte dann bis zum Ende des 19. Jahrhunderts, bis die erste Tasche von Hermès auf den Markt kam. Und auch das war irgendwie so eine Satteltasche für Reiter. Und Hermès wurde dann eigentlich erst im Taschenbusiness in den 30er Jahren so richtig bekannt mit der Lancierung der, wie wir sie später kennen, der Kelly Bag, weil Grace Kelly die Tasche eben über den Dächern von Nizza getragen hat und später dann auch ihren frühen Schwangerschaftsbauch damit versteckt hat. Und also Mode kam bei Hermès wirklich erst später dazu. Und damals hat Hermès natürlich mit Prêt-à-porter angefangen, weil das war ja die Zeit, als die Couture an allen anderen Häusern so stark gelitten hat und viele ihre Couture-Salons aufgegeben hat. Also damals hätte Hermès ja sicher nicht mit Couture angefangen. Und deswegen brauchte es letztlich bis jetzt, da wir seit ungefähr 10 Jahren wirklich so eine neue Blütezeit der Couture erleben, dass auch Hermès wahrscheinlich erkannt hat, dass Couture ja ein Weg nach vorne und irgendwo sowas wie die Zukunft für das Haus sein kann.
0: Warum kann es die Zukunft für das Haus sein? Sie waren ja gerade in Paris bei den Haute Couture schauen. Wie ist denn derzeit dieser Stellenwert? Gerade in der ersten Reihe, in der Front Row, sitzen ja immer noch viele Promis, Filmstars, Popstars. Bedeutet das dann eine gute Werbung für ein Modehaus jetzt auch wie Hermès?
1: Ja, das ist interessant. Man könnte ja auch sagen, dass die sozialen Medien da eine große Rolle spielen. Und aber da ist letztendlich auch schon wieder so ein Wandel zu sehen, denn in den letzten 10 Jahren haben sich die Marken ja sehr auf die sozialen Medien konzentriert, besonders auch auf Instagram. Und jetzt sieht man allerdings, dass die Aufmerksamkeit, die Luxusmarken dort erzielen, eben insbesondere auf Instagram, zunehmend schwindet. Also es wird immer schwerer, irgendwie durch Luxus-Content irgendwie über Engagement zu generieren, also für Likes, Kommentare und Shares zu sorgen und damit ja letztendlich Begeisterung bei den Kundinnen zu entfachen. Und der neue Weg scheint also jetzt irgendwo so zu sein, eben sich zunehmend auf die Prominenten zu konzentrieren, aber jetzt nicht unbedingt sämtliche Prominenten, die es so gibt und irgendwie sämtliche Filmpremieren der Welt, sondern sich so ein bisschen singuläre Ereignisse rauszusuchen, über die die Welt spricht. Also ein gutes Beispiel ist eben jetzt zuletzt Taylor Swifts Hochzeit. Taylor Swift und Travis Kelce haben ja letzte Woche geheiratet. Und Jonathan Anderson, der Designer von Dior, hat das Paar, also sowohl Braut als auch Bräutigam, ausgestattet in Dior Couture. Und darüber spricht man jetzt seit einer Woche und mutmaßt, wie die Kleider wohl ausgesehen haben. Und das war schon ein ausgezeichneter Marketingstunt. Also ich glaube, man braucht als Modehaus gar nicht mehr 30 Prominente, die man irgendwie ausstattet, sondern eigentlich nur diesen einen wichtigen großen Case pro Saison. Und da kommt die Couture dann wieder total gut ins Spiel, weil natürlich dafür für ein Event lohnt sich der Aufwand auf jeden Fall. Und da ist Couture dann auf jeden Fall ein gutes Marketing-Vehikel.
0: Wie glauben Sie denn, wie könnte Haute Couture von Hermès aussehen? Worauf würden Sie sich freuen? Was erwarten Sie da im nächsten Jahr?
1: Ja, ist interessant, weil die Kundinnen und Kunden von Hermès sind natürlich schon sehr divers, aber dennoch, also sie einen natürlich, dass sie viel Geld haben, aber dennoch ist Hermès natürlich sehr auf Quiet Luxury konzentriert und auf schlichte, minimalistische Mode, die auf gar keinen Fall zu plakativ ist. Und in diese Richtung, denke ich, geht es auch. Also wenn man sich anschaut, die Chefdesignerin Nadège Vanhee-Sipulski ist eben auch sehr für schlichte Mode bekannt. Es wurde jemand eingestellt, der auch eher für schlichte Mode, der eher schlichte Mode fertigt. Und deswegen denke ich, werden wir sehr luxuriöse Materialien sehen, aber eher weniger Stickerei und eben mehr Konzentration vielleicht auf die eigentlichen Materialien und die Verarbeitung.
0: Jennifer Wiebking, ganz herzlichen Dank für diese Einschätzung.
1: Gerne, Dankeschön.
0: Ja, und im Januar wissen wir dann, was die Haute Couture-Schau von Hermès zu bieten hat. Wir sind gespannt. Und schauen jetzt aber nochmal in die Feuilletons von morgen. Hans von Trotta hat sie für uns aufgeschlagen und keine Mode gefunden, sondern Fußball.
2: Das ist doch mal eine Meldung. Jetzt ist Fußball wieder schwul. Die Headline enthält gleich mehrere überraschende Informationen. Dass Fußball überhaupt schwul sein kann, es zwischenzeitlich offenbar nicht war, jetzt aber wieder ist. Klingt von der Konstruktion her nach alles wieder in Ordnung, oder? Nina Rehfeld zeichnet die Debatte für die FAZ nach. Mit Trumps Magerlager zeigt sich nach der Niederlage des US-Teams wieder die hässliche Seite Amerikas, stellt sie fest. Gerade als das Land im Begriff stand, mit Gastfreundschaft seinem guten Ruf auf Graswurzelebene wiederherzustellen, schlugen die Korruption des Weißen Hauses und die Blasiertheit und falsche Vaterlandsliebe der Magerwelt durch. Man feierte die Schotten, die ganz Boston leer tranken, und die Norweger, die auf Rolltreppen und in Altersheimen ruderten, und die Japaner, die noch nach dem Ausscheiden ihres Teams aus dem Turnier das Stadion in Houston aufräumten. Doch dann griff Trump mit seiner Intervention bei FIFA-Chef Gianni Infantino nach der roten Karte gegen den US-Stürmer Florian Balogun in das Turnier ein, und wie immer ging alles zur Hölle. So sieht es fast die ganze Welt und so sehen es Beobachter in den US-Medien. Aber nicht alle. Dave Portnoy etwa, Gründer des konservativen Medienimperiums Barstool Sports mit 3,8 Millionen Followern auf X, meint, wer sich als Amerikaner nicht freue, dass Balogun spielen dürfe, sollte deportiert werden. Das galt nach dem Spiel dann für Balogun selbst. Nina Rehfeld zitiert einen Ex-Post: Er war scheiße, hat absolut nichts getan und jetzt sieht Amerika noch armseliger aus. Und Magerboys mit: Zeit, diesen Typen zu deportieren. Im konservativen Lager wird Fußball in den USA wohl schon länger als unmännlich und tuntig denunziert. Und so atmet der Account End Wokeness auf: Endlich müssen wir nicht mehr so tun, als ob uns Fußball interessiert. Und der konservative Kommentator Vince Dow fasst zusammen: Fußball ist wieder schwul und zurückgeblieben. Außerdem feigsten Kommentatoren, dass die Europäer und die Linke über Trumps Eingriff den Verstand verlieren würden. Eine Gefahr, die im Magerlager offenbar nicht besteht. Da gibt es schlicht nichts zu verlieren. Aber da erscheint das Fußballstadion mal wieder als politischer Raum, weil gesellschaftliche Machtverhältnisse, Geschlechternormen, Fragen von Teilhabe und Diskriminierung sichtbar werden. Das schreibt allerdings nicht Nina Rehfeld in der FAZ über Fußball, sondern Friederike Schilbach, Lektorin von Park Ex Ulstein, über die Damentoilette. Sie ist Herausgeberin eines Buchs über diesen Ort, unausgesprochen, aber unübersehbar eine Reaktion auf die Literaturkritikdebatte um Dennis Scheck, der im Frühjahr ein Buch als Nachrichten aus der Schnatterzone der Damentoilette diskreditiert und damit das Empörungspotenzial des deutschen Feuilletons aktiviert hatte. Emma Rotermund stellt den Band im Tagesspiegel vor, der sich offenbar auf ganz unterschiedliche Weise zusammenfassen lässt, sowohl mit Geschnatter auf der Damentoilette für immer, als auch mit dem Zitat von Dana Vohwinkel: Die Damentoilette kann ein magischer Ort sein und ein grausamer. Was dann wieder eins zu eins auf die USA übertragbar wäre. Es gibt ja nicht nur Trump, sondern auch das andere Amerika, das absolut ein magischer Ort sein kann. Daran erinnert Michael Hesse in der Frankfurter Rundschau. Er fasst seinen Eindruck von einer Podiumsdiskussion des Leibniz-Instituts für europäische Geschichte und des Obama Institute for Transnational American Studies in Mainz in der Frage zusammen: Darf man Amerika gut finden? Schon, lautet das Fazit. Es gebe zahlreiche Fehlwahrnehmungen. So sei der amerikanische Föderalismus deutlich stärker als der deutsche. Im Vergleich zu Europa wiesen Museen, Universitäten oder Forschungseinrichtungen eine Qualität und Beweglichkeit auf, die in Europa oft nur schwer vorstellbar seien. Es bleibe ein Land der Extreme und der ungeheuren kulturellen Produktivität mit der Fähigkeit zur Selbstkorrektur. Mal sehen, was das auf Dauer für die sexuelle Orientierung des Fußballs bedeutet.
0: Hans von Trotha mit dem Blick in die Zeitung von morgen. Das war's für heute bei Fazit mit André Mumot. Schön, dass Sie dabei waren. Hier gibt's nochmal Musik. Der neuseeländische Sänger Jordan Reiki. Kommen Sie gut durch die Nacht.

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1: Am Freitag, den 10. Juli um 0 Uhr. Der Bundestag hat am Abend das Länder- und Kommunalentlastungsgesetz beschlossen. Danach soll bis 2029 jährlich 1 Milliarde Euro an Länder und Kommunen verteilt werden. Außerdem votierten die Abgeordneten für strengere Haftungsregeln bei E-Scootern und für eine Förderung von Gaskraftwerken. Heute stehen die Krankenkassenreform und das Heizungsgesetz zur Abstimmung und die Bundespolizei soll weitreichendere Kompetenzen bekommen. Markus Sambale für SR Info.
2: Ausgeweitet werden die Befugnisse, um Personen zu überwachen, Mobiltelefone zu orten und Autokennzeichen zu scannen. Die Bundespolizei erhält ausdrücklich die Möglichkeit, gegen fremde Drohnen vorzugehen und sie im Extremfall auch abzuschießen. Erlaubt wird auch die automatische Gesichtserkennung, zum Beispiel an Bahnhöfen. Die Bundespolizei darf dann Live-Bilder von Überwachungskameras mit biometrischen Daten von gesuchten Personen abgleichen. So kann sie Terrorverdächtige und gefährliche Personen ausfindig machen, aber auch nach Vermissten und Opfern von Verbrechen suchen.
1: Der Aufsichtsrat von Volkswagen hat gestern Abend über mögliche Sparpläne des Konzernvorstandes beraten. Konkrete Ergebnisse wurden im Anschluss nicht präsentiert. In einem offiziellen Statement sprach der Konzernvorstand von einem Zukunftsplan. Volkswagen solle schlanker werden mit weniger Modellen und niedrigeren Kosten. Betriebsratschefin Cavollo sagte, es sei unverantwortlich, die Belegschaft im Unklaren zu lassen und so in den Urlaub zu schicken. Im Vorfeld hieß es, es könnten weltweit 100.000 Jobs und 4 deutsche Werke auf der Kippe stehen. Die Gewerkschaften haben Widerstand angekündigt. Die Saarbahn stellt ab 5 Uhr heute Morgen einen Schienenersatzverkehr zur Verfügung. Mit Bussen sollen in einem ähnlichen Takt der Streckenverlauf der Saarbahn angefahren werden. Seit gestern Nachmittag streiken die 80 Fahrer der Saarbahn. Die Lokführergewerkschaft GDL sieht die Tarifverhandlungen in einer Sackgasse. Wann der Streik enden soll, hat die GDL nicht mitgeteilt. Frankreich hat das Viertelfinale der Fußball-Weltmeisterschaft erreicht. Soeben besiegte das Team um Superstar Mbappé Marokko mit 2:0. Heute Abend trifft im zweiten Viertelfinale Spanien auf Belgien. Am Samstag spielt Norwegen gegen England und am Sonntag Argentinien gegen die Schweiz. Das waren die Nachrichten mit Carmen Bachmann. 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Das Wetter. Die Nacht ist sternenklar bei 18 bis 14 Grad. Heute tagsüber scheint bei wenigen Schleierwolken den ganzen Tag die Sonne. Es wird mit 30 bis 34 Grad wieder sehr warm. Und auch das Wochenende bleibt sonnig, trocken und heiß. Die Temperaturen steigen weiter an. Samstag und Sonntag bis 35, Montag bis 36, Dienstag bis 37 Grad.
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4: Am Mikrofon ist Carsten Fabian. Die Aufnahmen im ersten Teil stammen aus den Archiven des Bayerischen Rundfunks. Als erstes eine Aufnahme mit dem Symphonieorchester des Bayerischen Rundfunks. Reinhard Göbel dirigiert die 26 Variationen über La Follia di Spagna von Antonio Salieri.

Reinhard Göbel und das Symphonieorchester des Bayerischen Rundfunks 2005 im Herkulessaal der Münchner Residenz mit den 26 Variationen über La Follia di Spagna von Antonio Salieri. Dina Ugorskaja spielt jetzt Präludium und Fuge in E-Dur von Johann Sebastian Bach.

Präludium und Fuge, E-Dur, Werkeverzeichnis 878 von Johann Sebastian Bach in einer Einspielung mit Dina Ogorskaja. Hier ist das ARD-Nachtkonzert. Als nächstes hören wir die Sopranistin Anja Harterus mit einem Ausschnitt aus der Oper Andromeda von Wolfgang Amadeus Mozart. Christian Thielemann dirigiert die Münchner Philharmoniker.

Anja Harteros und die Münchner Philharmoniker, dirigiert von Christian Thielemann, mit einem Ausschnitt aus der Oper Andromeda von Wolfgang Amadeus Mozart. 0:45 Uhr wurde es damit. Sie hören das ARD-Nachtkonzert, jetzt mit der Sinfonie Nummer 97 von Josef Haydn. Ein Live-Mitschnitt mit dem Symphonieorchester des Bayerischen Rundfunks unter Leitung von Maris Jansons.

Januar 2004, Herkulessaal der Münchner Residenz. Unter Leitung von Maris Jansons spielte das Symphonieorchester des Bayerischen Rundfunks die Sinfonie Nummer 97 von Josef Haydn. Frédéric Chopin ist der nächste Komponist hier im Nachtkonzert. Seine Polonaise Fantasie Opus 61 wird gespielt von Homero Franzisch.

Homero Franzesch war das mit der Polonaise-Fantasie Astur, Opus 61 von Frédéric Chopin. Letzter Programmpunkt dieser Stunde ist das Requiem, Opus 48 von Gabriel Fauré. Wir hören eine Aufnahme mit Inessa Galante, Sopran, Konrad Jarnot, Bariton, Max Hanft, Orgel, dem Chor des Bayerischen Rundfunks und dem Münchner Kammerorchester. Die Leitung hat Peter Dijkstra.

Das war das Requiem Opus 48 von Gabriel Fauré. In einer Aufnahme von 2011 aus der St. Sebald-Kirche in Nürnberg hörten wir Inessa Galante Sopran, Konrad Jarno Bariton, Max Hanft Orgel, dem Chor des Bayerischen Rundfunks und dem Münchner Kammerorchester. Die Leitung hatte Peter Dijkstra. Bis zu den Nachrichten spielt Lars Vogt jetzt noch eine Novelette von Robert Schumann.

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1: Um 2 Uhr mit Ronald Lessig. Nach der VW-Aufsichtsratssitzung über den Sparkurs des Konzerns hat der Betriebsrat im Vorstand ein Ultimatum gestellt. Volkswagen-Chef Blume soll sich nach den Worten von Betriebsratschefin Cavallo noch im Laufe des Tages zu den Plänen äußern. Unsere Korrespondentin Annette Deutzkens hat die Sitzung in Wolfsburg verfolgt.
2: Das ist schon ziemlich ruppig. Und dann haben wir eben den Vorstandschef selbst gehört in einer sehr allgemeinen Videobotschaft an die Beschäftigten, wo er so ganz allgemein die Lage erklärt. Dazwischen ist irgendwo das Land Niedersachsen. Das versucht fast so ein bisschen moderierend aufzutreten. Und ich muss sagen, das erinnert alles ganz schön an 2024. Da gab es diese Debatte ja schon einmal um Werksschließungen, um Jobabbau. Und damals hat man dann nach langem Ringen einen Kompromiss gefunden. Und auch diesmal ist klar, es muss so einen Kompromiss geben. Wir wissen, dass der Aufsichtsrat in relativ hoher Taktung auch demnächst tagen wird.
1: Der Bundestag hat eine milliardenschwere Finanzspritze für Länder und Kommunen beschlossen. Bis 2029 sieht das Gesetz einen jährlichen Zuschuss von jeweils 1 Milliarde Euro vor. Außerdem hat der Bundestag den Weg für neue Gaskraftwerke freigemacht. Sie sollen die Versorgung absichern, falls der Strom aus Wasser, Sonne und Wind nicht reicht. Und die Abschaffung